SRF-Verkehrsinfo von 2.33 Uhr auf der A1 Zürich Richtung Bern zwischen Wangen an der Aare und Deitingen besteht Gefahr wegen eines Pannenfahrzeugs.

0: Die Nachrichten von SRF um 3 Uhr mit Lara Christen. Rund 30 Jahre ist es her, seit der US-Rapper Tupac Shakur in Las Vegas auf offener Straße erschossen wurde. Nun hat ein Geschworenengericht in den USA einen ehemaligen Gang-Anführer verurteilt. Er ist die einzige Person, die jemals im Zusammenhang mit Tupacs Tod im Jahr 1996 angeklagt wurde. Der Mann hatte schon länger zugegeben, dass er in dem Cadillac saß, aus dem die tödlichen Schüsse auf Tupac abgegeben wurden. Das Geschworenengericht sah es nun als erwiesen an, dass der heute 63-Jährige für den Tod des Rappers verantwortlich ist. Das Strafmaß ist noch nicht bekannt. Tupac Shakur wurde bekannt durch Hits wie California Love, Changes oder All Eyes on Me. Er hat weltweit etwa 75 Millionen Alben verkauft. Wir bleiben in den USA. Der Online-Händler Amazon soll Preise manipuliert haben. Deswegen hat die US-Wettbewerbsbehörde zusammen mit 22 Bundesstaaten Klage gegen Amazon eingereicht. Bei der Klage geht es um das Werbegeschäft. Unternehmen können Amazon dafür bezahlen, dass ihre Werbung bei bestimmten Suchergebnissen auftaucht. Welches Unternehmen den Werbeplatz bekommt, wird per Auktion entschieden. Bei diesen Auktionen soll Amazon heimlich die Preise nach oben getrieben haben und das über mehrere Jahre hinweg. Der Konzern habe so wahrscheinlich zweistellige Milliardenbeträge verdient, teilte die US-Wettbewerbsbehörde mit. Amazon weist die Vorwürfe zurück. Noch zum Sport, Tennis. Stan Wawrinka ist an den US Open in New York ausgeschieden. Der Wattländer verliert in der ersten Runde gegen den Italiener Matteo Berrettini in 3 Sätzen. Für Wawrinka war es das letzte Grand-Slam-Turnier seiner Karriere. Beim Platzinterview bedankte er sich bei den Fans für die Unterstützung.
1: I love the game so much that I really try to push until my own limit, and this year it is my own limit. So I really want to thank you all for all those years, all those support. It was really amazing.
0: Er liebe diesen Sport so sehr, dass er bis ans Limit gehe, und dieses Jahr sei sein Limit, so Wawrinka. Am Abend sind auch die beiden Schweizerinnen Viktoria Golubic und Simona Waltert in der Startrunde der US Open gescheitert. Viktoria Golubic unterlag der Französin Diane Parry in 2 Sätzen. Und Simona Waltert verlor gegen die Argentinierin Nadia Podoroska in 3 Sätzen. Das Wetter: heute ist es meist sonnig bei 26 Grad im Norden und 28 Grad im Süden. Das waren Nachrichten von Radio SRF. Verantwortlich Lara Christen.
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0: Die Nachrichten von SRF um 4 Uhr mit Lara Kresten. Rund 30 Jahre ist es her, seit der US-Rapper Tupac Shakur in Las Vegas auf offener Straße erschossen wurde. Nun wurde in den USA ein ehemaliger Gang-Anführer wegen Mordes verurteilt. Das Geschworenengericht sieht ihn als Drahtzieher des Mordes. Antje Sieb von der ARD berichtet.
1: Die Jury in Las Vegas fällte ihr Urteil nach wenigen Stunden Beratung. Mit dem Schuldspruch folgte sie der Argumentation der Staatsanwaltschaft. Der 63-jährige ehemalige Gangleader soll danach zwar nicht selbst geschossen, aber die Tat organisiert haben. Auf den erfolgreichen Rapper Tupac Shakur war vor fast genau 30 Jahren in Las Vegas aus einem vorbeifahrenden Auto mehrfach geschossen worden. Wenige Tage später war der damals 25-jährige im Krankenhaus verstorben. Weder Waffe noch Auto wurden je gefunden. Als Beweismittel dienten dem Prozess in erster Linie die eigenen Worte des Angeklagten. In einem Buch, aber auch in Interviews und Aussagen hatte er behauptet, er habe mit im Tatauto gesessen und dem eigentlichen Schützen die Waffe gereicht. Der Mord sei Vergeltung gewesen für eine vorangegangene Auseinandersetzung. Als Hintergrund der Tat gelten Rivalitäten zwischen zwei Gangs aus dem Großraum Los Angeles, die jeweils Beziehungen zu Tupacs Plattenlabel einerseits und einem Konkurrenzlabel von der Ostküste andererseits hatten. Am 13. Oktober soll das Strafmaß verkündet werden. Möglich wäre eine lebenslange Freiheitsstrafe. Der jetzt Verurteilte hat bereits angekündigt, dass er Berufung gegen das Urteil einlegen will.
0: Zu zwei weiteren Meldungen aus dem Ausland in Kürze. Die Ukraine meldet auch diese Nacht wieder russische Angriffe. In der ukrainischen Hauptstadt Kiew kam es zu Explosionen, wie Nachrichtenagenturen melden. Bei den Drohnenangriffen wurden laut den lokalen Behörden 3 Menschen getötet und mehrere verletzt. Stadtpräsident Vitali Klitschko rief die Menschen dazu auf, sich in Sicherheit zu bringen. Und in Frankreich ist der ehemalige französische Premierminister Edouard Balladur gestorben, im Alter von 97 Jahren. Das berichten französische Medien unter Berufung auf seine Familie. Balladur war zwischen 1993 und 1995 letzter Premierminister unter dem Präsidenten François Mitterrand. 1995 kandidierte der konservative Balladur selbst bei der Präsidentenwahl, scheiterte allerdings. Noch zum Sport Tennis. Stan Wawrinka ist an den US Open in New York ausgeschieden. Der Waadtländer verliert in der ersten Runde gegen den Italiener Matteo Berrettini in 3 Sätzen. Für Wawrinka war es das letzte Grand Slam Turnier seiner Karriere. Und am Abend sind auch die beiden Schweizerinnen Viktoria Golubic und Simona Waltert in der Startrunde der US Open gescheitert. Viktoria Golubic unterlag der Französin Diane Barry in 2 Sätzen. Und Simona Waltert verlor gegen die Argentinierin Nadia Podoroska in 3 Sätzen. Das Wetter, heute ist es meist sonnig bei 26 Grad im Norden und 28 Grad im Süden. Das waren Nachrichten von Radio SRF, verantwortlich Lara Christen.
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bessere Verkehrsinfo von 4.33 Uhr auf der A1 Bern-Zürich zwischen Uensingen und der Verzweigung Herkingen. In beiden Richtungen besteht Gefahr wegen Tieren auf der Fahrbahn.

0: Die Nachrichten von SRF um 5 Uhr mit Lara Christen. Die Eigenkapitalvorschriften für Schweizer Großbanken sollen weniger stark verschärft werden, als es der Bundesrat will. Das findet die zuständige Ständeratskommission. Und Urteil im Fall Tupac Shakur. Rund 30 Jahre nach den tödlichen Schüssen auf den Rapper wurde nun ein Mann wegen des Mordes verurteilt. Das Wetter, heute ist es meist sonnig bei 26 Grad im Norden und 28 Grad im Süden. Im Streit um schärfere Eigenkapitalvorschriften kommt die zuständige Ständeratskommission der Großbank UBS entgegen. Sie schlägt konkret vor, dass die UBS ihre ausländischen Töchter mit 50% hartem Kernkapital unterlegen muss. Für die anderen 50% kann sie spezielle Anleihen einsetzen. Der Bundesrat forderte 100% hartes Kernkapital. Der Gesetzesentwurf kommt demnächst in den Ständerat, danach wird auch noch der Nationalrat entscheiden. Zum Vorschlag der Ständeratskommission die Einschätzung von Jan Baumann.
1: Mit ihrem Richtungsentscheid zur Lex UBS verhält sich die Wirtschaftskommission des Ständerats so wie erwartet. Sie verlangt ein dünneres Kapitalpolster von der Bank, als es dem Bundesrat vorschwebte. Freuen dürfen sich die Bankmanager und die Investoren. Die UBS hat somit mehr Spielraum, um im Ausland zu wachsen. Verliererin ist Bundesrätin Karin Keller-Sutter, zumindest in dieser Runde der Bankenregulierung. Die Finanzministerin wollte härtere Auflagen im Gesetz verankern, im Einvernehmen mit der Nationalbank und der Finanzmarktaufsicht. Allerdings ist die Regierung ein Stück weit auch selber schuld, dass es so herauskommt. Die Regierung hätte die härteren Anforderungen auch direkt in eine Verordnung packen können, statt die Verantwortung ans Parlament abzugeben. So lässt nun die Politik die UBS gewähren auf deren Wachstumskurs. Die Gewinnchancen der Bank steigen, aber auch die Risiken, dass eines Tages der Staat erneut rettend eingreifen muss.
0: In Uster im Kanton Zürich soll eine parlamentarische Untersuchungskommission klären, wie es bei der Stadtpolizei zu einer Überschreitung des Budgets von rund 1,4 Millionen Franken kommen konnte. Das hat das Stadtparlament am Abend entschieden. Die Stadtpolizei ist in Uster seit Monaten ein großes Thema. Es geht dabei um überschrittene Kompetenzen im finanziellen Bereich. Der zuständige Polizeikommandant wurde im Frühjahr entlassen. Letzte Woche entzog die Ustermer Stadtregierung der zuständigen Stadträtin vorübergehend die politische Verantwortung. Rund 30 Jahre ist es her, seit der US-Rapper Tupac Shakur in Las Vegas auf offener Straße erschossen wurde. Nun wurde in den USA ein ehemaliger Gang-Anführer wegen Mordes verurteilt. Das Geschworenengericht sieht ihn als Drahtzieher des Mordes. Antje Sieb von der ARD berichtet.
2: Die Jury in Las Vegas fällte ihr Urteil nach wenigen Stunden Beratung. Mit dem Schuldspruch folgte sie der Argumentation der Staatsanwaltschaft. Der 63-jährige ehemalige Gangleader soll danach zwar nicht selbst geschossen, aber die Tat organisiert haben. Auf den erfolgreichen Rapper Tupac Shakur war vor fast genau 30 Jahren in Las Vegas aus einem vorbeifahrenden Auto mehrfach geschossen worden. Wenige Tage später war der damals 25-jährige im Krankenhaus verstorben. Weder Waffe noch Auto wurden je gefunden. Als Beweismittel dienten dem Prozess in erster Linie die eigenen Worte des Angeklagten. In einem Buch, aber auch in Interviews und Aussagen hatte er behauptet, er habe mit im Tatauto gesessen und dem eigentlichen Schützen die Waffe gereicht. Der Mord sei Vergeltung gewesen für eine vorangegangene Auseinandersetzung. Als Hintergrund der Tat gelten Rivalitäten zwischen zwei Gangs aus dem Großraum Los Angeles, die jeweils Beziehungen zu Tupacs Plattenlabel einerseits und einem Konkurrenzlabel von der Ostküste andererseits hatten. Am 13. Oktober soll das Strafmaß verkündet werden. Möglich wäre eine lebenslange Freiheitsstrafe. Der jetzt Verurteilte hat bereits angekündigt, dass er Berufung gegen das Urteil einlegen will.
0: Der ehemalige französische Premierminister Edouard Balladur ist tot. Er starb im Alter von 97 Jahren. Das berichten französische Medien unter Berufung auf seine Familie. Balladur war zwischen 1993 und 1995 letzter Premierminister unter dem Präsidenten François Mitterrand. 1995 kandidierte der konservative Balladur selbst bei der Präsidentenwahl. Er scheiterte allerdings im ersten Wahlgang und schaffte es nicht in die Stichwahl. Präsident wurde sein Parteikollege Jacques Chirac. Nach seinem Rückzug aus der Politik geriet Balladur in den Verdacht, seinen Präsidentschaftswahlkampf illegal mit Rüstungsgeschäften finanziert zu haben. Er wurde jedoch freigesprochen. Noch zum Sport Tennis. Stan Wawrinka ist an den US Open in New York ausgeschieden. Der Waadtländer verliert in der ersten Runde gegen den Italiener Matteo Berrettini in 3 Sätzen. Für Wawrinka war es das letzte Grand-Slam-Turnier seiner Karriere. Beim Platzinterview bedankt er sich bei den Fans für die Unterstützung.
3: I love the game so much that I really try to push until my own limits, and this year it is my own limit. So I really want to thank you all for all those years, all those supports. It was really amazing.
0: Er liebe diesen Sport so sehr, dass er bis ans Limit gehe. Und dieses Jahr sei sein Limit, so Wawrinka. Am Abend sind auch die beiden Schweizerinnen Viktoria Golubic und Simona Waltert in der Startrunde der US Open gescheitert. Viktoria Golubic unterlag der Französin Diane Parry in 2 Sätzen und Simona Waltert verlor gegen die Argentinierin Nadia Podoroska in 3 Sätzen. Das Wetter, heute scheint meist die Sonne. Tagsüber ziehen Schleierwolken auf und über den Bergen bilden sich Quellwolken. Die Temperaturen erreichen etwa 26 Grad, im Süden 28 Grad. Das waren Nachrichten von Radio SRF. Verantwortlich Lara Christen.
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5: Willkommen im Herbst. Also rein vom Datum her, heute ist ja meteorologischer Herbstanfang, 1. September. Es wird aber meistens sonnig bei bis zu 26 Grad. Ist natürlich jetzt aktuell noch ein bisschen frischer. Da braucht es vielleicht gleich noch ein Jäckli, wenn Sie schon losgehen. Oder aber Sie sind gar noch nicht so weit und brauchen jetzt zuerst einmal einen Schluck Tee oder Kaffee. Dann wünsche ich gutes Verwachen. Jetzt geht mit der Diana Ross. Allerseits einen schönen Dienstag.

Diana Ross zu früher Stunde am 10.05 mit der Chain Reaction. Aus dem 85, geschrieben übrigens von den Bee Gees, einer von der erfolgreichsten Bands, seit es Popmusik überhaupt gibt. Und, wenn wir es gerade von diesen Bee Gees haben, heute wird der Sir Barry Gibb 80. Und wenn sie diesen Geburtstag teilen und auch am 1. September haben, dann auch Ihnen alles Liebe und Gute, dass Sie gesund und zufrieden bleiben, von Herzen. So, was könnte man sich wünschen? Das ist natürlich sehr individuell. Ich kann Ihnen sagen, was Sie sich heute, jetzt gerade diesen Moment können wünschen, auch also mit oder ohne Geburtstag, spielt keine Rolle, und zwar der Morgenwunschsong. Den bieten wir jetzt feil. 0848 440 222. Das klingt gerade ein bisschen weniger gut, wenn ich sage, bieten wir feil. Nein, Sie dürfen sagen, was wir spielen. Ihre Motivationsmusik, Ihre Lieblingsmusik, gerade jetzt. Loswünschen unter 0848 440 222.

0: Petite Marie, Francis Gabriel auf SRF 1. Bonjour, bonjour. Viertel ab 5 haben wir in der Zwischenzeit. Und schauen mal auf, oder hören besser gesagt, auf Dornach zum Stefan Würgler. Eigentlich aus Laufen, Kanton Basel-Land. Aber Stefan, wo bist denn du jetzt gerade?
1: Ich bin aktuell im Spital zu Dornach.
0: Jawohl.
1: Ja.
0: Musst du noch lange bleiben?
1: Ich hoffe mal bis Ende Woche, dass ich wieder raus darf.
0: Dann darfst du wieder raus. Und jetzt läutest du in dem Fall als früher Vogel aus dem Spital an. Ist das einfach im Spital so, oder bist du immer so früh wach?
1: Nein, ich bin immer so früh unterwegs. Schon vom Job her.
0: Aha. Was heisst das? Was machst denn du jobmässig?
1: Ja, ich bin schon, dass in der Region Zürich die mobilen Toiletten gestellt werden.
0: Ah, und dann müsst ihr früh anfangen in dem Fall?
1: Genau.
0: Ja, alles klar, gut. Und jetzt bist du eigentlich, wenn du so mit mir redest, jetzt wünschst du dir ja dann gerade noch Love is like Oxygen von The Sweet. Kannst du das jetzt ein bisschen laut machen oder musst du da auf dein, hast du einen Zimmernachbar?
1: Ja, ich kann nicht den Kopfhörer anlegen.
0: Ah, gut.
1: Und das stört ihn nicht.
0: Gut, ja. Hat er einen gesunden, tiefen Schlaf in dem Fall?
1: Genau.
0: Wunderbar, genau. Gut. Also, wer willst denn du grüßen mit The Sweet?
1: Ich möchte sicher mal das ganze Team hier in Dornach grüßen und danke für die tolle Pflege. Und ganz, ganz spezielle Grüße an meine Partner, die natürlich durch die ganze Situation auch mehr Aufwand hat.
0: Also, dann wünschen wir dir im Namen vom ganzen SRF1-Team eine ganz gute und rasche Besserung und dass du Ende Woche wieder heim kannst zu deiner Partnerin. Ganz einen schönen Tag. Und lieber Gruß auf Dornach. Danke tausend.
1: Danke vielmals.
0: Der Stefan Würgler aus Lauf aus dem Kanton Basel-Landschaft. Jetzt gerade mit seinem Wunsch, mit The Sweet. Grossartiger Song.

0: Guten Morgen mit Madonna und ihrem American Pie. 6 Minuten vor der 17:30 ab SRF 1. Wahrscheinlich haben Sie heute Morgen noch nicht geachtet, wo Ihre Geräte und Gegenstände in den Wohnungen so herkommen. Aber die Wahrscheinlichkeit, dass irgendwo Made in China draufsteht, ist bei den meisten sehr hoch. China überschwemmt ja mit Waren aus Massenproduktion die Welt. Vieles ist Billigware, wo es dann auf Plattformen wie Temu, Shein oder AliExpress zum Posten gibt, aber auch Sachen in guter oder sogar Spitzenqualität. Und in unserem Konsumentenmagazin Espresso schauen wir heute auf das Geheimnis hinter dieser Produktion. In China gibt es nämlich ganze Städte, die sich auf ein einziges Produkt eingeschossen respektive spezialisiert haben. Gitarren, Bergsteigerseile, Hochsitzkleider und so weiter und so fort. Der China-Korrespondent Lukas Meissner ist Lu Li, wo auch vor allem ein Produkt für die ganze Welt macht.
1: Und in dem Fall sind das Pinsel aller Art, die man in der Kosmetik braucht. In Lu Li gibt es etwa 300 Fabriken, es gibt kleine, es gibt grosse Fabriken und die machen nicht nur Pinsel selber, sondern alles, was man für Pinsel braucht. Die machen Stiel, Haar, Metallfassungen, die ganze Lieferkette ist an einem einzigen Ort. Und die Spezialität von Lu Li ist eigentlich ein Arbeitsschritt, und zwar der, wo man die Haare sauber büschelt und sortiert, damit man es nachher auf Pinsel drauf machen kann. Und dieser Arbeitsschritt werden in dieser Stadt von etwa 50'000 Arbeiterinnen, vor allem Arbeiterinnen, sind das gemacht. So ist das zur Hauptstadt der Pinsel geworden.
0: Ja, Wahnsinn. Im Konsumentenmagazin Espresso erzählt Lukas Meissner heute, wie die Produktion abläuft, und er erzählt, warum es China ein Dorf gibt, das Shein heisst. Also gleich wie die grosse Online-Plattform, die Sie vielleicht ja auch kennen. Kurz nach der 8. auf SRF 1 oder auch am Fernsehen im Kassensturz-Thema heute Abend ab 10.09 Uhr.

0: Wunderbares Duett. Der Mark Sway zusammen mit seiner älteren Tochter, der Naomi Eileen, hier auf SRF 1. 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
0: 5:29 Uhr, es liegen zurzeit keine Meldungen über größere Störungen vor.
2: Die Nachrichten von SRF um 5.30 Uhr mit Lara Christen. Im Streit um schärfere Eigenkapitalvorschriften kommt die zuständige Ständeratskommission der Großbank UBS entgegen. Sie schlägt konkret vor, dass die UBS ihre ausländischen Töchter mit 50% hartem Kernkapital unterlegen muss. Für die anderen 50% kann sie spezielle Anleihen einsetzen. Der Bundesrat forderte 100% hartes Kernkapital. Der Gesetzesentwurf kommt demnächst in den Ständerat, danach wird auch noch der Nationalrat entscheiden. Zum Vorschlag der Ständeratskommission die Einschätzung von Jan Baumann.
3: Mit ihrem Richtungsentscheid zur Lex UBS verhält sich die Wirtschaftskommission des Ständerats so wie erwartet. Sie verlangt ein dünneres Kapitalpolster von der Bank, als es dem Bundesrat vorschwebte. Freuen dürfen sich die Bankmanager und die Investoren. Die UBS hat somit mehr Spielraum, um im Ausland zu wachsen. Verliererin ist Bundesrätin Karin Keller-Sutter, zumindest in dieser Runde der Bankenregulierung. Die Finanzministerin wollte härtere Auflagen im Gesetz verankern, im Einvernehmen mit der Nationalbank und der Finanzmarktaufsicht. Allerdings ist die Regierung ein Stück weit auch selber schuld, dass es so herauskommt. Die Regierung hätte die härteren Anforderungen auch direkt in eine Verordnung packen können, statt die Verantwortung ans Parlament abzugeben. So lässt nun die Politik die UBS gewähren auf deren Wachstumskurs. Die Gewinnchancen der Bank steigen, aber auch die Risiken, dass eines Tages der Staat erneut rettend eingreifen muss.
2: Rund 30 Jahre ist es her, seit der US-Rapper Tupac Shakur in Las Vegas auf offener Straße erschossen wurde. Nun wurde in den USA ein ehemaliger Gang-Anführer verurteilt. Er soll der Drahtzieher hinter dem Mord gewesen sein. Der Mann hatte schon länger zugegeben, dass er in dem Cadillac saß, aus dem die tödlichen Schüsse auf Tupac abgegeben wurden. Das Geschworenengericht sah es nun als erwiesen an, dass er für den Mord verantwortlich ist. Das genaue Strafmaß ist noch nicht bekannt, ihm droht eine lebenslange Haftstrafe. Tupac Shakur wurde bekannt durch Hits wie «California Love», «Changes» oder «All Eyes on Me». Er hat weltweit etwa 75 Millionen Alben verkauft. Noch zum Sport Tennis. Stan Wawrinka ist an den US Open in New York ausgeschieden. Der Waadtländer verliert in der ersten Runde gegen den Italiener Matteo Berrettini in 3 Sätzen. Für Wawrinka war es das letzte Grand Slam-Turnier seiner Karriere. Am Abend sind auch die beiden Schweizerinnen Viktoria Golubic und Simona Waltert in der Startrunde der US Open gescheitert. Viktoria Golubic unterlag der Französin Diane Parry in 2 Sätzen. Und Simona Waltert verlor gegen die Argentinierin Nadia Podoroska in 3 Sätzen. Das Wetter, heute ist es meist sonnig bei 26 Grad im Norden und 28 Grad im Süden. Das waren Nachrichten von Radio SRF. Verantwortlich Lara Christen.
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0: Um 5.33 Uhr mit einer dringenden Meldung. Vorsicht in der Region Solothurn auf der A2 Basel-Luzern zwischen dem Belchentunnel und Egerkingen. In beiden Richtungen besteht Gefahr durch Tiere auf der Fahrbahn.
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0: Ja. Und nach dem harten Kernkapital in den Nachrichten geht es jetzt zu hartem Holz, wo drauf geklopft wird. Und zwar vom Seil. Also jetzt eine weiche Landung in diesem Dienstag mit Knock on Wood.

Der Michael von der Heide mit seinem Uragan hier auf SRF 1, 20 vor 6. Guten Morgen. Wir haben heute den 1. September. Das ist offiziell meteorologischer Herbstanfang. Und es ist auch der Tag, wo das Bundesamt für Wohnungswesen den neuen hypothekarischen Referenzzinssatz bekannt gibt. Der wird bekanntlich viermal pro Jahr berechnet und ausgegeben. Und aktuell liegt er

0: 1,25%. Und wir kennen es natürlich alle, den hypothekarischen Referenzzins bestimmt unter anderem, ob man mehr oder weniger Miete duckt, sofern dann der Vermieter, die Vermieterin den Mietzins anpasst. Da ist allerdings die Mieterschaft in der Pflicht. Wenn er sinkt, dann muss man sagen, dass er gegen oben angepasst werden soll, während der Vermieter gegen oben natürlich häufig automatisch anpasst. Und das wird kritisiert, sagt Ursina Kubli, Leiterin Immobilien Analytics bei der Zürcher Kantonalbank.
1: Eine Kritik ist, die teilweise auftaucht, ist, dass es nicht gesetzliche Verpflichtung gibt, um unmittelbar die Miete nach unten oder nach oben anzupassen. Und das hat dafür gesorgt, dass die Mieter häufig müssen aktiv werden müssen, um die Mietensenkung einfordern zu können.
0: Ja, heute kommt der neue Referenzzinssatz raus im Laufe von morgen. Da halten wir sie natürlich auf dem Laufenden auf SRF 1. Was erwartet euch die Spezialistin?
1: Heute erwarte ich eine Bestätigung wieder vom Referenzzinssatz bei 1,25%. Das heisst, all die Mietverhältnisse, die dort drauf sind, für die tut sich nichts verändern. Wer aber jetzt immer noch ein Mietverhältnis hat, das über diesen 1,25% liegt, der kann natürlich auch nichts eine Mietzinssenkung beantragen.
0: Sagt Ursina Kubli, Leiterin von Immobilien Analytics bei der Zürcher Kantonalbank. Sie ist heute nach der 7. unser Morgengast und erklärt, was der hypothekarische Referenzzinssatz seit der Einführung 2008 bewirkt hat und natürlich auch, wer profitiert mehr. Sind das eher die Hauseigentümerinnen und Eigentümer oder dann doch Mieterinnen und Mieter? Wir hören es mit Ursina Kubli, unserem Morgengast nach der 7. Jetzt erst einmal gutes Verwachen mit der Alison Moyet.

0: Musik aus dem eigenen Land. Der Nino Colonna mit Autostrada hier auf SRF 1. Guten Morgen. Vor allem die, die sich jetzt gerade fragen, den Moment, was eigentlich das Wetter heute macht. Ja gut, fragen Sie jetzt.
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0: Der Moment ist der Lucian Schmassmann von SRF Meteo eingetreten ins Studio. Guten Morgen.
2: Guten Morgen, Tina.
0: Heute haben wir den 1. September. Das ist bekanntlich meteorologischer Herbstanfang. Aber ich glaube, das Wetter hat das Memo nicht bekommen, oder?
2: Nein, das Wetter macht einfach ganz klar einen auf Sommer. Und zwar haben wir heute einfach viel Sonnenschein vor uns. Hoch Thomas ist am Wirken, bringt vielleicht ab und zu mal noch ein paar Schleierwolken, ein paar Quellwolken gibt es dann auch noch über den Bergen. Jetzt aktuell auch noch hier und dort ein paar Wolkenreste, vor allem in den Bündnerbergen. Sonst aber eben sommerliches Wetter bei Temperaturen dann von etwa so 25, 26 Grad. Im Süden gibt es sogar bis zu 29 Grad. Das Einzige, was vielleicht minimst an Herbst könnte ich erinnern, sind ein, zwei Nebelschwaden, die jetzt noch irgendwie im Mittelland umeinander hat und Temperaturen aktuell, gerade so in den Muldenlagen vom Mittelland, bei etwa so 11, 12 Grad. Aber eigentlich ist das einfach ganz normal für die Jahreszeit.
0: Und wie sieht das jetzt ab morgen aus?
2: Ja, es geht weiter mit dem Hochdruckwetter, nicht nur morgen, sondern eigentlich bis Ende Woche, meistens sonnig, mit mal ein paar Wolkenfelder, die können durchziehen. Es sind heute dann zu oben eben ein paar dichtere Schleierwolken, die man dann auch morgen noch werden sehen, aber gross stören wird das nicht. Und Temperaturen auch morgen im sommerlichen Bereich mit etwa 26 Grad, im Süden bis 30 Grad. Und was ich vorhin gesagt habe, mit dem Normal, also habe ich die Tiefstwerte gemeint, mit diesen 11, 12 Grad, also die Höchstwerte, die sind nicht normal, die sind schon ein paar Grad drüber, über dem, was man eigentlich in dieser Jahreszeit würden erwarten.
0: Danke vielmals, Lucian Schmassmann. Und wir machen jetzt gerade weiter. Mit dem, was eigentlich nicht sollte laufen am Dienstag, aber wir winken es gleich durch. Monday, Monday, the Mamas and the Papas.

0: In der Dienstag in You Are haben wir gerade gehört auf SRF 1. Jetzt an Zeit für die Nachrichten und vorher noch das da.
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0: Um 5.59 Uhr Entwarnung in der Region Solothurn auf der A2 Basel-Luzern zwischen dem Belchentunnel und Egerkingen. In beiden Richtungen keine Gefahr mehr durch Tiere auf der Fahrbahn. Haben Sie Sorge unterwegs und allerseits eine ganz gute Fahrt. Es wird jetzt 6 Uhr, Zeit für unser Morgenmagazin heute Morgen mit dem Dominik Rolli. Guten Morgen, Dominik.
2: Guten Morgen. Sie will unbedingt verhindern, dass nochmal eine Bank gerettet werden muss. Doch jetzt muss Finanzministerin Karin Keller-Sutter eine Niederlage einstecken. Die zuständige Ständeratskommission will beim Eigenkapital nämlich nicht ganz so strenge Regeln wie der Bundesrat. Und jahrzehntelang wurde darüber spekuliert, wer den US-Rapper Tupac erschossen hat. Nun hat eine Jury ein Urteil gefällt. Marco Koller, schauen wir zuerst aufs Wetter. Was bringt der Tag heute?
3: Er bringt ein paar Schleierwolken und Quellwolken, aber sonst viel Sonne. Im Norden gibt es 26 Grad und im Süden 28 Grad.
2: Ja, wie streng sollen die Vorschriften für Großbanken wie die UBS sein? Darüber wird seit Monaten gestritten. Nun dürften sich die Verantwortlichen bei der UBS freuen, denn die Wirtschaftskommission des Ständerats kommt der Großbank weit entgegen. Die Verliererin heißt Karin Keller-Sutter, Wirtschaftsredaktor Sven Zag.
4: Schnellen Schrittes huschte Finanzministerin Karin Keller-Sutter gestern Abend an der Medienschau im Bundeshaus vorbei. Kein Kommentar. Kurz zuvor dürfte sich die Bundesrätin vor der Wirtschaftskommission des Ständerates noch energisch für strengere Eigenkapitalvorschriften für ihren Vorschlag eingesetzt haben. Vergebens. Die Kommission hatte andere Pläne und sprach sich mit 10-2 Stimmen bei einer Enthaltung für eine sehr milde Variante aus. Die Kommission will zwar auch, dass die UBS ihre Töchter im Ausland zu 100% mit Kapital absichern muss. Aber nur die Hälfte davon muss aus hartem Kernkapital bestehen. Die andere Hälfte darf die UBS mit sogenannten AT1-Anleihen abdecken. Die Folge? Die UBS muss praktisch kein zusätzliches Eigenkapital aufbauen. Eine Nullnummer, die bei UBS-Chef Sergio Ermotti sehr gut ankommen dürfte. SP-Kommissionsmitglied Eva Herzog ist enttäuscht. Man zementiere mit diesem Vorschlag ganz einfach den Ist-Zustand.
5: Das ist der Zustand, der zu dieser Krise der CS geführt hat. Wir ändern eigentlich gar nichts. Wir verschärfen die Bedingungen nicht. Und das enttäuscht mich sehr.
4: Die SP spricht von einer Alibi-Reform, die im Ernstfall nicht vor einer weiteren Bankenkrise schütze. Die Ständeratskommission sieht das mehrheitlich anders. Sie will die sogenannten AT1-Anleihen grundlegend reformieren, damit sie im Krisenfall früher und wirksamer für Stabilität sorgen. Konkret sollen die Zinszahlungen an Investoren, Dividenden an Aktionäre und Boni für das Management automatisch blockiert werden, sobald die Kapitaldecke der Bank unter einen bestimmten Wert fällt. Zudem sollen die Anleihen, gerät die Bank in Schieflage, nicht mehr einfach gelöscht, sondern zwingend in echte Aktien umgewandelt werden, um die Bank im laufenden Betrieb, vereinfacht gesagt, mit frischem Geld zu versorgen. Vieles ist aber noch unklar und im Ernstfall nicht erprobt. Mitte-Kommissionspräsident Erich Ettlin wehrt sich gegen den Vorwurf der Linken, zu freundlich zu UBS zu sein.
6: Nein, es ist kein Sieg für die UBS. Es ist eine Lösung, die der Schweiz dient. Wir versuchen hier einen Weg zu finden, der dem Finanzplatz dient, aber auch die Steuerzahler sichert.
4: Als Geschenk an die UBS sei der Vorschlag nicht zu verstehen, betonte Ettlin weiter. Denn die Beschaffung der AT1-Anleihen koste Geld. Es sei aber nicht klar, wie viel diese Anleihen die UBS kosten würden.
2: Der Gesetzentwurf kommt demnächst in den Ständerat. Danach wird auch noch der Nationalrat entscheiden. Das Ganze ist also eine Niederlage für Bundesrätin Karin Keller-Sutter, die sich für strengere Vorschriften eingesetzt hat. Wie überraschend kommt dieser Entscheid der Ständerätlichen Wirtschaftskommission? Nochmals Wirtschaftsredaktor Sven Zag.
4: Die Wirtschaftskommission des Ständerates kommt der UBS in einer entscheidenden Frage, in einer Kernfrage sehr weit entgegen. Es geht ums Eigenkapital der Bank und den finanziellen Puffer, der eine Bank unbestritten sicherer macht. Und da staunt man schon angesichts der Risiken, die die UBS durch ihre schiere Größe für die Schweizer Volkswirtschaft haben kann. Die Bank kann so vereinfacht gesagt über 20 Milliarden Dollar sparen, die sie je nach Rechnung hätte aufbauen müssen, wäre der bundesrätliche Vorschlag ohne Abstriche durchgekommen. Freuen dürfen sich die Bankmanager und die Investoren. Die UBS hat so mehr Spielraum im Ausland zu wachsen und so steigen die Gewinnchancen der Bank tendenziell, aber auch die Risiken, dass eines Tages der Staat erneut rettend eingreifen muss.
2: Das sagt Wirtschaftsredaktor Sven Zag. Schauen wir ins Ausland. Beim Weißen Haus in Washington ist zurzeit eine Baustelle. Dort, wo früher der Ostflügel stand, lässt sich US-Präsident Donald Trump einen neuen Ballsaal bauen. Es ist ein umstrittenes Bauprojekt, doch nun darf Trump vorerst weiterbauen, Marco Koller.
3: Das hat das oberste Gericht der USA entschieden, der Supreme Court. Eine knappe Mehrheit der Richterinnen und Richter hat einen Baustopp der Vorinstanz aufgehoben. Sie sagten, die Organisation, die gegen den Ballsaal geklagt hatte, sei nicht direkt geschädigt und habe darum gar nicht das Recht zu klagen. Nun können die Bauarbeiten also weitergehen, zumindest so lange, wie die juristischen Auseinandersetzungen noch andauern. Das oberste Gericht hat nämlich nicht über das Projekt an sich geurteilt. Geklagt hatte eine Organisation für Denkmalschutz. Sie kritisiert die hohen Kosten für den Ballsaal und sie will, dass das US-Parlament den Bau bewilligen muss. Der Ballsaal soll rund 400 Millionen Dollar kosten.
2: Wir bleiben in den USA. Die Wettbewerbsbehörde wirft dem Online-Händler Amazon vor, er habe Preise manipuliert.
3: Es geht dabei um das Werbegeschäft. Unternehmen können Amazon dafür bezahlen, dass ihre Werbung bei bestimmten Suchergebnissen auftaucht. Welches Unternehmen den Werbeplatz bekommt, wird mit Auktionen entschieden. Ja, und bei diesen Auktionen soll Amazon heimlich die Preise nach oben getrieben haben und das über mehrere Jahre hinweg, sagt die US-Wettbewerbsbehörde. Der Konzern habe so wahrscheinlich zweistellige Milliardenbeträge verdient. Die Wettbewerbsbehörde hat darum zusammen mit 22 Bundesstaaten Klage gegen Amazon eingereicht. Amazon weist die Vorwürfe zurück.
2: Seit Monaten gibt in Uster im Kanton Zürich eine Affäre rund um die Stadtpolizei zu reden. Nun soll das Stadtparlament genauer hinschauen.
3: Und zwar soll es eine PUC geben, eine parlamentarische Untersuchungskommission. Das hat das Stadtparlament am Abend im Grundsatz entschieden. Es geht um Kompetenzüberschreitungen bei den Finanzen im Umfang von 1,4 Millionen Franken. Die Polizei soll Rechnungen absichtlich aufgesplittet haben, sodass sie einfacher bewilligt werden. Der Kommandant der Stadtpolizei Uster wurde im Frühling entlassen. Letzte Woche entzog die Stadtregierung der zuständigen Stadträtin vorübergehend die politische Verantwortung.
2: Vor rund 30 Jahren wurde der US-Rapper Tupac Shakur in Las Vegas auf offener Straße erschossen. Die Hip-Hop-Legende wurde weltweit bekannt für Hits wie Changes oder California Love. Der Tod des Rappers hat viel Stoff für Spekulationen geliefert. Nun wurde in den USA ein ehemaliger Gang-Anführer verurteilt. Er soll der Drahtzieher hinter dem Mord gewesen sein. Der Mann hatte schon länger zugegeben, dass er in dem Cadillac saß, aus dem die tödlichen Schüsse auf Tupac abgegeben wurden. Das Geschworenengericht sah es nun als erwiesen an, dass er für den Mord verantwortlich ist, auch wenn er vermutlich nicht selber geschossen hat. Das genaue Strafmaß ist noch nicht bekannt, ihm droht eine lebenslange Haftstrafe. Der Prozess um den Mord an Tupac Shakur hat mit dem Konflikt zwischen den Rap-Szenen der amerikanischen Ost- und Westküste zu tun. Das hat SRF Rap und Hip-Hop-Redaktor Pablo Vöckli im Podcast News Plus vor wenigen Wochen erklärt. Der wirkliche Grund, warum Tupac erschossen wurde, ist indes noch immer nicht geklärt.
7: Der Grund, wieso er ermordet wurde, ist nebulös. Da wage ich es auch, keine Spekulationen zu äußern. Es gab ja schon mal eine Schießerei. Tupac wurde in New York 5-mal angeschossen. Danach kamen Songs raus wie Who Shot Ya von Biggie. Tupac hat den Song interpretiert als Disrespect und hat gedacht, okay, du und deine Jungs waren verantwortlich dafür, obwohl der Song eigentlich vor der Schießerei entstanden ist. Es gab da einige potenzielle Missverständnisse, die da Öl aufs Feuer gegossen haben. Das Ganze hat dann leider in Waffengewalt geendet und die gängigste Verschwörungstheorie ist, dass Bad Boy Records/Sean P. Diddy Combs irgendwie in einer Form involviert waren.
2: Tupac hat weltweit etwa 75 Millionen Alben verkauft. Er starb im September 1996, wenige Tage nach der Schießerei in Las Vegas. Jetzt haben wir noch eine Meldung vom Tennis. Stan Wawrinka ist an den US Open in New York in der ersten Runde ausgeschieden.
3: Er verlor gegen den Italiener Matteo Berrettini in 3 Sätzen. Für den Waadtländer war es das letzte Grand-Slam-Turnier seiner Karriere. Beim Platzinterview bedankte er sich bei den Fans für die Unterstützung. Auch die beiden Schweizerinnen Viktoria Golubic und Simona Waltert sind schon in der ersten Runde der US Open gescheitert. Golubic unterlag der Französin Diane Barry in 2 Sätzen und Waltert verlor gegen die Argentinierin Nadia Podoroska in 3 Sätzen. Und zu guter Letzt noch die Börsendaten von SIXT. Der Dow Jones Index in New York hat 0,7% verloren. Der Nikkei Index in Tokio fällt um 0,2%. Der Euro wird zu 93,98 Rappen gehandelt und den Dollar gibt's für 80,98 Rappen.
2: Das sind die Informationen von heute Morgen. Verantwortlich ist Philipp Erath und die Zeit gleich 6:11.
0: Ja, und was die Temperaturen heute so machen, weiss der Lucian Schmassmann von SRF Meteo.
8: Die gehen hoch von 25 Grad auf der Alpen-Nordseite. Im Tessin gibt es sogar bis zu 29 Grad. Dazu gibt es ganz viel Sonnenschein mit ein paar Wolkenfeldern.
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0: Und Iris Ungericht aus der Morgenredaktion. Guten Morgen.
9: Guten Morgen.
0: Was würdest du mit 3 Millionen machen? Vielleicht ein Haus kaufen oder ein grosses Boot, inklusive Koch oder ein Fußball, ein einzelner Fußball?
9: Nein, aber es gibt Leute, kann man so sagen. So einer ist jetzt tatsächlich versteigert worden, ein Fußball für 3,3 Millionen Dollar. Und es ist eben nicht der einzige Sportartikel, der teuer verhökert wird. Es gibt noch andere interessante Beispiele.
0: Ja, und auf die können wir jetzt dann gerade sprechen. In der Zwischenzeit ganz gut zu verwachen. Mit der Jennifer Page. Schönen Dienstag.

0: Das ist Jennifer Page auf SRF 1. Guten Morgen. Viertel ab 6. Und vielleicht haben Sie ja daheim ein Fußballtrikot oder so, wo Sie im Laden selber gepostet haben. Ja, das kostet dann halt so viel, wie es kostet und ist im bezahlbaren Rahmen. Aber es gibt Gegenstände, Sportgegenstände, die plötzlich einen unfassbaren Wert bekommen, beispielsweise nach einem historischen Ereignis. So ist beispielsweise ein Fußball für über 3,3 Millionen Dollar ersteigert worden.
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0: Und bei mir ist der Peter Schneider von SRF Sport. Guten Morgen.
2: Guten Morgen.
0: Du, wie kommt ein Ball plötzlich auf so einen unerklärlich hohen Betrag? Also 3,3 Millionen Dollar für einen Fußball, das ist ja reine Provokation.
2: Absolut. Es war aber ein Ball, den Diego Armando Maradona im legendären WM-Viertelfinal gegen England 1986 zwei Goal gemacht hat. Unter anderem eben das Hand-Gottes-Goal. Ein Goal, das er mit der Hand gemacht hat. Der Schiedsrichter hat es nicht bemerkt. Nach dem Spiel ist dann Diego Maradona gefragt worden, ob er das Goal dann wirklich mit der Hand gemacht hat. Und er hat dann eben gesagt, es sei die Hand Gottes
0: gewesen. Gut. Und für diesen Ball sind jetzt also über 3,3 Millionen Dollar gezahlt worden. Erzähl noch mehr Beispiele. Du kennst sicher noch ein paar, oder?
2: Ja, am meisten gezahlt worden ist bis jetzt für ein Baseball-Libri. Über 24 Millionen Dollar.
0: Nein.
2: Da hat das Trikot vom Baseball, von dieser Baseball-Legende aus den 20er Jahren, Babe Ruth, eingebracht. Oder für den WM-Gürtel vom Boxer Muhammad Ali sind über 6 Millionen Dollar gezahlt worden. Überhaupt sind Sportgegenstände aus den USA am meisten beliebt. Für das Libri vom Basketballer Michael Jordan sind über 10 Millionen Dollar ausgegeben worden.
0: Ja, wenn man es hat. He? Mhm. Aber warum werden dann überhaupt so Sportartikel verkauft oder eben meistens versteigert?
2: Ja, es gibt verschiedene Gründe. Leute, die dann eben eher zufällig an so einen Artikel kommen und erst später merken, was für einen Wert so etwas bekommen hat. So hat eben der Babe Ruth sein Trikot zuerst an einen Golfkumpel verschenkt. Von dort ist es zu einem Sammler gegangen und so weiter und so fort. Und es hat immer mehr Wert bekommen. Oder dann brauchen die Sportler Geld, wie der Boris Becker. Der beste deutsche Tennisspieler hat seine Erinnerungen an seine Karriere versteigert, wie ein Siegestrophäe von Wimbledon oder vom US Open. Insgesamt sind so rund 850'000 Franken in die Kasse von Boris Becker geflossen.
0: Ja, das nimmt man natürlich gern. Gibt es dann eigentlich auch Schweizer Sportlerinnen und Sportler, die ihre Gegenstände so versteigert haben?
2: Ja, am bekanntesten ist wohl der Roger Federer. Er hat Schuhe, Rackets oder Libri versteigert. Dabei sind über 4 Millionen Franken zusammengekommen. Die hat Roger Federer aber nicht in den eigenen Sack gesteckt, sondern in seine Stiftung oder an seine Stiftung zukommen lassen. Versteigern also für einen guten Zweck.
0: Sportartikel können also, je nachdem, wer sie für was gebraucht hat, ein X-Fache vom ursprünglichen Wert bekommen. Es braucht allerdings schon auch Glück, dass man so einen Artikel hat und Glück auch, dass der von Sammlern mit viel Geld dann auch gekauft wird. Ich hätte sonst auch noch irgendwo ein altes T-Shirt, das man könnte, aber ich glaube, wir machen jetzt doch lieber Musik. He? Danke vielmals, Peter Schneider.
2: Sehr gerne.
0: Yannick Noah, «Todo está bien». Ich hoffe, das gilt auch für Sie heute.

0: Bin heute gespannt.
1: Vielleicht, ob es tatsächlich Herbstwetter gibt an dem 1. September, meteorologischen Herbstanfang. Nein, es gibt immer noch sommerliche Temperaturen bis zu 26, 27 Grad heute. Vielleicht nimmt sie aber auch etwas anderes Wunder, zum Beispiel, wie es eigentlich aussieht, ob rauf oder runter geht oder gleich bleibt der hypothekarische Referenzzinssatz. Heute ist nämlich Referenzzinssatztag. Iris Ungericht aus der Morgenredaktion, ein klingender Name, da macht richtig Lust auf den Dienstag.
2: Guten Morgen, absolut. Ja, viermal im Jahr ist es soweit. Da wird der hypothekarische Referenzzinssatz vom Bundesamt für Wohnwesen BWO überprüft und eben auch festgelegt und bekannt gegeben. In der Regel im März, Juni, eben September und im Dezember. Und der Referenzzinssatz, den gibt es seit 2008, also seit 18 Jahren. Und die Situation damals war folgende, sagt Ursina Kobli, Leiterin Immobilien Analytics bei der Zürcher Kantonalbank.
3: Früher waren die Mieten auch an den Zinsen gekoppelt, aber dazu mal noch vor allem über Kantonalbanken. Das heisst natürlich, dadurch hat man in dem Sinne jedem Kanton wieder einen anderen Maßstab gehabt und dadurch hat man vor allem Einheitlichkeit gewinnen und mehr Transparenz auch wieder ermittelt wird.
1: Ja, und heute gibt es jetzt also vielleicht wieder eine Anpassung. Da ist man als Mieterin oder Mieter natürlich gespannt drauf. Der Referenzzinssatz bestimmt schließlich auch, was wir zukünftig für Miete zahlen.
2: Ja, genau. Und aber immer ganz ohne Nebengeräusch ist das nicht mit dem Referenzzinssatz. Er steht auch immer wieder in der Kritik, sagt Ursina Kubli von der Zürcher Kantonalbank.
3: Eine Kritik ist, wo teilweise auftaucht, ist, dass es nicht gesetzliche Verpflichtung gibt, zum unmittelbar die Miete nach unten oder nach oben anpassen. Und das hat dafür gesorgt, dass die Mieter häufig müssen aktiv werden müssen, um die Mietensenkung einfordern zu können.
1: Ja, also liegt an uns in dem Fall, bei den Vermietern zu sagen, hallo, er ist auf jeden Fall, also einmal wenn er runtergeht, muss man sagen. Hey, wenn er runtergeht, dann macht er es selbstständig. Ist einmal die Erfahrung von ganz vielen. Und jetzt kann man natürlich fragen, was erwarten wir dann heute eigentlich? Grosse Veränderungen?
2: Jawohl, eher nicht. Ursina Kobli erwartet auf jeden Fall nicht allzu viel.
3: Heute erwarte ich eine Bestätigung wieder vom Referenzzinssatz bei 1,25%. Das heisst, all die Mietverhältnisse, die dort drauf sind, für die tut sich nichts verändern. Wer aber jetzt immer noch ein Mietverhältnis hat, das über diesen 1,25% liegt, der kann natürlich auch nichts eine Mietzinssenkung beantragen.
1: Ja. Ja, und wenn Sie denken, ja, Hypothekar, Referenzzins, Dingsbums, auch schon gehört. Aber wenn Sie keine Ahnung haben, beispielsweise, wie der hypothekarische Referenzzins berechnet wird, das fragen wir doch gerade unseren Morgengast, Ursina Kubli nämlich, von der Zürcher Kantonalbank, wo wir jetzt gehört haben. Sie ist unser Morgengast nach dem 7. Und auch wissen, wenn wir dann, was dann die Einführung von dem Referenzzins genau bewirkt hat, wo es ja eben, wie wir wissen, bereits seit 2008 gibt.

0: Michael Gertschen, zusammen mit dem Moro, Sarai Med auf SRF 1, kurz vor den Kurznachrichten.
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0: Stau in der Region Solothurn auf der A1 Richtung Bern zwischen Herkingen und Lutabach und im Aargau auf der A1 Richtung Zürich zwischen Aarau Ost und Wettingen. Innen unterwegs eine gute und sichere Fahrt. Und jetzt ist Zeit für Kurznachricht um 6:30 mit der Corinna Heinzmann.
2: Im Streit um strengere Regeln für Schweizer Banken kommt die Ständeratskommission der Grossbank UBS entgegen. Die Kommission will weniger strenge Regeln beim Eigenkapital als der Bundesrat. So sollen systemrelevante Banken Auslandsbeteiligungen nicht zu 100% mit hartem Kernkapital unterlegen müssen. Als nächstes diskutiert der Ständerat über die Bankenregeln. Rund 30 Jahre ist es her, seit der US-Rapper Tupac Shakur in Las Vegas erschossen wurde. Nun wurde in den USA ein ehemaliger Ganganführer verurteilt. Er soll der Drahtzieher hinter dem Mord gewesen sein. Das genaue Strafmaß ist noch nicht bekannt. Der Online-Händler Amazon soll Preise manipuliert haben. Deswegen hat die US-Wettbewerbsbehörde zusammen mit 22 Bundesstaaten Klage gegen Amazon eingereicht. Dem Online-Händler wird vorgeworfen, über Jahre die Preise für Werbung nach oben getrieben zu haben. Amazon weist die Vorwürfe zurück.
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0: An diesem Dienstagmorgen mit Iris Ungericht aus der Morgenredaktion.
1: Guten Morgen.
0: Und mit mir, Tina Nägeli. Da ist ein Kapitel Schweizer Tennisgeschichte zu Ende

weil es so fest, er habe immer versucht, an seine Grenzen zu gehen. Und das sage ich jetzt. So eine Grenze für ihn. Und hat sich bedankt für all die Unterstützung durch all die Jahre. Der Stan Wawrinka geht in Frühpension, kann man sagen. Und seine Momente auf dem Platz gegen Matteo Berrettini und seine Abschiedsrede können Sie auch schauen. srf.ch/sport. Dort haben wir das für Sie parat gemacht. So, und jetzt einen schönen Dienstag haben wir auch für Sie parat gemacht. Jetzt geht mit der Colby Kaya.

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1: 20 vor 7, guten Morgen mit SRF 1 in diesem Dienstag. Das ist der Moment, wo die einen an gestern Abend sich erinnern, wenn sie zum Beispiel zu spät ins Bett gegangen sind und finden, warum? Und wir erinnern uns jetzt auch gerade, und zwar vor gut 3,5 Jahren zurück. Da ist die Schweiz durchgeschüttelt worden, und zwar in ihrem Selbstverständnis als sichere Bankenmetropole. Sie erinnert sich sicher auch, die Grossbank Credit Suisse ist untergegangen und der Staat hat eingreifen, Iris.
2: Ja, mit hunderten Milliarden Franken hat man eingreifen, um einen globalen Finanzkollaps zu verhindern. Credit Suisse ist dann ja von der UBS geschluckt worden und seitdem läuft Debatte über dickere Eigenkapitalpolster für systemrelevante Banken. Finanzministerin Karin Keller-Sutter, die bei dem Untergang von der CS gerade mal 2 Monate im Amt war, hat später festgehalten:
3: Oberstes Ziel des Bundesrates ist es, die Steuerzahlenden und die Wirtschaft zu schützen. Was sich bei der Credit Suisse ereignet hat, darf sich nicht wiederholen. Es muss verhindert werden, dass die Krise einer Bank zu einer Bedrohung für die Schweizer Volkswirtschaft wird.
2: Karin Keller-Sutter kämpft seitdem für strengere Eigenkapitalregeln für die UBS. Der Chef der UBS, Sergio Ermutti, wehrt sich dagegen.
1: Und gestern Abend hätte er einen Etappensieg verbuchen, sagen wir es mal so. Hm? Die ständerätliche Wirtschaftskommission kommt der UBS nämlich entgegen. Sie will die Eigenkapitalregeln für die Bank zwar verschärfen, aber eben nicht ganz so fest wie der Bundesrat. Und das gibt es reden.
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1: Iris, was liest man dann in den Print- und Online-Medien so für Reaktionen?
2: Ja, dass die UBS ihre ausländischen Tochtergesellschaften statt mit 100 nur mit 50% Eigenkapital

0: mit Almas absichern, wenn es nach der Ständeratskommission geht. Das sei ein grosser Erfolg für die Lobbyabteilung der Grossbank UBS. Da sind sich verschiedene Experten einig. Zum Beispiel die Meinung vom Bankenprofessor Peter Kunz von der Uni Bern, die in verschiedenen Medien abgedruckt wurde, ist, da hat die UBS in den letzten 3 Jahren hervorragend geschafft mit der Einschüchterungstaktik, dass Banken zum Beispiel eben bei strengeren Eigenkapitalvorschriften würde aus der Schweiz wegziehen. Das trägt jetzt eben doch Früchte. Verloren hat ja Finanzministerin Karin Keller-Sutter und auch die Schweizer Bevölkerung, zumindest potenziell, wenn die UBS in die nächste grosse Krise gerät.
1: Und jetzt nimmt mich ja schon ein Wunder, wie es dann poltert in den Kommentarspalten. Was sagen dann Herr und Frau Schweizer zu dem?
0: Ja, es ist einiges an Zynismus rum. Zum Beispiel beim Online-Portal Watson kann man in den Kommentarspalten lesen. Hauptsache, die Aktionäre können wieder dicke abgarnieren. Das Risiko soll gefälligst das Volk tragen. Einmal mehr. Gewinne privatisieren, Verluste sozialisieren und täglich grüßt das Murmeltier. Oder in der Blick-Kommentarspalte ist die Rede vom Ständeverrat statt Ständerat und die Bankenlobby lacht sich kaputt.
1: Also ein paar Meinungen zu dem Entscheid. Und wenn Sie das interessiert, das Thema generell, dann finden Sie es natürlich auch online bei uns zum Lesen auf srf.ch. Wir machen weiter mit der Latricia McNeil.

0: Mit Trompete und Trompete. In der Dienstag rein. Das ist der Stefan Eicher mit seinem Rendezvous. Schon bald 10 vor 5.
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0: Lucian Schmassmann von SRF Meteo, guten Morgen.
2: Guten Morgen, Tina.
0: Wenn ich da gegen links schaue, aus dem Studiofenster raus, sehe ich, es ist der Moment hell geworden.
2: Genau, der Sonnenaufgang ist jetzt gerade. Vielleicht versteckt sie sich noch irgendwann hinter ein paar Hügel oder hinter ein paar Bergen. Vielleicht auch in Bünden noch hinter ein paar Wolkenresten. Sonst aber wird man die Sonne jetzt dann gleich überall sehen. Und die Sonne scheint heute auch plus minus den ganzen Tag. Geht dann wieder unter. Ich muss kurz nachschauen. Kurz nach der Nacht, 7 ab 8 hier. Im Raum Zürich. Das heisst, wie der Zeit erscheinen, hat einfach mal ein paar Quellwolken über den Bergen am Nachmittag und dann noch ein paar Schleewolken, die vor allem gegen oben auch ein bisschen mehr werden. Aber das wäre es dann auch schon wieder gewesen. Vielleicht auch ganz, ganz vereinzelt noch ein paar Nebelschwaden. Jetzt hat der Gewässer noch am Morgen früh. Aber eben sonst einfach ein sonniger Tag. Und irgendwie ist es ein bisschen untypisch für den meteorologischen Herbstanfang, den wir heute haben. Haben wir heute sommerliche Temperaturen. 25 Grad gibt es im Norden, bis zu 29 Grad gibt es im Süden. Aber aktuell, ja, könnte man doch fast schon ein bisschen von herbstlichen Temperaturen reden. Wir haben nämlich jetzt gerade im Mittelland 12 Grad und es geht auch noch ein bisschen kühler in La Brevin im Neuenburg Jura. Momentan gerade nur 1,6 Grad.
0: Und ich habe ja gehört munkeln, es gäbe dann schon wieder einen heissen Tag auch noch in dieser Woche. Stimmt das?
2: Ja, das stimmt zumindest, wird das stellenweise der Fall sein. Und zwar ab Freitag, würde ich sagen. Freitag, Samstag, Sonntag sind so die Tage mit den höchsten Temperaturen. Gerade beispielsweise die Region Basel wird da wahrscheinlich wieder, ja, 3 jetzt hat er abbekommen, mindestens. Und das ist schon recht außergewöhnlich für den September. Und auch sonst wird es eben sehr warm, wieder mit etwa so 28 Grad. Morgen nochmal ähnlich wie heute, so um die 26 Grad. Dazu auch wieder viel Sonnenschein. Einfach ein bisschen mehr Schleierwolken hat es nebeneinander. Und dann eben den Rest der Woche dann sogar zum Teil einfach wolkenlos.
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0: Ja, und wenn Sie das ganz genau wissen wollen für Ihren Wohnort, dann können Sie die SRF Meteo App abholen. 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Und dort können Sie die individualisierte Prognose abrufen für Ihre Wohngemeinde oder den Ort, wo Sie dann das Wochenende beispielsweise verbringen. Das sind Dire Straits.

0: Das ist Musik aus der Schweiz. Caroline Chauvin haben wir gerade gehört, hier auf SRF 1. Schon bald wieder Zeit für die Nachrichten. Zuerst schauen wir noch, wie es unterwegs tut.
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0: 6.59 Uhr in der Zentralschweiz auf der A2 Richtung Luzern zwischen dem Eichtunnel und Neuenkirchstau wegen eines Unfalls auf dem linken Streifen. Dann Stau in der Region Solothurn auf der A1 Richtung Bern zwischen Gunsgen und Lutherbach, im Aargau auf der A1 Richtung Zürich zwischen Aarau West und Birfeld und in der Region Zürich vor dem Gubristunnel Richtung St. Gallen. Es ist Zeit für unsere Morgensendung. Heute Morgen mit dem Dominik Rolli. Guten Morgen.
2: Guten Morgen. Hier geht es zuerst um systemrelevante Banken. Die Ständeratskommission korrigiert Finanzministerin Karin Keller-Sutter und senkt die Eigenkapitalanforderungen für Auslandsbeteiligungen. Und wer hat den Rapper Tupac getötet? Seit 1996 steht diese Frage im Raum. Nun hat eine Jury eine Antwort gefunden und das Gericht ein Urteil gesprochen. Marco Koller, schauen wir zuerst aufs Wetter. Was bringt der Tag?
3: Der Tag bringt viel Sonne. Abgesehen von ein paar Schleierwolken und Quellwolken wird es sehr sonnig heute bei 26 bis 28 Grad.
2: Es ist eine Niederlage für Finanzministerin Karin Keller-Sutter. Die Wirtschaftskommission des Ständerats will der Grossbank UBS weit entgegenkommen. Und zwar in der Frage, wie streng die Kapitalvorschriften für Grossbanken künftig sein sollen. Die Verantwortlichen bei der UBS dürften sich darüber freuen. Wirtschaftsredaktor Sven Zaug hat die Einzelheiten.
4: Schnellen Schrittes huschte Finanzministerin Karin Keller-Sutter gestern Abend an der Medienschau im Bundeshaus vorbei. Kein Kommentar. Kurz zuvor dürfte sich die Bundesrätin vor der Wirtschaftskommission des Ständerates noch energisch für strengere Eigenkapitalvorschriften für ihren Vorschlag eingesetzt haben. Vergebens. Die Kommission hatte andere Pläne und sprach sich mit 10-2 Stimmen bei einer Enthaltung für eine sehr milde Variante aus. Die Kommission will zwar auch, dass die UBS ihre Töchter im Ausland zu 100% mit Kapital absichern muss. Aber nur die Hälfte davon muss aus hartem Kernkapital bestehen. Die andere Hälfte darf die UBS mit sogenannten AT1-Anleihen abdecken. Die Folge? Die UBS muss praktisch kein zusätzliches Eigenkapital aufbauen. Eine Nullnummer, die bei UBS-Chef Sergio Ermotti sehr gut ankommen dürfte. SP-Kommissionsmitglied Eva Herzog ist enttäuscht. Man zementiere mit diesem Vorschlag ganz einfach den Ist-Zustand.
5: Das ist der Zustand, der zu dieser Krise der CS geführt hat. Wir ändern eigentlich gar nichts. Wir verschärfen die Bedingungen nicht. Und das enttäuscht mich sehr.
4: Die SP spricht von einer Alibi-Reform, die im Ernstfall nicht vor einer weiteren Bankenkrise schütze. Die Ständeratskommission sieht das mehrheitlich anders. Sie will die sogenannten AT1-Anleihen grundlegend reformieren, damit sie im Krisenfall früher und wirksamer für Stabilität sorgen. Konkret sollen die Zinszahlungen an Investoren, Dividenden an Aktionäre und Boni für das Management automatisch blockiert werden, sobald die Kapitaldecke der Bank unter einen bestimmten Wert fällt. Zudem sollen die Anleihen, gerät die Bank in Schieflage, nicht mehr einfach gelöscht, sondern zwingend in echte Aktien umgewandelt werden, um die Bank im laufenden Betrieb, vereinfacht gesagt, mit frischem Geld zu versorgen. Vieles ist aber noch unklar und im Ernstfall nicht erprobt. Mitte-Kommissionspräsident Erich Ettlin wehrt sich gegen den Vorwurf der Linken, zu freundlich zu UBS zu sein.
6: Nein, es ist kein Sieg für die UBS, das ist eine Lösung, die der Schweiz dient. Wir versuchen hier einen Weg zu finden, der dem Finanzplatz dient, aber auch die Steuerzahler sichert.
4: Als Geschenk an die UBS sei der Vorschlag nicht zu verstehen, betonte Ettlin weiter. Denn die Beschaffung der AT1-Anleihen koste Geld, es sei aber nicht klar, wie viel diese Anleihen die UBS kosten würden.
2: Der Gesetzesentwurf kommt demnächst in den Ständerat. Danach wird auch noch der Nationalrat entscheiden. Das Ganze ist also eine Niederlage für Bundesrätin Karin Keller-Sutter, die sich für strengere Vorschriften eingesetzt hat. Wie überraschend kommt dieser Entscheid der ständerätlichen Wirtschaftskommission? Dazu nochmals Wirtschaftsredaktor Sven Zaug.
4: Die Wirtschaftskommission des Ständerates kommt der UBS in einer entscheidenden Frage, in einer Kernfrage sehr weit entgegen. Es geht ums Eigenkapital der Bank und den finanziellen Puffer, der eine Bank unbestritten sicherer macht. Und da staunt man schon angesichts der Risiken, die die UBS durch ihre schiere Größe für die Schweizer Volkswirtschaft haben kann. Die Bank kann so vereinfacht gesagt über 20 Milliarden Dollar sparen, die sie je nach Rechnung hätte aufbauen müssen, wäre der bundesrätliche Vorschlag ohne Abstriche durchgekommen. Freuen dürfen sich die Bankmanager und die Investoren. Die UBS hat so mehr Spielraum im Ausland zu wachsen und so steigen die Gewinnchancen der Bank tendenziell, aber auch die Risiken, dass eines Tages der Staat erneut rettend eingreifen muss.
2: Das sagt Wirtschaftsredaktor Sven Zack. Wir schauen in die USA. Die Wettbewerbsbehörde wirft dem Online-Händler Amazon vor, er habe Preise manipuliert, Marco Koller.
3: Es geht dabei um das Werbegeschäft. Unternehmen können Amazon dafür bezahlen, dass ihre Werbung bei bestimmten Suchergebnissen auftaucht. Welches Unternehmen den Werbeplatz bekommt, wird mit Auktionen entschieden. Und bei diesen Auktionen soll Amazon heimlich die Preise nach oben getrieben haben und das über mehrere Jahre hinweg, sagt die US-Wettbewerbsbehörde. Der Konzern habe so wahrscheinlich zweistellige Milliardenbeträge verdient. Die Wettbewerbsbehörde hat darum zusammen mit 22 Bundesstaaten Klage gegen Amazon eingereicht. Amazon weist die Vorwürfe zurück.
2: Beim Weißen Haus in Washington ist zurzeit eine Baustelle. Dort, wo früher der Ostflügel stand, lässt sich US-Präsident Donald Trump einen neuen Ballsaal bauen. Es ist ein umstrittenes Projekt, doch nun darf Trump vorerst weiterbauen.
3: Das hat das oberste Gericht der USA entschieden, der Supreme Court. Eine knappe Mehrheit der Richterinnen und Richter hat einen Baustopp der Vorinstanz aufgehoben. Sie sagten, die Organisation, die gegen den Ballsaal geklagt hatte, sei nicht direkt geschädigt und habe darum gar nicht das Recht zu klagen. Nun können die Bauarbeiten also weitergehen, zumindest so lange, wie die juristischen Auseinandersetzungen noch andauern. Das oberste Gericht hat nämlich nicht über das Projekt an sich geurteilt. Geklagt hatte eine Organisation für Denkmalschutz. Sie kritisiert die hohen Kosten für den Ballsaal und sie will, dass das US-Parlament den Bau bewilligen muss. Der Ballsaal soll rund 400 Millionen Dollar kosten.
2: Und jetzt schauen wir noch kurz nach Uster im Kanton Zürich. Dort gibt es seit Monaten eine Affäre rund um die Stadtpolizei zu reden. Jetzt soll das Stadtparlament genauer hinschauen.
3: Und zwar soll es eine PUC geben, eine parlamentarische Untersuchungskommission. Das hat das Stadtparlament am Abend im Grundsatz entschieden. Es geht um Kompetenzüberschreitungen bei den Finanzen im Umfang von 1,4 Millionen Franken. Die Polizei soll Rechnungen absichtlich aufgesplittet haben, sodass sie einfacher bewilligt werden. Der Kommandant der Stadtpolizei Uster wurde im Frühling darum entlassen und letzte Woche entzog die Stadtregierung der zuständigen Stadträtin vorübergehend die politische Verantwortung.
2: Vor rund 30 Jahren wurde der US-Rapper Tupac Shakur in Las Vegas auf offener Straße erschossen. Die Hip-Hop-Legende wurde weltweit bekannt für Hits wie Changes oder California Love.

0: Der Tod des Rappers hat viel Stoff für Spekulationen geliefert. Nun wurde in den USA ein ehemaliger Ganganführer verurteilt. Er soll der Drahtzieher hinter dem Mord gewesen sein. Der Mann hatte schon länger zugegeben, dass er in dem Cadillac saß, aus dem die tödlichen Schüsse auf Tupac abgegeben wurden. Das Geschworenengericht sah es nun als erwiesen an, dass er für den Mord verantwortlich ist, auch wenn er vermutlich nicht selber geschossen hat. Das genaue Strafmaß ist noch nicht bekannt, ihm droht eine lebenslange Haftstrafe. Der Prozess um den Mord an Tupac Shakur hat mit dem Konflikt zwischen den Rap-Szenen der amerikanischen Ost- und Westküste zu tun. Der wirkliche Grund aber, warum Tupac erschossen wurde, ist noch immer nicht geklärt, sagt SRF-Musikredaktor Pablo Vöckli.
1: Der Grund, wieso er ermordet wurde, ist nebulös. Da wage ich es auch, keine Spekulationen zu äußern. Es gab ja schon mal eine Schießerei. Tupac wurde in New York 5-mal angeschossen. Danach kamen Songs raus wie Who Shot Ya von Biggie. Tupac hat den Song interpretiert als Disrespect und hat gedacht, okay, du und deine Jungs waren verantwortlich dafür, obwohl der Song eigentlich vor der Schießerei entstanden ist. Es gab da einige potenzielle Missverständnisse, die da Öl aufs Feuer gegossen haben. Das Ganze hat dann leider in Waffengewalt geendet und die gängigste Verschwörungstheorie ist, dass Bad Boy Records/Sean P. Diddy Combs irgendwie in einer Form involviert waren.
0: Das sagt Pablo Vöckli von der SRF Musikredaktion. 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Und dann kommen wir noch zum Tennis. Stan Wawrinka ist an den US Open in New York in der ersten Runde ausgeschieden.
2: Er verlor gegen den Italiener Matteo Berrettini in 3 Sätzen. Für den Wattländer war es das letzte Grand Slam-Turnier seiner Karriere. Beim Platzinterview bedankte er sich bei den Fans für die Unterstützung.
3: I really want to thank you all for all those years, all those supports. It was really amazing.
2: Auch die beiden Schweizerinnen Viktoria Golubic und Simona Waltert sind schon in der ersten Runde der US Open gescheitert. Golubic unterlag der Französin Diane Barry in 2 Sätzen und Waltert verlor gegen die Argentinierin Nadia Podoroska in 3 Sätzen. Und dann noch die aktuellen Börsendaten von SIX. Der Dow Jones Index in New York hat 0,7% verloren und der Nikkei Index in Tokio fällt um 0,2%. Der Euro wird zu 93,98 gehandelt, den Dollar gibt's für 80,96.
0: Die Sendung heißt «Heute Morgen», verantwortlich ist Produzent Philipp Erath und die Zeit gleich 6:55.
4: Was macht das Wetter heute, Lucian Schmassmann?
5: Es wird sommerlich, Temperaturen gehen darauf auf rund 25 Grad im Norden, 29 Grad gibt es im Süden. Dazu scheint heute eigentlich meistens Sonne mit ein paar Nebelschwaden am Morgen und am Nachmittag noch ein paar Schleierwolken und ein paar Quellwolken.
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4: Die Wahrscheinlichkeit, dass sie zur Miete wohnen, ist sehr, sehr gross, wenn ich jetzt müsste raten, weil 2/3 von uns allen mieten nämlich in der Schweiz. Und wie viel zahlen wir da? Das hängt nicht nur von den Vermietern ab, sondern auch vom Referenzzinssatz. Und der wird heute vom Bundesamt für Wohnungswesen bekannt gegeben. Der Referenzzinssatz gibt es seit 18 Jahren. Aber was hat der gebracht? Über das reden wir gerade mit unserem Morgengast. Gerade als nächstes, da SRF 1. Mike and the Mechanics gibt's jetzt und Ihnen einen schönen Dienstag.

0: Das ist der 1. September auf SRF 1. Guten Morgen. Das ist der meteorologische Herbstanfang und es ist auch der Tag, der ganz viele Leute interessiert, nämlich alle die, die mieten. Die Schweiz ist ja ein Land von Mieterinnen und Mietern. Fast 2/3 lebt zur Miete. Ein Einfluss auf die Höhe der Miete hat der Referenzzinssatz und der wird heute wieder bekannt gegeben. Etwa in einer Stunde eingeführt worden ist der hypothekarische Referenzzinssatz vor 18 Jahren. Und seither hat sich bei den Mietpreisen ja einiges verändert. Vor allem in der Stadt sind die explodiert.
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0: Ja, und jetzt möchte ich mal von unserem Morgengast wissen, ob der Referenzzinssatz eigentlich immer noch seinen Zweck erfüllt und was an ihm kritisiert wird. Das und mehr wollen wir jetzt wissen. Und zwar von unserem Morgengast, von der Frau Kubli, von der Ursina Kubli. Sie ist Leiterin Immobilien Analytics bei der Zürcher Kantonalbank ZKB, hat an der Uni Zürich Wirtschaftswissenschaften studiert und hat natürlich den Immobilienmarkt immer im Blick, beobachtet auch die Entwicklung der Mieten. Guten Morgen, Ursina Kubli.
2: Ja, guten Morgen.
0: Der Referenzzinssatz, der wird heute natürlich wieder Thema sein und besprochen werden. Ganz kurz fürs Fussvolk, für Leute wie mich. Wie wird der berechnet? Was sagt der aus?
2: Das ist ein gewichteter Durchschnittszinssatz in allen inländischen Banken von der Schweiz. Er sagt also aus, wie viel zahlen heute im Schnitt die Leute, die eine Hypothek haben. Er wird vierteljährlich, also viermal im Jahr wird er berechnet und immer gerundet auf einen Viertelpunkt. Und ist in dem Sinne nicht ein geldpolitischer Entscheid, wie man das bei einer SNB kennt, sondern eine reine Berechnung von einem Durchschnittssatz.
0: Mhm. Der hypothekarische Referenzzinssatz ist vor 18 Jahren 2008 eingeführt worden. Warum hat man dann das dort mal genau gemacht?
2: Es vor allem gemacht, weil auch schon früher sind Mieten an Zinsen gekoppelt waren, aber dazu mal hat man noch regional unterschiedliche Hypothekarzinssätze gehabt. Und das hat man dann abgelöst durch einen einheitlichen Satz. Und das hat dann vor allem den grossen Vorteil gebracht für die Mieter, dass sie viel höhere Transparenz haben, wo dann der Satz überhaupt ist und nach welcher Methode der gemacht ist. Und damit können sie auch viel besser abschätzen, ob ihnen vielleicht auch eine Mietzinsanpassung zustehen könnte oder nicht.
0: Mhm. Also das heisst, es hat sich ein bisschen ausgeglichen und gerechter gemacht für alle Mieterinnen und Mieter in der Schweiz.
2: Und übersichtlich, es gibt an einem bestimmten Tag, wird der Referenzzinssatz wieder kommuniziert. Das ist eben, heute ist das wieder der Fall. Und das macht es einfach viel einfacher, dass dann auch die Mieter eben das erfahren, dass das wieder so weit ist und was der gemacht hat.
0: Aber profitieren da jetzt nur die Mieterinnen und Mieter oder auch die Hauseigentümer?
2: Es gibt einfach mehr Klarheit. Das ist aber auch natürlich, auch wenn ein Privater vermietet, ist das auch für ihn einfacher, wenn er das in dem Sinn gerade einheitlich mitbekommt. Er muss weniger erklären, es ist transparenter. Darum denke ich, dass das System für beide einen Vorteil bringt.
0: Das klingt jetzt eigentlich recht positiv. Und gleich wird der hypothekarische Referenzzinssatz auch immer wieder kritisiert. Warum? Was sind da Gründe?
2: Genau, also von gerade Mieterseite ist Kritik eigentlich, dass es gesetzlich nicht vorgeschrieben ist, dass man die Miete automatisch muss anpassen muss. Das kann dazu führen, dass wenn jetzt der Hypothekar, der Referenzzinssatz sinkt, dass ein Mieter selber aktiv kann werden, wenn der Vermieter das nicht sowieso schon macht. Das heisst, er muss sich mit einem Schreiben an den Vermieter wenden, um eben dann die Mietzinssenkung einzufordern.
0: Mhm. Und da gibt es natürlich auch Mieterinnen und Mieter, die dann befürchten, dass man ihnen dann vielleicht kündet oder vielleicht die Miete dafür einfach grundsätzlich auftut. Ist die Angst berechtigt? Passiert das?
2: Also über Beweggründe können wir in dem Sinn nichts sagen, aber was wir feststellen können, ist, zum Beispiel gerade spannend, 2025 ist der Referenzzinssatz zweimal gesunken. Und dort haben wir können auswerten, dass rund die Hälfte der Mieter das Potenzial hat können nutzen für Mietzinssenkung. Also etwa die Hälfte haben eben eine tiefere Miete bekommen. Häufig dauert es aber auch ein bisschen länger, bis dann wirklich alle Mieter dann das haben, den Brief geschrieben haben und dann das auch dann wirklich im neuen Vertrag dann auch sehen.
0: Was erwartet jetzt Sie heute? Wie wird der Referenzzinssatz ausfallen? Aktuell ist er ja bei 1,25%.
2: Ja, im heutigen Zinsumfeld ist da wenig Überraschung zu erwarten. Also das wird genau bei diesen 1,25% auch weiterhin bleiben. Auch für die Zukunft ist jetzt da nicht gerade eine Senkung angesagt, weil man darf nicht vergessen, auch während der ganzen Phase von Negativzinsen, auch dort ist der Referenzzins jeweils bei 1,25% gewesen. Also da ist jetzt aktuell eigentlich kaum mehr Luft nach oben.
0: Danke vielmals, Ursina Kubli, und Ihnen einen schönen Tag.
2: Ganz vielen Dank, das wünsche ich ebenso.
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0: Das war Ursina Kubli, die Leiterin von Immobilien Analytics bei der Zürcher Kantonalbank ZKB. Der neue Referenzzinssatz, der kommt heute Morgen aus. Und da halten wir sie auf SRF 1 natürlich auf dem Laufenden, ist ja klar. Wir machen jetzt Musik mit der Belinda Carlisle.

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0: Heisst die Band. Natürlich, wie man hört, Musik aus der Schweiz. Luf, das Gegenstück, wäre ja Lee. Im Luf bei einem Segelboot beispielsweise, das ist die Seite, die gegen den Wind schaut und die vom Wind abgewendete Seite ist eben dann das Lee. Ja, hätten wir wieder ein bisschen etwas gelernt aus dem Segeljargon jetzt aktuell gerade. Und spielen jetzt dann, vor allem die, die sagen, ja, ein bisschen Oberstübli in Schwung bringen ist immer gut. Wir spielen jetzt dann nach der Kurznachricht und nach ihrem Regionaljournal spielen wir auf die 20 vor 8. Die Morgenstunde hat Gold im Mund. Heute vielleicht auch mit Ihnen zum Mitraten.
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0: In der Zentralschweiz auf der A2 Richtung Luzern zwischen Suhesee und Neuenkirch. Stau wegen eines Unfalls auf dem linken Streifen und Stau. Auch in der Region Solothurn auf der A1 Richtung Bern zwischen Gunsken und Lutherbach und im Aargau auf der A1 Richtung Zürich zwischen Aarau West und Birfeld. Es ist Zeit für Kurznachricht am 7:30 Uhr. Da fährst du mit der Corinna Heinzmann.
2: Im Streit um strengere Regeln für Schweizer Banken kommt die Ständeratskommission der Grossbank UBS entgegen. Die Kommission will weniger strenge Regeln beim Eigenkapital als der Bundesrat. So sollen systemrelevante Banken Auslandsbeteiligungen nicht zu 100% mit hartem Kernkapital unterlegen müssen. Als nächstes diskutiert der Ständerat über die Bankenregeln. Der Lebensversicherer Swiss Life will mehrere hundert Stellen streichen. Bis in gut zwei Jahren will Swiss Life 600 Stellen abbauen, die Hälfte davon in der Schweiz, wie der Konzern mitteilt. Der Stellenabbau soll vor allem über natürliche Fluktuation erfolgen. Der Abbau soll dazu führen, dass Swiss Life mehr Profit macht. Unter anderem durch die Digitalisierung sei es möglich, effizienter zu sein. Rund 30 Jahre ist es her, seit der US-Rapper Tupac Shakur in Las Vegas erschossen wurde. Nun wurde in den USA ein ehemaliger Gang-Anführer verurteilt. Er soll der Drahtzieher hinter dem Mord gewesen sein. Das genaue Strafmaß ist noch nicht bekannt.
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0: Sonntagmorgen mit Iris Ungricht aus der Morgenredaktion.
1: Guten Morgen.
0: Und jetzt dann gerade auch noch mit einem neuen Kandidaten in unserem berühmt-berüchtigten Morgenspiel. Morgenstund hat Goldimund. Mit wem spielen wir?
1: Mit dem Damian Erler aus Staufen, Kanton Aargau.
0: Also da bin ich gespannt auf ihn. Angehender Berufsoffizier steht da, den lernen wir gerade kennen und schauen mal, wie gut er aufgepasst hat. Während der Nachrichten heute Morgen, wie gut er sich auskennt, Sie können miträteln, gerade als nächstes hier auf SRF 1.

0: Woher kommt die Gruppe? Namens Aha. Und dann würde der Countdown laufen und die Antwort würde lauten, aus Norwegen, und das gibt die dann eben schon Geld, Batzeli in Form von Reisegutschein. Gibt's gerade jetzt.
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0: Heute zum ersten Mal dabei in der ersten Runde der Damian Erler aus dem aargauischen Staufen. Guten Morgen, Herr Erler.
2: Okay. Guten Morgen miteinander.
0: Sie haben mir gesagt, Sie sind schon auf dem Feld unterwegs. Sie besuchen eine Logistiktruppe. Sie sind an der Militärakademie unterwegs, auf dem Weg zum Berufsoffizier.
2: Ganz genau, ja, das ist richtig.
0: Was braucht es denn, dass man Berufsoffizier werden kann?
2: Also zuerst mal muss man eine Offiziersausbildung gemacht haben, natürlich. Die Truppe geht ist eigentlich gleich. Und dann durchläuft man verschiedene Selektionen. Da muss man Sporttests machen, Sprachtests, man hat auch ein Assessment Center. Und der ganze Prozess geht zwischen 1 bis 2 Jahren, bis man dann an der ETH Zürich-Militärakademie ein Studium macht, entweder ein Bachelorstudium, das geht 6 Semester plus 1 Jahr Militär, oder man macht einen Diplomlehrgang, wenn man schon einen universitären oder fachhochschulischen Abschluss hat, geht es 1,5 Jahre.
0: Also gibt es verschiedene Wege. Ich schaue über zu der Iris Ungericht aus der Morgenredaktion. Ja. Ich bin dann hängen geblieben beim Sporteignungstest. Was muss man dann dort machen, Herr Erler?
2: Das ist der normale Sporttest, den jeder Soldat macht. Also, den schafft man schon, ja. Das ist jetzt nicht. Das ist selten ein Selektionskriterium.
3: Tina Nägeli und ich jetzt vielleicht nicht, wenn ich so frei darf. Sie aber sonst mehr.
0: Wir sind mit mehr
2: Denken. Wir schaffen das. Wir schaffen das.

0: Herr Erler, jetzt hoffen wir natürlich, dass Sie die drei Fragen schaffen. Es gibt immer zwei Stichwörter, Sie dürfen sich für eins entscheiden. Bei der ersten richtigen Antwort gibt es 100 Franken in Form von Reisegutschein, bei jeder weiteren richtigen Antwort 50 obendrauf. Und von gestern haben wir noch den Chefwechsel als Stichwort oder das Karrierenende. Welches wollen Sie?
1: Nehmen wir das Karrierenende.
0: Bei seinem letzten Grand Slam Turnier ist der Stan Wawrinka gescheitert. Der 41-jährige Stan scheidet am US Open in der ersten Runde aus. Und ich möchte von Ihnen wissen, gegen wer hat der Stan the Man verloren? Gegen wer mit Vor- und Nachnamen?
1: Okay, Andy Roddick, ich weiß nicht.
2: Vielleicht aus einem anderen Land oder so. Oder ist es Andy Roddick oder spielt er überhaupt?
3: Es ist leider nicht Andy Roddick. Es ist der Italiener Matteo Berrettini. 11 Jahre jünger ist er als der.
0: Gut. Aber nicht verzagen, Sie können also immer noch etwas gewinnen. Wir machen weiter mit dem Chefwechsel, entweder oder mit dem Referenzzinssatz.
1: Nein, der Chefwechsel.
0: Der Chefwechsel. Heute ist der erste Tag unter dem neuen Chef John Turnes. Er ist der neue Chef von welchem Weltkonzern?
1: Apple.
0: Apple.
3: Er ist Chef von Apple jetzt und das ist absolut richtig. Vor ihm war der Tim Cook und noch vor dem Tim Cook der Steve Jobs.
0: Das heisst, 100 Franken haben Sie jetzt schon mal im Kessel. Und wir kommen schon zu der dritten Frage. Herr Erler, der Referenzzinssatz entweder oder der Rücktritt. Was wollen Sie lieber?
1: Ah, ja, nehmen wir den Rücktritt.
0: Beides nicht so prickelnd aus Ihrer Sicht?
1: Ja, Referenzzinssatz, da kann ich nicht so viel damit anfangen. Ja.
0: Gut, also, nehmen wir den Rücktritt. Gestern hat einer von den ganz Grossen im Weltfußball seinen Rücktritt aus dem argentinischen Nationalteam bekannt gegeben und ich will wissen, wie heisst denn der berühmte Tschütteler? Mit Vor- und mit Nachnamen.
1: Lionel Messi.
0: Lionel Messi.
3: Ist das der Lionel Messi? Ja, der Name den habe ich auch schon gehört. Gell? Also, ja. Absolut richtig, natürlich, der Lionel Messi.
0: 150 Franken in Form von Reisegutschein heisst das für Sie, Herr Erler?
1: Super,
0: herzliche Gratulation. Und dann nachher eine gute Weiterreise auf dem Weg aufs Feld. Ihnen jetzt.
1: Ja, herzlichen Dank, werden wir haben. Ist gut.
0: Gut, abtreten. Danke, Adi.
1: Ja, danke schön.
0: Was? Das sagt man doch so.
3: Müssen sie. Ja, ich weiß, der müssen sie. Das sagt man einmal, ja.
0: Glaub's. Oder vielleicht auch nicht. Aber auf jeden Fall weiss ich Telefonnummern für all die, die morgen mitspielen wollen. Erste Runde für Sie. Bei Morgenstund hat Gold im Mund. Sie können sich jetzt anmelden unter 0848 440 222.

0: Tag.
1: Hoffen wir, dass sie da richtig liegt mit dem richtig guten Tag. Sina auf SRF 1.
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1: Und ich heiße den Lucian Schmassmann herzlich willkommen hier bei uns im Sendestübli. Grüezi wohl.
3: Ja, grüezi wohl, Tina.
1: Wie sieht es eigentlich aus mit der Sonne heute? Gibt es überall?
3: Es wird überall geben, und zwar recht viele Sonnenstunden. Die Sonne ist aufgegangen am 6:45, geht unter etwa so am 5 ab oder 10 ab 8. Es gibt einfach gewisse Gebiete, wo die Sonne jetzt gerade aktuell noch nicht scheint. Beispielsweise in der Sur selber ist das der Fall. Da hat es noch so ein bisschen hochnebelartige Wolkenreste umeinander. Allgemein so ein bisschen in Graubünden, wo noch die Feuchtigkeit ein bisschen rum ist. Aber auch diese Wolken werden sich auflockern und der Sonne Platz machen. Da kommen einfach noch über den Bergen ein paar Quellwolken dazu. Nass sollte es aber nicht werden. Und auch noch ein paar Schleierwolken, vor allem gegen oben, können die auch ein bisschen zahlreicher werden. Und mit dem vielen Sonnenschein geht es dann recht darauf mit den Temperaturen. 25 Grad gibt es auf der Alpen-Nordseite, 29 Grad im Süden.
1: Das Wolkengeschmäus, das du jetzt noch angesprochen hast, das verzieht sich aber wieder auf morgen, oder?
3: Nein, noch nicht ganz. Morgen hat es schon auch noch recht von diesen Schleierwolken umeinander. Aber eben Schleierwolken gleich Wolken, die ganz weit oben sind, meistens ganz dünn sind und meistens stören die nicht wirklich. Also vielleicht hat dann morgen einfach der Himmel nicht die ganze Zeit schönste Blau. Aber die Sonne sollte hier ohne Probleme können durchscheinen. Und auch mit den Temperaturen bleibt alles beim Alten. Das heisst, auch wenn wir jetzt schon im meteorologischen Herbst drin sind, auch morgen sommerliche Wert 26 Grad im Norden bis zu 30 Grad im Süden.

0: Der Michael Bublé, Sway, kurz vor den 8 Nachrichten auf SRF 1.
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0: Hi, es ist einiges los in der Zentralschweiz. Beispielsweise auf der A2 Richtung Luzern zwischen Suse und Zempach wurde die Unfallstelle geräumt, jedoch weiterhin Stau. Dann auch Stau in der Region Solothurn auf der A1 Richtung Bern zwischen Herkingen und Wangen an der Aare. Im Aargau auf der A1 Richtung Zürich zwischen Aarau West und Birfeld. In der Region Zürich auf dem Nordring Richtung St. Gallen ab Dietikon. Auf dem Westring Richtung Gubristunnel ab Urdorf Süd. Es ist Zeit für unser Nachrichtenmagazin heute Morgen. Es wird Punkt 8. Guten Morgen, Dominik Rolli.
2: Guten Morgen. Finanzministerin Karin Keller-Sutter wollte eigentlich strenge Regeln für Grossbanken wie die UBS. Aber jetzt macht ja die Ständeratskommission einen Strich durch die Rechnung. Die Kommission will bei den Eigenkapitalvorschriften weniger weit gehen. Und ab heute soll es definitiv fertig sein mit dem Papierkram, denn der Schweizer Zoll hat die digitale Verzollung DAZIT umgesetzt. Sämtliche Abgabe- und Kontrollprozesse sollten nun digital sein, sind es aber noch nicht, wie unser Beitrag zeigt. Marco Koller, wie wird das Wetter heute an diesem Dienstag?
3: Es wird sonnig und es ist schon sonnig. Es gibt ein paar Schleierwolken und Quellwolken, aber sonst dominiert die Sonne bei 26 bis 28 Grad.
2: Wie streng sollen die Vorschriften für Grossbanken wie die UBS sein? Darüber wird seit Monaten gestritten. Nun dürften sich die Verantwortlichen bei der UBS freuen, denn die Wirtschaftskommission des Ständerats kommt der Grossbank weit entgegen. Die Verliererin heißt Karin Keller-Sutter, Wirtschaftsredaktor Sven Zaug.
4: Schnellen Schrittes huschte Finanzministerin Karin Keller-Sutter gestern Abend an der Medienschau im Bundeshaus vorbei. Kein Kommentar. Kurz zuvor dürfte sich die Bundesrätin vor der Wirtschaftskommission des Ständerates noch energisch für strengere Eigenkapitalvorschriften für ihren Vorschlag eingesetzt haben. Vergebens. Die Kommission hatte andere Pläne und sprach sich mit 10-2 Stimmen bei einer Enthaltung für eine sehr milde Variante aus. Die Kommission will zwar auch, dass die UBS ihre Töchter im Ausland zu 100% mit Kapital absichern muss. Aber nur die Hälfte davon muss aus hartem Kernkapital bestehen. Die andere Hälfte darf die UBS mit sogenannten AT1-Anleihen abdecken. Die Folge? Die UBS muss praktisch kein zusätzliches Eigenkapital aufbauen. Eine Nullnummer, die bei UBS-Chef Sergio Ermotti sehr gut ankommen dürfte. SP-Kommissionsmitglied Eva Herzog ist enttäuscht. Man zementiere mit diesem Vorschlag ganz einfach den Ist-Zustand.
5: Das ist der Zustand, der zu dieser Krise der CS geführt hat. Wir ändern eigentlich gar nichts. Wir verschärfen die Bedingungen nicht. Und das enttäuscht mich sehr.
4: Die SP spricht von einer Alibi-Reform, die im Ernstfall nicht vor einer weiteren Bankenkrise schütze. Die Ständeratskommission sieht das mehrheitlich anders. Sie will die sogenannten AT1-Anleihen grundlegend reformieren, damit sie im Krisenfall früher und wirksamer für Stabilität sorgen. Konkret sollen die Zinszahlungen an Investoren, Dividenden an Aktionäre und Boni für das Management automatisch blockiert werden, sobald die Kapitaldecke der Bank unter einen bestimmten Wert fällt. Zudem sollen die Anleihen, gerät die Bank in Schieflage, nicht mehr einfach gelöscht, sondern zwingend in echte Aktien umgewandelt werden, um die Bank im laufenden Betrieb, vereinfacht gesagt, mit frischem Geld zu versorgen. Vieles ist aber noch unklar und im Ernstfall nicht erprobt. Mitte-Kommissionspräsident Erich Ettlin wehrt sich gegen den Vorwurf der Linken, zu freundlich zu UBS zu sein.
6: Nein, es ist kein Sieg für die UBS. Das ist eine Lösung, die der Schweiz dient. Wir versuchen hier einen Weg zu finden, der dem Finanzplatz dient, aber auch die Steuerzahler sichert.
4: Als Geschenk an die UBS sei der Vorschlag nicht zu verstehen, betonte Ettlin weiter. Denn die Beschaffung der AT1-Anleihen koste Geld. Es sei aber nicht klar, wie viel diese Anleihen die UBS kosten würden.
2: Der Gesetzentwurf kommt demnächst in den Ständerat. Danach wird auch noch der Nationalrat entscheiden. Das Ganze ist also eine Niederlage für Bundesrätin Karin Keller-Sutter, die sich für strengere Vorschriften eingesetzt hat. Wie überraschend kommt dieser Entscheid der ständerätlichen Wirtschaftskommission? Dazu nochmals Wirtschaftsredaktor Sven Zaug.
4: Die Wirtschaftskommission des Ständerates kommt der UBS in einer entscheidenden Frage, in einer Kernfrage sehr weit entgegen. Es geht ums Eigenkapital der Bank und den finanziellen Puffer, der eine Bank unbestritten sicherer macht. Und da staunt man schon angesichts der Risiken, die die UBS durch ihre schiere Größe für die Schweizer Volkswirtschaft haben kann. Die Bank kann so vereinfacht gesagt über 20 Milliarden Dollar sparen, die sie je nach Rechnung hätte aufbauen müssen, wäre der bundesrätliche Vorschlag ohne Abstriche durchgekommen. Freuen dürfen sich die Bankmanager und die Investoren. Die UBS hat so mehr Spielraum im Ausland zu wachsen. Und so steigen die Gewinnchancen der Bank tendenziell, aber auch die Risiken, dass eines Tages der Staat erneut rettend eingreifen muss.
2: Das ist die Einordnung von Wirtschaftsredaktor Sven Zaug. Und jetzt geht es um den Schweizer Versicherungskonzern Swiss Life. Er baut 600 Stellen ab, Marco Koller.
3: Rund die Hälfte dieser 600 Stellen würden bei Swiss Life in der Schweiz gestrichen, die andere Hälfte im Ausland, heißt es in einer Mitteilung. Der Versicherungskonzern beschäftigt in der Schweiz rund 2.500 Mitarbeiterinnen und Mitarbeiter, weltweit sind es rund 11.000. Swiss Life begründet den Abbau mit einer Effizienzsteigerung, möglich sei diese auch durch die fortschreitende Digitalisierung. Der Stellenabbau soll bis Ende 2028 vollzogen sein und vor allem über natürliche Fluktuation erfolgen, also durch freiwillige Abgänge und Pensionierungen. Swiss Life hat nicht nur einen Stellenabbau angekündigt, sondern auch seine Halbjahreszahlen veröffentlicht. Im Vergleich zum Vorjahreszeitraum stieg der Reingewinn um 8% auf fast 650 Millionen Franken.
2: Schluss mit Papierkram. Der Schweizer Zoll soll Waren digital verzollen, und zwar im privaten als auch im kommerziellen Warenverkehr. Das zumindest ist das Ziel des Projekts mit dem Namen DAZIT. Heute will der Bund das Projekt offiziell abschließen, und doch gibt's noch einiges zu tun, bis am Zoll wirklich alles digital läuft. Bundeshausredaktorin Christine Wanner.
7: Unternehmen und Speditionsfirmen, die Waren aus- und einführen, hatten sich schon lange einfachere und digitale Prozesse an der Grenze gewünscht. Zu dem, was bisher erreicht wurde, äußert sich Thomas de Kurten vorsichtig zuversichtlich. Der SVP-Nationalrat präsidiert den Verband Schweizerischer Speditions- und Logistikunternehmen Spedlog Swiss.
8: Der Weg ist sicher noch lange. Ist das Ganze in der Praxis auch funktioniert? Wir haben ein neues Zollgesetz, das ist okay. Was wir noch nicht haben, sind die entsprechenden Verordnungen, also die Detailregelungen, wie das Gesetz umgesetzt werden soll. Und in diesen Detailregelungen liegt bekanntlich der Teufel.
7: Es sei ein Meilenstein, doch noch nicht das Ende.
8: Erst dann, wenn Digitalisierung effizient und praxistauglich ist, bringt sie auch tatsächlich etwas. Für das braucht es auch noch Systeme, die laufen müssen. Und es braucht die Zusammenarbeit mit den Nachbarländern. Das sind sicher noch Punkte, die noch offen sind.
7: DAZIT liegt im Zeitplan und im Kreditrahmen von rund 400 Millionen Franken. Mit ihm werden auch die anderen Abläufe an der Grenze digitalisiert, etwa die Kontrollen von Personen oder Fahrzeugen. Doch DAZIT ist nur ein kleiner Teil eines ganz grundlegenden Wandels bei den Zollexperten und Grenzschützerinnen unter dem gemeinsamen Dach des Bundesamts für Zoll- und Grenzsicherheit. Parallel zur Digitalisierung veränderte sich also der Berufsalltag der Angestellten von Zoll- und Grenzwacht. Alle sollten künftig überall zum Einsatz kommen können. Bei Kontrollen von Waren, Fahrzeugen oder Personen, im Sicherheitsbereich also, mit Uniform und Waffe. Egal, ob sie Erfahrung als zivile Zollexpertin oder als bewaffneter Grenzwächter mitbrachten. Kantone, Polizei, Personalverbände waren alarmiert und verunsichert. Die parlamentarischen Aufsichtsgremien untersuchten DAZIT und die Reorganisation. Sie sparten nicht mit Kritik. Es folgten Mediationen, externe Gutachten und schließlich personelle Wechsel. Das wirke noch nach, sagt Jérôme Hayo vom Personalverband des Bundes.
9: Die Stimmung ist weiterhin angespannt, weil natürlich diese Transformation lange gedauert hat und dann weitere Reorganisationen auch noch angekündigt wurden, die auch nicht immer aus Sicht des Personals transparent durchgeführt werden. Es herrschen viele Unklarheiten und das sorgt natürlich immer noch für eine betrübte Stimmung innerhalb des Personals.
7: Im Rückblick lässt sich sagen, viele Probleme hätten sich wohl vermeiden lassen, wäre diese Transformation behutsamer angegangen worden.
2: ins Ausland. Nach der Sturzflut in Nepal und Tibet besteht die Gefahr, dass gefährliche Krankheiten ausbrechen. Davor warnt die Nichtregierungsorganisation Save the Children.
3: Ein Grund sei, dass viele Wasserquellen durch Trümmer verschmutzt seien. Viele Orte hätten darum kein sauberes Trinkwasser, so könnten sich Durchfallerkrankungen verbreiten. Ein anderes Problem sei stehendes Wasser, das sei eine Brutstätte für Mücken, die Krankheiten wie das Denguefieber übertragen. Mitarbeitende von Save the Children in Nepal berichten von katastrophalen hygienischen Bedingungen und von zahlreichen Leichensäcken entlang der Straßen. Nach offiziellen Angaben ist die Zahl der Todesopfer nach der Flutkatastrophe letzte Woche mittlerweile auf über 1000 gestiegen. Fast 4000 Menschen werden vermisst.
2: Dann weiter in die ukrainische Hauptstadt Kiew. Russland hat dort ein Eisenbahndepot mit Raketen angegriffen.
3: Dabei sind 7 Menschen getötet worden, wie die ukrainische Eisenbahngesellschaft mitteilt. 2 Menschen wurden zudem bei weiteren Angriffen in der Region Kiew getötet und mehr als ein Dutzend verletzt. Es war der 6. Tag in Folge mit Angriffen auf die Region Kiew. Zudem gibt es Berichte über russische Angriffe auf Energieanlagen in anderen Regionen der Ukraine. Die Ukraine setzte derweil ihre Angriffe auf russisches Gebiet fort. Nach russischen Angaben wurden in Moskau Drohnen abgeschossen und auch aus der Region Samara im Südosten von Russland wurden Angriffe gemeldet.
2: Und zum Schluss haben wir noch eine Meldung zum US-Rapper Tupac Shakur. Der wurde ja vor rund 30 Jahren in Las Vegas auf offener Straße erschossen. Jetzt hat in den USA ein Gericht, eine Geschworenenjury, einen ehemaligen Ganganführer verurteilt.
3: Der Mann soll der Drahtzieher hinter dem Mord gewesen sein. Er hatte schon länger zugegeben, dass er damals in jenem Auto saß, aus dem auf Tupac geschossen wurde. Das Geschworenengericht sah es nun als erwiesen an, dass er für den Mord verantwortlich ist. Das genaue Strafmaß ist noch nicht bekannt, ihm droht aber eine lebenslange Gefängnisstrafe. Tupac Shakur wurde bekannt durch Hits wie California Love. Er hat weltweit etwa 75 Millionen Alben verkauft. Und dann noch die Börsendaten von SIX. Der Dow Jones Index in New York hat 0,7% verloren. Der Nikkei Index in Tokio steigt um 0,3%. Der Euro wird zu 93,95 gehandelt. Der Dollar kostet zurzeit 80,93.
2: Das sind die Informationen von heute Morgen an diesem Dienstag. Verantwortlich ist Philipp Erath und die Zeit 7:45.
10: Es gibt einen schönen Tag. Und mit was für Temperaturen weiss der Lucian Schmassmann von SRF Meteo?
11: Die gehen hoch von 25 Grad auf der Alpen Nordseite. Im Tessin gibt es sogar bis zu 29 Grad. Dazu gibt es ganz viel Sonnenschein mit ein paar Wolkenfeldern.
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10: In Online-Shops und Ramschläden überall können wir massenhaft billige Ware bestellen und kaufen. Vieles davon kommt aus China. Dort gibt es zum Beispiel eine Stadt, wo die Bevölkerung den grossen Teil von allen Schminkpinseln auf der ganzen Welt herstellt. Unser China-Korrespondent ist dort. Und ein Roboter, der in der Reha-Klinik Witz erzählt, eine blinde Frau, die dank einer App allein wandern kann.
13: Für mich ist das einfach normal. Ich will etwas erleben, ich will etwas machen.
10: Und einen ehemaligen Elektriker, der jetzt Arbeiter auf der Baustelle kontrolliert.
14: Hast du einen Ausweis da?
15: Personalausweis,
14: ja.
10: Die haben wir kennengelernt in unserer Sommerserie. In unserem Rückblick auf den August nehmen wir nochmal ein Ohr voll, ein bisschen später. Einen guten Morgen wünscht Oliver Futter. Schnell gekauft, schnell wieder vorgerührt. Die Welt wird überschwemmt mit Massenware aus China, vieles davon Billigprodukte. Und haben Sie sich auch schon gefragt, wo und wie das Zeug eigentlich gemacht wird? Der SRF-China-Korrespondent Lukas Messmer hat sich für den Kassensturz von heute Abend auf die Suche gemacht und er hat mir erzählt, dass er dabei die chinesische Hauptstadt der Schminkpinsel gefunden hat.
16: Ja, tatsächlich. Und das steht sogar so gross in chinesischen Schriftzeichen auf einem Schild, das über der Strasse hängt, das nach Lui führt. Lui, so heisst die Stadt.
10: Und warum gibt sich die Stadt den Titel?
16: Weil sich die Stadt auf ein einziges Produkt spezialisiert hat. Und in dem Fall sind das Pinsel aller Art, die man in der Kosmetik braucht. In Lui gibt es etwa 300 Fabriken. Es gibt kleine, es gibt grosse Fabriken. Und die machen nicht nur Pinsel selber, sondern alles, was man für Pinsel braucht. Die machen Stiel, Haar, Metallfassungen. Die ganze Lieferkette ist an einem einzigen Ort. Und die Spezialität von Louis ist eigentlich ein Arbeitsschritt, und zwar der, wo man die Haare sauber büschelt und sortiert, damit man es nachher auf Pinsel kann drauf machen. Und der Arbeitsschritt werden in dieser Stadt von etwa 50'000 Arbeiterinnen, vor allem Arbeiterinnen, sind das gemacht. So ist das zur Hauptstadt der Pinsel geworden.
10: Und es gibt China noch andere Städte, die sich wirklich auf ein Produkt spezialisiert haben. Das ist kein Einzelfall.
16: Nein, von denen gibt es ganz viel. Es gibt zum Beispiel einen Ort, wo Gitarre macht, dann gibt es einen Ort, wo Hochzeitskleider macht. Es gibt einen Ort, wo Seile zum Bergsteigen macht, einen, wo Plastikspielzeug herstellt und so weiter. Und das ist auch ein Grund, warum man China heute die Fabrik der Welt nennt, weil sich China darauf spezialisiert hat, so Produkte möglichst gut und günstig und auch schnell zu produzieren.
10: Du hast zu Louis dann auch so eine Kosmetikpinselfabrik angeschaut. Wie muss ich mir das vorstellen?
16: Das ist eigentlich ganz eine normale Fabrik. Wir sind dort vom Chef freundlich empfangen worden. Er hat uns dann die verschiedenen Hallen gezeigt mit Neonlicht. Dort hocken Frauen an Holztisch und machen pro Person dann einfach einen Arbeitsschritt. Eine sortiert Haar, eine andere macht die Haare auf den Pinsel, nochmal eine Frau tut die Pinsel dann einpacken. Das ist aber eine der grössten und bekanntesten Fabriken in Louis, und sie hat für mich auch einen sehr guten Eindruck gemacht.
10: Das klingt jetzt in dieser Fabrik nach relativ guten, aber doch auch eintönigen Arbeitsbedingungen.
16: Ja, das ist eher eintönig, weil man halt den ganzen Tag immer die gleiche Arbeit macht. Das ist aber immer noch sehr komplexe Arbeit, und darum kann sie nicht automatisiert werden. Roboter sind ja in China ein grosses Thema. Das geht bei diesem Arbeitsschritt aber nicht. Und dazu kommt noch, dass das natürlich eine sehr gute Fabrik war. Da gibt es natürlich nach unten noch ganz viele andere Versionen von Fabriken, die billigere Produkte machen, und die haben uns nicht empfangen.
10: Wenn jetzt eine ganze Stadt so Pinsel macht, wie ist das denn innerhalb von dieser Stadt organisiert?
16: Das ist eigentlich sehr liberal. Das sind alles private Unternehmen. Häufig sind dann die Leute auch miteinander verwandt, die in einem Unternehmen arbeiten, das sind Familienbetriebe. Und die spezialisieren sich dann in Louis auch auf nur etwas, auf ein Style, auf eine Qualität oder auf eine Art von Haar. China ist in diesen Cluster-Dynamik so absolut super kapitalistisch, und die Lieferketten stehen voll allein, wenn der Markt dafür existiert. Und das ist heute dann oft halt die ganze Welt. Louis macht in dem Fall Pinsel für die ganze Welt.
10: Und das heisst, die Schminkpinsel aus Louis kommen auch in die Schweiz, aber nicht nur über so grosse Online-Plattformen als Billigprodukt.
16: Nein, also zum Beispiel die Fabrik, die ich besucht habe, die macht auch qualitativ hochwertige Pinsel für Chanel und für andere gute Marken. Aber das merken wir einfach nicht, wenn die aus China kommen, weil das nicht draufsteht und nicht offensichtlich ist. Von Louis kommen aber auch ganz billige Pinsel, die kann man dann bei uns zum Beispiel auf Temu kaufen. Insgesamt stimmt das, dass Qualität aus China schlecht ist? Eben eigentlich nicht. Weil zum Beispiel die iPhones, die wir brauchen, die sind ja auch nicht schlechte Qualität, und die kommen auch aus China.
10: Hier im Konsumentenmagazin Espresso redet man mit dem SRF-China-Korrespondent Lukas Messmer. Er hat sich auf die Spuren gemacht von der industriellen Massenproduktion China, China als Fabrik der Welt. Und für das, Lukas, bist du auch in einem Dorf gewesen, wo Shein heisst, also gleich wie die gigantische Online-Plattform. Wie kommt das?
16: Das ist auch ein Ort, der sich spezialisiert hat, und in dem Fall auf die schnelle Produktion von ganz billigen Kleidern. Das hat schon existiert, bevor Shein das überhaupt entdeckt hat und hat damals Billigmode in China gemacht. Shein hat dann das sich zunutze gemacht und dort ins Dorf sein eigenes Hauptquartier eingestellt. Und später haben dann in dem Dorf tausende Arbeiter und Arbeiterinnen fast nur noch für Shein genäht, und so hat dann das Dorf den Namen Shein-Dorf bekommen.
10: Ich stelle mir vor, der Konkurrenzdruck, da möglichst billig und schnell zu produzieren, ist riesig.
16: Also der Wettbewerb ist absolut brutal. Wenn man da mit Arbeiterinnen redet oder mit Produzenten, dann sagen alle, dass es einfach nur darum geht, schneller zu werden, billiger zu werden, mehr in der Auswahl zu haben und dann auch noch Qualitätsrichtlinien einzuhalten. Und als Resultat krampfen dann die Leute Tag und Nacht und oft auch zu Bedingungen, die für uns recht schockierend sind.
10: Sind denn das fest angestellte Arbeiterinnen?
16: Nein, das sind häufig auch Wanderarbeiterinnen und Wanderarbeiter, die in das Shein-Dorf kommen, um Geld zu verdienen. Sie kommen oft aus armen Provinzen von einem anderen Ort in China, lassen ihre Kinder zuhause und kommen in den Süden, um dort möglichst viel Lohn zu bekommen, möglichst viel Geld zu verdienen. Der Druck ist also sehr gross, und den spürt man überall. Und dazu kommt, dass dann Firmen wie Shein auch noch konstant versuchen, die Preise immer mehr zu drücken.
10: Ja, es sind spannende Aufnahmen vom SRF-China-Korrespondent Lukas Messmer, wo Sie heute Abend um 10.09 Uhr im Kassensturz auf SRF 1 am Fernsehen sehen können. Er geht übrigens auch noch in eine Stadt, wo vor allem Plastikzeug für Kinder gemacht wird. Vermutlich auch die Schminkköfferli für Kinder, wo der Kassensturz in bekannten Billig-Online-Shops wie Temu, Shein, AliExpress oder Frugo für eine Stichprobe bestellt hat. Resultat: alle haben gefährliche Substanzen drin, keins erfüllt die Schweizer Normen. Und darum fragen der Kassensturz heute Abend auch, warum die Schweizer Behörden bei Import aus China nicht genauer anschauen. Es ist jetzt 20.08 Uhr, das ist SRF 1 mit dem Konsumentenmagazin Espresso. Ja, und erst gerade haben wir doch ganz leislich, ohne Feuerwerk, den 1. August gefeiert. Und jetzt haben wir schon den 1. September. Der Monatswechsel ist für uns amigs der Moment zum Zurückschauen. Und der August, der war im Espresso geprägt von unserer Sommerserie.
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10: Wir haben Ihnen in dieser Serie unter anderem ein Grüppli Studierende vorgestellt, die mehr Schweiz ins Schweizer Bier bringen wollte. Wir waren bei einer Schuldenberatung und haben gehört, wie schwer es ist, um wieder aus den Schulden rauszukommen und dass man eben nicht einfach in die Schulden geht, weil man nicht mit Geld umgehen kann. All die Reportagen finden Sie auf srf.ch/espresso zum Hören. Und warum es sich lohnt, weiss der Stefan Wüttrich vom Espresso-Team.
15: Ja, es lohnt sich zum Beispiel wegen Leo. Das ist ein Roboter, der in verschiedenen Schweizer Kliniken und Heimen die Pflegenden entlastet. Er desinfiziert Türgriffe, bringt Zeitungen ans Bett, transportiert Blutproben ins Labor. Meine Kollegin Yvonne Hafner hat in der Reha-Klinik Zielschlacht, wo eben auch so eine Leo schafft, aber noch etwas anderes Wunder genommen.
17: Wie sehen das Patientinnen und Patienten hier in Zielschlacht?
18: Guten Morgen.
19: Darf man stören?
17: Ein Patient sitzt gerade im Rollstuhl in seinem Zimmer und winkt uns rein. Er schmunzelt und sagt:
20: Das ist noch amüsant. Das erzählt ja auch Witz, oder?
17: Ha, das wollen wir natürlich gerade testen.
21: Wollen Sie die Funktion Witz ausführen?
17: Unbedingt ja.
21: Ich starte die Funktion Witz. Heute hat mein Nachbar um 3 Uhr nachts bei mir geklopft. Vor Schreck wäre mir fast die Bohrmaschine aus der Hand gefallen.
15: Na ja, aber Humor ist schließlich auch nicht das Wichtigste, was der Roboter muss können. Eben in erster Linie soll er die Pflegenden entlasten. Wir sind in unserer Sommerserie aber auch auf Kontrolle gegangen. Auf Baustelle zum Beispiel.
22: Hallo. Sprichst du Deutsch?
23: Ein bisschen, ja.
22: Bisschen? Perfekt. Ich bin für die Kontrolle. Hast du einen Ausweis da?
23: Mein Ausweis?
22: Ja.
23: Personalausweis,
22: ja.
15: Oder? Wir sind unterwegs mit dem Stefan Pauli, der jedes Jahr hunderte Baustellen kontrolliert. Es geht um Schwarzarbeit und um faire Arbeitsbedingungen. Der Stefan Pauli war früher noch selber Elektriker. Er kennt das Business also.
22: Es ist für mich wichtig, dass die Arbeitnehmenden für ihre harte Arbeit, die sie ausführen, auch für bezahlt werden.
15: Ja, und wenn man dann hört, dass zum Beispiel in der Nordwestschweiz sich jedes vierte Unternehmen nicht an die Spielregeln hält, dann gibt einem das schon zu denken. Das war jetzt eine unangekündigte Kontrolle auf dieser Baustelle. Wir haben in unserer Sommerserie auch noch auf eine angekündigte Kontrolle mit dürfen, aber nicht auf der Baustelle.
24: Oh ja, guten Morgen.
25: Ist der Mann, da wäre es nicht die Kontrolle.
24: Hilfig.
15: Der Kanton Luzern hat meinem Teamkollegen Oliver Futter exklusiv erlaubt, um bei einer Lebensmittelkontrolle dabei zu sein. Aber eben angekündigt. Das Restaurant wird sonst natürlich unangekündigt kontrolliert. Das bringt der Küchenchef dann amix schon ein bisschen ins Schwitzen.
26: Wie ist das für Sie, wenn es an die Lebensmittelkontrolle kommt? Ist das ein bisschen wie wenn man im Bus sitzt und die Billettkontrolle kommt und man weiss zwar, man hat eins, aber man ist trotzdem nervös?
22: Ja, ganz genau so. Ja. Ja, doch, kann man schon so sagen.
26: Können Sie den Moment beschreiben, wenn es am Morgen heisst, so wie wir es vorher erlebt haben, und Sie wissen es nicht, Lebensmittelkontrolle?
22: Am besten mit der Umdrehung gehen. Nein, Blödsinn, nein, das gehört dazu, oder? Und das ist auch ganz wichtig, natürlich.
15: Ja, auch die Reportage aus unserer Sommerserie können Sie in Ruhe nachhören, srfch-espresso oder auch überall, wo es Podcasts gibt, können Sie also auch gut unterwegs hören. Und das bringt mich zum Schluss, wenn nämlich Susanne Gasser geht wandern, dann tun es bei ihr so.
27: Ich habe die Route gestartet.
15: Ja, verstehen Sie auch nicht. ist meiner Kollegin Martina Schneider auch so gegangen.
0: Also ich verstehe nicht. Eben, jetzt machen wir das für euch ein bisschen langsamer.
1: Distanz zum Ziel. 4677 Meter Hinweis.
15: Ja, jetzt muss man wissen, Susanne Gasser ist blind. Und was wir hier hören, das sind Beschreibungen auf einer speziellen Wander-App für Sehbehinderte. Dank dieser App kann Susanne Gasser trotzdem wandern. Mehr als 80 Wanderwege sind dort drauf erfasst. Wandern geht Susanne Gasser nicht wie viele von uns wegen der Aussicht, sondern wegen der Natur, der Geräusche, Vogelgezwitscher zum Beispiel. Sie ist auch selten allein auf so einer Wanderung unterwegs, hat sie uns erzählt. Es ist eine beeindruckende Frau.
13: Das sagen mir immer alle Leute, sind mutig, aber für mich ist das einfach normal. Ich will etwas erleben, ich will etwas machen. Und dann, wenn ich etwas will erleben, muss ich rausgehen. Und sonst sitze ich daheim in der Stube und tue Däumchen drehen.
10: Ja, und das ist ja nicht schambar lustig. Also, vielleicht haben wir sie lustig gemacht. 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

0: Don't You, Simple Minds. An diesem Dienstagmorgen hier auf SRF 1. Schon bald 8:30, dann wieder Zeit für unsere Kurznachrichten. Und vorher jetzt aber noch das da.
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0: 8:29 Uhr, Stau in der Region Bern auf der A6 Richtung Bern zwischen Rubigen und Muri. In der Region Solothurn auf der A1 Richtung Bern zwischen Herkingen und Önsingen. Im Aargau auf der A1 Richtung Zürich zwischen Aarau West und Birfeld. In der Region Zürich auf dem Nordring Richtung St. Gallen ab Dietikon, auf dem Westring Richtung Gubristunnel ab Urdorf Süd. Auf dem Westring Richtung Chur zwischen Urdorf Nord und Zürich West und vor dem Nordring Richtung Bern ab Fritikon. Allen, die es brauchen können, viel Geduld. Zeit für Kurznachrichten jetzt auf SRF 1 mit Corinna Heinzmann.
2: Im Streit um strengere Regeln für Schweizer Banken kommt die Ständeratskommission der Grossbank UBS entgegen. Die Kommission will weniger strenge Regeln beim Eigenkapital als der Bundesrat. So sollen systemrelevante Banken Auslandsbeteiligungen nicht zu 100% mit hartem Kernkapital unterlegen müssen. Als nächstes diskutiert der Ständerat über die Bankenregeln. Der Schweizer Lebensversicherer Swiss Life will 600 Stellen streichen. Rund die Hälfte davon in der Schweiz, wie Swiss Life schreibt. Der Stellenabbau soll bis Ende 2028 vollzogen sein und vor allem über natürliche Fluktuation erfolgen, also zum Beispiel durch Pensionierungen oder indem frei werdende Stellen nicht mehr besetzt werden. Swiss Life begründet den Abbau mit einer Effizienzsteigerung. Möglich sei das unter anderem durch die fortschreitende Digitalisierung. Mieterinnen und Mieter in der Schweiz müssen vorerst keine höheren Mieten befürchten. Zumindest nicht wegen des hypothekarischen Referenzzinssatzes. Dieser bleibt nämlich bei 1,25%, wie der Bund mitteilt. Wenn der Referenzzinssatz erhöht wird, dürfen Vermieterinnen die Mieten anheben. Wenn er gesenkt wird, können Mieter eine Reduktion verlangen.
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0: Dienstagmorgen mit der Iris Ungericht aus der Morgenredaktion.
1: Und der Tino Nägeli.
0: Jawohl. Und mit einem, der heute ziemlich viele Gratulationen wahrscheinlich entgegennimmt. Der Barry Gibb von den Bee Gees wird heute 80. Da hören wir natürlich noch ein bisschen Musik von den Bee Gees in der nächsten Viertelstunde und kommen auf den Sir Barry Gibb, wenn man übrigens sagt, noch zu sprechen. Sir.
1: Sir, ist gut, ist notiert.
0: Gut. Und jetzt die Four Tops. Ihnen allen einen ganz beschwingten Tag.

So richtig gut gelaunte Musik. Ich hoffe, passt zu Ihrem Tag. Die Four Tops, die wir da gerade gehört haben auf SRF 1. Und vielleicht sind Sie ja heute auch jemand von denen, wo wir gratulieren können. Es gibt ja ein paar, die am 1. September natürlich Geburtstag haben. Und auf einen weiteren Mensch, der heute sehr viel gratuliert wird, können wir jetzt gerade sprechen. Und zwar einer von Ihnen. Also, die kennen Sie ja. Das sind Bee Gees, eine von der erfolgreichsten Musikgruppe überhaupt. Die hat bis zu 200 Millionen Tonträger verkauft, je nachdem, wo man anschaut. Die Bee Gees. Gegründet wurde 1958 von den drei Brüdern, von Barry, von Morris und von Robin Gibb. Zwei von den drei sind leider nicht mehr unter uns. Der letzte Bee Gee ist der Barry Gibb und der wird heute 80. Der Barry Gibb und seine Brüder sind in Großbritannien geboren. Die Familie ist dann auf Australien ausgewandert, wo die Brüder die Bee Gees gegründet haben. Und der grosse Durchbruch ist dann aber erst passiert, als sie wieder zurück auf Europa gezogen sind. Und zwar mit grossen Disco-Hits wie «You Should Be Dancing» oder auch mit ruhigeren Nummern.

0: Bee Gees. Und zum allerersten Mal in der Schweiz gespielt haben sie 1968. Da war natürlich das Schweizer Fernsehen dann auch live vor Ort.
1: 3000 Bee Gees-Fans vor dem Schweizer Hof in Bern, wo die Band Quartier hatte. Tumulte, zerbrochene Scheiben, Verletzte. Stundenlang harrten die Fans aus, um ihre Idole aus der Nähe betrachten zu können. Die Bee Gees, das britische Pop-Phänomen aus Australien, sind in weniger als 12 Monaten zu der begehrtesten Beat-Band der Welt aufgestiegen.
0: Ja, so hat es dort mal geheissen, in der Sendung Antenne. Und jetzt heute wird der Barry Gibb, der Sir Barry Gibb, 80. Wir gratulieren von Herzen, nicht nur ihm, sondern auch allen anderen Geburtstagskind heute.

0: Der Barry Gibb mit seinen Brüdern selig, Bee Gees auf SRF 1 mit Night Fever. Barry Gibb kommt heute sicher die eine oder andere Postkarte über oder vielleicht einen Brief zum Geburtstag. Und Sie kennen es vielleicht, ja, wenn man dann so einen Brief will schreiben. Gratulation.
1: Wie
0: so.
1: Schreibe ich es jetzt? Was also, soll ich jetzt? Soll ich einfach Floskeln?
0: Zuerst eine Vorlage mal schreiben, oder? Damit man sich nachher nicht auf der schönen Karte verschreibt und dann muss die wechseln, oder? Mhm. Oder aber vielleicht, heutzutage gibt es sicher Leute, die sagen, du, ich frage einfach KI. Mhm. Also ChatGPT, Google Gemini.
1: So. Wieso eigentlich nicht? Ich meine, statt schier verzweifeln, wenn man da sitzt, kann man ja wirklich mal schauen, was kommt das Internet so, mit was für Ideen kommt. Also, und man muss ja dann auch nicht alles Wort für Wort übernehmen. Aber man könnte sich inspirieren, oder?
0: Mhm. Und über das haben wir es dann gerade in der Sendung «Treffpunkt ab der 10» mit Christina Lang. Aber gell, das ist schon ein bisschen Ansichtssache. Christina, also da löst man immer wieder Diskussionen aus mit der Frage, darf man denn das? Aha. Also ist es jetzt einfach in Ordnung, so Sachen schreiben zu lassen? So persönliche Sachen? Man hat es ja eben gleich nicht selber gemacht, eigentlich, sondern die künstliche Intelligenz.
1: Wir wollen aber nicht die moralische Instanz sein im Treffpunkt. Das muss sich auch niemand outen und sagen, ich mache das, obwohl man es nicht sagt. Nein, wir wollen einfach darüber reden, was bringt das? Was kann es bringen? Wie ist das? Wir haben auch mit einem Sprachwissenschaftler geredet, jemand, der sich beruflich mit dem Schreiben und dem Reden mit der Sprache auseinandersetzt. Der Noah Bubenhofer, der ist Sprachwissenschaftler an der Uni Zürich und der sagt...
2: Ich glaube, bei einem Brief sieht man sehr schön auch, dass ein Brief oder ein Text generell auch immer ein Zeichen ist. Also es geht nicht nur um den Inhalt, was tatsächlich in einem Brief steht, sondern der Brief an und für sich ist natürlich ein ganz wichtiges Zeichen. Wenn man zum Beispiel eine Postkarte schicken oder irgendwie so etwas oder ein Selfie aus der Ferien schicken oder so, dann ist ja eigentlich nicht unbedingt das Bild so wichtig oder der Text, der dazu geschrieben wird, sondern insgesamt ist der Text eine Nachricht und sagt, hey, ich denke an dich.
1: Ja, also man gibt ein Zeichen. Ich habe mir Zeit genommen, ich denke an dich. Und das macht man ja auch, wenn man noch mit der KI zusammen ein bisschen arbeitet.
0: Ja, also gut. Gut, ja. Dann muss es in dem Fall nicht so negativ sein, wenn man KI als Hilfsmittel braucht, solange man selber entscheidet, in dem Fall, was der Inhalt soll sein.
1: Ja, aber beim Inhalt, schau, wir brauchen alle Geburtstagskärtchen oder sogar Kondolenzkärtchen, wo vorher schon ein Spruch drauf
0: stimmt,
1: ist.
0: Ja, stimmt.
1: Also das, und überhaupt ist die Diskussion, die Frage, was darf man nicht, in Sachen Hilfsmittel beim Schreiben, die ist überhaupt nicht neu, die gibt es schon lange.
2: Das hat eine unheimliche Auswirkung gehabt, auf Sprache, auf Rechtschreibung und so weiter. Erfindung vom Internet hat uns auch wieder neu darüber nachdenken lassen, wie wir mit Sprache kommunizieren. Deswegen glaube ich, ist schon etwas an der These dran, dass mediale Veränderungen immer dazu führen, dass wir nochmal neu auf Sprache schauen und überlegen, was wir mit Sprache eigentlich wollen, was wir erreichen wollen, was es für Möglichkeiten gibt. Und das finde ich eigentlich sehr gut, dass das immer wieder passiert.
0: Sagt Noah Bubenhofer, Sprachwissenschaftler an der Uni Zürich. Und jetzt habe ich am Anfang schon mal gefragt und mache es jetzt gleich noch mal ganz ketzerisch. Hand aufs Herz, wie machen denn Sie das, wenn Sie einen Brief schreiben? Brauchen Sie immer das eigene Oberstübli, Ihre eigenen Worte oder nehmen Sie manchmal auch ein paar Ideen, die Ihnen die KI vorschlägt? Was schreiben Sie schon alles mit KI? Mhm. Geburtstagskarte, Liebesbrief, Heiratsantrag, was weiss ich?
1: Ja, oh mein Gott!
0: Ja, was haben Sie für Erfahrungen gemacht? Das wollen wir wissen. Für den Treffpunkt mit Christina Lang schreiben Sie ein Mail auf srf1.ch Kontakt ins Studio.

0: Dezember. Tina Turner Serie hier auf SRF 1. 7 Minuten, dann wird 9.
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0: Lucian Schmassmann, guten Morgen.
2: Guten Morgen, Tina.
0: Wie sieht es aus? Scheint die Sonne schon überall oder noch nicht?
2: Fast überall. Wir haben nur noch in gewissen Teilen vom Kanton Graubünden ein paar Hochnebelfelder umeinander, beispielsweise im Albulatal oder auch in Brigels, in der Suhr selber. Auch dort hat es noch ein bisschen den grauen Deckel oberheim. Aber das Ganze wird in den nächsten 1, 2, 3 Stunden sich auflocken, sich auflösen, dann wird es auch dort ein sonniger Tag sein. Ein paar Quellwolken kommen natürlich auch noch dazu über den Bergen. Die bleiben an den meisten Orten aber relativ klein, sprich es wird trocken bleiben. Und auch noch ein paar Schleierwolken kommen dann auch noch irgendwann dann im Verlauf des Nachmittag von Nordwesten her in die Schweiz. Und dazu ist es heute sommerlich warm. Es gibt 25 Grad im Norden und 29 Grad auf der Alpen-Südseite.
0: Das Hoch Thomas ist ja schuld an dem, bleibt uns übrigens im Gegensatz zum frisch pensionierten Namensgeber Thomas Buchli noch ein bisschen erhalten, oder, das Hoch?
2: Ja, das bleibt sicher noch bis mit Wochenende bei uns. Sprich, wir haben alles andere als Herbstwetter. Wir haben Sommerwetter vor uns. Das Einzige, was vielleicht ein bisschen herbstlicher mal könnte sein, sind Temperaturen am Morgen mit so 11, 12 Grad im Flachland und 1, 2 Nebelschwaden, die es den Gewässern nachher haben. Sonst aber Sommerwetter mit viel Sonnenschein und Temperaturen, die noch mal ein bisschen darauf gehen. Morgen um die 26 Grad, am Donnerstag 27 Grad und dann ab dem Freitag nähern wir uns sicher wieder so ein bisschen 30 Grad. Es wird gewisse Gebiete geben, wo es nochmal ein paar Hitzetage wird geben. Beispielsweise die Region Basel.
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0: Ja, da hat man meteorologischen Herbstanfang am 1. September und dann das. Retter Schmassmann schon wieder von den nächsten Hitzetagen. Danke, Lucian.
2: Bitte. Aber ist irgendwie ja klar im 2026, oder?
0: Es muss so sein, ja. Absolut logisch. Jeremy Kiesling gibt's jetzt. Einen schönen Dienstag.

0: sich rhythmisch in den Tag hineinschnaufen mit den Texas. Say what you want. Ist jetzt gerade Zeit für die Nachrichten bei uns?
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0: Stau in der Zentralschweiz auf der A2 Richtung Luzern zwischen Rotenburg und dem Reusport-Tunnel sowie auf der A14 Richtung Luzern ab Buchrain. Dann in der Region Bern auf der A6 Richtung Bern zwischen Rubigen und Muri, in der Region Zürich auf dem Nordring Richtung St. Gallen ab Dietikon, auf dem Westring Richtung Gubristunnel ab Urdorf Nord sowie vor dem Nordring Richtung Bern ab Effretikon und in der Ostschweiz auf der A13 Richtung Sargans zwischen Oberried und Haag. Es ist Zeit für unser Morgenmagazin «Heute Morgen» Punkt 9 mit dem Dominik Rolli. Guten Morgen.
2: Guten Morgen. Die Mieten bleiben so, wie sie sind. Der Referenzzinssatz verharrt bei 1,25%. Und fertig Papierkram. Ab heute gilt das digitale Verzollungsprojekt Dazid als umgesetzt. Eigentlich, in der Realität, läuft beim Zoll aber noch immer nicht alles digital. Marco Koller, was bringt uns der Tag wettermäßig?
3: Er bringt uns einen meist sonnigen und milden Einstieg in den September. Es ist oft sonnig heute bei 26 bis 28 Grad.
2: Eine gute Nachricht zuerst. Mieterinnen und Mieter in der Schweiz müssen vorerst keine höheren Mieten befürchten. Zumindest nicht wegen des hypothekarischen Referenzzinssatzes, Marco Koller.
3: Dieser bleibt nämlich bei 1,25%. Das hat das Bundesamt für Wohnungswesen mitgeteilt. Damit verbleibt er auf historisch tiefem Niveau. Zuletzt gesenkt wurde er vor einem Jahr von 1,5 auf 1,25%. Der Referenzzinssatz ist wichtig für die Entwicklung der Mietpreise. Wird er erhöht, dürfen Vermieter die Mieten anheben. Wird er gesenkt, können Mieterinnen und Mieter eine Mietreduktion verlangen.
2: Und jetzt geht es um den Schweizer Versicherungskonzern Swiss Life. Der baut 600 Stellen ab.
3: Und das trotz guten Zahlen in den ersten Monaten dieses Jahres. Rund die Hälfte dieser 600 Stellen würden bei Swiss Life in der Schweiz gestrichen, die andere Hälfte im Ausland, heißt es in einer Mitteilung. Der Versicherungskonzern beschäftigt in der Schweiz rund 2.500 Mitarbeiterinnen und Mitarbeiter, weltweit sind es rund 11.000. Swiss Life begründet den Abbau mit einer Effizienzsteigerung, möglich sei diese auch durch die fortschreitende Digitalisierung. Der Stellenabbau soll bis Ende 2028 vollzogen sein und vor allem über natürliche Fluktuation erfolgen, also durch freiwillige Abgänge und Pensionierungen. Ja, und Swiss Life hat nicht nur einen Stellenabbau angekündigt, sondern auch seine Halbjahreszahlen veröffentlicht. Im Vergleich zum Vorjahreszeitraum stieg der Reingewinn um 8% auf fast 650 Millionen Franken.
2: Schluss mit Papierkram. Der Schweizer Zoll soll Waren digital verzollen. Und zwar im privaten als auch im kommerziellen Warenverkehr. Das zumindest ist das Ziel des Projekts mit dem Namen Dazid. Heute will der Bund das Projekt offiziell abschließen. Und doch gibt's noch einiges zu tun, bis am Zoll wirklich alles digital läuft. Bundeshausredaktorin Christine Wanner.
4: Unternehmen und Speditionsfirmen, die Waren aus- und einführen, hatten sich schon lange einfachere und digitale Prozesse an der Grenze gewünscht. Zu dem, was bisher erreicht wurde, äußert sich Thomas de Kurten vorsichtig zuversichtlich. Der SVP-Nationalrat präsidiert den Verband Schweizerischer Speditions- und Logistikunternehmen Spedlog Swiss.
5: Der Weg ist sicher noch lange. Das Ganze in der Praxis auch funktioniert. Wir haben ein neues Zollgesetz, das ist okay. Was wir noch nicht haben, sind die entsprechenden Verordnungen, also die Detailregelungen, wie das Gesetz umgesetzt werden soll. Und in diesen Detailregelungen liegt bekanntlich der Teufel.
4: Es sei ein Meilenstein, doch noch nicht das Ende.
5: Erst dann, wenn Digitalisierung effizient und praxistauglich ist, bringt sie auch tatsächlich etwas. Für das braucht es auch noch Systeme, die laufen müssen. Und es braucht die Zusammenarbeit mit den Nachbarländern. Das sind sicher noch Punkte, die noch offen sind.
4: Dazid liegt im Zeitplan und im Kreditrahmen von rund 400 Millionen Franken. Mit ihm werden auch die anderen Abläufe an der Grenze digitalisiert, etwa die Kontrollen von Personen oder Fahrzeugen. Doch Dazid ist nur ein kleiner Teil eines ganz grundlegenden Wandels bei den Zollexperten und Grenzschützerinnen unter dem gemeinsamen Dach des Bundesamts für Zoll- und Grenzsicherheit. Parallel zur Digitalisierung veränderte sich also der Berufsalltag der Angestellten von Zoll- und Grenzwacht. Alle sollten künftig überall zum Einsatz kommen können. Bei Kontrollen von Waren, Fahrzeugen oder Personen, im Sicherheitsbereich also mit Uniform und Waffe. Egal, ob sie Erfahrung als zivile Zollexpertin oder als bewaffneter Grenzwächter mitbrachten. Kantone, Polizei, Personalverbände waren alarmiert und verunsichert. Die parlamentarischen Aufsichtsgremien untersuchten DAZIT und die Reorganisation. Sie sparten nicht mit Kritik. Es folgten Mediationen, externe Gutachten und schließlich personelle Wechsel. Das wirke noch nach, sagt Jérôme Haillot vom Personalverband des Bundes.
6: Die Stimmung ist weiterhin angespannt, weil natürlich diese Transformation lange gedauert hat und dann weitere Reorganisationen auch noch angekündigt wurden, die auch nicht immer aus Sicht des Personals transparent durchgeführt werden. Es herrschen viele Unklarheiten und das sorgt natürlich immer noch für eine betrübte Stimmung innerhalb des Personals.
4: Im Rückblick lässt sich sagen, viele Probleme hätten sich wohl vermeiden lassen, wäre diese Transformation behutsamer angegangen worden.
2: Christine Wanner hat berichtet. Mit wie viel Eigenkapital soll die Grossbank UBS unterlegt sein, um sich so gegen Risiken zu schützen? Bei dieser politischen Diskussion kommt die zuständige Ständeratskommission der UBS entgegen, Marco Koller.
3: Die Kommission schlägt konkret vor, dass die UBS ihre ausländischen Tochtergesellschaften nur mit 50% hartem Kernkapital unterlegen muss. Für die anderen 50% soll die UBS spezielle Anleihen einsetzen können, sogenannte AT1-Anleihen. Die Ständeratskommission geht damit weniger weit als der Bundesrat. Dieser forderte 100% hartes Kernkapital. Der Gesetzesentwurf kommt demnächst in den Ständerat. Danach wird auch noch der Nationalrat darüber entscheiden.
2: Und wir wechseln noch ins Ausland. Nach der Sturzflut in Nepal und Tibet besteht die Gefahr, dass gefährliche Krankheiten ausbrechen. Davor warnt die Nichtregierungsorganisation Save the Children.
3: Ein Grund sei, dass viele Wasserquellen durch Trümmer verschmutzt seien. Viele Orte hätten darum kein sauberes Trinkwasser und so könnten sich Durchfallerkrankungen verbreiten. Ein anderes Problem sei stehendes Wasser, das sei eine Brutstätte für Mücken, die Krankheiten wie das Denguefieber übertragen. Mitarbeitende von Save the Children in Nepal berichten von katastrophalen hygienischen Bedingungen und von zahlreichen Leichensäcken entlang der Straßen. Nach offiziellen Angaben ist die Zahl der Todesopfer nach der Flutkatastrophe letzte Woche mittlerweile auf über 1000 gestiegen. Fast 4000 Menschen werden vermisst.
2: Und dann eine Meldung aus der ukrainischen Hauptstadt Kiew. Russland hat dort ein Eisenbahndepot mit Raketen angegriffen.
3: Dabei sind 7 Menschen getötet worden, wie die ukrainische Eisenbahngesellschaft mitteilt. 2 Menschen wurden zudem bei weiteren Angriffen in der Region Kiew getötet und mehr als ein Dutzend verletzt. Es war der 6. Tag in Folge mit Angriffen auf die Region Kiew. Zudem gibt es Berichte über russische Angriffe auf Energieanlagen in anderen Regionen der Ukraine. Und die Ukraine setzte derweil ihre Angriffe auf russisches Gebiet fort. Nach russischen Angaben wurden in Moskau Drohnen abgeschossen und auch aus der Region Samara im Südosten von Russland wurden Angriffe gemeldet. Zum Schluss noch die Devisenkurse von SIX. Der Euro wird zu 93,94 Rappen gehandelt und den Dollar gibt es zurzeit für 80,95 Rappen.
2: Das sind die Informationen von heute Morgen. Verantwortlich ist Philipp Ehrath. Blick auf die Uhr, 8:08.
7: Und jetzt der Blick aufs Wetter mit dem Lucian Schmassmann. Was macht das heute?
8: Es wird sommerlich. Temperaturen gehen darauf auf rund 25 Grad im Norden. 29 Grad gibt es im Süden. Dazu scheint heute eigentlich meistens Sonne mit ein paar Nebelschwaden am Morgen und am Nachmittag noch ein paar Schleierwolken und ein paar Quellwolken.
1: Guten Morgen, Schweiz. Da ist Tina Nägeli.
7: Und da ist auch Iris Ungericht aus der Morgenredaktion.
9: Guten Morgen.
7: Wir gehen jetzt mal davon aus, bei Ihnen hat es schon zum Morgen gegeben. Vielleicht ein Gumpfibrot oder ein Honigbrot oder vielleicht ein Birchermüsli, Spiegelei.
9: mit Speck, ohne Speck, vielleicht auch ein bisschen.
10: Tina, was? Ganz hast du Hunger, oder?
9: Ja, ein bisschen.
10: Merkt's.
9: Ja, jetzt haben wir es dann gerade vom Futter. Ja. Und ich meine das jetzt nicht despektierlich. Wir haben es ja jetzt dann gerade vom Tierfutter.
10: Ja, es ist ein riesen Markt in der Schweiz, weil unsere liebsten Vierbeiner oder auch Hausfische, die brauchen, wie du, Tina, immer etwas zu essen.
9: Ja, und auf das, danke vielmals für den. auf die Haustiernahrung kommen wir jetzt eben dann gerade als nächstes. Und wünschen denen, die doch noch etwas bekommen, einen guten natürlich auch. Und willst du einfach von denen? Die sind aber abgelaufen.
10: Ach.
9: Das ist Blondie. Schönen Dienst.

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1: Ja, jetzt aber. Nein, wir machen da Radio. Nur ruhig. Nein. Also, Sie haben vielleicht auch eins daheim, oder? So ein Haustier. Wäre sehr gut möglich, weil etwa 4 Millionen Menschen in der Schweiz leben mit einem Haustier. Psst, jetzt aber. Mit mindestens einem, muss man sagen, das ist also fast die Hälfte der Menschen im ganzen Land. Eindrückliche Zahlen, und wir sehen es beim Posten, beim Grossverteiler oder im Quartierläden. Das Angebot an Haustierfutter von Hund und Katz bis zu Nager und Vögel, das ist gross und breit, das Angebot.
2: Ja, man kann sagen, darum erstaunt es fast ein bisschen, dass die Haustierfutterbranche pro Jahr nur in Anführungszeichen etwa 700 Millionen Franken umsetzt. Das ist nicht einmal 1% vom ganzen Detailhandel, aber trotzdem gilt die Branche als mittelgrosse und wirtschaftlich relevant. Vor allem, weil sie eine stabile Nische ist, praktisch unabhängig von den Schwankungen, von der Konjunktur. Haustiere haben die Leute immer gehabt, werden es wahrscheinlich immer haben. Mhm. Sieht man auch daran, dass ein paar ganz grosse Weltkonzerne zuvorderst im Business mitmischen. Nestle, Mars, Colgate Palmolive zum Beispiel.
1: Und die lassen sich ja nicht lumpen und bringen auch immer wieder neue Produkte auf den Markt. Es gibt Junior-Produkte, es gibt für Senioren, Indoor-Produkte. Mhm. Das kennen wir Menschen, je nachdem von etwas anderem. Ist das jetzt einfach Marketing oder brauchen die Tiere das wirklich?
2: Brauchen, ja, nicht unbedingt. Aber aus Sicht der Expertin schadet es auch nicht. Professorin Annette Liesegang ist Direktorin vom Institut für Tierernährung und Diätik an der Uni Zürich. Und sie sagt...
3: Senior macht sicher Sinn, weil Senior höhere Bedarf hat an verschiedenen Nährstoffen. Junior macht sehr viel Sinn, wenn es praktisch vom Muttertier wegkommt. Ein wachsender Hund hat andere Ansprüche. Indoor ist ja vor allen Dingen für Katzen, wo eben in Wohnung gehalten werden. Und dort macht es auch Sinn, weil die sind teilweise energiereduzierter. Steril, das ist ja für die kastrierten Tiere. Und auch die haben einen niedrigeren Energiebedarf.
2: Ja. Das Gleiche gilt übrigens für all die Leckerli, Gutzli und Würstli im Tierfutterangebot, solange man die Gesamtmenge von allem Futter im Auge behalte.
1: Eben, also mit ein bisschen gesundem Menschenverstand kann man Katz und Hund, Küngel und Kanarienvogel, Hamster etc. pp. Auch ohne Spezialfutter versorgen.
2: Oder? Selbstverständlich. Also jeder Halter und jede Halterin kennt ihr Tierli selber am besten und weiss, ob es ihm gut geht.
3: Das eine ist mal, wie man es relativ gut merkt, ist natürlich das Gewicht. Man kann regelmässig seine Tierli wägen, auch die Kleinen. Man kann sie anlangen, wenn sie ein bisschen Fett drauf hat, dann ist es vielleicht nicht so gut. Oder wenn sie zu mager sind. Sie tun entsprechend ihrer Art Kotabsetzer. Sie haben ein schönes Fell, sie pflegen sich, sie zeigen ein normales Verhalten, sind aufmerksam, liegen nicht viel um.
1: Sagt Annette Liesegang, Professorin und Direktorin vom Institut für Tierernährung und Diätetik an der Uni Zürich. Und sie und ihre Tipps fürs richtige, fürs gesunde Futter und Informationen zu auch Alternativen gibt es diese Woche jeden Tag im Ratgeber Tier, da auf SRF 1, immer nach der 11. Pretenders. Mit Every Day is Like Sunday und das am Dienstag. Schönen Tag.

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0: Gilbert O'Sullivan. Alone Again um 9:30.
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0: Um 9.30 Uhr. Noch nicht gerade allein, aber immerhin besser sieht es unterwegs aus. Stau in der Region Zürich noch vor dem Gubristunnel Richtung St. Gallen ab Spreitenbach, folglich auch auf dem Westring ab Urdorf Nord und vor dem Nordring Richtung Bern ab Baltenswil, dann in der Ostschweiz noch auf der A13 Richtung Sargans zwischen Obried und Haag. Und wir kommen jetzt dann gerade auf einen Namen zu sprechen, und zwar Anrik. Anrik. Schon mal gehört? Mit was hat der Name Anrik echt zu tun? Da könnte man jetzt natürlich wehrweisen, lang und breit, oder man sagt, wir fragen einfach jemanden, der es weiss. Der Thies Fetzer vom Schweizerischen Idiotikon gibt Auskunft, gerade als nächstes auf die 20 vor. Deine Mundart hier bei uns. Und das ist Alana Miles. Grosser Song von ihr, Black Velvet, hören wir.

0: aufdringlich in der Dienstag mit Gabrielle hier auf SRF 1 und ihren Dreams. Und mit dem Hinweis, dass sie natürlich mit ihren Fragen sehr willkommen sind. Fragen rund ums Thema Mundart. Die lieben wir ja bei SRF 1.
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0: Wenn Sie eine Frage haben zu einem bestimmten Begriff oder zu einem Sprichwort oder wenn Sie eine Frage haben zu Ihrem Namen, woher der beispielsweise kommt, dann können Sie jederzeit ein Mail machen über srf1.ch, Kontakt ins Studio. Der SRF-Hörer Daniel Anrig hat das gemacht und er sagt, sein Bürgerort sei Sargans. Ob sein Name vielleicht verwandt sei mit dem italienischen Vornamen Arrigo, das heisst so viel wie Heinrich. Und wir sind jetzt mit dem Thies Fetzer vom Schweizerischen Idiotikon verbunden. Thies, also für mich tönt das ein bisschen nach Fantasie. Anrig, Arrigo, Heinrich, was sagst du dazu?
2: Ich glaube, es stimmt, dass Anrig eine romanische Form vom Taufnamen Heinrich ist. Die Ähnlichkeit mit dem italienischen Namen wird schon ein bisschen grösser, wenn man den Familiennamen so ausspricht, wenn er dort mal, wenn er entstanden ist, ziemlich sicher ausgesprochen worden ist. Nämlich Anrig und nicht Anrig. Das ist ja dann schon ziemlich nach beim italienischen Arrigo.
0: Stimmt, aber der Zusammenhang von Arrigo und Heinrich, der bleibt mir immer noch schleierhaft.
2: Also auf Deutsch werden ja die meisten Wörter auf der ersten Silbe betont. Ich nehme zum Beispiel Gertrud, Heinrich, Mechthild, Waldherr. Im Laufe der Zeit kann sich die zweite Silbe dann eben abschwächen. Das gibt dann so Namenformen wie Heinrich statt Heinrich oder Walter statt Waldherr. Wenn jetzt die gleichen Namen in romanischen Sprachen übernommen werden, passen sie sich im Laufe der Zeit den denen Sprachen an. Und dort wird halt im Normalfall nicht die erste Silbe betont.
0: Das heisst jetzt konkret für Heinrich?
2: Ja, wenn man daran denkt, dass es zum Beispiel auf Italienisch die Laut H und K nicht gibt, gibt es aus einem Heinrich in dieser Sprache etwa einen Namen wie Einrigo. Und weil die unbetonte erste Silbe jetzt eben abgeschwächt wird, wird daraus dann Arrigo oder der bekanntere italienische Namenform Enrico.
0: Aha, und Anrig ist eine

0: drin eben vor.
1: Enrique ist einfach eine rätoromanische Form von dem Namen. Im Münstertal ist schon im Jahr 1289 in einer latinischen Urkunde einer nachgewiesen, der Enricus geheissen hat. Ausgesprochen hat man den Namen dann wahrscheinlich eher eben Enrique. Im Engadin hat Enrique dann mit den Jahren noch sein G am Schluss verloren und dafür in der Mitte ein D dazu gekriegt. Und so ist der Name André entstanden, der heute noch zu Ramosch und zu Müstair als Familienname vorkommt.
0: Das heisst also, die Sarganser Enriques sind aus dem Engadin gekommen?
1: Also im Sarganserland hat man früher selber ja auch romanisch geredet. Der Name kann also schon auch dort entstanden sein, wie andere romanische Familiennamen in dieser Gegend. Zum Beispiel Maruk, Cominot, Pitschi, Gadiant, Senti, Chaler, Gafafer und so weiter. Wo dann aber das Sarganserland deutschsprachig geworden ist, hat man im Fall von Enrique die Betonung wieder auf die erste Silbe zurückverlegt. Heute sagt man also Enrique.
0: Also, dass man in einer Gegend, die früher romanisch war, auch romanische Namen hat, das leuchtet ja ein. Aber auch wenn Enrique romanisch ist, sind die Wurzeln vom Namen ja trotzdem deutsch, wie wir jetzt gehört haben. Und warum braucht man dann jetzt in Italien und in Graubünden einen deutschen Namen wie eben Heinrich?
1: Das hat mit Namenmode zu tun. Deutsch ist in Graubünden ja schon sehr früh die Sprache vor Oberschicht geworden und hat dann halt Namenwahl beeinflusst. Zum Beispiel sind im Jahr 840, also vor 1200 Jahren, im Kloster Pfäfers 7 von 52 Mönchen mit einem deutschen Namen beleidigt, obwohl man dort zu dieser Zeit ganz sicher noch nicht Deutsch geredet hat. Ähnliches kennt man aber aus der Deutschschweiz. Die häufigen Vornamen in der Deutschschweiz wie Hans, Margrit, Paul, Katrin, die stammen nämlich alle aus der Bibel und sind ursprünglich auch nicht deutsch, sondern zum Beispiel hebräisch, griechisch oder latinisch.
0: Danke vielmals, Thies Fetzer. Der deutsche Vorname Heinrich in romanischem Gewand hat also zu dem Familiennamen Enrique geführt. Und wenn Sie jetzt eben auch eine Frage haben zu Ihrem Nachnamen und sagen, der Thies Fetzer soll doch den mal recherchieren, macht er sehr gern, oder Thies? Das machst du gern, gell?
1: Auf jeden Fall, ja.
0: Also, dann können Sie Ihre Frage schicken via srf1.ch Kontakt ins Studio.
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0: so unbescholten daher. Ein Song. It never rains in Southern California. Albert Hammond haben wir gehört auf SRF 1. Und von unbescholten jetzt dann gerade im Treffpunkt nach den 10 Nachrichten zu einem emotional glattes Thema, ja, sage ich jetzt einmal, ja, diplomatisch. Obwohl es geht auch um Technik, um computergesteuerte Sprachmodelle. Es geht um, Sie ahnen es natürlich schon, KI, künstliche Intelligenz. Aber also eigentlich in Wirklichkeit geht es ja um Ehrlichkeit, um Gefühl, um Selbstvertrauen und um die Frage, was macht eine persönliche Nachricht eigentlich persönlich?
1: Ja, ich möchte heute mit Ihnen über das reden, ob Sie KI brauchen, wenn Sie ganz persönliche Briefe oder Karten schreiben. Wenn Sie das machen, was haben Sie für Erfahrungen gemacht mit dem? In welchen Fällen machen Sie das? Hat es damit zu tun, dass Sie vielleicht sich selber nicht zutrauen, dass Sie die richtigen Worte finden für etwas? Oder geht es mehr um Rechtschreibung oder um guten Stil und gar nicht so fest um einen Inhalt, sondern einfach, dass die Form sicher stimmt? Oder ist es eine Zeitfrage? Manchmal spart man wahnsinnig Zeit, wenn man mit künstlicher Intelligenz jemandem schreibt. Kann man das machen zum Geburtstag? Oder, Achtung, auf einem Kondolenzkärtchen?
0: Kommt nicht in Frage. Nein, also wirklich, also obwohl, auf einem Kondolenzkärtchen, da habe ich auch schon gedacht, oh, was sind jetzt die richtigen Worte? Stimmt, oder? Dann wäre es Ausweichen vielleicht eine Option.
1: Könntest du ja mal schauen, was die künstliche Intelligenz sagt und es nachher schön mit einem Fülli schreiben auf einer schönen Karte. Mm. Oder macht man sich echt Sorgen, dass es gegenüber könnte merken? Ich meine, ja, das, oder, da sind wir schon ein bisschen trainiert. Wenn man etwas lesen und der Verdacht aufkommt, die Einladung zum Herbstapero vom Chef.
0: Dieses Kondolenzschreiben wurde mit KI
1: Nein, das darfst du natürlich gar nicht machen, nein, wenn das tunte. Nein. Aber wenn du das Gefühl hast, hätte er das jetzt wirklich selber geschrieben, ja, oder nicht?
0: Habe ich auch schon gedacht, bei gewissen Sachen.
1: Ehrlich. Mich nimmt es Wunder, was unsere Hörerinnen und Hörer denken. Was halten Sie von dieser Idee? Etwas Persönliches schreiben mit einer KI. Gute Idee oder gar nicht, machen Sie uns ein Mail, srf1.ch, bei Kontakt ins Studio. Oder rufen Sie einfach an, heute in der Sendung Treffpunkt, gerade nach den Nachrichten geht es los.
0: Mit der Christina Lang. Bin sehr gespannt, was ich Sie auch da dazu sagen.
1: Oh ja.
0: Oh ja. Mail über srf1.ch, Kontakt ins Studio. Und der Treffpunkt mit der Christina Lang gerade an den Nachrichten.

0: Guten Morgen mit SRF 1, es wird gerade 10 Uhr, Zeit für die Nachrichten.
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0: Von 10 Uhr Stau in der Region Zürich vor dem Gubristunnel Richtung St. Gallen ab Wettingen, vor dem Nordring Richtung Bern ab Baltenswil und in der Ostschweiz auf der A13 Richtung Sargans zwischen Oberried und Haag sowie im Wallis auf der Straße zwischen Stalden und Visp in beiden Richtungen wegen eines Unfalls. Gute Fahrt.
2: Die Nachrichten von SRF um 10 Uhr mit Lukas Lüthi. Der Bund will die Abläufe an der Schweizer Grenze vereinfachen und digitalisieren. Dazu hat er in den letzten Jahren ein entsprechendes Projekt durchgeführt. Dieses soll per Ende Jahr abgeschlossen werden. Das schreibt das Bundesamt für Zoll- und Grenzsicherheit. Personen und Fahrzeuge sollen an der Grenze effizienter kontrolliert werden. Zudem soll die Bevölkerung private Einkäufe via eine App verzollen können. Und auch der grenzüberschreitende Warenverkehr von Unternehmen soll digital abgewickelt werden können. Gestartet ist das Projekt im Jahr 2018. Es kostet 393 Millionen Franken. Dieses Geld reiche aus, um das Vorhaben abzuschließen, schreibt der Bund. Mieterinnen und Mieter in der Schweiz müssen vorerst keine höheren Mieten befürchten, zumindest nicht wegen des hypothekarischen Referenzzinssatzes. Dieser bleibt nämlich bei 1,25%, das hat das Bundesamt für Wohnungswesen mitgeteilt. Damit verbleibt der Referenzzinssatz auf historisch tiefem Niveau. Zuletzt wurde er vor einem Jahr gesenkt von 1,5 auf 1,25%. Der Referenzzinssatz ist unter anderem wichtig für die Entwicklung der Mietpreise. Wird er erhöht, dürfen Vermieterinnen die Mieten anheben. Wird er gesenkt, können Mieter eine Mietreduktion verlangen. Zwei weitere Themen in der Übersicht. Der Lebensversicherer Swiss Life will 600 Stellen streichen, die Hälfte davon in der Schweiz. Swiss Life beschäftigt in der Schweiz rund 2500 Angestellte. Der Stellenabbau solle vor allem über natürliche Fluktuation erfolgen, also beispielsweise über Pensionierungen. Swiss Life begründet den Abbau mit einer Effizienzsteigerung. Möglich sei das unter anderem durch die fortschreitende Digitalisierung. Vor anderthalb Wochen verschütteten mehrere Schlammlawinen nach Gewittern die Kalanka-Straße im Kanton Graubünden. Seither ist das hintere Kalankatal nicht mehr erreichbar. Das ändert sich morgen Abend. Ab dann ist die Straße wieder offen mit Einschränkungen, wie die Nachrichtenagentur Keystone SDA meldet. So bleibt die Straße nachts und bei Regen weiter gesperrt. Der Blick an die Börse mit den Börsendaten von SIX. Der Swiss Market Index liegt im Moment bei 14.323 Punkten. Das ist ein Plus von 0,3%. Der Euro wird zu 93,94 Rappen gehandelt und ein Dollar kostet aktuell 81,03 Rappen. Und das Wetter? Heute ist es überwiegend sonnig bei 25 Grad im Norden und bis 29 Grad im Süden. Das waren Nachrichten von Radio SRF. Verantwortlich David Burkhardt.
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0: Willkommen, schön sind Sie dabei. Am Mikrofon Christina Lang. Achtung, sehr direkte Frage kommt jetzt. Haben Sie schon einmal ChatGPT oder eine andere KI gebraucht, um eine Entschuldigung zu verfassen, einen Liebesbrief zu schreiben oder ein Kondolenzkärtchen vielleicht sogar? Haben Sie das schon mal gemacht? Jemandem etwas ganz Persönliches geschrieben, aber das mit KI gemacht? Einfach mal den Entwurf, nachher vielleicht schon von Hand auf ein schönes Kärtchen. Vielleicht machen Sie das regelmässig und finden, das funktioniert gut, das sollten andere auch mal ausprobieren. Vielleicht sagen Sie aber auch, nein, also da hört es auf. Das möchten wir herausfinden hier im Treffpunkt. Ich bin schön gespannt auf Ihre Meinungen und auf Ihre Erfahrungen, wenn Sie da Erfahrung haben damit. Schreiben Sie uns unbedingt oder rufen Sie einfach an. Telefon ist 0848 440 222 und das Mail wissen Sie ja, das geht auf srf1.ch oben rechts. Da können Sie klicken bei Kontakt ins Studio. Ich freue mich auf Ihre Post, auf Ihre Geschichten und wer weiss, vielleicht nützen viel mehr Leute KI, um persönliche Nachrichten zu schreiben.

0: Shania Twain, that don't impress me much. Jetzt habe ich Ihnen gerade müssen anrufen, hat Elsbeth Gladfelder gesagt, hat mir vorhin angerufen, hat aber nicht gesagt, ich muss den nicht auf Sendung, aber ich kann, also das darf man einfach nicht machen. Persönliche Nachrichten, die schreibt sie von Hand, sie bastelt, sie zeichnet schon seit immer. Sie ist jetzt 92 und sagt, jetzt habe ich sogar noch mehr Zeit, um das zu machen. Und es ist ein Highlight, wenn ich meinen Grosskind schreiben kann. Ich würde nie im Leben mir Hilfe holen von einem Computer. Schöne Frage, oder? Mit KI persönliche Nachrichten verfassen. Darf man das? Soll man das? Macht man das? Merkt man es, wenn man so eine Nachricht überkommt? Es gibt auch jemanden, der sich auch beruflich recht viel Gedanken macht über KI und wie KI unsere Sprache verändert. Und die Art, wie man miteinander umgeht und auch miteinander schreibt, das ist der Sprachwissenschaftler Noah Bubenhofer. Er ist Professor für deutsche Sprachwissenschaft an der Uni Zürich. Ich habe mit ihm geredet über das Thema. Also im Prinzip habe ich ihm gerade einen ziemlichen Steilpass gegeben. Ich habe ihn nämlich gefragt, Herr Bubenhofer, darf man einen Liebesbrief mit KI verfassen?
1: Ja, das darf man schon. Die Frage ist, ob der Effekt der ist, wo man will. Und wie die Person, die den Brief kriegt, darauf reagiert und was sie für Erwartungen hat und was sie für Vermutungen hat.
0: Das ist natürlich immer ein bisschen die Frage bei einem Liebesbrief.
1: Ja, das ist sowieso eine komplizierte Sache. Ich glaube, bei einem Brief sieht man sehr schön auch, dass ein Brief oder ein Text generell auch immer ein Zeichen ist. Also es geht nicht nur um den Inhalt, was tatsächlich in einem Brief steht, sondern der Brief an und für sich ist natürlich ein ganz wichtiges Zeichen. Zum Beispiel tut ein Text ja zum Beispiel auch oft sagen, ich nehme mir Zeit für dich, ich denke an dich. Oder wenn man zum Beispiel Postkarten schicken oder irgendwie so etwas oder ein Selfie aus der Ferien schicken oder so, der ist ja eigentlich nicht unbedingt das Bild so wichtig oder der Text, der dazu geschrieben wird, sondern insgesamt ist der Text eine Nachricht und sagt, hey, ich denke an dich.
0: Du bist mir wichtig, ich nehme mir Zeit für dich. Wenn wir es jetzt aber bei persönlichen Briefen mal anschauen, was macht der Brief rein sprachlich überhaupt zu einem persönlichen Brief?
1: Ja, das kann man so eigentlich nicht sagen, weil es ganz viele unterschiedliche Arten von Briefen gibt und sich das auch immer wieder verändert. Also es gibt bestimmte Konventionen, die wir kennen, wie ein Brief muss sein. Und an diesen Konventionen orientieren wir uns natürlich und probieren, das so zu machen, wie man das macht. Aber gleichzeitig gibt es auch immer wieder Fälle, wo man genau gegen die Konventionen verstoßt und es eben anders macht und die andere Person dann merkt, ah ja, das ist typisch, wie der Noah schreibt. Und der schreibt eben nicht einfach einen normalen Brief, sondern das ist immer irgendwie komisch oder lustig oder wie auch immer. Das ist und so da entsteht dann natürlich Persönlichkeit.
0: Ja, das ist dann so seine persönliche Handschrift. Und da gibt es ganz andere Bereiche. Ich nehme auch in einem Geschäftsbrief, wie so der Korrespondenz von früher, da hat man sich ja auch schon ein bisschen Hilfe geholt. Da hat man auch Textbausteine genommen, immer gleiche Formulierungen.
1: Das ist absolut so. Also da sehe ich auch keinen grossen Unterschied zu heute, wie man KI einsetzt. Mit Geschäftskorrespondenz, da sind wir uns das gewöhnt, dass das maschinell erstellt wird. Wenn ich einen Brief kriege, der mich über den Kontostand orientiert, dann ist mir nicht wichtig, wer dort unterschrieben hat oder wer den geschrieben hat. Der ist maschinell erstellt worden und das ist völlig in Ordnung. Aber es gibt natürlich Geschäftskorrespondenz, wo es genau wichtig ist, dass jemand dahinter steht und sich zum Beispiel entschuldigt für etwas oder einen speziellen Wunsch hat oder mit einer schwierigen kommunikativen Situation muss umgehen und so weiter. Und dort tun wir natürlich dann wieder verschiedene Merkmale verwenden, wo zeigt wiederum, es geht nicht nur mehr um das, was im Brief steht, sondern es geht darum, dass ein Mensch dahinter steckt, der damit etwas erreichen will.
0: Und das wäre ja beim persönlichen Brief gerade entscheidend. Das ist von einem Mensch zum anderen Mensch. Und wenn ich das schreibe, mache ich mir Gedanken. Ich lote vielleicht meine Gefühle ein bisschen aus für jemand anderes, probiere die in Worte zu fassen. Wenn man eine KI beauftragt, um einem mit dem helfen, fehlt da etwas oder verfälscht es das?
1: Ich finde, es kommt natürlich sehr darauf an, wie man die KI einsetzt. Also ich glaube, wir haben das Extrembeispiel, dass ich quasi der KI den Auftrag gebe, schreibe den Brief und ich tue den quasi unbesehen verwenden und verschicke. Und das ist so ein bisschen wie wenn ich jemandem einen Blumenstrauß schenken will und den Blumenladen beauftrage, einen schönen Blumenstrauß zusammenzustellen und der dann gebracht wird durch jemand anderen, oder? Und das andere Beispiel wäre, ich tue selber Blumen pflücken auf der Wiese und stand persönlich vor der Tür und übergibt die Blumen. Und ich glaube, in diesem Kontinuum befinden wir uns natürlich. Ich kann natürlich KI zur Hilfe nehmen, wo mir zum Beispiel eine Idee gibt, wenn ich den Brief könnte schreiben. Aber ich kann ja trotzdem dann quasi meine Person einbringen in den Brief und meine Ideen und Gedanken und auf der Basis von dem, was mir KI gegeben hat, weiterarbeiten. Und dann hat das natürlich einen anderen Effekt.
0: Sie als Sprachwissenschaftler, könnte es sein, dass wir uns jetzt, weil es KI gibt, vielleicht sogar mehr Gedanken darüber machen, wie wir mit Sprache umgehen und was die Sprache kann? Oder ist das ein bisschen Wunschdenken?
1: Ich glaube, das ist schon immer so gewesen, wenn grosse mediale Veränderungen passieren, dass man sich über Sprache Gedanken macht. Also überlegen wir uns die Erfindung vom Buchdruck im 15. Jahrhundert. Das hat eine unheimliche Auswirkung gehabt, auf Sprache, auf Rechtschreibung und so weiter. Die Erfindung vom Internet hat uns auch wieder neu darüber nachdenken lassen, wie wir mit Sprache kommunizieren. Deswegen glaube ich, ist schon etwas an der These dran, dass mit ideale Veränderungen immer dazu führen, dass wir nochmal neu auf Sprache schauen und überlegen, was wir mit Sprache eigentlich wollen, was wir erreichen wollen, was es für Möglichkeiten gibt. Und das finde ich eigentlich sehr gut, dass das immer wieder passiert.
0: Ist denn also gar nichts Neues, dass wir überlegen, was es für Möglichkeiten gibt, um Sachen in Wort zu fassen. Sagt Noah Bubenhofer, Professor für Sprachwissenschaften an der Uni Zürich. Und was ich auch mitnehme aus dem Gespräch, manchmal ist es ja das Zeichen, das man jemandem gibt, das wichtiger ist als das Wort, das man findet. Gerade wenn es um etwas Persönliches geht. Und warum da nicht ein bisschen Hilfe holen bei einer KI? Wir haben ja auch, bevor es die gegeben hat, schon gute Sprüche abgeschrieben oder einen Satz aus einem schönen Gedicht auf eine Karte gemalt. Vielleicht ist es ja gar nicht so anders. Vielleicht ist sogar besser. Sagen Sie es uns, wie sehen Sie das? srf1.ch, Kontakt ins Studio oder Sie rufen uns einfach an 0848 440 222.

0: 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Die richtigen Worte finden, das ist ja gar nicht so einfach. Musikerinnen und Musiker, die ihre Texte machen, können von dem wahrscheinlich auch ein Liedli singen. Wenn man jetzt aber eine Rede schreiben oder einen kleinen Bericht über einen Vereinsausflug, dann kann es ja sehr praktisch sein, wenn einem KI hilft, dass es nicht zu lang wird, dass es unterhaltsam ist. Aber wenn man persönlich jemandem etwas möchte schreiben, funktioniert das dann auch? Haben Sie da Erfahrung? Oder sagen Sie, so etwas würde ich nie machen? Jetzt habe ich jemanden am Telefon, den Martin Poloni von Adliswil. Ich glaube, der hat lange gesagt, das würde ich nie machen. Martin, hallo.
1: Hallo, Christina.
0: Eben, kommt eigentlich nicht in Frage, oder doch?
1: Nein, ich wäre gerne nicht auf die Idee gekommen, am Computer zu sitzen. Ich sitze an und schreibe von Hand.
0: Ja.
1: Aber ihr habt mich jetzt auf den Geschmack gebracht.
0: Du hast es sogar schon ausprobiert. Wir sind schuld. Also gut, ich nehme das gerne entgegen, aber ich wollte dafür wissen, was hast du genau gemacht und wie ist das?
1: Also ich habe dir ein Mail geschrieben für eine gute Sendung heute.
0: Soll ich schon vorlesen? Ich wünsche Ihnen einen strahlenden Tag voller Energie und Inspiration. Möge Ihre Stimme wie ein Sonnenstrahl durch die Lautsprecher tanzen und die Herzen Ihrer Zuhörer erwärmen. Ah, es ist so schön, aber es ist KI, hä?
1: Ja.
0: Wie
1: aber ich stehe schon dahinter.
0: Ja klar, und du hast es ja auch mit einem Augenzwinkern geschickt. Wie hast du das gemacht? Hast du gesagt, Google oder ChatGPT oder irgendjemand schreibt mir einen kurzen Gruß an einen Radiomoderator. Was hast du gesagt als Anweisung?
1: Ja, er soll der Radiomoderator einen schönen Tag und eine gute Sendung wünschen.
0: Ja, doch. Und machst du das auch in anderen Fällen, jetzt wo du sagst, wir sind schon, wir haben dich drauf gebracht?
1: Nein, aber ich habe natürlich jetzt schon ein bisschen, wie sagt man dem? Ja, ich habe ein bisschen daran geschmückt und das ist hoch lustig. Also ich habe ein paar Grosskinder, die im September Geburtstag haben und ich werde denen vermutlich jetzt nebst dem Kärtchen, das vorhanden geschrieben ist, eine KI-Nachricht.
0: Noch machen.
1: Lassen.
0: Ja. Und wie überbringst du denn die? Und sagst, dass der KI ist?
1: Ja, die lese ich dann vor und dann sage ich, und jetzt kommt noch etwas vom Dr. KI. Showtime.
0: So schön. Aber dann ist es wirklich auch der Spieltrieb, den wir da geweckt haben bei dir. Dass du sagst, hey, das will ich jetzt mal ausprobieren.
1: Ja gut, dann muss man nicht mehr gross rücken. Das ist 75 Jahre schon da.
0: Martin, eine Frage noch. Gibt es Grenzen, wo man das nicht machen sollte?
1: Ja, also wenn ich jetzt wirklich eine Freundin einen Liebesbrief schreibe, sicher nicht. Drohkärtchen, sicher nicht. Überhaupt, also ich sehe es nur begleitend als Gag. Aber wirklich so machen... Nein, nie im Leben.
0: Nie im Leben. Klare Aussage. Ich danke dir, ich wünsche dir viel Freude beim richtig, in Anführungszeichen, schreiben, deine eigenen Gedanken und Gefühle, Worte tun und beim Umspielen und dann ein schönes Geburtstagsfest mit deinen Grosskindern.
1: Danke.
0: Muss mir dann erzählen, wie sie reagiert haben. Also, wunderbar. Martin Poloni von Adliswil, heute im Treffpunkt. Und ich sehe, wir haben auch ganze Haufen E-Mails bekommen. Nimmt mich Wunder, was da alles zusammengekommen ist. Schauen wir an. In ein paar Minuten. Schön sind Sie dabei.

0: Norah Jones, I Don't Know Why. SRF Verkehrsinfo von 10.31 Uhr. Zwei Meldungen haben wir. In der Ostschweiz Stau auf der A13 Richtung Sargans zwischen Oberried und Haag und im Wallis auf der Straße zwischen Stalden und Visp in beiden Richtungen Stau wegen eines Unfalls. Es geht also ganz und gar nicht darum, dass man sich heute irgendwie müsste outen, hier im Treffpunkt, oder dass wir die moralische Instanz sind, die entscheidet, ob man das darf oder nicht darf, jemandem etwas ganz persönlich schreiben und das mit einer KI machen. Wir möchten einfach mit so vielen Leuten wie möglich reden und erfahren, was sie über das denken, was sie für Erfahrungen mit dem machen, für Erlebnisse haben. Der Marc Schindler ist auch bei uns im Studio, Produzent vom Treffpunkt und auch Postmeister. Ganze Haufen Mails sind schon gekommen auf srf1.ch. In welche Richtung gehen die so? Jetzt haben wir ja vorhin den Martin gehört, ein Hörer, der sagt, er spielt sehr gerne mit dem umeinander, ist ein bisschen auf den Geschmack gekommen, wegen, wie er das im Radio gehört hat bei uns, aber er zieht ganz klare Grenzen. Also wo es wirklich persönlich wird, dort selber denken, selber schreiben, von Hand, keine KI bei Geburtstagsgrüße, wenn man jemandem gute Besserung schreibt oder bei einem Trauerkärtchen zum Beispiel.
1: Ja, also die Tendenz geht auch in die Richtung. Es sind mehr Mails, die finden, nein, also gerade bei persönlichen Sachen soll man nicht KI brauchen. Es gibt aber eben auch andere, also gerade zum Beispiel Doris Honecker von Wald, gerade bei den Kondolenzkärtchen, hat sie jetzt geschrieben, sie hätte sich schon mal Hilfe geholt, gerade bei einer Kondolenzkarte, weil es eben so heikel war, sich zum Formulieren. Und dann hätte sie das eben gebraucht. Und es gibt auch andere, wo durchaus so eine, also für KI offen sind. Also so zum Beispiel der Rudi Müller findet, man müsse ein bisschen mit der Zeit gehen, glaube ich, umsehen. Er sagt dann einfach, man fährt ja auch mit dem Auto ab Beerdigung und geht nicht zu Fuss.
0: Oder? Also ausnutzen, was es gibt als Möglichkeiten. Vielleicht noch ein Aspekt, wo der Martin auch gesagt hat, wo wir gehört haben, gesagt, ich mache das als Gag und ich deklariere es. Also ich gehe an eine Party und sage, schaut, jetzt habe ich da noch einen. Das ist mit der KI geschrieben.
1: Ja,
0: also dass man gar nicht alles eins zu eins übernimmt, sondern vielleicht auch so, oder teilweise nur KI braucht.
1: Sorry. Ja, also es ist auch so, also der Daniel Seiler sagt auch, oder, was macht denn eine Nachricht wirklich persönlich? Also ist es denn tatsächlich jedes einzelne Wort oder ist nicht einfach auch schon nur, dass ich überhaupt etwas schicke und dass ich etwas mache, dass ich an die Leute denke, macht es nicht das schon aus? Und er sagt es dann auch so, wie du es auch schon formuliert hast, schon mal vorher, oder? Dass man ja früher auch schon Zitate oder Gedichte gebraucht hat, wo jemand anders eigentlich ja formuliert hat. Das war dann nicht eine Maschine gewesen, sondern halt ein anderer Mensch. Aber es gibt schon auch die ganz, ganz klar wirklich dagegen sind. Oder? Also die Antje Lesser zum Beispiel von Oberbuchseite schreibt, für mich bedeutet das Zeitalter von KI das Ende des menschlichen Denkens. Oder? Also dass dann dort das wirklich einfach so vorbei ist.
0: Also auch ein bisschen, wenn wir das mehr machen, dann verlieren wir möglicherweise, wie das geht, um unsere Gefühle und unsere Gedanken in eigene Worte fassen.
1: Ja, und in das gleiche Horn bläst auch der Uwe Frings aus Schweiz, oder, wo sagt, wenn persönliche Worte über Liebe und Gefühle nur noch künstlich generiert werden, dann sei's Zeit zum Hirn abschalten.
0: Gibt es noch etwas, was wir vergessen haben? Gibt es noch einen Aspekt, wo Sie sagen, das ist richtig wichtig, wenn es darum geht, wie man mit KI umgeht, wie man es vielleicht braucht, als Werkzeug, als Inspirationshilfe, Ideengeberin, wenn es um persönliche Botschaften geht. Unbedingt anrufen oder uns schreiben. Oh, da macht es zack, zack, zack, zack. Kommt ganz rauf. In treff.srf1.ch Kontakt ins Studio oder geschwind per Telefon 0848 440 222. Der Treffpunkt auf SRF 1. 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

0: Musik, die perfekt ist für einen Sommertag, auch wenn es schon ein Herbsttag ist, eigentlich, weil September ist. Die Schweizer Band Russo Volare. Ich war sehr gespannt, wie die Treffpunkt-Sendung heute rauskommt, wenn man darüber redet, ob man KI verwenden kann, wenn man ganz persönlich sein will, jemandem von Mensch zu Mensch etwas schreiben. Und jetzt sehe ich, das ist, glaube ich, gar nicht so ein schlechtes Thema. Fritz Scheidegger aus dem Aargau von Itental, wie findest du?
1: Hey, hallo miteinander. Ja, ich muss wirklich sagen, ich finde es eine gute Sache. Ich spüre immer wieder, dass mir manchmal die Worte fehlen. Mhm. Also ich bin rhetorisch relativ gut unterwegs. Aber wie bringe ich das auf Papier, beziehungsweise wie kann ich die transportieren, die Wörter, mit den Emotionen? Und da muss ich sagen, KI tut mich da nicht ersetzen, auch bei emotionalen Sachen nicht, sondern es gibt mir manchmal neue Wege und gibt mir neue Ideen. Und schlussendlich tue ich es natürlich selber schreiben, aber manchmal gibt es treffende Wörter oder treffende Sachen, wo man das Wort vielleicht gar nicht mehr weiss, weil man es viel zu wenig braucht im Alltag. Und da ist man dankbar für so eine KI.
0: Da ist man absolut dankbar, wenn einem die hilft. Wir haben es von ganz verschiedenen Arten von persönlichen Botschaften gehabt. Eben Gratulationen sind etwas. Oder wenn man sich entschuldigen für etwas. Oder zum Geburtstag, zu der Hochzeit von der Tochter, von der Nachbarin. Das wäre jetzt ja vielleicht so ein Fall. Man denkt, es gehört sich eigentlich, dass man gratuliert, aber man weiss vielleicht nicht so richtig. Oder eben die wirklich schweren, die heiklen Fälle. Und jetzt muss man geschwind auf deinen Beruf kommen. Du bist jemand, der mit

0: Trauer und Tod doch ziemlich zu tun hat, gell, im Beruf?
1: Ja, genau. Ich bin Steinbildhauer und habe natürlich sehr viel mit Tod zu tun. Und gerade das finde ich ganz, ganz, ganz etwas Heikles, wo rhetorisch einfach total muss verheben. Aha. Und ich meine, ich kann ja irgendwo im Internet ein Standardsätzchen abschreiben, dass ich sicher nichts falsch schreibe. Aber ich bin froh, wenn ich das jemandem kann geben kann, zum Durchlesen, ob das rhetorisch und inhaltlich dem entspricht, wo man auch aussagen will. Klar kann ich es selber lesen, ich bin kein Dummer, aber gleich gibt es manchmal Nuancen, die man KI extrem kann unterstützen kann.
0: Da kommen mir zwei Gedanken. Das eine geht noch ein bisschen mehr Richtung Rechtschreibung und Stil und so. Da hat man ja früher auch schon den Duden vorgezogen, wenn man nicht ganz sicher war und hat noch einmal nachgeschaut. Das mache ich sicher viele Leute auch. Sie sagen, den Inhalt will ich selber, aber ich will, dass es schön daherkommt und sicher alles stimmt. Das ist das eine. Und das andere ist, was ist denn mit dem Menschlichen? Geht das nicht verloren, Fritz, wenn man KI lässt, bei so heiklen und persönlichen Themen einem helfen?
1: Das ist eine sehr berechtigte und sehr gute Frage. Ich komme eigentlich auf das zurück. Es geht ums pointierte Schreiben. Nicht alle von uns sind Schriftsteller. Nicht alle von uns sind der deutschen Sprache so mächtig, auch ich nicht, dass man sehr pointiert kann schreiben. Und ich glaube, dort liegt die Würze, dass man einfach vielleicht auch mal einen neuen Schreibstil annimmt. Also ich kann euch sagen, ich habe früher sehr viel einfach mit der KI gearbeitet. Und heute muss ich sagen, KI mit diesen Prompts, also mit diesen Befehlen, die man eingibt, die Anleitungen, habe ich das jetzt neu programmiert, dass ich sage, schreib Fritz Style. Also schreib mein Stil. Und er hat natürlich mit 2 Jahren Zusammenarbeit meinen Stil auch ein bisschen übernommen und unterstützt mich. Und ich muss wirklich sagen, in meinem Alltag tut mir das sehr, sehr viel erleichtern.
0: Das ist aber schön. KI hat von dir schon gelernt, wer du bist und kann jetzt Fritz-Style schreiben. Lieber Fritz, merci vielmals, dass du uns erzählt hast, wie du das handhabst und wie du das machst. In dem Fall eine ganz eine gute Zeit mit viel Nähe, echten Menschen und viel Umspielen und Sachen finden, wenn du mit KI zu tun hast. Tschüss.
1: Danke vielmals.
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0: 11. Zeit vergeht im Flug mit dem Treffpunkt-Thema auf SRF1. Wenn Ihnen jemand von Herzen etwas möchte sagen in einem Brief, ist es denn wichtig, ob er oder sie diesen Brief ganz allein geschrieben hat oder ob jemand geholfen hat? Und wenn jemand geholfen hat, ist es wichtig, ob das ein anderer Mensch war oder eine Maschine, eine KI. So Fragen stellen wir uns heute hier im Treffpunkt. Wir haben gerade vorhin den Fritz Scheidegger gehört aus Itertal, der gesagt hat, und ganz viel gesagt hat darüber, dass es ein Thema ist, das ihn sehr beschäftigt, und aber auch gesagt hat, er arbeitet schon so lange mit KI und spielt mit KI, mit Textprogramm umeinander, dass die schon gelernt haben, wer er sei und was er gerne hat und wie er schreibt. Also der hat jetzt schon Fritz-Style quasi als Befehl und sagt, schreib mir doch im Fritz-Style etwas ganz Persönliches. Und er hat aber auch noch gesagt, für ihn auch noch wichtig, dass es innerlich so ist, dass man bei der KI oder mit diesen Vorschlägen das hält, was einem noch gefällt hat. Nicht, dass man integral etwas nimmt und das nachher abschreibt und dann nachher überreicht oder verschenkt. Der Marc Schindler ist bei mir im Studio, Produzent vom Treffpunkt. Wenn du auf unser Mailpostfach schaust, was siehst du alles? Wo sind die pointiertesten Ideen, Haltungen, Meinungen zu persönliches Schreiben mit KI?
1: Also ich musste ein bisschen raussuchen, weil es sind ganz viele Mails gekommen, oder? Und der Gerhard Weiler ist vielleicht gerade so ein bisschen der Gegenputz zum Fritz Scheidegger, weil er sagt, er würde eben nie die KI fragen, auch wenn es, weil ich die Wörter bringe, die er gar nicht hätte, und das würde er nicht wollen, oder? Dass es Wörter gibt, die er gar nie selber würde brauchen. Und dann haben wir auch den Pejeloy vom Uri bei Bern, das ist interessant, der ist einer, der für Zeitungen Kolumnen schreibt, und wo KI so aufgekommen ist, hat er Angst bekommen, dass man ihm könnte unterstellen, dass er KI braucht. Ja. Und darum durch er seine Täten Wortschöpfungen kreieren, oder? Dass man eben ja nicht auf das käme, dass KI ist. Aber wahrscheinlich sind er auch da nicht sicher, ob das KI nicht doch auch könnte. Aber auf jeden Fall lässt er sich die Freude am Schreiben nicht nehmen durch das.
0: Oder
1: das
0: hat er noch geschrieben. Ja.
1: Und nachher ist noch ein interessantes Ding gekommen. Also obwohl der Fritz-Style haben wir ja vorher gehört, aber der Erwin Rast von Horb, der hat so ein bisschen Bedenken und sagt, hört, wenn ihr alle KI braucht, müsst ihr euch einfach bewusst sein, dass am Schluss einfach alle die gleichen Nachrichten überkommen, oder?
0: Sobald der Sommer ist, eingespissen wird, zirkuliert, und dann bedient sich KI wieder an dem, und dann haben wir am Schluss einfach alle das Gleiche, was wir einander schicken.
1: Genau, das so hat er Bedenken. Und dann ist noch der Markus Pitschnau von Riva San Vitale aus dem Tessin, und er schreibt, ich bin schon bald 71 und darum hat das vielleicht einen Einfluss auf seine Meinung, oder vielleicht auch, dass er so viel Fülle daheim hätte. Aber er würde nie Nachrichten, die persönlich sind, durch KI erstellen lassen, weil das käme ihm fast so vor wie Lügen. Und dann schreibt er da, also in einer Ehe wäre das ein Scheidungsgrund für ihn, wenn er eine KI-Nachricht bekommt. Also es gibt doch starke Meinungen.
0: Schöner Gruß aus Tessin, ganz toll. Starke Meinungen. Ich habe noch eine zum Schluss. Thomas Christen von Hecklingen schreibt ganz kurz bei dem Mail-Studio. Grüezi, KI heisst für mich schlicht und einfach kein Interesse. Gruß, Thomas Christen, PS. Ohne KI geschrieben. Und ich glaube, es bleiben noch ein paar Fragen offen. Vielleicht auch die Frage, wie reden wir denn echt eigentlich in 10 oder vielleicht sogar in 5 Jahren über das Thema. Danke vielmals für Ihre tollen Mails, so persönlich, so witzig, fürs Anrufen und Erzählen. Ich finde, es war sehr ein menschlicher Treffpunkt gewesen, darüber, wie man KI kann, soll brauchen, wenn es persönlich wird.

0: Lisa Stansfield, The Real Thing. Das ist der Dienstagvormittag mit SRF 1.
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0: Von 11 Uhr in der Ostschweiz, Stau auf der A13 Richtung Sargans zwischen Oberried und Haag und im Wallis auf der Straße zwischen Stalden und Visp in beiden Richtungen Stau wegen eines Unfalls.
2: Die Nachrichten von SRF um 11 Uhr mit Lukas Lüthi. Der Bundesrat will die Regeln für Schweizer Banken verschärfen nach dem Untergang der Credit Suisse. Vor allem beim sogenannten Eigenkapital sollen strengere Vorschriften gelten. Konkret sollen systemrelevante Banken wie die UBS ihre Tochterfirmen im Ausland vollständig mit Eigenkapital absichern müssen. Die zuständige Ständeratskommission sieht das aber anders und will der UBS entgegenkommen. Sie will, dass für die Absicherung auch sogenannte AT1-Anleihen verwendet werden dürfen. Dieser Vorschlag sei nicht im Sinne des Bundesrats, sagt Finanzministerin Karin Keller-Sutter gegenüber SRF.
3: Die Nationalbank, die FINMA, aber auch andere externe Gutachter, alle haben große Fragezeichen. Sie bewerten diesen Vorschlag als rechtsunsicher und nicht unbedingt praxistauglich. Also von daher ist das keine Verbesserung der Situation, ganz im Gegenteil. Diese AT1-Anleihen sind und bleiben Fremdkapital. Der Bundesrat möchte, dass das Eigenkapital gestärkt wird.
2: Der Gesetzesentwurf kommt demnächst in den Ständerat. Danach wird auch noch der Nationalrat entscheiden. Sie sind unsichtbar, aber ohne sie würde das Handynetz nicht funktionieren. Mobilfunkfrequenzen. Nächstes Jahr werden die Nutzungsrechte für einen wesentlichen Teil der heute genutzten Mobilfunkfrequenzen in der Schweiz neu vergeben, weil die Konzessionen auslaufen. Telekom-Konzerne können sich bis Anfang Dezember bewerben, schreibt der Bund. Die Mobilfunkfrequenzen werden dann nächstes Jahr versteigert. Der Mindestpreis für alle verfügbaren Frequenzen liegt bei über 850 Millionen Franken. Unter den Hammer kommen Mobilfunkfrequenzen, die 2012 vergeben wurden und heute von Salt, Sunrise und Swisscom genutzt werden. In einigen Gemeinden im Osten des Kantons Aargau kann das Trinkwasser leicht nach Benzin schmecken, denn im Grundwasser im Limmattal wurden Rückstände von Benzin gefunden. Das haben die Aargauer Behörden vor gut einer Woche bekannt gegeben. Nun sagen sie, was wahrscheinlich der Grund dafür sein könnte. Auf der Autobahnraststätte Würrenlos sei im letzten September an einer Tankstelle ein Tankschlauch defekt gewesen. Dabei sei Benzin ausgelaufen und habe das Grundwasser verunreinigt. Dass diese Benzinrückstände erst jetzt im Grundwasser auftauchten, könne am Hitzesommer liegen. Die Rückstände seien zwar immer noch nachweisbar, aber das Wasser könne man ohne Bedenken trinken. Betroffen sind die Gemeinden Würrenlos, Wettingen, Neuenhof und Baden. Das Wetter: Heute ist es überwiegend sonnig bei 25 Grad im Norden und bis 29 Grad im Süden. Das waren Nachrichten von Radio SRF, verantwortlich Adrian Huber.
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0: Schön sind Sie unterwegs durch den Tag mit uns am Mikrofon, Christina Lang. Im Ratgeber geht es diese Woche um Haustier und um Tierfutter. Wir haben eine tolle Expertin, die Bescheid weiss über Katzen und Hunde und was ideal ist für die, wenn es ums Fressen geht. Und nebenbei finden wir heute auch noch heraus, dass Katzen und Hunde wirklich so verschieden sind, wie wir schon immer gewusst haben. Hunde haben nämlich praktisch alles gern zum Fressen, aber bei einer Katze ist es so.
4: Futter, das sie nicht kennt, frisst sie nicht.
0: Überrascht einem überhaupt nicht, oder? Mehr zu Katzen, Hunden und Futter am 4. ab im Ratgeber Tier.

0: nicht auf, bitte. Einfach weitermachen. Rolling Stones. Don't Stop. Die haben übrigens alle recht gerne Hunde, habe ich immer nur gelesen, alle von der Band. Und der Gitarrist, der Keith Richards, der hat sogar einmal seinen Hund, es war ein Collie, mitgenommen auf der Tournee und im Mantel versteckt bei sich und so können durch alle Kontrollen durchschmuggeln. Es geht um Hunde und es geht um Katzen diese Woche im Ratgeber und um das beste Futter für die Tiere.
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0: Annette Liesegang ist unsere Expertin. Sie ist Professorin und Direktorin am Institut für Tierernährung und Diätetik an der Uni Zürich. Sie kennt sich aus nicht nur mit Tier- und Tierfutter, sondern auch mit dem Alltag, wie das ist, wenn man ein Haustier hat und für das sorgt und was der wichtig ist beim Futter. Die Auswahl ist ja riesig. Hunden- und Katzenfutter in Büchsen, in Schachteln, in Säcken. Fangen wir doch an beim Trockenfutter und bei den Katzen.
2: Wenn man nicht viel Zeit hat und eben nicht häufig Futter anstellen, sollte man an Trockenfutter denken, weil das einfach relativ lang und gut haltbar ist. Und dann kommt es natürlich auch noch darauf an, was kennt die Katze. Futter, wo sie nicht kennt, frisst sie nicht. Das ist wirklich bei der Katze ganz extrem. Also kommt es darauf an, wie lange habe ich die Katze schon und was hat die bisher alles gehabt.
0: Trockenfutter für Katze, das kann man also machen. Besser wäre aber ein Mix.
2: Was wir empfehlen, wir sagen, Nassfutter sollte man zumindest zweimal am Tag können gehen, am Morgen, bevor man geht arbeiten, am Abend, wenn man heimkommt, das wäre super. Weil eben die Katze über eigentlich das Futter das Wasser aufnehmen oder aufnimmt. Und Trockenfutter für den Tag, dass sie immer kleine Mahlzeiten aufnehmen kann, kann man dann anstellen.
0: Man merkt, die Expertin ist noch am Alltag, wenn sie sagt, am Morgen, bevor man geht arbeiten und so. So viel zu den Katzen. Jetzt zu den Hunden. Da ist es ganz ähnlich, aber nicht ganz gleich, weil Hunde nämlich grundsätzlich weniger anspruchsvoll sind als Katzen.
2: Der frisst eigentlich alles relativ gut. Es kommt nicht so drauf an, weil er eben auch Trockenfutter relativ gut sauft. Der tut eigentlich seinen Wasserhaushalt über viel trinken, ausgleichen. Was uns auffällt in der Praxis ist, dass kleinere Hunde eher lieber Nassfutter haben und die grösseren beides gern haben. Und natürlich ist es auch immer eine Frage von der Lagerung. Klar, wenn ich einen riesen Hund habe, dann würde ich nicht 50'000 Dosen. Das ist ja auch ein bisschen eine Frage von der Umwelt. Auf der anderen Seite ist es natürlich auch bequem, wenn ich unterwegs bin mit Trockenfutter, weil ich einfach gar nicht so viel mitnehmen und Futter.
0: Futter zum Mitnehmen, da geht es jetzt gleich weiter. Mit den Leckerli und Gutzli und Würstli und allem Möglichen, was es gibt, wo man Hunde für zwischendurch geben kann. Sollen wir das machen? Die Veterinärin Annette Liesegang hat zwar nichts dagegen, aber sagt, auf etwas muss man achten.
2: Leckerli prinzipiell super, vor allen Dingen gerade auch bei Hunden zur Erziehung. Wenn man bei der Katze etwas macht, umso besser. Einfach, was man muss immer bedenken bei den Leckerli, es ist Energie. Und Energie muss man von der Gesamtration vom Tag einberechnen, weil sonst hat man auf einmal ein kleines Krügeli und das wird man ja eigentlich nicht. Tiere sollten ja eine bestimmte Körperkondition behalten und eben nicht zu dick werden.
0: Ja, sie sollten in Form bleiben und nicht Krügeli werden und gesund bleiben. Gesundheit, Fitness, da sind wir jetzt gerade auch bei all dem Spezialfutter, das es auch gibt. Junior und Senior, Outdoor und Steril und wie sie sonst noch heissen. Futter für Haustiere, für spezielle Alter, besondere Umstände, macht das Sinn?
2: Senior macht sicher Sinn, weil Senior höhere Bedarf hat an verschiedenen Nährstoffen. Junior macht sehr viel Sinn, wenn es praktisch vom Muttertier wegkommt. Ein wachsender Hund hat andere Ansprüche. Indoor ist ja vor allen Dingen für Katzen, die eben in Wohnung gehalten werden. Und dort macht es auch Sinn, weil die sind teilweise energiereduzierter. Steril, das ist ja für die kastrierten Tiere. Und auch die haben einen niedrigeren Energiebedarf.
0: Und darum kann man, wenn man möchte, so Spezialfutter kaufen. Aber auch da betont Veterinärin Annette Liesegang, es kommt weniger aufs Futter selber an, sondern vielmehr kommt es darauf ab, wie viel Futter das es ist über die ganze Zeit. Nicht zu viel und nicht zu wenig. Am Schluss können Sie Ihr Tier am besten und wissen selber, was er oder sie braucht, damit es ihm oder ihr wohl ist. Von etwas haben wir heute noch nicht geredet, das machen wir nämlich morgen. Wie das ist, wenn man im Hund oder in der Katze Reste gibt, von dem, was man selber gekocht hat, oder in der Metzger etwas gibt, für sie holen und das füttert morgen im Ratgeber am 4.12.
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0: Und jetzt geht es weiter mit Plüsch. Die haben auch eine Art Haustier. Der Teddybär.

0: schon heute in im Verlauf von dem Tag. Es ist der Dienstag, 1. September. Schön, dass Sie da sind. Wenn Sie gerade unterwegs sind, einfach weitermachen, einfach weiterfahren. Steht nichts im Weg.
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0: Es liegen zurzeit keine Meldungen über größere Störungen vor. Das ist die Übersicht vom 11:30 Uhr. Und weiter gehen wir da übrigens zu Fuss. Die Wanderung vom Monat September, die führt ins Oberbaselbiet. Auf die brechen wir auf, erfahren, was man da alles sieht und erlebt am 20 vor 12.

0: klassische Wandermonate. Das sei ein ungeschriebenes Gesetz, hat mir Marcel Haini letztens gesagt. Der Marcel Haini ist der, der immer mit den Wanderschuhen arbeiten kann. Bei uns ist unser SRF 1 Outdoor-Reporter. Und für im September schlägt Marcel eine Wanderung vor im Baselbiet. Es ist eine Rundwanderung, und zwar eine, die dieses Jahr offiziell die Nummer 472 bekommen hat.
1: Das 472 vom Schweizer Wanderwegnetz hat die Rundwanderung Langenbruck-Belchenfluh oder wie man dort vor Ort sagt, Bölchenfluh und wieder zurück auf Langenbruck. Die Nummer hat der Wanderweg dort offiziell seit dem Frühling 26. Das heisst aber nicht, dass man dort auf dieser Tour nicht schon viel früher gewandert ist. Die Region ist geschichtlich sehr wichtig und eng verbunden mit der Schweiz. Dort oben ist nämlich ein wichtiger Teil von der Fortifikation Hauenstein. Eine fast 50 Kilometer lange Verteidigungslinie aus dem Ersten Weltkrieg. Mit Schützengräben und Panzertürmen in der ganzen Region, auf zum Teil bis 1100 Meter oben auf der Krete und im Wald.
2: Ja, die Fortifikation, also eben 1914 bis 1918 gebaut worden zur Verteidigung von der Schweizer Grenze. Und fast unglaublich, 45'000 Armeeangehörige sind hier stationiert in dieser Gegend. Das kann man sich fast nicht glauben, wenn man das sieht, oder? Mm.
1: Das ist der Christian, es ist ein guter Kollege von mir, der mich auf diese Wanderung eingeladen hat. Schon im Vorfeld hat er mir vorgeschwärmt von dieser Tour und sie mir beim Start nochmal so richtig lustig gemacht. Zuerst vom Dorf raus, leicht bergauf, beim alten Kloster Schöntal vorbei. Sehr schön, man läuft recht viel im Wald.
2: Kommt aber auch wieder so fast in eine Hochebene rein, wo man wirklich schön in die Weite sieht, wo man die hügelige, sanfte Landschaft vom Jura kann spüren und sehen. Aber auch Berge dann sieht vom Berner Oberland, das ist ja unheimlich.
1: Ich habe hier den Kanton Basel-Landschaft wieder einmal ganz neu entdeckt, als hervorragender Wanderkanton, den ich nur empfehlen kann. Die Tour hier, der Rundweg, der ist 13 Kilometer lang. Man hat einen Aufstieg von etwas über 700 Meter und so viel geht es dann auch wieder runter. Läuft auf Kreten und kommt an diesen alten Schützengräben, Bunker und Panzertürmchen vorbei. Schaut oben auf Ebtingen mit seiner Mineralquelle oder andere Seite Önsingen mit dem Autobahndreieck. Seht, wenn es sichtig ist, in die Berner Alpen mit allen grossen dort. Richtung Zürich, Sentis, Schwarzwald, Vogesen. Unglaublich, was willst du noch mehr? Am besten sieht man das auf der Belchenfluh selber, denn dort ist der Höhepunkt von dieser Wanderung. Geh kurz steil nochmal rauf dort, steige den Rückweg dann schön gemütlich durch die Wiesenlandschaft bis wieder kurz vor Langenbruck. Und dort, zwar nur gut 50 bis 100 Meter, geht der Feldweg so fies steil runter, dass wir es nochmal tatsächlich geschafft haben, so richtig Knie zu spüren. Der Christian. Und ich.
0: Mit gewackeligen Knien unterwegs, aber total begeistert. Wandertipp für den Monat September von unserem SRF 1 Outdoor-Reporter Marcel Haini. Die Wanderung zu der Belchenfluh bei Langenbruck im Kanton Basel-Landschaft. Wie lange hat man da, bis man einmal rundherum ist? 4 Stunden und 8 Minuten war es bei denen gewesen. Eindrücklich und schön. Das schreibt Marcel auch in dem Artikel zum Wandertipp und es hat viele wunderbare Fotos und natürlich eine Karte vom ganzen Gebiet. Den Artikel findet Sie gerade zuoberst bei uns auf srf1.ch.

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Die haben ihre grosse Zeit gehabt in den 70er und 80er Jahren und die haben schon mit ihrem Bandnamen gesagt, von wo dass sie herkommen. Chicago. Von Chicago. Jetzt geht es weiter mit Musik aus der Schweiz. Letzte Woche rausgekommen auf dem neuesten Album von der Band Heimweh. Da lacht mein Herz. Schönen Mittag mit SRF 1.

0: Ein Song wie ein Traum aus den 90er Jahren. Crazy vom Seal. Einen schönen Mittag Ihnen allen. Weiter geht's mit den Nachrichten und mit Ihrem Regionaljournal.
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0: Von 12 Uhr in der Region Basel auf der A2 Richtung Luzern zwischen Diekten und dem Belchentunnel. Stau wegen eines Pannenfahrzeugs auf dem rechten Fahrstreifen. Und vor dem Gotthardtunnel Richtung Süden ab Amsteg. Stau wegen Bauarbeiten. Die Einfahrt Göschenen ist gesperrt.
2: Die Nachrichten von SRF um 12 Uhr mit Lukas Lüthi. Nach dem Untergang der Credit Suisse will der Bundesrat die Regeln für Schweizer Banken verschärfen. So sollen systemrelevante Banken wie die UBS ihre Tochterfirmen im Ausland vollständig mit Eigenkapital absichern müssen. Die zuständige Ständeratskommission WAK sieht das nun aber anders und möchte der UBS entgegenkommen. Sie will, dass für die Absicherung auch spezielle Anleihen angerechnet werden dürfen. Für Finanzministerin Karin Keller-Sutter reicht das nicht. Bundeshausredaktor Andreas Stüdli.
3: Nicht 100% Eigenmittel. Dieser Vorschlag der WAK kommt bei Bundesrätin Keller-Sutter nicht gut an.
4: Ja, dieser Vorschlag entspricht natürlich nicht der Haltung des Bundesrates, aber auch nicht der Haltung der meisten Experten, auch nicht der Haltung der Schweizerischen Nationalbank und anderer Institutionen. Dem Bundesrat ging es ja darum, die Lehren zu ziehen aus der Credit Suisse-Krise.
3: Und bei der CS habe sich eben gezeigt,
4: dass Wertberichtigungen, Wertverluste im Ausland, konkret in den USA, sich niedergeschlagen haben auf das Stammhaus in der Schweiz und dieses war nicht mehr ausreichend kapitalisiert.
3: Der Bundesrat hätte die Eigenmittelvorschriften nicht per Gesetz ins Parlament bringen müssen, sondern hätte sie auch mit einer bundesrätlichen Verordnung durchsetzen können. Ob sie das tun würde, wenn der Ständerat in der Herbstsession und später auch der Nationalrat am weniger strengen Vorschlag festhält, das ließ die Finanzministerin heute noch offen.
2: Andreas Stüdli. Zu zwei weiteren Themen. Der Bund belässt den hypothekarischen Referenzzinssatz bei 1,25%. Damit verbleibt der Referenzzins auf historisch tiefem Niveau. Er ist unter anderem wichtig für die Entwicklung der Mietpreise. Wird er erhöht, dürfen Vermieterinnen die Mieten anheben. Wird er gesenkt, können Mieter eine Mietreduktion verlangen. Im Euroraum ist die Teuerung im August gestiegen. Waren und Dienstleistungen sind 3,3% teurer gewesen als im August letztes Jahr. Das teilt das EU-Statistikamt mit. Im Juli hatte die Teuerungsrate noch bei 2,9% gelegen. Hauptgrund für die höhere Inflation sei, dass Erdöl und Gas teurer geworden seien, insbesondere wegen des Iran-Kriegs. Damit zu den Börsendaten von SIX. Der Swiss Market Index liegt im Moment bei 14.221 Punkten, minus 0,5%. Der Euro wird zu 93,88 gehandelt, der Dollar zu 80,97. Und das Wetter? Heute ist es meist sonnig bei rund 25 Grad im Norden und 29 Grad im Süden. Morgen hat es zeitweise dichtere Schleierwolken. Das waren Nachrichten von Radio SRF. Verantwortlich Adrian Huber.
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0: 10 ab 12 Uhr. Guten Miteinander und einen schönen Mittag.
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0: Es geht schön weiter durch die Woche im Wetter mit viel Sonne und es wird noch einmal richtig heiss aufs Wochenende. Das hören wir am 20 ab von SRF Meteo. Schön haben Sie eingeschaltet. Am Mikrofon Christina Lang.

0: Macht einem richtig gute Laune. Beatles auf SRF 1. All you need is love. Alles, was man braucht, ist Liebe. Und wenn schön Wetter ist, dann schadet das also auch nichts.
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0: Jürg Ackermann bei SRF Meteo. Sonnenschein heute, aber nicht wolkenlos. Ändert sich da noch etwas heute am Nachmittag?
2: Nein, grundsätzlich nicht. Es ändert sich nicht mehr viel. Es gibt für die meisten einen sonnigen Tag. Aber eben, wir haben die Wolken, die paar Quellwolken, die vor allem in der Deutschschweiz durchziehen und vorübergehend mal Schatten bringen. Zum Teil bilden sich auch ein paar in den Bergen, aber die bleiben relativ klein. Also man muss da in den Bergen praktisch nirgends mit einem Regenguss rechnen. Und dann haben wir auch noch ein paar andere Wolken. Das sind dünne Schleierwolken. Die können aber die Sonne grundsätzlich sich nicht verdecken. Also ein bisschen zahlreiche Quellwolken haben wir schon, das besonders auch im Süden sind, aber auch die lockern sich noch ein bisschen auf und lassen die Sonne immer mal wieder durch. Dazu ist es trotz meteorologischem Herbstanfang sommerlich warm heute Nachmittag. Die Höchstwerte liegen zwischen 24 und 27 Grad. Im Rhonetal und im Tessin gibt es etwa 28 Grad. Und der Wind, der ist meistens nur schwach. Aber nicht überall in den Alpentälern, da kommt ein mäßiger Talwind auf. Das freut vor allem alle Windsurfer an der Schweizer Meisterschaft auf dem Silvaplanersee.
0: So gut. Hey, und nachher geht es die ganze Woche so sommerlich weiter.
2: Ja, genau. Abgesehen von der Nacht, wo es noch gut abkühlen kann mit Tiefstwerten so zwischen 11 und 14 Grad, geht der Sommer in dieser Woche in die Verlängerung. Die Temperaturen gehen sogar täglich darauf, erreichen dann ab dem Freitag an vielen Orten wieder die Hitzemarken von rund 30 Grad. Morgen ist der Tag, wo es wahrscheinlich noch am meisten Wolkenfelder hat. Trotzdem ist der Morgen mit recht sonnig, auch wenn eben ab und zu mal dichtere, höhere Wolkenfelder durchziehen und den Sonnenschein mal eintrüben können oder vorübergehend auch mal ganz abdecken können. Aber grundsätzlich eben morgen recht sonnig und vom Donnerstag bis am Sonntag, da geht es weiterhin sonnig weiter mit nur wenigen bis sogar gar keine Wolken. Am ehesten könnten mal am Samstag ein paar Wolkenfelder durchziehen.
0: Jürg Ackermann von SRF Meteo. Und jetzt geht es weiter mit dem Nürgali. Und mit dem Rod Stewart auf SRF 1. Rhythm of my heart.

0: Das ist Musik von einer Bündnerin aus dem Albulatal. Musikerin Naomi Candrea, Don't Give Up, heisst der Song von ihr. SRF 1 am Mittag, da sind Sie gut informiert. Jetzt gerade mit dem Rendezvous.
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0: Von 12.30 Uhr, Region Basel auf der A2 Richtung Luzern zwischen Sissach und dem Belchentunnel Stau. 30 Minuten Zeitverlust wegen eines Pannenfahrzeugs auf dem rechten Fahrstreifen. Das Astra empfiehlt Reisenden über die A3 via Augst und Birfeld zu fahren. Vor dem Gotthardtunnel Richtung Süden ab Amstieg 5 Kilometer Stau, rund eine Stunde Wartezeit. Die Einfahrt Göschenen ist gesperrt.
2: 12.30 Uhr Rendezvous. 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Die Eigenmittelvorschriften für die UBS. Finanzministerin Keller-Sutter hält nichts vom Vorschlag der Ständeratskommission der Grossbank entgegenzukommen.
3: Es wurde in den letzten Jahren alles verwässert.
2: Tibet nach der Sturzflut. Die chinesischen Staatsmedien berichten darüber nur aus Behördensicht. Ausländische Medien haben keinen Zugang zur Katastrophenregion. Methan, das unterschätzte Treibhausgas mit Folgen für die Erderwärmung, warnt ETH-Klimaforscher Konstantin Weber.
4: Zu heutigen Erwärmung von ca. 1,4 Grad global trägt das Methan ungefähr 0,6 Grad bei.
2: Wolle die Schweiz den Methangasausstoß reduzieren, müsse sie bei der Landwirtschaft ansetzen. Und seit der neuen Saison pfeifen 8 Profischiedsrichter Fußballspiele in der Super League. Fedai Zan ist einer von ihnen.
5: Also unser Anspruch ist natürlich, dass wir besser werden mit der Professionalisierung. Aber es wäre eine Illusion, wenn wir sagen, die Profischiris in der Schweiz machen keine Fehler mehr.
2: Zan ist Gast im Tagesgespräch um 1. Für die Sendung verantwortlich Jonas Liniger. Im Studio heute Mittag ist Daniel Hofer. Die Grossbank UBS soll ihre Tochtergesellschaften im Ausland nicht vollständig mit sogenanntem hartem Eigenkapital unterlegen müssen, so wie das der Bundesrat nach dem Untergang der Credit Suisse vorgeschlagen hatte. Die Ständerätliche Kommission für Wirtschaft und Abgaben, die WAK, lehnt den Eigenkapitalvorschlag des Bundesrats ab. Gemäß dem Vorschlag der Kommission soll die UBS die Hälfte der Eigenmittel mit speziellen Anleihen decken dürfen. Für Finanzministerin Karin Keller-Sutter reicht das nicht. Bundeshausredaktor Andreas Stühli.
6: Nicht 100% Eigenmittel. Dieser Vorschlag der WAK kommt bei Bundesrätin Keller-Sutter nicht gut an.
7: Ja, dieser Vorschlag entspricht natürlich nicht der Haltung des Bundesrates, aber auch nicht der Haltung der meisten Experten, auch nicht der Haltung der Schweizerischen Nationalbank und anderer Institutionen. Dem Bundesrat ging es ja darum, die Lehren zu ziehen aus der Credit Suisse-Krise.
6: Und bei der Credit Suisse habe sich eben gezeigt, dass sich Wertverluste im Ausland auf das Stammhaus in der Schweiz niedergeschlagen hätten. Dieses sei nicht mehr ausreichend kapitalisiert gewesen. Für die UBS wäre auch der WAK-Vorschlag teuer. Das betonte gestern Kommissionspräsident und Mittelständerat Erich Ettlin. Auch wenn die Hälfte des Eigenkapitals mit sogenannten AT1-Anleihen, die im Krisenfall in Eigenkapital umgewandelt werden könnten, gedeckt werden dürfte.
8: Das kostet die UBS viel, also die AT1 werden teuer. Die UBS, die sagt nicht, das ist super, oder? Die AT1, die sind teuer. Am Schluss muss sie aber entscheiden, ob sie AT1 nehmen will, die vielleicht gleich teuer sind wie sie AT1.
6: Die Grossbank könne also diese speziellen AT1-Anleihen bevorzugen oder hartes Eigenkapital, CT1 im Bankenjargon. Die Finanzministerin entgegnet, dass dieser ständerätliche Vorschlag von der Nationalbank, der Finanzmarktaufsicht FINMA und anderen externen Gutachten geprüft worden sei. Mit dem Resultat:
7: Alle haben große Fragezeichen. Sie bewerten diesen Vorschlag als rechtsunsicher und nicht unbedingt praxistauglich.
6: Der Bundesrat hätte die Forderung nach 100% Eigenkapitaldeckung nicht per Gesetz ins Parlament bringen müssen, sondern hätte sie auch mit einer bundesrätlichen Verordnung durchsetzen können. Ob Gesetz oder Verordnung spiele aber keine Rolle, so Keller-Sutter, denn
7: es wurde in den letzten Jahren alles verwässert. Nach der Finanzkrise 08 beispielsweise hat der Bundesrat das Gleiche, was wir jetzt regeln wollen, in einer Verordnung regeln wollen. Und damals war der Druck so groß, dass der Bundesrat am Schluss darauf verzichtet hat. Also auf Schweizerdeutsch würde man sagen, das ist Hans was Heiri.
6: Sagt die Finanzministerin, die also weiterhin für ihren Vorschlag kämpft. Wer das Ringen um die UBS-Eigenmittel gewinnt, wird sich in der Herbstsession im Ständerat erstmals zeigen. Ob der Bundesrat auch später, nach der Nationalratsdebatte, noch nachreguliert, falls der weniger strenge Vorschlag obsiegen würde, das hat die Finanzministerin heute offen gelassen.
2: Andreas Stühli. Und von ihm weiter zu Lukas Lüthi in die Nachrichtenredaktion. Er hat die Meldung des Vormittags.
1: Der Lebensversicherer Swiss Life will 600 Stellen streichen, rund die Hälfte davon in der Schweiz, wie Swiss Life schreibt. Das heißt, in der Schweiz soll die Belegschaft um gut 10% schrumpfen. Der Stellenabbau soll vor allem über natürliche Fluktuation erfolgen, also beispielsweise über Pensionierungen. Swiss Life begründet den Abbau mit einer Effizienzsteigerung. Möglich sei das unter anderem durch die fortschreitende Digitalisierung. Swiss Life hat nebst dem Stellenabbau auch seine Halbjahreszahlen veröffentlicht. Der Lebensversicherer hat fast 650 Millionen Franken Gewinn gemacht, 8% mehr als im ersten Halbjahr 2025. Mieterinnen und Mieter in der Schweiz müssen vorerst keine höheren Mieten befürchten, zumindest nicht wegen des hypothekarischen Referenzzinssatzes. Dieser bleibt nämlich bei 1,25%, das teilt das Bundesamt für Wohnungswesen mit. Damit verbleibt der Referenzzinssatz auf historisch tiefem Niveau. Zuletzt wurde er vor einem Jahr gesenkt von 1,5 auf 1,25%. Der Referenzzinssatz ist unter anderem wichtig für die Entwicklung der Mietpreise. Wird er erhöht, dürfen Vermieterinnen die Mieten anheben. Wird er gesenkt, können Mieter eine Mietreduktion verlangen. Der Bund will Abläufe an der Schweizer Grenze vereinfachen und digitalisieren. Dazu hat er in den letzten Jahren ein entsprechendes Projekt durchgeführt. Dieses soll per Ende Jahr abgeschlossen werden. Das schreibt das Bundesamt für Zoll- und Grenzsicherheit. Personen und Fahrzeuge sollen an der Grenze effizienter kontrolliert werden. Zudem soll die Bevölkerung private Einkäufe via eine App verzollen können und auch der grenzüberschreitende Warenverkehr von Unternehmen soll digital abgewickelt werden können. Gestartet ist das Projekt im Jahr 2018. Es kostet 393 Millionen Franken. Dieses Geld reiche aus, um das Vorhaben abzuschließen, schreibt der Bund. Sie sind unsichtbar und ohne sie würde das Handynetz nicht funktionieren. Mobilfunkfrequenzen. Nächstes Jahr werden die Nutzungsrechte für einen wesentlichen Teil der heute genutzten Mobilfunkfrequenzen in der Schweiz neu vergeben, weil die Konzessionen auslaufen. Telekom-Konzerne können sich bis Anfang Dezember bewerben, schreibt der Bund. Die Mobilfunkfrequenzen werden dann nächstes Jahr versteigert. Der Mindestpreis für alle verfügbaren Frequenzen liegt bei über 850 Millionen Franken. Unter den Hammer kommen Mobilfunkfrequenzen, die 2012 vergeben wurden und heute von Salt, Sunrise und Swisscom genutzt werden. Vor gut einer Woche haben die Aargauer Behörden bekannt gegeben, dass in einigen Gemeinden das Trinkwasser leicht nach Benzin riechen kann, weil im Grundwasser im Limmattal Benzinrückstände gefunden wurden. Nun haben die Behörden erklärt, wie es dazu gekommen sein könnte. Vor rund einem Jahr sei auf der Autobahnraststätte Würrenlos ein Tankschlauch defekt gewesen. Dabei sei Benzin ausgelaufen und habe das Grundwasser verunreinigt. Dass diese Benzinrückstände erst jetzt im Grundwasser auftauchten, könne am Hitzesommer liegen. Das Wasser könne man aber ohne Bedenken trinken. Vor anderthalb Wochen verschütteten mehrere Schlammlawinen nach Gewittern die Kalanka-Straße im Kanton Graubünden. Seither ist das hintere Kalankatal nicht mehr erreichbar, das ändert sich aber morgen Abend. Ab dann ist die Straße wieder offen mit Einschränkungen, wie die Nachrichtenagentur Keystone SDA meldet. So bleibt die Straße nachts und bei Regen weiter gesperrt. Und noch der Blick aufs Wetter. Heute ist es meist sonnig. Die Temperatur reicht rund 25 Grad im Norden und bis 29 Grad im Süden. Morgen ist es dann ziemlich sonnig mit zeitweise dichteren Schleierwolken.
2: Nach Tibet, das neben Nepal ebenfalls hart von der Sturzflut von letzter Woche getroffen worden ist. Wie die Lage in Nepal ist, darüber berichten viele in- und ausländische Medien. Die Berichterstattung funktioniert. Anders sieht es in Tibet aus. Das chinesische Regime lässt keine ausländischen Journalistinnen oder Journalisten nach Tibet reisen, so dass nicht klar ist, wie gut dort die Rettungs- und Bergungsarbeiten der chinesischen Behörden laufen. Lukas Messmes, SRF-Korrespondent in Shanghai. Ich habe ihn gefragt, was er in China über die aktuelle Lage in Tibet erfahre.
9: Ich weiß hier in Shanghai eigentlich nicht viel. Wir wissen, dass 16 Menschen gestorben sind und über 500 vermisst sind. Zwei wurden gerettet. Wir wissen, dass das Gebiet eigentlich erschlossen ist. Die chinesischen Rettungskräfte haben inzwischen dieses Grenzgebiet erreicht, ohne aber auch noch Überlebende zu finden. Zurzeit versuchen die Behörden, diese Straße neu zu bauen, was aber nicht ganz einfach ist.
2: Und weiß man, wie groß die Schäden an der Infrastruktur in Tibet sind?
9: Die sind riesig. Diese Bilder, die zeigen ein Tal voller Felsen und voller Schlamm. Da ist nichts übrig. Ich glaube, die meisten Menschen, die jetzt vermisst werden, haben an diesem Grenzort gearbeitet oder wollten zu diesem Zeitpunkt über die Grenze.

0: Leichenbilder. Diese Medien in China sind ja strikt kontrolliert und zensiert. Das ist eigentlich immer so, aber das fällt jetzt bei so einer Katastrophe halt besonders auf. Und da sehen wir in diesen Bildern, wie der Staat versucht aufzuräumen. Wir sehen Kolonnen von Arbeitern, Soldaten, Drohnenflüge, Helikopter. Manchmal auch absurde Bilder. Man sieht Männer inmitten dieser Steinwüste, die rufen, ist da jemand? Obwohl man als Zuschauer gleich sieht, da hat eigentlich niemand überlebt. Und all diese Bilder, die sollen wohl zeigen, der Staat hat das im Griff. Wir sehen bei dieser Katastrophe die Propaganda des chinesischen Staats in Hochform.
1: Und wer kommt in diesen Staatsmedien zu Wort? Betroffene oder Behörden?
0: Klar, die Behörden oder Menschen, Männer, die an dieser Rettungsaktion beteiligt sind, das ist ganz anders als in Nepal, wo wir Menschen hören, Einzelschicksale. Wir hören von Familienmitgliedern, die ihre Angehörigen suchen, von Menschen, die trauern. Für mich ist die Berichterstattung hier in China sehr technisch und sehr kalt. Ich habe noch keine einzige Stimme von einem lokalen Tibeter oder einer lokalen Tibeterin gehört.
1: Sie haben die sozialen Medien erwähnt. Was kursiert denn dort zur Sturzflut?
0: Es sind die ähnlichen Bilder wie im Staatsfernsehen. Was auffällt, was fehlt, ist dieses berühmte Video, das wir alle gesehen haben, wo dieses Grenzgebäude von dieser Schlammlawine überrollt wird. Das ist gelöscht worden und wir fragen uns alle, warum. Einige sagen, das sei aus Pietätsgründen geschehen. Andere sagen, dass dieses Bild, wie dieses protzige Regierungsgebäude im Schlamm verschwinden, dass das das Ansehen von Partei und Staat beschädigt und dass es darum entfernt worden ist. Wir wissen es schlussendlich nicht.
1: Wie äußern sich denn tibetische Exilorganisationen zu dieser Sturzflut in ihrer Heimat?
0: Sie kritisieren die Zahlen der chinesischen Regierung. Sie glauben, dass diese höher sein könnten. Sie wissen es schlussendlich aber nicht, denn diese Region in Tibet, die ist völlig abgeschottet. Und wer außerhalb von Tibet ist, der kann auch mit den Menschen in Tibet fast nicht kommunizieren. Wer zum Beispiel in Tibet mit einem ausländischen Journalisten spricht, der wird unter Umständen im Gefängnis landen oder bestraft werden.
1: Informationen von SRF China-Korrespondent Lukas Messmer aus Shanghai waren das. So geht es weiter bei uns. Wer auf sozialen Medien Bilder von Orten wie dem Öschinensee postet, löst möglicherweise einen Touristenansturm aus. Damit solche Orte nicht überrannt werden, rät Philipp Wäger vom SAC.
2: Wenn du deinen Geheimtipp auch erhalten willst, dann verrate ihn nicht. Und zwar für die Natur, für die Leute vor Ort, aber auch für dich, dass der auch noch schön aussieht, wenn du das nächste Mal kommst.
1: Und in Nigeria wird an den Schulen keine Geschichte mehr gelehrt. Ein Online-Digitalarchiv soll das Gedächtnis des Landes retten. Ja, viele Versprechen, die Staaten an Klimakonferenzen machen, bleiben Versprechen. Das zeigt sich etwa beim Methan. Auch die Schweiz hatte vor 5 Jahren versprochen, den Ausstoß des Treibhausgases bis 2030 um 30% zu reduzieren. Einen konkreten Plan, um dieses Ziel zu erreichen, gibt es aber nicht. Jetzt haben Forschende der ETH Zürich ausgerechnet, wie viel Reduktion weltweit nötig wäre. Die Forschenden sagen, die Methanproblematik werde stark unterschätzt. Wissenschaftsredaktor Christian von Burg berichtet.
3: Methan und CO2, diese beiden Treibhausgase, seien sich in etwa so ähnlich wie Pulefleisch und Spaghetti, sagt Konstantin Weber von der ETH Zürich.
4: Ein Stückchen Hühnerfleisch und Spaghetti sind einfach nicht genau das Gleiche. Man könnte sie vergleichen über den Proteingehalt, über die Kosten, über die Kalorien.
3: Und je nachdem, was man vergleicht, kommt man zu ganz verschiedenen Schlussfolgerungen. Ähnlich ist es bei den zwei wichtigsten Treibhausgasen. Methan, das vor allem in der Landwirtschaft und bei der Erdölförderung entsteht, befeuert, über 20 Jahre gerechnet, den Klimawandel etwa 80 Mal stärker als dieselbe Menge CO2. Doch Methan baut sich nach etwa 10 Jahren wieder ab, während CO2 noch Jahrtausende in unserer Atmosphäre wirkt. Je nach Optik ist Methan somit fast vernachlässigbar oder aber ein akutes Problem. Klimawissenschaftler Weber warnt in einer soeben publizierten Studie davor, Methan zu unterschätzen.
4: Zu heutigen Erwärmung von ca. 1,4 Grad global trägt das Methan ungefähr 0,6 Grad bei.
3: Zum ersten Mal haben Weber und andere Klimaforschende nun systematisch berechnet, wie stark die Methanemissionen zurückgehen müssten, wenn auch die globalen

0: CO2-Ziele eingehalten würden. Um das Pariser Klimaziel noch einzuhalten und die Erde zum Beispiel um nicht mehr als 1,7 Grad zu erwärmen, dürfte bis 2050 unter dem Strich kein zusätzliches CO2 mehr ausgestoßen werden. Gleichzeitig müsste bis dann aber auch der Methanausstoß weltweit gesehen um 63% reduziert werden, sagt Weber. Also deutlich mehr als die bis 2030 versprochenen 30%.
1: Da ist aber nicht viel passiert. In den letzten Jahren sind die Methanemissionen so stark gestiegen wie noch nie zuvor.
0: Der Trend geht also in die falsche Richtung. Bisher wird das Methan in sogenannte CO2-Äquivalente umgerechnet. Weber und seine Mitautorinnen von der ETH schlagen nun vor, Spaghetti und Bullefleisch, respektive die Klimagase CO2 und Methan, künftig separat zu betrachten.
1: Anstatt zu versuchen, Methan in CO2 umzurechnen, schlagen wir vor, getrennte Zielwerte anzugeben.
0: Damit rücke man stärker ins Licht, wo jeder einzelne Staat zur Lösung ansetzen müsse. Die Schweiz zum Beispiel.
1: Also der allergrößte Teil kommt aus der Landwirtschaft. Und innerhalb der Landwirtschaft kommt der größte Teil aus der Viehhaltung.
0: 85% ist der Anteil. Es ist vor allem der Methanausstoß der Kühe. Das Methan entsteht beim Gärprozess in ihren Mägen. Durch Futtermittelzugabe oder Züchtung ließe sich der Methanausstoß ein bisschen verringern. Am meisten aber brächte es klimatisch, nur noch so viele Rinder zu halten, wie sich mit dem Gras aus der Schweiz ernähren ließen, ohne zusätzliche Futtermittelimporte. Das wären gut 20% weniger Tiere als heute. Weltweit gesehen kommt nach der Landwirtschaft die Erdölförderung an zweiter Stelle als Methanquelle. Erdgas ist zu 90% Methan. Es tritt aus vielen Lecken, Pipelines oft unbemerkt aus. Hier liege der zweite große Hebel, sagt Weber.
1: Und wenn die Schweiz einen Ausstieg aus fossilen Energieträgern beschließen würde, dann wäre das auch ein großer Schritt.
0: An erster Stelle beim Klimaschutz steht noch immer die Bekämpfung der CO2-Emissionen. Aber ohne spezielle Betrachtung auch des Methans lägen die Pariser Klimaziele komplett außer Reichweite, sagt Weber. Nicht beteiligte Forschende sagen übereinstimmend, die Studie der ETH-Forschenden sei gut gemacht. Was die separate Ausweisung des Methans angeht, gehen die Meinungen auseinander. Aber dass Methan als zweitwichtigstes Treibhausgas stärker beachtet werden sollte als bisher, darin sind sich die Forschenden einig.
2: Wissenschaftsredaktor Christian von Burger berichtet.

0: 11 Minuten vor 1 im Rendezvous. Wer kennt sie nicht, die schönen Orte in den Schweizer Bergen, fotografiert und inszeniert fürs Internet. Der Öschinensee etwa im Berner Oberland, das Berggasthaus Escher, der Sonnenuntergang in den Alpen. Wer solche Fotos auf sozialen Medien teilt und dabei den Ort angibt, lockt weitere Menschen dorthin, teilweise zu viele. Nun entsteht ein Trend, genau nicht mitzuteilen, wo ein Foto aufgenommen worden ist, damit es dort nicht von Touristen wimmelt. Noemi Ackermann.
1: Diesen Sommer sind es beispielsweise die Batöni-Wasserfälle im Weisstannental im Kanton St. Gallen. Zuhinterst im Tal stürzen gleich mehrere Wasserfälle über Felsen und Wiesen bergab. Schon allein auf den Bildern sieht es magisch aus. Wenn das Bild in den sozialen Medien geteilt wird, zieht das oft wiederum andere an, die das schöne Bild selbst sehen möchten und dies vielleicht wiederum gerne in den sozialen Medien teilen wollen, sagt Stefan Forster. Er leitet den Forschungsbereich Tourismus und nachhaltige Entwicklung an der ZHAW.
2: Dann haben wir halt viele Kollateralschäden, seien es ökologischer Art oder auch halt gesellschaftlicher Art, wenn so viele Leute an einen Ort gehen.
1: Es fehlen beispielsweise Parkplätze oder Toiletten. Das Phänomen, dass einzelne Orte von Touristinnen und Touristen stärker besucht werden, weil andere schon Werbung gemacht haben, sei nicht neu, so Forster.
2: Schon vor 200 Jahren ist man an Orte gegangen, war begeistert und hat dann versucht, das zu beweisen, dass man dort war. Man hat am Anfang Berichte geschrieben, man hat Bilder gemalt, nachher Postkarten verschickt. Dann sind die Reiseführer gekommen, die auch berichtet haben, wie das dort aussieht. Also das ist ein Phänomen, das den Tourismus begleitet, schon immer, und dazu geführt hat, dass Leute an Orte gehen, vielleicht auch zu viele Leute an bestimmte Orte. Heute ist das einfach durch Social Media extrem beschleunigt.
1: Eine Möglichkeit dagegen, Leute sagen nicht mehr genau, wo was ist, geben vielleicht nur noch eine Region statt den genauen Ort an. Der Schweizer Alpenclub SAC hat deshalb 2021 eine Kampagne gegen das Wildcampieren gemacht und auch gegen das Geotaggen, also gegen das genaue Bekanntgeben eines Standorts, weil eben Fauna und Flora darunter litten, sagt der Leiter Hütten und Umwelt beim SAC, Philipp Wäger.
3: Und daher ist unser Tipp an Leute, die schöne Plätze gefunden haben, aber diese Plätze auch schützen wollen: Wenn du deinen Geheimtipp auch erhalten willst, dann verrate ihn nicht. Und zwar für die Natur, für die Leute vor Ort, aber auch für dich, dass der auch noch schön aussieht, wenn du das nächste Mal kommst.
1: Man gebe besser eine Region an, statt den genauen Standort. Bei Schweiz Tourismus hält man nicht viel davon, nur ungefähre Orte anzugeben. Gerade in Zeiten von KI-generiertem Inhalt sei Transparenz und eine nachvollziehbare Quelle wichtig. Sie würden versuchen, die Besucherströme zu leiten, nicht nur zu den Hotspots, sondern auch zu kleineren und weniger besuchten Orten, mit der richtigen Werbung zur richtigen Zeit. Auch für den Tourismusexperten Stefan Forster ist das eine gute Möglichkeit, um Besucherinnen und Besucher zu steuern. Andere seien digitale Ranger, die schauen, was trendet, welcher Ort wird besonders oft verlinkt.
2: Dass man präventiv auch einzeln vielleicht sogar auf Leute zugehen kann und sagen, hey, nimm das bitte lieber runter, sonst haben wir hier dann ein Problem, vielleicht in den nächsten Wochen oder Monaten.
1: Die Befragten sagen aber, es gäbe so viele schöne Orte in der Schweiz, das Wichtigste sei, die Augen offen zu halten, so dass man diese auch entdeckt.

0: Vor 17 Jahren wurde in Nigeria Geschichte als eigenständiges Schulfach aus dem Lehrplan gestrichen. Eine umstrittene Maßnahme. Viele Kritikerinnen und Kritiker meinten, damit verlören die jungen Menschen den Bezug zum eigenen Land und seiner Geschichte. Vor diesem Hintergrund entstand in Nigeria vor einigen Jahren ein Projekt, das es sich zur Aufgabe macht, so etwas wie das Gedächtnis des Landes zu retten. Die Organisation Archiving scannt Zeitungen ein, Seite für Seite. Das so entstehende digitale Archiv ist im Internet frei zugänglich und wird für Recherchen bereits rege genutzt. Afrika-Korrespondent Fabian Urech hat die Organisation besucht.
1: Ein Bürogebäude in Lagos. Auf der Straße spielt die laute Gegenwart der Millionenmetropole. Autos, Fußgänger, Straßenküchen, Gehupe und Gewusel. Drinnen, in einem schummrigen Raum im fünften Stockwerk, geht es um die Vergangenheit. Und die tönt, wenn man genau hinhört, wie ein leises elektronisches Summen. Das Geräusch stammt von einem Scanner. Neben dem großen Hightech-Gerät, das fast 2 Meter hoch aufragt, steht Kehinde Oni Ajayi. Die junge Frau legt sorgfältig ein Nachrichtenmagazin auf die Glasfläche. Sie scannt, blättert weiter, scannt. Dass diese Ausgabe des Magazins im Jahr 1971 erschien, ist hier anzusehen. Die Seiten sind teils angerissen, viele Ecken vermodert. Solche jahrzehntealten Publikationen fand man in Nigeria bisher nur in einigen wenigen Bibliotheken, wenn überhaupt. Ajayi und ihr Team wollen das ändern. Sie wolle, dass die Leute Zugriff haben auf diese Publikation, dass sie so in die Vergangenheit blicken könnten. Ist eine Ausgabe einmal eingescannt, trägt Ajayi die Metadaten von Hand in eine Maske ein. Titel, Datum, Schlagworte. So landen die Zeitungen und Zeitschriften Seite für Seite im frei zugänglichen Digitalarchiv von Archiving, der Organisation, für die Ajayi arbeitet. Für die Archivarin ist dieses erste digitale Medienarchiv des Landes von großer Bedeutung. Denn wer wisse, woher er komme, sagt sie, verstehe auch besser, wer er sei.
2: Once you know your history, where you are coming from, it gives you like a sense of identity. You know more about who you are.
1: And I think das gelte in politischer Hinsicht, aber auch in persönlicher. Dann etwa, wenn Leute auf den alten Seiten nach Familienangehörigen suchen können.
2: We've had people find their dad, their granddad in the archives. Oh, that's my granddad.
1: Genau dieses Wissen aber über die eigene Herkunft, über die Vergangenheit des Landes, spielte an Nigerias Schulen lange keine Rolle mehr. 2009 wurde das Fach Geschichte aus dem Lehrplan gestrichen, trotz vielstimmiger Kritik. Doch das hat sich geändert. Seit vergangenem Schuljahr wird Geschichte wieder als eigenständiges Fach unterrichtet. Dass die damalige Kritik berechtigt war, findet inzwischen sogar der Bildungsminister Tunji Alausa.
3: We have now people who are 30 years old, totally disconnected from our history. It doesn't happen in any other part of the world.
1: Es gebe heute 30-Jährige ohne Bezug zur eigenen Geschichte, so Alausa. Das sei weltweit einmalig. Von der Wiedereinführung des Fachs dürfte auch Archiving profitieren. Denn das Archiv ist mehr als eine Sammlung alter Seiten. Ein Team von Journalistinnen und Journalisten durchsucht es nach Geschichten und setzt sie als Podcasts oder Videos um. So wird das, was bis vor kurzem nur auf altem, vermoderten Papier stand, zu neuem Leben erweckt und findet vielleicht sogar den Weg zurück ins Klassenzimmer. So. You can't enter because im Büro in Lagos führt Ajayi zu einem Nebenraum. Darin, zu Dutzenden kleinen Türmen gestapelt, alte Zeitungen und Magazine, eine Spende, die erst vor wenigen Tagen eintraf und nun zuerst begast werden musste gegen die Termiten. Die abertausenden Seiten Papier zu scannen, wird viel Arbeit sein für Ajay. Doch sie freut sich. Schließlich seien da wohl auch Kopien darunter, die es sonst nirgends mehr gäbe.
2: So it's possible that when we dive in, we see some papers that that is the last surviving copies. And I'm excited to like dive in.
1: Der Scanner läuft weiter. Seite für Seite kehrt Nigerias Vergangenheit zurück. Hier in dem schummrigen Büro in Lagos und in den Klassenzimmern.
0: Die Reportage von Fabian Urich aus Lagos. 1:1 und gleich im ersten und vierten. Fußballschiedsrichter ist in der Schweiz neu ein Beruf. Seit dieser Saison arbeiten 8 Spitzenschiedsrichter als Vollprofis. Einer davon ist Fedai San. Was verändert sich als Profi und steigen die Erwartungen und warum tut er sich den Job eigentlich an? Fedai San ist Gast im Tagesgespräch nach den Schlagzeilen dieses Mittags mit Lukas Lüthi.
4: Bundesrätin Karin Keller-Sutter ist nicht einverstanden mit dem Vorschlag der zuständigen Ständeratskommission zum Eigenkapital systemrelevanter Banken wie der UBS. Die Kommission will, dass auch spezielle Anleihen angerechnet werden dürfen. Die Finanzministerin will, dass Tochterfirmen im Ausland vollständig mit Eigenkapital abgesichert werden müssen. Der Lebensversicherer Swiss Life will 600 Stellen streichen, die Hälfte davon in der Schweiz. Der Abbau soll etwa über Pensionierungen erfolgen, schreibt Swiss Life. Möglich sei der Stellenabbau unter anderem wegen der fortschreitenden Digitalisierung. Mieterinnen und Mieter in der Schweiz müssen wegen des hypothekarischen Referenzzinssatzes vorerst keine höheren Mieten befürchten. Dieser bleibt laut Bund nämlich bei 1,25%. Zuletzt wurde er vor einem Jahr gesenkt von 1,5 auf 1,25%. Bessere Verkehrsinfo von 13 Uhr vor dem Gotthardtunnel Richtung Süden ab Amsteg 5 Kilometer Stau und rund eine Stunde Wartezeit. Die Einfahrt Göschenen ist gesperrt.
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6: Neu sind in der Schweiz nicht nur die Schüttler-Profis, sondern auch die, die pfeifen in der obersten Liga. Gestern hat der Schweizer Fußballverband bekannt gegeben, dass seit dieser Saison 8 von 18 Schiedsrichter als Profis angestellt sind. Und so ein Schiri-Profi ist heute mein Gast im Tagesgespräch, der Fedai San. Herzlich willkommen.
7: Danke. Danke, dass ich da sein darf.
6: Es hat keine anderen so viele Spiele in der höchsten Schweizer Fußballliga pfeifen wie dir. Das nächste Spiel ist das 250. Dass Fußballschiedsrichter jetzt in der Schweiz neu ein Beruf ist. Was bedeutet euch das?
7: Das bedeutet für uns natürlich, dass wir viel bessere Vorbereitung und Nachbereitung haben zu den Matchen, die wir vorher hatten. Oder jetzt, früher hat man sich Gedanken gemacht, wie ein Wochenplan muss aussehen. Heutzutage weiss ich, ich kann mich nur auf den Fußball konzentrieren. Seit x Jahren Schiedsrichter gehabt, die einen Job nebenbei gemacht haben, auch international unterwegs gewesen sind. Familie zu Hause, Kind, Wochenende sind die meisten Matches in der Super League gewesen. Es ist schon extrem schwierig gewesen, das unter einem Hut zu bringen und zu managen. Und von dem her, wenn man natürlich weiss, ich habe nur Schiedsrichter vom Beruf und ich muss mich um nichts anderes kümmern, dann gibt das einem schon ein gutes Gefühl.
6: Dass wir jetzt das neu haben in der Schweiz, heisst das so, die Schiedsrichter sind bis jetzt zu wenig gut gewesen? Also will man, dass die besser werden?
7: Also unser Anspruch ist natürlich, dass wir besser werden mit der Professionalisierung. Was aber nicht heisst, dass wir fehlerfrei durch die ganze Saison wieder gehen. Also Fehler werden immer passieren. Wir müssen einfach schauen, dass wir die Fehler, die wir machen, besser analysieren und minimieren, so gut wie es geht. Aber es wäre eine Illusion, wenn wir würden sagen, die Profischiris in der Schweiz machen keine Fehler mehr.
6: Und die Ansprüche sind auch gestiegen. Das schreibt auch der Fußballverband. Ansprüche an die Schiedsrichter sind gestiegen. Darum eben auch der Schritt jetzt oder der Professionalisierung. Ihr seid ja schon lange im Geschäft für das an. Was ist denn anders? Wo spürt ihr, dass die Ansprüche gestiegen sind?
7: Ich finde, früher ist es einfach ein Leistungssport. Also heute machst du mit jetzt in meinem Fall mit 43 noch voll Leistungssport, du musst all die Tests bestehen, du musst diesen Fußball hinterher nachrennen. Ich will jetzt nicht abwertend sein, aber eine gute Fußballkarriere geht vielleicht bis 35, 36 und dann hören die meisten auf, aber als Schiedsrichter machst du natürlich weiter. Und für mich ist es mega wichtig, dass ich mich optimal kann auf meine Saisons vorbereiten kann. Also Nachbearbeitung ist auch mega wichtig, dass man Regenerationsphasen einhalten kann. Früher war es so, dass man Samstag, Sonntag im Einsatz gestanden ist und am Montag ist man arbeiten. Also ist Regeneration flöten gegangen. Ein Fußballer, ein Profifußballer hat sich keine Gedanken gemacht über das. Dem ist als eigentlich der Wochenplan immer erstellt worden. Der hat Samstag, Sonntag seine Match gehabt, am Montag hat er Massage gehabt, am Dienstag hat er seine Regenerationseinheit gehabt und am Mittwoch hat es wieder dann richtig angefangen. Das war bei uns früher nicht der Fall gewesen und heute ist es so. Oder heute können wir uns viel besser auf die Match eigentlich vorbereiten am Wochenende.
6: Aber eben, das war ja früher auch schon so gewesen. Aber heute ist heute auch der Druck ein anderer, dass der Fußballverband sagt, jetzt müssen wir etwas machen.
7: Ja, also wenn ich das mit der Vergangenheit vergleiche, würde ich auch sagen, dass wir heutzutage viel mehr Match haben. Oder wir haben viel mehr Competitions, was wir früher nicht hatten. Oder Sie haben es vorher erwähnt, ich erreiche am Wochenende meinen 250. Match. Ich glaube, früher wäre das extrem schwierig geworden, bis man die 250 Matches erreicht hat. Heutzutage hast du so viele Competitions, international wie national, dass es dann irgendwann schneller möglich wird. Von dem her würde ich sagen, dass der Unterschied ist zu früher. Und der Fußball ist halt athletischer geworden. Oder? Früher war es vielleicht weniger anspruchsvoll gewesen. Heutzutage musst du schon etwas anbringen, dass du wirklich auf diesem Tempo mithalten kannst.
6: Ist auch die Öffentlichkeit vielleicht ein bisschen gnadenloser?
7: Ja, sicher. Vor allem mit den Social Media. Also heutzutage wird jede Szene eigentlich in tausend verschiedene soziale Netzwerke geteilt und kommentiert. Früher hast du eine kurze Zusammenfassung gehabt und dann war das eine Nachbearbeitung von dem Spiel. Heutzutage hat man schon viel mehr Möglichkeiten, zum angegriffen werden im sozialen Medienbereich.
6: Wie geht ihr mit dem Druck um? Also wenn euch so etwas passiert?
7: Hey, es ist part of the game. Also, es ist nicht so, dass wir von heute auf morgen einen Super League-Match pfeifen. Wir können uns über Jahre hinweg eigentlich auf Spitzenfußball vorbereiten. Also, es fängt in der kleineren Liga an mit vielleicht 50 Zuschauern und dann wird das immer mehr, immer mehr, immer mehr. Und dann ist man irgendwann vorbereitet, vor x-tausend Leuten ein Match zu pfeifen. Der Druck gehört dazu. Das ist auch unser Ansporn. Wenn man am Schluss natürlich einen guten Job macht, ist es noch mehr befriedigender. Also, von dem her, ich würde sagen, ohne Druck geht es auch nicht.
6: Jetzt ist eben Schiedsrichter neu ein Beruf, Fedaisan, seit dieser Saison. Aber wenn jetzt am Wochenende Match ist, was macht ihr denn von Montag bis Freitag? Also was heisst das eigentlich, Profi sein?
7: Ja, das heisst, dass wir eben am Montag machen wir unsere Analyse von diesen Matchen am Wochenende.
6: Da redet ihr zusammen, oder?
7: Ja, genau. Es ist jeden Montag um 10:30 hocken alle Schiedsrichter, die Profis sind, zusammen mit unseren Instruktoren und Ausschuss. Und dann tun wir die wichtigsten Szenen vom Wochenende analysieren. Das wird dann aufgezeichnet und das gibt man natürlich weiter an denen, die es wirklich interessiert, die Halbprofis noch zum Teil oder die 40% angestellt sind. Für die sind die Videos eigentlich frei zugänglich, die können das anschauen. Es wird über deine Szene diskutiert. Du kannst sagen, wieso dass es zu dem Fehlentscheid eventuell gekommen ist. Dann analysiert man das miteinander und tut sich eigentlich super vorbereiten für das nächste Wochenende. Und ja, jetzt, in so einem Wochenplan würde natürlich aussehen, dass man am Dienstag, Mittwoch, Donnerstag, Freitag trainiert und sich wieder auf die nächste Match vorbereiten.
6: Also physisch trainieren?
7: Genau, physisch trainieren. Sechs im Gym, sechs High-Intensity-Training, sechs Regenerationstraining. Und dann am Freitag haben wir wieder einen Call, wo man mit einem taktischen Analyst zusammenhockt vom SFV und die Match vom Wochenende vorbereiten.
6: Also mit einem Experten vom Fußballverband. Also das heisst, dass der euch zum Beispiel sagt, wenn ihr jetzt so ein Spiel von Luzern pfeift, bei Luzern müsst ihr auf das und das achten, der und der Spieler macht häufig das und das, so Sachen.
7: Genau, also die wichtigsten Punkte ist zum Beispiel, wie ist die Angriffsauslösung von einer Mannschaft, wie ist die Kontersituationen wieder gehandelt von gewissen Mannschaften, dass wir eigentlich im Stellungsspiel uns schon darauf vorbereiten können.
6: Dass du wirst woher erinnern.
7: Ja, also das sind eigentlich Automatismen, die wir haben, aber wenn wir ein bisschen Vorinformationen haben, dann klappt es noch besser, dann stehe ich viel besser und kann die Situation besser beurteilen. Man macht sich auch am Schluss weniger Vorwurf, wenn man eine Situation verpasst und man ist mega gut gestanden. Oder man kann sagen, hey, schau, ich bin super gestanden, ich habe es einfach nicht gesehen, menschlich kann passieren. Für das haben wir unseren Airbag, der uns unterstützen könnte, wenn man einen Fehlentscheid passiert.
6: Der VAR, der Videoschiedsrichter.
7: Genau, der grösste Kritikpunkt wäre wirklich, wenn man nicht um die letzten Meter kämpft im Stellungsspiel und eine Situation verpasst, dann weiss man vielleicht den Grund, wieso das passiert ist, und das wollen wir eigentlich vermeiden.
6: Du redest jetzt viel von Zusammenreden, von Absprache geredet. Wie wichtig ist es so, dass ihr einander Sachen sagt, die vielleicht neben dem Feld passieren? Hilft das auch?
7: Ja, also wir reden sicher nicht nur über Fußballerische, wo 90 Minuten auf dem Platz passiert, sondern was auch vorher könnte passieren, was in der Halbzeitpause kann passieren, was nach dem Match kann passieren. Es gibt natürlich auch Funktionäre, die gerne ein bisschen Druck aufbauen in der Halbzeitpause, weil sie das Gefühl haben, es wird alles gegen sie gepfiffen. Das sind so, ich würde sagen, Taktikküchs. Die müssen wir natürlich unseren Kollegen weitergeben, dass die darauf vorbereitet sind, dass das halt nicht außergewöhnlich ist, wenn so einer mal kommt reklamieren, dass er wirklich vorbereitet ist.
6: Und bis jetzt hat es das nicht gegeben, das ist ja noch erstaunlich.
7: Ich sage mal so, der Pool, den wir haben, ist jetzt grösser, dadurch, dass wir Profis sind, jetzt tun wir uns besser austauschen. Früher hat man natürlich nur mit seinen engsten Kollegen austauschen, das gibt es ja auch, wir haben auch unsere Gruppierungen gehabt, ich habe vielleicht einen besseren Kontakt gehabt zum XY und habe mit ihm geredet. Andere haben miteinander geredet, es war aber nicht so gewesen, dass all die Informationen untereinander austauscht worden sind.
6: Und dann kann jetzt ein Spieler auch nicht mehr sagen, ah, aber beim letzten Schiri ist dem Fall das irgendwie noch erlaubt gewesen, wo du mir jetzt da abpfeifen willst.
7: Genau, also es wäre mega gut, wenn der Schiedsrichter dann reagiert und sagt, hey, verzeih kein Zeichen, ich kann mit dem Schiedsrichter mich austauschen. Und das war nie der Fall gewesen, dass sie auch merken, dass wir miteinander reden und gut vorbereitet sind. Es soll auch nicht den Eindruck erwecken, dass wir gegen Spieler sind. Wirklich nicht. Aber es soll auch ihnen auch aufzeigen, dass wir uns nicht unter Druck setzen von gewissen Aussagen, die nicht immer 100% stimmen.
6: Das ist auch schon vorgekommen?
7: Ja, das ist auch schon vorgekommen. Das gehört, früher ist das ein bisschen, wie soll ich sagen, ist das salonfähig gewesen. Heutzutage machen wir es weniger.
6: Könnt ihr ein Beispiel sagen, ohne Namen zu nennen?
7: Nein, ich habe ein konkretes Beispiel, das ich mal hatte, wo mir ein Spieler gesagt hat, er bringe sein Piercing nicht ab. Man hat ja die Regel gehabt, dass man mit Schmuck nicht Fußball spielen darf. Und dann habe ich gesagt, hey, nein, das gibt's bei uns nicht. Wenn du ein Piercing nicht wegbringst, dann shootest du einfach nicht. Und dann hat es geheißen, ja, nein, der Schiedsrichter von letzter Woche hat es zugelassen. Und dann habe ich sagen, nein, das stimmt nicht. Du musst mich nicht anlügen. Wir wissen, wir tauschen das aus. Es sind ganz klare Guidelines, die wir haben. Es sind einfach so Kleinigkeiten, wo sie das Gefühl haben, sie können uns austricksen.
6: Und es wird schwieriger jetzt, weil es eben neu, weil Schiedsrichter neu ein Beruf ist im Schweizer Fußball. Wenn ihr jetzt auf dem Platz steht, fällt euch an und alle wissen, das ist jetzt ein Profi. Steigt da auch der Druck, die Erwartungen an euch?
7: Ich würde nicht meinen, dass Druck steigt, aber Erwartung sicher. Also ich kann mir vorstellen, dass gewisse Leute mehr erwarten von uns, wenn wir jetzt Profis sind. Aber das heisst nicht, dass wenn wir Profis werden von heute auf morgen, wir 100% besser sind. Das braucht ein bisschen Zeit. Wir müssen natürlich uns auch ein bisschen etablieren, das ist etwas Neues. Das wird sich dann nach 6 Monaten, ich sage jetzt mal, das wird nach 3-6 Monaten zeigen, ob das wirklich uns extrem viel gebracht hat auf dem Platz. Aber ich gehe davon aus, dass die Rahmenbedingungen uns extrem gut unterstützen, wenn irgendetwas ist, dass wir uns besser vorbereiten auf die nächsten Match.
6: Am Wochenende hat ein Schiedsrichter, der nicht zu den Profis gehört, eine Regel nicht kennt. Er hat einen Goalie, der den Ball zu lange in der Hand hatte, eine gelbe Karte gegeben. Schon, wenn es eine neue Regel gibt, die sagt, wenn der Goalie Zeit spielt, dann gibt es nicht gelb, sondern einen Eckball für einen Gegner. Dass ein Schiedsrichter die neue Regel nicht kennt, der ist kein Profi, besteht es dafür auch eine Gefahr, dass es eine Zweiklassengesellschaft gibt, dass es die Profis gibt und die anderen.
7: Ich würde nicht sagen, dass jetzt immer ein Fehler unterlaufen ist, weil er kein Profi ist. Ich meine, es sind so viele Sachen, die man auf dem Fußballfeld als Schiedsrichter muss achten, oder? Und wenn man jetzt mal einen Blackout hat von einer Sekunde und so einen Lapsus passiert, dann ist es natürlich schon peinlich. Aber das kann jedem passieren, das kann einem weltbesten Schiedsrichter passieren. Also ich glaube, es ist wirklich situationsbedingt gewesen und das Gute ist, dass einem der Fehler nie mehr wird passieren. Also grundsätzlich passiert eigentlich ein riesen Fehler einem nur einmal. Man lernt daraus. Aber ich will jetzt niemanden in Schutz nehmen, aber ich muss auch sagen, es hat jetzt so viele Änderungen gegeben mit den Countdowns, die wir haben, mit den Pflegen, wo ein Spieler eine Minute raus muss. Also man muss dann sich schon von heute auf morgen auf extrem viele Neuigkeiten eigentlich vorbereiten in einem Fußballmatch.
6: Gut, die Regeln sollte man schon kennen.
7: Ja, Regeln kennt man grundsätzlich schon, aber er hat sehr wahrscheinlich in dem Moment einen Blackout gehabt und vergessen, dass die 5-Sekunden-Regeln auch beim Goalie gilt. Oder das kann passieren.
6: Aber wir haben jetzt neue Profis und wir haben solche, die nicht Profis sind. Die Pensen von denen sind zum Teil auch erhöht worden. Super League bis 40%. Gibt es da vielleicht auch Ansprüche von Teams, die sagen, wir wollen in dem Fall, dass bei uns Profis pfeifen?
7: Das ist nicht möglich. Also ich kann mir schon vorstellen, dass es dann gewünscht wird, dass man nur Profischiedsrichter hat. Aber ich glaube, wenn man unsere Liga anschaut, muss man es fairerweise sagen, dass eigentlich von Profis bis zu Halbprofis die Schiedsrichter nicht viel, viel unterschiedlicher sind. Wir haben natürlich bessere Rahmenbedingungen als 40% angestellte Schiedsrichter. Aber also Clubs haben generell nicht mitreden, was Aufgebot anbelangt. Man kann zum Schutz von gewissen Schiedsrichtern mal einen zu einem speziellen Verein nicht schicken, dass er einfach eben, dass er mal seinen Schutz hat. Aber grundsätzlich sind wir extrem unabhängig von diesen Vereins.
6: Ob schon ja eben die Schiedsrichter auch von den Clubs finanziert werden. Sie ja müssen zustimmen eben dieser Professionalisierung. Sie zahlen mehr ein jetzt in den Topf, wo dann das Geld eben auch für euch quasi ausgegeben wird. 700'000 Franken zahlen sie mehr ein in den Schiri-Topf. Wie viel verdient ihr eigentlich jetzt als professioneller Schiedsrichter?
7: Ich weiss, dass wir 80'000 glaube Fixum haben. Was aber die Zahlen gegen oben sind, kann ich Ihnen wirklich noch nicht sagen, weil das wird sich dann Ende Jahr zeigen. Man kann natürlich noch einen Boni dazu verdienen mit den zusätzlichen Leistungen, die man hat. Also ich glaube, man muss Minimum ab Match als Schiedsrichter sich daran beteiligen, dass man auf die Fixum kommt und alles, was drüber ist, ist dann der Bonus. Aber wie viel das es am Schluss wird, weiss ich ehrlicherweise wirklich nicht.
6: Also das wäre ein 80% Pensum und 80'000 ein Fixum und dann kommt noch etwas oben drauf, vielleicht ein Superleague-Spieler oder mit dem Blick mal ausgerechnet, der verdient im Durchschnitt zwischen 10'000 und 20'000 Franken pro Monat. Mhm. Das ist mehr oder weniger, als ihr jemanden habt.
7: Wir haben eine Kontozahlung von 9'000. Also ich würde sagen, wir sind weniger als die 10'000 im Schnitt, oder? Was haben Sie gesagt? 10 bis 20.
6: Ja, genau. Also weniger als ein Superleague-Spieler, aber nicht viel weniger.
7: Genau.
6: Also es lohnt sich schon.
7: Klar, also ich meine, wenn man mit seinem Hobby zusätzlich noch Geld verdienen oder von dem kann leben, ist es etwas mega Schönes. Klar, irgendwann ist es nicht Hobby, sondern unser Beruf. Aber es ist ein riesen Privileg, wenn man davon kann leben.
6: Es ist aber auch ein bisschen ein Risiko, oder? Man weiss ja nie, wie lange kann man den Beruf noch machen. Auch eine Verletzung kann einen zwingen, dass man aufgeben muss. Oder man kann den Profistatus auch verlieren, wenn die Leistungen nicht mehr stimmen. Dann gibt es 6 Monate Kündigungsfrist. Und dann hat man ja den nicht mehr. Früher hat man immer noch einen Beruf nebendran. Ihr seid Haustechnikplaner, ja. Oder seid ihr gewesen?
7: Ja. Mir hat mal einer gesagt, du brauchst 20 Jahre, um deine Karriere aufzubauen, aber du kannst sie innerhalb von einer Sekunde eigentlich kaputt machen, oder? Und das ist schon unser Risiko. Also, man hat vielleicht mal einmal auf dem Platz eine falsche Reaktion oder einen groben Schnitzer, und kann eigentlich seine Karriere selber zerstören. Das ist möglich. Gesundheit ist extrem wichtig. Man muss natürlich verletzungsfrei durch die ganze Saison durchgehen, dass man eigentlich immer wieder auf dem Level Fußballspiel leiten kann. Wegen dem habe ich auch gesagt, Nachbearbeitung, Regeneration, ist extrem wichtig. Man wird nicht jünger. In meinem Fall brauche ich vielleicht ein bisschen länger für Erholung als früher. Ich finde, die Sicherheit hat man nicht, aber man kann natürlich extrem viel dazu beitragen, dass es lang gut geht.
6: Das ist das Gespräch mit dem professionellen Schiedsrichter Fedai Sam. Die Schweiz hat ja 16 Jahre lang keinen Spitzenschiedsrichter mehr gehabt, wo international die grossen Spiele können, FIFA, Champions League, WM, EM. Jetzt haben wir wieder einen mit dem Sandro Scherrer. Ist das auch ein Grund, dass man gerne will, dass es jetzt mit der Professionalisierung wieder mehr Schiedsrichter gibt, die auch international Top-Leistungen bringen können?
7: Ich meine, Sandro Scherrer ist das Paradebeispiel dafür. Oder Sandro Scherrer ist, seit er ein junger Schiedsrichter ist, eigentlich immer vom Verband unterstützt worden. Er hatte Anstellungsbedingungen gehabt, er hat beim Talentausschuss mitgemacht. Bei ihm haben Rahmenbedingungen gestimmt, er hat eine gute Unterstützung gehabt, hat sich nur auf Fußball konzentrieren und auf seine körperliche Verfassung und ist mega gut rausgekommen. Also, wenn wir ihn ja als Paradebeispiel haben, dann kann es ja bei uns auch noch besser werden.
6: Bei euch ist es ja ein bisschen anders. Ihr seid nicht mehr in dieser obersten Kategorie FIFA, aber ihr seid im Bereich VAR, also im Bereich Videoschiedsrichter, seid ihr top, gehört ihr zu der europäischen Elite. Und ihr habt ja eben schon vorher, also vor dem Entscheid jetzt, habt ihr können wie von dem Leben, den ich wie selbstständig gemacht, von diesen Einsätzen als VAR können durchkommen, seid international unterwegs gewesen. Im letzten Monat seid ihr 15 Tage im Ausland gewesen und seid in irgendwelchen Kauern, sage ich jetzt mal, heisst immer so vor diesen Bildschirmen gehockt und die Schiedsrichter unterstützt. Wieso habt ihr es als wahr weitergebracht als Schiedsrichter?
7: Oh, schwierig. Ich meine, man muss schon überlegen, also wenn man, ich, in meinem Fall, ich bin ja mit 33 internationalen Schiedsrichter geworden. Und heutzutage liegt das nicht drin. Also du musst viel jünger FIFA-Schiedsrichter werden, dass du Top-Level erreichst. Früher war es wirklich noch so, dass es gelangt hat, wenn man noch mit 35 FIFA-Schiedsrichter geworden ist. Klar, Leistungen müssen natürlich auch passen. Ich habe nicht immer die beste Leistung international gebracht, dass es dann am Schluss gelangt hat. Irgendwann ist dann die Rolle wahr gekommen. Und ich habe gemerkt, es ist etwas, was ich eigentlich mega gerne mache. Mega gerne die Schiedsrichterteam auf dem Feld unterstützen, meine Inputs kann geben, wenn sie nötig sind. Immer natürlich innerhalb vom Protokoll. Das hat mir einfach gepasst, dass ich so wie der Backup gewesen bin von ihnen auf dem Feld. Und habe sie können gut unterstützen und habe auch mich mit meinen guten Leistungen international können bewerben für grosse Turniere. Und seitdem läuft es mir eigentlich als wahr mega gut. Ich durfte jetzt an der WM sein, ich durfte vor zwei Jahren an der EM sein, regelmässig Einsätze international. Also das wird natürlich bestätigt mit den Aufgeboten, die man hat. Klar, man ist abhängig von diesen Aufgeboten international. Man muss immer gute Leistungen bringen. Wenn einmal ein Bock passiert, bist du schnell mal sechs Monate out. Also die hundertprozentige Sicherheit hast du nie. Aber man muss schon gemacht sein für den Beruf wie ein Jahr, dass es am Schluss wirklich passt mit dem Schiedsrichterjob.
6: Die Profis, die es jetzt neu gibt im Schweizer Fußball, die werden bei den Männern eingesetzt. Aber VARs, da werden auch männliche VARs quasi, werden bei den Frauen eingesetzt. Ihre Ofedais andere hat auch schon, das als VAR im Einsatz gewesen, zum Beispiel im Champions League-Final von den Frauen. Ist es anders, wenn man bei den Frauen VAR ist als bei den Männern?
7: Ja, ich würde sagen, sogar viel schwieriger als bei den Männern, weil bei den Männern gibt es etwa die mal Reaktionen, wo man weiss, hey, da muss ja etwas gewesen sein, dass er so reagiert. Und bei den Frauen gibt es fast nie Reaktionen. Also, auch wenn sie extrem grob gefällt wird, stehen sie auf und spielen weiter. Und du als VAR säckelst eigentlich immer die Situation hinterher, weil du fast nie Unterbrüche hast. Und das ist der grösste Challenge, den wir bei den Frauen amigs haben. Auch Handspiel ist amigs ein Thema, das bei den Frauen schwieriger ist. Weil sie halt ihre Körperteile müssen schützen müssen, die Männer nicht müssen. Bei ihnen ist es ja gegenüber, bei den Frauen ist es oben und jetzt musst du bestrafen, was ist strafbar, was ist nicht strafbar, was ist Schutz, was ist nicht Schutz. Das ist ein bisschen anspruchsvoll. Aber grundsätzlich habe ich immer das Gefühl gehabt, dass Frauenfußball als VAR schwieriger war als Männer.
6: Also wo sie weniger angeben sozusagen.
7: Genau, wie sie einem viel weniger Hint gegeben haben, um Situationen zu überprüfen.
6: Und die Männer vielleicht auch mal Hint geben, wie gar nichts war.
7: Ja, genau.
6: Interessant.
7: Ja.
6: Was bringt es denn jetzt dem Schweizer Fußball, wenn Schiedsrichter international unterwegs sind?
7: Ja, grundsätzlich können wir mega viel Erfahrung mitnehmen ins eigene Land. Oder? Der internationale Fußball ist zum Teil schneller, intensiver. Es ist jetzt mega heikel, was ich sage, aber ich will nicht den Schweizer Fußball abwerten, aber das ist eine Ausbildungsliga. Wenn man natürlich internationalen Fußball hat, dann ist es eine Top-Liga, dann sind das nur die besten Fußballer und Mannschaften. Und wenn man natürlich die Erfahrung von diesen Top-Match mitnehmen und in der Schweiz kann weitergehen zu den jungen Schiedsrichtern, dann profitieren am Schluss alle davon.
6: Jetzt neu eben auch als Profi, auch in der Schweiz, Fedaisan. Und gleich noch die Frage, also Profi hin oder her, warum tut ihr euch das eigentlich an? Es ist schon hart, oder? Ja. Immer auspfiffen werden, kritisiert werden.
7: Also, es muss natürlich auch bewusst sein, was man macht. Man kann nie beide Lager zufriedenstellen. Das ist mega schwierig. Es ist so wie ein Beamtenjob, ein Politikerjob. Man trifft eine Entscheidung, entweder passt es dir oder es passt dir nicht. Und im Fußball als Schiedsrichter ist es nicht anders. Aber grundsätzlich sind die meisten Leute Schiedsrichter aus Liebe zum Fußball. Also, ich glaube, in den jungen Jahren haben alle Fußball gespielt, haben Fußball mega gerne gehabt und haben gemerkt, hey, als Fußballer werde ich nie Profifußball. Also versuche ich es als Schiedsrichter. Andere haben vielleicht andere Motivationen, sei es finanziell oder eine Persönlichkeitsschulung, einfach mal etwas Neues ausprobieren. Aber grundsätzlich bin ich Schiedsrichter geworden, weil ich Fußball selber gespielt habe. Ich musste aushelfen im eigenen Verein als Schiedsrichter in einem Grümpelturnier. Ich habe das dann gemacht. Es ist mir mega gut gelegen. Und dann habe ich irgendwann mal den offiziellen Kurs gemacht. Und als ich dann erfahren habe, dass ich 70 Franken pro Match verdiene, habe ich so gedacht, hey, das ist nicht so schlecht. Komm, ich verdiene mein Sackgeld ein bisschen selber. Und seitdem bin ich eigentlich dabei.
6: Und jetzt ist die Summe doch deutlich höher, die ihr verdient. Ihr habt gesehen, Schiedsrichter machen ja auch Fehler. Ihr habt auch Fehler gemacht in eurer Karriere. Gibt es einen, der euch besonders ärgert?
7: Ja, also Ich glaube, unser höchster Anspruch als Schiedsrichter ist, dass wir Spieler schützen. Und ich kann mich an eine Situation erinnern, das war Basel gegen IB, wo ein Spieler von Basel sehr grob gefoult worden ist, zum Teil sogar verletzt worden ist, und ich habe das verpasst. Das hat mich im Nachhinein extrem geärgert. Aber wenn ich jetzt wieder zurückschaue, würde ich sagen, ich habe eigentlich mehr oder weniger Glück gehabt in meiner Schiedsrichterkarriere. Also ist es mir jetzt noch nie ein Fehlentscheid. Also ich habe viele Fehler gemacht, gell? Das ist nicht, dass ich das Gefühl habe, ich bin fehlerfrei durch meine Karriere gegangen. Aber ich kann mich jetzt nicht an Situationen erinnern, wo man geblieben ist, wo ich müsste sagen, hey, wieso ist das passiert?
6: Eine Situation war ja auch noch speziell, die euch passiert ist, wo ein Spieler auf euch zugekommen ist, der euch geschöpft hat, der euch die rote Karte, die er ihm gezeigt hat, aus der Hand geschlagen hat. Wie war das für eine Situation für euch? Also wie habt ihr das quasi auch verarbeitet?
7: Ja, das ist eigentlich das Schlimmste für einen Schiedsrichter, oder? Wenn du auf dem Fußballfeld vor all diesen Leuten körperlich angegangen wirst. Ich habe gemeint, das ist in der Schweiz nie möglich, weil ich den Schweizer Fußball mega gut kennt habe. Aber es gibt immer Ausnahmen. Ich glaube, wenn ich jetzt zurückschaue, ist das, glaube ich, der einzige Fall in den letzten 10, 15 Jahren, wo das passiert ist. Ich bin einfach in dem Moment mega froh gewesen, dass all die Automatismen funktioniert haben. Also ich bin ruhig geblieben, ich kann nicht eine Reaktion zeigen. Das kann ja sein, es ist ja menschlich, dass man vielleicht einen auch zurückschüpft, weil man seine persönliche Zone wieder will, für sich hat. Aber ja, bei mir ist das nicht der Fall gewesen. Ich bin wirklich mega ruhig geblieben. Ich bin nochmal in mich hineingegangen und habe mir überlegt, was machst du jetzt? Oder? Dass der Spieler mit Ruhe vom Platz fliegt, ist schon klar gewesen. Aber wenn man sich als Schiedsrichter nicht wohlfühlt, kann man den Match auch abbrechen, weil wir schon körperlich angegangen wurden. Wir haben das im Team kurz untereinander besprochen, auf dem Spielfeld. Ich war in der Lage gewesen, um den Match fertig zu machen, weil ich über dem gestanden bin, was passiert ist. Und bin Gott froh, dass all die Automatismen in dem Moment wirklich richtig funktioniert haben.
6: Und hat er das schnell verdaut gehabt?
7: Ich würde lügen, wenn ich würde sagen, ja. Aber es ist mir immer wieder ein bisschen Opsycho, sage ich es mal so. Vielleicht habe ich auch, irgendeine falsche Reaktion gezeigt, dass es zu dem gekommen ist. Vielleicht habe ich auch eine Fehlentscheidung getroffen, dass er am Schluss mega sich über meine Leistung geärgert hat und seine Emotionen nicht im Griff gehabt hat. Also, irgendetwas muss im Vorfeld gewesen sein, dass das passiert ist. Vielleicht ist es auch etwas persönlich gewesen, vom Fußballer. Aber ja.
6: Hat er sich entschuldigt, denke ich mal, das Spiel?
7: Er hat sich entschuldigen, gerade nach dem Match. Aber meine Erfahrung sagt einfach, dass all die Entschuldigungen direkt nach dem Match sind nicht ehrlich gemeint, sondern die sind eher da, um den Rapport zu verharmlosen.
6: Ah, dass er nicht zu lang gespielt
7: wird. Genau, dass er nicht zu lang gespielt wird. Und ich habe das wirklich, ich habe das Gefühl, es ist nicht ehrlich gemeint, die Reaktion. Oder er hat den Kontakt gesucht mit seinem Sportchef. Sind vor der Garderobe gestanden. Ich bin eigentlich mega kommunikativ. Also mit mir kann man nach dem Match diskutieren. Man kann sich während dem Match anschreien. Nach dem Match ist alles gut. Aber in dem speziellen Fall habe ich es nicht zugelassen, weil ich gewusst habe, es ist nicht ehrlich gemeint. Und ja, aber so eine persönliche Entschuldigung im Nachhinein noch nie gehabt.
6: Jetzt mit der neuen Lage, wie es heute ist, könntet ihr den Fall in die Mäntigsrunde mitnehmen oder könntet ihr mit euren Kollegen über das diskutieren, mit euren anderen Profi-Schiedsrichter-Kollegen. Am Wochenende habt ihr euer 250. Spiel. Was erhofft ihr euch? Also wo wollt ihr jetzt dank der Professionalisierung besser werden noch? Zum Schluss.
7: Ich würde sagen, unsere erste Priorität ist natürlich nicht auffallen, oder? Wenn ein Schiedsrichter nicht auffällt in seinem Match, dann hat er keinen schlechten Job gemacht. Also das ist auch so unser Ziel.
6: Aber der Fedaisan bleibt auch als Profi der Fedaisan.
7: Genau. Das Ziel ist, dass man sich eigentlich immer sich selber bleibt, egal wie viel Geld man am Schluss verdient. Nur Rahmenbedingungen sind besser, Nachbearbeitung und Vorbereitung sind optimal.
6: Merci vielmals für das Gespräch.
7: Herzlichen Dank. Danke vielmals.
0: Der Fedaisan, der als einer von 8 Profi-Schiedsrichterspiel vor Fußball Super League leitet, war Gast von Simon Holliger im Tagesgespräch. 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Mein Name ist Daniel Hofer. Merci fürs Zuhören. Habt einen guten Nachmittag.
5: Eis am Nachmittag.
8: Das wünsche ich allen auch. Ich bin Christina Lang und übrigens bin ich auch Schiedsrichterin im Quiz heute am Nachmittag. Ich höre sehr genau und ich verteile Punkte und keine rote Karte. Und ich bin überhaupt nicht unparteiisch. Ich freue mich nämlich riesig, wenn sie gewinnen. 5 Quizfragen. Wer 3 richtig hat, geht ein Jahr lang gratis ins Museum. Das ist es ganz kurz gesagt. Alles andere, wenn wir spielen, am 20:40. Zum Mitmachen können Sie gut jetzt schon anrufen. Die Nummer ist 0848 440 222.

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0: Die Übersicht von 13.30 Uhr vor dem Gotthardtunnel Richtung Süden ab Amstieg. 5 Kilometer Stau und rund eine Stunde Wartezeit. Die Einfahrt Göschenen ist gesperrt. Haben Sie Sorge unterwegs? 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

0: Mike and the Mechanics auf SRF 1. Nachmittag, 20 vor 2, wir spielen.
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0: Heute dabei der Paul Spielmann von Zürich. Zum Gewinnen gibt es eine Jahreskarte für Schweizer Museen im Wert von 177 Franken. Grüezi, Herr Spielmann.
2: Guten Tag, Frau Lang.
0: Sie sind jemand, der gerne untergeht, aber ganz kontrolliert. Und zwar mit Flossen, Tauchmasken, mit Tank unter Wasser. Sie sind fast auf der ganzen Welt schon am Tauchen gewesen. Haben was? Mehr als 1100 Tauchgänge auf dem Buckel. Habe ich das richtig aufgeschrieben? Richtig,
2: das ist gemerkt. Absolut richtig.
0: Ach, ja. Wieso wird es nie langweilig?
2: Ja, das ist, wie sagen wir, die Neugier, die ich einfach habe. Ich muss sagen, mich interessiert die Natur, unter Wasser natürlich sehr stark, die Fischwelt. Ich muss sagen, Korallen unter Wasser ist eigentlich, wie sagen wir, ein grossartiges Medium, wo man sehr meditativ unterwegs sein kann und wo man die Natur sehr geniessen kann. Und wo man sieht, wie schön das eigentlich die Welt ist, wenn man sie nicht kaputt macht.
0: Oh, ich wollte Sie eigentlich fragen, wie Sie denn so sind, wenn Sie unter Wasser unterwegs sind. Ob Sie mehr sind wie ein Kind, das mit grossen Augen staunet, oder ob Sie jemand sind, der so ein bisschen wie eine Liste dabei hat. Das habe ich gesehen, das habe ich gesehen, das fehlt mir noch. Aber ich glaube, Sie sind das Kind, oder?
2: Ja, ich bin eher ein Kind in dem Sinn. Also ich lasse mich immer wieder überraschen von diesen verschiedenen Tieren, die man sieht, von diesen verschiedenen Lebewesen. Es ist einfach eine grossartige Natur, die unter Wasser einem sich öffnet, wenn man genau hinschaut. Ja. Es gibt ganz kleine Sachen und dann gibt es natürlich die grossen Sachen. Und die ganz kleinen Sachen zu sehen, für das braucht es ein bisschen, wie sagen wir, Geduld und man muss offen sein.
0: Was wäre denn so etwas ganz Kleines zum Sehen und Staunen? Können Sie ein Beispiel machen?
2: Ja, also die kleinen Krebschen, die kleinen Garnelen, kleine Nacktschnecken. Es gibt so verschiedene Kreaturen, die man sich gar nicht vorstellen kann. Die gibt es in allen verschiedenen Farben, in allen verschiedenen Formen. Also dreieckig, rechteckig, rundlich. Es ist einfach unglaublich. Man hätte gar nicht die kreative Talent, die auf Papier zu bringen. Ja. Dermassen grossartig.
0: Ah, so schön. So schön. Ich könnte Ihnen noch lange zulassen, aber jetzt müssen Sie mir leider zulassen. Ist gut. Es geht zu den Fragen. 5 Fragen habe ich parat. Zu jeder hat es 2 mögliche Antworten. Sie haben einen kleinen Countdown, der im Hintergrund tickt und geben mir die richtige Antwort, hoffe ich doch. Wenn es 3 richtige sind, dann nachher gewinnen Sie die Jahreskarte für die Museen. Wir legen los. Ich komme schon mit der ersten Frage. Es ist heute am Vormittag im Treffpunkt um Gratulationen und Briefe gegangen, die man lassen verfassen von KI. Jetzt gehe ich mit allen Fragen heute zu der Briefpost, zu Briefmarken, zu Postleitzahlen und so Sachen. Erste Frage. Was ist zuerst erfunden worden, Herr Spielmann? Die Briefmarken oder das System mit den Postleitzahlen?
2: Ja, das sind Briefmarken gewesen.
0: Sind Briefmarken gewesen und wir gehen gleich weiter. Ich nehme Postleitzahlen in der Schweiz. Welche Ortschaft hat die höhere Postleitzahl? Lausanne in der Westschweiz oder Wildhaus im Toggenburg?
2: Wildhaus.
0: Wildhaus hat die höhere Postleitzahl. Wir gehen weiter. In welchem Land sind die Postleitzahlen länger? Also hat es mehr Stellen, mehr Zahlen. In den USA oder bei uns in der Schweiz? Längere Postleitzahlen?
2: In den USA.
0: Habe ich da mal können drücken, dass es hier den Countdown macht? Schon ist die Antwort gekommen. Wir gehen weiter. Briefmarken, da gibt es ganz berühmte natürlich. 2 Picke raus. Die eine ist das Basler Diebli, die erste und einzige Briefmarke vom Kanton Basel-Stadt. Die andere ist die blaue Mauritius aus der damaligen britischen Kronkolonie Mauritius im Indischen Ozean, wo Sie sicher auch schon sind gegangen tauchen, im Indischen Ozean. Meine Frage ist, welche ist älter? Welche Briefmarke ist zuerst rausgegeben worden? Die Basler Taube oder die blaue Mauritius?
2: Die blaue Mauritius.
0: Blaue Mauritius. Und zum Schluss noch ganz eine süße Frage. Es gibt 2 Länder, die auf die Idee gekommen sind, dass sie Briefmarken rausgeben können.

0: mit Schoki-Geschmack. Also wenn man die abschlägt oder daran schmeckt, dann schmeckt es nach Schoki. Welches Land von diesen beiden ist denn zuerst auf die Idee gekommen? Die Schweiz oder Belgien?
1: Ja, ich habe ein paar Belgien gesehen.
0: Ganz zurückhaltend und bescheiden. Sie war aber im Fall die Schweiz. Die Schweiz hat das zuerst gemacht. Ja, wir haben es erfunden. Und zwar 2001. Da war der 100. Geburtstag vom Branchenverband Choco Suisse. Und Belgier haben es uns dann nachher gemacht, ein bisschen später, 2013. Und dort heisst es also, Fachleute aus der Schweiz sollen gleich helfen. Schönes Thema, süße Frage, kein Punkt. Geh gerade hinter sie durch. Basler Taube oder die blaue, es gibt auch noch eine rote Mauritius. Welche Briefmarke hat es zuerst gegeben? Sie haben auf Mauritius getippt. Die ist am 21. September 1847 rausgekommen. Und Basler Taube eben noch ein bisschen vorher, am 1. Juli 1845. Also da auch kein Punkt. Aber es kommt schon gut, es kommt schon gut. Postleitzahlen, wieso haben Sie so schnell gesagt, die USA hat die längeren Postleitzahlen als die Schweiz?
1: Ja, es ist ja, wie sagen wir, ein grösseres Land, hat viel mehr Ortschaften. Also das war eigentlich meine Überlegung. Aber,
0: super logisch überlegt. Nein, genau, richtig. Die USA hat fünfstellige Postleitzahlen. Manchmal hat es noch einen Bindestrich und noch mehr hinten dran. Wir in der Schweiz vierstellig, ein Punkt. Postleitzahlen in der Schweiz. Postleitzahl von Lausanne, wissen Sie die auswendig? Zufällig.
1: Nein, aber ich glaube, ist das nicht etwas mit 1 oder mit 2?
0: Ja, ist es. Es ist 1000, Postleitzahl 1000 bei Lausanne und Umgebung. Und die Postleitzahlen sind offenbar von West nach Ost vergeben worden. Darum ist Wildhaus im Toggenburg wirklich die höchste Schweizer Postleitzahl mit 9658.
1: Wow.
0: Das ist Ihr zweiter Punkt.
1: Hätte Glück gehabt.
0: Ja, jetzt brauchen wir noch einen. Hat es zuerst Briefmarken gegeben oder hat es zuerst das System mit den Postleitzahlen gegeben? Wie haben Sie da überlegt?
1: Ja, ich denke, die Postleitzahlen sind ja erst später gekommen, um das Technische zu gewährleisten. Also gewissermaßen, ich denke, zuerst müssen wir Briefmarken haben und dann tun wir das Ganze organisieren. Aber
0: es ist genau richtig überlegt. Die erste Briefmarke von der Welt, die ist in Großbritannien herausgegeben worden, 1840, die sogenannte One Penny Black. Und dass man sich organisiert hat innerhalb von Staaten mit Postleitzahl, da ist dann noch 100 Jahre gegangen. Das ist erst in den 1940er und 1960er Jahren passiert. Das ist der dritte Punkt.
1: Ja, das ist ja unglaublich.
0: Jetzt ist alles unter Dach und Fach.
1: Glückstag.
0: Sie haben zum ersten Mal probiert, angeläutet, gerade durchgekommen. Das freut mich jetzt riesig.
1: So ist es. Vielen herzlichen Dank. Das ist so lieb, dass ich da können, wie soll man mitmachen.
0: Das schön, dass Sie es genossen haben. Danke
1: ja,
0: vielmals.
1: Danke
0: fürs Mitspielen und einen schönen Nachmittag. Auf Wiedersehen.
1: Das wünsche ich Ihnen. Auf Wiedersehen, Frau Lang.
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0: Der Paul Spielmann von Zürich. In 3 von 5 heute gewonnen. Und morgen spielen wir das Quiz wieder mit neuen Fragen, ist ja klar. 20.02 Uhr auf SRF 1.

0: Dienstag Nachmittag mit SRF 1. Jetzt ist gerade Elena Bernasconi reingekommen, meine Kollegin, die heute am Nachmittag übernimmt. Und du hast gesagt, es geht um Haustier bei dir.
1: Oh ja.
0: Da kann ich gar nicht mitreden.
1: Nicht?
0: Ich habe kein Haustier, aber ich habe immer wieder Diskussionen um Haustier.
1: Aber siehst du?
0: Meine Kinder wahnsinnig. Eine Schlange ist es jetzt neuerdings gefahren. Ganz lang eine Katze. Du hast eine Katze, gell? Ja. Selber.
1: Ja.
0: Wie ist es so, das Leben mit einer Katze?
1: Ja gut, also eine Katze hat einfach den Haushalt übernommen. Wir sind wirklich die Angestellten. Also das ist ganz speziell ich, oder? Also so eine Katze ist wirklich subversiv tätig, die übernimmt den Haushalt nicht mit wirklich streng ausgeführter Dominanz, sondern so mit stetigem, weißt, steten Tropfen, stetes Miau, stetes Schauen.
0: Und dabei ist sie rätselhaft. Sie schaut dich dann einfach an und du denkst, ah, jetzt habe ich wieder einen Fehler gemacht. So.
1: Nein, wir sind mittlerweile bei dem Punkt, wo ich genau weiss, was der Fehler ist, Christina.
0: Futter, Streicheleinheiten, Ruhe.
1: Streichel. Du hast es erfasst, du wärst ein guter Katzenhalter, siehst du?
0: Sag das nicht meinen Kind. Aber was ich jetzt wissen möchte, ist, über was willst du reden mit unseren Hörerinnen und Hörern?
1: Das Absurde ist eben, die Tiere übernehmen einem sein Leben. Oder? Die sind einmal wahnsinnig wichtig, die wachsen einem ans Herz. Das geht, glaube ich, manchmal innerhalb von ein paar Sekunden und dann kann man nicht mehr anders und kann sich das Leben auch nicht mehr vorstellen ohne so Tier. Und die Frage ist ja so ein bisschen, was man eigentlich erlebt. Mit diesen Tieren. Sachen, die man gar nie gedacht hat, dass sie passieren könnten. Das oder die Geschichten mit den Haustieren.
0: Es können Alltagssituationen sein, wo einem etwas passiert ist, was nicht passieren würde. Es kann aber auch sein, dass man plötzlich einen Katzenbaum in der Stube hat, obwohl man immer gefunden hat, das sicher nicht. Oder viel mehr. Aha.
1: Oh, frag meinen Freund, genau.
0: Oder viel mehr gehen spazieren, weil man diesen Hund hat oder plötzlich andere Menschen antrifft, die auch Reptilien haben und mit denen sich irgendwie verbindet.
1: Absolut,
0: alles,
1: genau.
0: Ja,
1: genau.
0: Alle Tierarten, alle Möglichkeiten. Das Leben mit Haustieren, wie hat sie das verändert? Was haben sie da schon erlebt? Also gut, anrufen auf Telefonnummern, die können Sie sicher 0848 440 222 oder einfach ein Mail machen. srf1.ch Kontakt ins Studio. Da bin ich ja gespannt. Ich wünsche dir eine tierisch schöne Sendung.
1: Merci.

0: Der Zucker auf SRF 1 Blue. Am Mikrofon noch kurz Christina Lang. Weiter geht's nach den Nachrichten mit Ihnen und Ihren Haustiergeschichten bei der Elena Bernasconi. Schönen Nachmittag.
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0: Von 14 Uhr vor dem Gotthardtunnel Richtung Süden ab Amstieg 5 Kilometer Stau, rund eine Stunde Wartezeit. Die Einfahrt Göschenen ist gesperrt.
2: Die Nachrichten von SRF um 14 Uhr mit Livia Schmid. Wir blicken zuerst nach Nepal. Fast eine Woche nach der Flutkatastrophe gibt es immer noch Meldungen über Tote und Vermisste, aber auch die Zahl der Geretteten ist gestiegen. Dann schauen wir nach China. Wie berichten dort die Medien über die Sturzflut? Unser Korrespondent hat sich das angeschaut. Und der Blick auf den jüngsten Vorschlag zu den Kapitalregeln der UBS bzw. darauf, was Finanzministerin Karin Keller-Sutter davon hält. Das Wetter, es ist meist sonnig heute und warm. Morgen wird es ziemlich sonnig mit zeitweise dichteren Schleierwolken. Knapp eine Woche nach der verheerenden Sturzflut in Nepal ist die Zahl der bestätigten Todesopfer auf über 1000 gestiegen. Nach wie vor werden dort mehr als 4000 Menschen vermisst. Aber es gibt auch positive Meldungen aus dem Land im Himalaya. Zum Beispiel, seit der Flut wurden tausende Menschen gerettet. Thomas Fuchs.
3: Der nepalesische Premierminister teilte auf Social Media mit, nach der Flut hätten über 11.000 Menschen gerettet werden können. Dazu seien in einigen betroffenen Gebieten Strom- und Kommunikationsleitungen sowie Straßenverbindungen instand gestellt worden. Das erleichtere die Rettungsarbeiten und die Verteilung von Hilfsgütern. Nach Angaben von Regierungsstellen in der Hauptstadt Kathmandu wurden zudem provisorische Brücken gebaut und man habe sich durch verschüttete Wasserkraftanlagen gegraben, um fast 300 eingeschlossene Arbeiter zu retten. In mehreren zerstörten Wasserkraftwerken säßen aber noch mehr als 600 Menschen fest. Nach der Sturzflut in Nepal und Tibet besteht die Gefahr gefährlicher Krankheiten. Davor warnt die Weltgesundheitsorganisation WHO. Ein Sprecher sagte, verschiedene Faktoren erhöhten das Risiko, dass sich ansteckende Krankheiten ausbreiten. Zum Beispiel viele Personen auf engem Raum, Überschwemmungen und stehendes Wasser.
2: Thomas Fuchs zur Lage in Nepal. Auf der tibetischen Seite ist die Lage unübersichtlicher, unter anderem darum, weil China keine ausländischen Medienschaffenden nach Tibet reisen lässt. In den chinesischen Staatsmedien sei die Flutkatastrophe sehr wohl ein Thema, sagt SRF-Korrespondent Lukas Messmer. Doch
4: es sind überall die gleichen Bilder. Die Medien in China, die sind ja strikt kontrolliert und zensiert. Und so sehen wir hauptsächlich, wie der Staat versucht aufzuräumen. Wir sehen Kolonnen von Arbeitern und Soldaten. Wir sehen Drohnenflüge und Helikopter. Das ist dann manchmal auch absurd. Man sieht diese Männer inmitten dieser Verwüstung, die dann rufen, ist da jemand, obwohl es völlig klar ist, dass da niemand überlebt hat. Und diese Bilder, die sollen wohl zeigen, der Staat hat das im Griff. Wir sehen hier eigentlich die Propaganda und die Zensur in Hochform.
2: Sagt Lukas Messmer zur Berichterstattung in den chinesischen Staatsmedien. Nach dem Untergang der Credit Suisse will der Bundesrat die Regeln für Schweizer Banken verschärfen. So sollen systemrelevante Banken wie die UBS ihre Tochterfirmen im Ausland vollständig mit Eigenkapital absichern müssen. Die zuständige Ständeratskommission WAK sieht das nun aber anders und möchte der UBS entgegenkommen. Sie will, dass für die Absicherung auch spezielle Anleihen angerechnet werden dürfen. Für Finanzministerin Karin Keller-Sutter reicht das nicht. Bundeshausredaktor Andreas Stüdli.
5: Nicht 100% Eigenmittel. Dieser Vorschlag der WAK kommt bei Bundesrätin Keller-Sutter nicht gut an.
6: Ja, dieser Vorschlag entspricht natürlich nicht der Haltung des Bundesrates, aber auch nicht der Haltung der meisten Experten, auch nicht der Haltung der Schweizerischen Nationalbank und anderer Institutionen. Dem Bundesrat ging es ja darum, die Lehren zu ziehen aus der Credit Suisse-Krise.
5: Und bei der CS habe sich eben gezeigt,
6: dass Wertberichtigungen, Wertverluste im Ausland, konkret in den USA, sich niedergeschlagen haben auf das Stammhaus in der Schweiz und dieses war nicht mehr ausreichend kapitalisiert.
5: Der Bundesrat hätte die Eigenmittelvorschriften nicht per Gesetz ins Parlament bringen müssen, sondern hätte sie auch mit einer bundesrätlichen Verordnung durchsetzen können. Ob sie das tun würde, wenn der Ständerat in der Herbstsession und später auch der Nationalrat am weniger strengen Vorschlag festhält, das ließ die Finanzministerin heute noch offen.
2: Zwei weitere Meldungen in der Übersicht. Norwegens neuer König Håkon VIII. Hat seinen Eid auf die Verfassung im Parlament abgelegt. Nach dem Tod seines Vaters Harald V. war Håkon am Freitag sofort König geworden. Die Beisetzung des verstorbenen Königs Harald findet am 9. September in Oslo statt. In Australien haben die Bundesstaaten Victoria, New South Wales und Tasmanien den wärmsten Winter seit Beginn der Aufzeichnungen hinter sich, also seit 116 Jahren. Das meldet das nationale Wetteramt. Ein Experte des Amtes sagte der Zeitung Guardian, in der Metropole Sydney sei es diesen Winter oft mild gewesen, mit einer Durchschnittstemperatur von 15,3 Grad. Die Börsendaten von SIX, der Swiss Market Index, liegt im Moment bei 14.279 Punkten, minus 0,1%. Der Euro wird zu 93,93 Rappen gehandelt, der Dollar zu 81,04 Rappen. Und das Wetter, heute scheint meist die Sonne bei rund 25 Grad im Norden und 29 Grad im Süden. Morgen ist es ziemlich sonnig mit zeitweise dichteren Schleierwolken. Das waren Nachrichten von Radio SRF, verantwortlich Thomas Fuchs.
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8: Das sind die beliebtesten Haustiere bei uns in der Schweiz. An zweiter Stelle kommen die Hunde. Und da gibt es noch ganz viele andere Tiere, die bei uns gehalten werden. Man geht nämlich davon aus, dass etwa 4 Millionen Leute in der Schweiz mit einem Haustier zusammenleben. Und ich behaupte, ein paar Millionen von diesen Tierhaltern, inklusive mir, werden regelmässig von ihrem Haustier an der Nase herumgeführt. Sie verhätscheln es, sie umsorgen es wie gestört. Vielleicht gehöre ich dir auch zu denen. Oder ich gehöre zu den strengen Tierhaltern. Vom Hund über die Katze bis zum Leguan zuhause, eure Tiergeschichten, die interessieren mich. Wie habt ihr es mit eurem Tier? Und wie hat das Tier euer Leben verändert? Zum Beispiel als Mail ins Studio via unsere Radio SRF 1-Seite «Eure Tiergeschichten» bis um 3 da. Elena Bernasconi, mein Name. Ich nehme da das Telefon ab.

0: Olivia Newton-John, «The Rumor». Wenn es um Tiere geht, dann haben wir Schweizerinnen und Schweizer einfach ein grosses Herz. Das zeigen auch Zahlen. Wenn man die genau anschaut in der Schweiz, sieht man, dass fast die Hälfte von uns Schweizerinnen und Schweizer tatsächlich mit einem Tier zusammen wohnt. Ja, und eine von diesen Personen ist Frau Müller, die aus Effretiken kommt. Frau Müller, der hat nicht nur einen Hund, der hat auch einen Katz.
1: Karl, ja.
0: Aha.
1: Ja, nein, das ist vorbei. Das ist schon seit vorbei. Mhm.
0: Und trotzdem sind die Erinnerungen an die zwei, also die zwei zusammen immer noch ganz fest in eurem Herz drin.
1: Ja, auf jeden Fall. Ja, das sind so Sachen, die man halt nicht vergisst.
0: Was ist es denn?
1: Also, wie meinen Sie, was ist es denn?
0: Was ist denn das Besondere gewesen mit eurem Hund und eurem Büsi?
1: Aha, eben, das ist, die haben wir beide miteinander gehabt. Der Hund war ein Airedale-Terrier und das Büsi ist so ein Tierschutzbüsi. Und die haben wir ein paar Jahre gehabt und die sind sehr eng zusammengewachsen gewesen. Und wenn wir sind im Wald spazieren, dann nachher, also unser Hund war ja ein Terrier gewesen und der hat natürlich alle Katzen gehetzt, was man hätte können. Aber die eigene Katze hat er geliebt. Und wenn wir sind gelaufen im Wald und die Katze ist mitgekommen.
0: Also die Katze ist mit euch gelaufen? Das ist jetzt auch
1: ja,
0: speziell.
1: Ja, mit dem Hund. Ja,
0: also ich würde sagen, Katze und der Hund haben sich beide nicht ganz typisch verhalten. He?
1: Ja. Nein, sie ist einfach ein Stück mitgekommen und wenn sie ihr zu weit gegangen ist, hat sie umgekehrt, oder? Und ist beide zugelaufen wieder. Weil wir haben gerade am Waldrand gewohnt und das war nicht so ein Problem gewesen wegen Auto und Unfall und so. Mhm. Auf jeden Fall, wenn so ein Hund zu laufen gekommen ist, dann ist unser Hund stehen geblieben und unser Büsi ist unter dem Hund gestanden.
0: Nein.
1: Und hat gewartet, bis der Hund vorbei war und dann sind wir weitergelaufen.
0: Das ist eine herzallerliebste Geschichte, Frau Müller.
1: Ja.
0: Herzallerliebste.
1: Das ist auch nie mehr vorgekommen nachher, aber das hat dann einfach immer gegeben. Ja. Wenn sie dabei war, hat unser Hund immer gut geschaut auf die Büsse. Ja.
0: Güte, das ist wirklich die. Ja. Oh, ist das schön. Frau Müller, ich sehe schon, eine ganz spezielle Situation mit eurem Hund und eurer Katze. Darf ich noch etwas nachfragen? Wer war denn daheim eigentlich der Chef gewesen?
1: Ja, also von diesen Tieren natürlich Büsi, oder? Das ist klar. Eine Katze ist jetzt einfach, die machen halt was sie wollen und man kann zwar auch Katzen erziehen, aber es bringt ja nicht viel.
0: Genau.
1: Wir wollen sie ja gar nicht so erzogen haben, Katzen.
0: Dann macht man gescheiter einfach den Service, genau. Herzlichen Dank für eure Geschichte.
1: Ja, gerne.
0: Die herzerwärmende, das ist...
1: Gerne, ja.
0: Vreni Müller war aus Effretiken, die ihr hier gehört habt. Und es geht um eure Tiergeschichten, die ihr erlebt, wie es bei euch ist. Hund oder Büsi oder Wellensittich. Und wie hat so ein Tier euer Leben verändert? 0848 440 222 hier via Telefonstudio.

0: Die einen Leute, die beobachten ihre Tiere vielleicht gern, wenn man so ein Aquarium hat mit wunderschönen Fischen drinnen. Oder wenn man Vögel hat zu Hause, die man gern beobachtet. Dann gibt es Leute, die vielleicht Hunde haben, weil sie gern mit anderen Menschen in Kontakt kommen, weil sie merken, dass sie, wenn sie spazieren, noch rauskommen, weil sie sich mehr bewegen. Es gibt vielleicht auch Leute, die einfach gerne kuscheln mit ihren Tieren. Es ist so unterschiedlich, wie wir Menschen aber auch sind. Tatsache ist, in der Schweiz sind Haustiere sehr beliebt. Etwa 4 Millionen Schweizerinnen und Schweizer haben Kontakt mit Haustieren, also wohnen zum Beispiel in einer Familie, die eben ein Tier hat. Und eine davon ist Kathrin Furrer. Sie kommt aus Lütterkofen im Kanton Solothurn. Frau Furrer, ihr habt ganz schöne Erlebnisse gehabt mit euren Katzen. Erzählt.
1: Genau. Ja, eben ein besonderes Erlebnis hatte ich mit der Katze, die jetzt, sie lebt leider nicht mehr, wo wir in die Suche gelaufen waren. Ich hatte dann schon eine eigene gehabt und das Büsel ist zugelaufen und war lange sehr scheuch gewesen. Und wir sind nachher zügelt mit beiden Katzen, die sich nicht wahnsinnig gut vertreibt haben. Und dann nachher, wenn sie auch wieder die eine geblockt hat, dann haben wir mir so wüst sagen. Und sie ist dann 3 Mal davon gelaufen, wieder heim, auch dort. Und dann bin ich sie gang wieder geholt und habe sie wieder zurückgenommen. Und das dritte Mal hat sie mich mega angefaucht. Und dann habe ich einen halben Tag gewartet, bin dann wieder gegangen, also wieder geholt. Und nachher habe ich sie aufs Pult gesetzt. Und dann gesagt, du, mir sind wirklich Tränen runtergelaufen, weil es war mein Herzenskatze. Und dann habe ich gesagt, ich komme dich jetzt auch nicht mehr holen. Wenn du nicht mehr bei mir sein willst, dann musst du halt jetzt wieder gehen. Und nachher hat sie Pfoten gelüpft und hat mich wirklich über die Backen gefahren zweimal. Und also jetzt, wenn ich es erzähle, das war so berührend. Ja. Und sie ist nachher wirklich nie mehr gegangen.
0: Also es ist so,
1: das ist so ein schönes, also ein Erlebnis, das ich nie mehr wieder vergessen.
0: Ja, das glaube ich. Das geht einem, das geht einem richtig ans Herz, oder?
1: Ja, und die ist auch immer zur Nacht, ist sie so mit dem Kopf in meiner Backe gewesen und ist mir im Arm gelegen und hat bei mir geschlafen. Und ich habe gesagt, ich will nie eine rote Katze und es ist eine rote Katze.
0: Das ist immer so. Am Schluss haben wir den Garfield, obwohl wir den gar nicht wollen. Ah genau. Ja, und er erobert einem sein Herz und überhaupt. Wie es halt so ist mit denen, das ist ja etwas Wunderbares. Wir sind vielleicht schon ein bisschen beim Thema, Was geben euch die Haustiere oder was haben euch die Haustiere gegeben?
1: Also Katzen sind einfach die, ich bin die Diener der Katzen. Ich mache alles für sie. Und ich gehe dort auch nicht mehr lange weg. Außer ich habe jemanden, der hier schlafen kann und schauen kann. Natürlich weniger gut als ich, ist klar, aber gut. Und die geben mir alles. Also ich verzichte auf ganz viel, was mir wichtiger ist, bei den Katzen zu sein und so Ritual. Die, die ich jetzt habe, legen wir auf den Liegestuhl, fast jeden oben, und dann kommt sie ein bisschen zu mir, kann schnurren und drückt sich an mich und dann geht sie wieder rein. Dann geben wir einfach auch Ruhe und inneren Frieden auch, wenn es mal nicht gut geht, die spüren das und kommen. Ich finde, Katzen sind die wunderbarsten Wesen, die es überhaupt gibt.
0: Also ihr zieht zum Teil Gesellschaft von euren Katzen denen von den Menschen vor?
1: Kann man so sagen. Genau.
0: Ja,
1: ich darf es nicht laut sagen, aber ich habe das Gefühl, eine Katze ist direkt und ehrlich. Und man weiß, woran man ist. Ihre Gefühle, die zeigen sie gerade direkt. Sie fauchen oder sie können schmäuseln oder sie lassen Krallen raus oder sie lösen sich. Sie gehen einfach ihren Weg und das gefällt mir. Ich bin eben schon Katzenmensch. Ja. Selber auch ein bisschen so.
0: Oh, sehr schön, Frau Furrer. Ich wünsche euch weiterhin eine gute Zeit mit eurer Katze. Ist Einzelkatze jetzt im Moment?
1: Jetzt habe ich noch eine in der Haare genommen. Das ist jetzt auch schon ein älteres Männchen. Und das ist auch zugelaufen auf dem Nachbardorf. Ich komme gerne von Lohn, laufen sie über. Das ist jetzt so die zweite. Und die dritte war von irgendwo gewesen. Und eine einzige habe ich ausgesucht.
0: Ja, also vielleicht kommt da wieder eine in dem Fall.
1: Ich möchte jetzt einfach den Hardy noch ein bisschen behalten, ob schon er sehr, nicht so ein Schmäuser ist, aber ist ein toller Kater. Ein kleiner Kater, etwa 4 Kilo. Das ist gemeinsam ein Weibli und danach ist er festgestellt, nein, ist ein Männli. Ist wirklich so ein kleiner, herziger Digger.
0: Jö. Also, ja. Frau Furrer, in diesem Fall eine ganz gute Zeit mit einem kleinen Digger und einen ganz guten Nachmittag.
1: Euch auch. Alles Gute. Also, Frau Bernasconi.
0: Merci. Also, die Tiere, merkst schon, die machen etwas mit dem. Und die Ehrlichkeit, die glaube, die haben sie alle. Egal, ob es ein Papagei ist, ob es eine Katze ist oder ob es ein Hund ist, sie zeigen einem direkt, was Sache ist, ob sie einem mögen oder nicht. 0848 440 222 ist die Telefonnummer hier im Studio. Es geht um die Haustiere und es geht darum, wie das euer Haustier euer Leben noch verändert hat.

0: Was gibt es bei euch am Abend, wenn ihr heimkommt? Ein freundliches Miau oder ein freundliches Wuff? Oder werdet ihr sonst irgendwie begrüßt von einem Haustier? Über genau die reden wir heute am Nachmittag noch bis um 3 Uhr auf SRF 1. SRF-Verkehrsinfo von 14.32 Uhr vor dem Gotthardtunnel Richtung Süden. 3 Kilometer Stau, 30 Minuten Wartezeit ab Wassen. Die Einfahrt Göschenen ist aktuell gesperrt. Gute Fahrt wünsche ich euch unterwegs. Und wenn wir von Haustieren reden, da gibt es zum Beispiel Maria Kreusch. Die wohnt in Gutet, da sind wir im Wallis, und ist absolut vernarrt in Tier. Was habt ihr für die Frau Kreusch?
1: Ja, in meine Katze, ja. Dann habe ich auch die Geschichte von...
0: Die hat aber nicht nur Katzen gehabt, also die hat auch Hunde gehabt.
1: Nein, ich kann es jetzt gerade zusammenhängen. Eben, wir haben einen Hund gehabt, wo meine Kinder klein waren. Haben wir einen Hund gehabt und Katzen. Weil ohne Katzen kann ich gar nicht leben. Und dann hat der Hund, weil er ein Weibchen war, hat mir der Tierarzt noch gesagt, hat er sich so verhalten. Unsere Katze war schwanger gewesen, und wir haben ihr ein Bettchen weggemacht im Schlafzimmer drinnen. Und dann, nachdem die abgelegt hat, ist doch der Hund nicht mehr weg. Der ist bei ihr zugelegen, hat schnell zu dem Köbel drinnen gehabt und sie hat es geschehen. Und nachdem hat jedes Baby, das hier auf die Welt kam, hat er abgeschleckert. Aber wirklich von vor bis hinten. Und die Katze, die hat nur zugeschaut, die hat den machen. Und dann nachher, wo die grösser wurden, sind sie haben die Augen zugehauen und sind mit Ohren. Er war ein Irish-Setter, sie haben so lange Ohren. Dann ist er am Boden gelegen und all die fünf Kätzchen, alle bei ihm. In den Ohren innen, unter dem Grind, überall, wo sie einfach können, nicht wärmen können. Und als ich die Augen aufgetan habe, hat er eine rechte Arbeit gehabt, um zu schütten, weil die Katze ist gemusen unterdessen, manchmal stundenlang. Die hat einfach als Babysitter missbraucht. Hebamme und Babysitter.
0: Frau Kreusch, das ist so herzig. Ja.
1: Ja, genau.
0: Ein freundliches Miau von diesen Katzen. Wie herzig. Ein Irish Setter, das ist ein gigantischer Hund.
1: Das ist ja ein richtiger grosser.
0: Das ist, glaube ich, fast die grösste, die es gibt, oder?
1: Ja, nein, er ist einfach, einfach lange Haare. Schöne Hellbrunner war okay, mit langen Haaren und langen Ohren und am Boden gelegen und die Kätzchen aushängen können in die Nähe oder die Sphäre rein. Oh. Und eben Katze, die hat sich gar nicht mehr ums Kümmern. Die ist noch hochgekommen, hinlegen und Milch geben.
0: Et voilà. Ja, man hat auch dort, Personal. Das ist halt einfach so, oder? Da wird sogar der Hund genommen, es muss sein. Frau Kreusch, euch weiterhin eine gute Zeit und merci fürs Telefon.
1: Dankeschön und einen schönen Tag und mache ich weiter. Es sind tolle Sendungen.
0: Ein Haustier, ihr seht schon, die bewegen, die tun uns das Herz erweichen. Wir Schweizerinnen und Schweizer, also ich glaube, wenn es um Haustier geht, dann haben wir ganz ein zartes Herzli. 0848 440 222 für eure Haustiergeschichten und wie die euer Leben verändert haben zum Beispiel. Oder sonst ein Mädchenstudio könnt ihr auch machen bei uns unter srf1.ch. Einfach Mail ins Studio.

0: Vielleicht seid ihr ja zurück vom Spaziergang mit dem Hund. Vielleicht gehört es zu einem fixen Tagesablauf und da kann man auf jeden Fall sagen, gut tut es einem, weil das bringt einem in Bewegung. Aber was lösen Haustiere sonst auch bei einem aus? Und was sind Geschichten, die ihr mit denen erlebt? Pia Haferbrack aus Basel ist am Telefon und ihr seid, Frau Haferbrack, jemand, der auch Haustiere hatte, und zwar mit der Familie zusammen. Eure Katze ist irgendwann mal in euer Leben gekommen, da hat man vorher gesagt, euer Mann hat die heimgebracht. Und was ist dann passiert?
1: Also nachdem er zuerst einen anderen Namen hatte, die Katze hat zuerst Hugo geheissen. Und dann haben wir dann nachher eine Familie rot abgehalten mit den beiden Mädchen und haben uns dann auf den Namen Moritz entschieden. Und seitdem hat er dann Moritz geheissen für uns. Und er war wirklich ein schöner rot-weißer Kater gewesen, ein wirklich ganz Liebe. Aber was er hatte am Sonntag, wenn wir länger geschlafen haben, dann ist er zu mir gekommen, aufs Bett, und hat sich umgedrückt und hat mir das Hinterteil an mein Gesicht gedrückt. Was macht man denn? Dann steht man auf, weil das Futter hat er ja nicht zur gleichen Zeit gehabt wie sonst.
0: Ja, der Service am Sonntag, total also, schlecht, absolut
1: wirklich,
0: schlecht.
1: Am Sonntag ausgerechnet dann, wenn wir ein bisschen länger haben wollen,
0: schlafen. Das soll so sein, oder? Weil dann merkt man auch, was man ist, Servicepersonal. Für ja. Katze. Also ich sage das jetzt natürlich mit einem Lächeln. Aber ja, was hat denn die Katze in eurer Familie ausgelöst?
1: Ja, es ist einfach, man hat einfach geschaut und es ist einfach ein schönes Zusammensein gewesen und man hat auch das Verständnis gehabt. Und Katz ist ja an und für sich eine sehr eigene Persönlichkeit. Die lässt sich also nicht irgendwie dirigieren und so. Und ja, das hat man einfach müssen so annehmen. Und das ist gut gegangen, also tipptopp.
0: Und was hat sie euch gegeben?
1: Sie hat uns sehr viel gegeben. Also zusammen sind sie auch, als mein Mann dann krank geworden ist. Dann nachher ist sie so immer nicht zu ihm gegangen, lustigerweise, aber immer zu mir, wie wenn sie mich irgendwie hätte wollen trösten. Ja, in der Zeit, wo er so schwer krank war.
0: Oh, das ist schön, das freut mich sehr.
1: Nein, das ist einfach, eben, das Tier hat irgendwie auch, merkt ja auch, wenn es einem vielleicht auch nicht so gut geht. So wie wir es ja auch merken, wenn es dem Tier nicht gut geht, oder?
0: So ist es. Frau Haferbrack, herzlichen Dank für eure Geschichte.
1: Ja, danke schön.
0: Und einen lieben Gruß Richtung Basel.
1: Ja, danke vielmals. Ihnen auch alles Gute, Frau Bernasconi.
0: Merci. Also, eure Tiergeschichten und wie Tiere euer Leben verändern, die bin ich am Sammeln, noch bis heute um 3. Gerne noch per Mail Studio zum Beispiel an unsere Studioadresse, wenn ihr es einfach losschickt an Radio SRF 1 und dann seht ihr dort Mail ins Studio.

0: Von Katzen und Hunden haben wir schon gehabt. Wir reden über Haustiere in der Schweiz, aber es gibt natürlich nicht nur Katzen und Hunde. Es gibt auch noch andere Haustiere, zum Beispiel Wellensittich. Und da wären wir beim Erwin Schwaller zu Thun. Herr Schwaller, eure Wellensittich-Geschichte, was ist das für eine?
1: Ja, ich habe mal, schon länger her, habe ich mal ein Bistro gehabt mit der Freundin zusammen. Und da haben wir einen kleinen, also einen jungen Wellensittich gehabt, ein Männchen. Und das war ziemlich ein Frecher gewesen, ist schnell zahm geworden. Frech und neugierig, wie die Männchen sind, oder? Und dann habe ich dort einen Schwarzwälder-Torte noch gemacht. Und jetzt hat dort die Freundin zugeschaut, es ist so an der Bar gestanden, und der Wellensittich auf ihren Schultern. Und die haben mir beide zugeschaut, und plötzlich fliegt der Wellensittich auf einer Stange in der Nähe von meiner Schwarzwälder-Torte und schaut dort noch zu. Und jetzt habe ich den Rahmen drauf da, auf die Torte, und plötzlich zack, fliegt der Wellensittich, der Frechheit, direkt in den Rahmen rein. Mit den Scheichen. Und dann fliegt er wieder, ist er geflückt und fliegt wieder fort. Und woher? Wieder auf die Schultern von der Freundin, die eine schwarze Bluse hatte.
0: Schön dekoriert.
1: Sie war die Bluse voll gespritzt von Rahmen, oder? Super. Sie hat die Wellensitte fortgejagt. Und fliegt zusammen und hinterlässt überall seine Rahmspuren.
0: Schön im ganzen Haus, beziehungsweise Restaurant, beziehungsweise Bistro verteilt.
1: Ja, genau.
0: Super.
1: Genau.
0: Und schlimm ist ja, böse kann man am Schluss auch nicht sein, oder?
1: Ja, wir haben beide gelacht, aber die Bluse die ist voll Rahmenflecken.
0: Ja. Die Bluse hat länger gedauert. Ich kann mir es genau vorstellen. Einfach eine Riesensauerei.
1: Ja, furchtbar.
0: Aber schön, das ist eben das, was man auch macht mit dir. Man lacht, oder? Schön finde ich zum Beispiel, wenn man sich streitet, dann mit drinnen taucht die Katze oder der Hund oder eben ja, in dem Fall der Wellensittich auf, den hört man auch auf, oder?
1: Ja, natürlich.
0: Also, da kommt man sich dann auch so blöd vor, dann merkt man auch irgendwie, ist es ein bisschen blöd.
1: Ist ein bisschen lächerlich.
0: Können wir auch abbrechen.
1: Es ist ja so. Es ist so ein frecher Neugieriger gewesen. Wir haben die ganze Zeit immer Freude an dem gehabt. Seine Frechheit einfach. Der hat von nichts Schiss gehabt. Der ist einfach drauf.
0: Overarm. Herr Schwaller, ich wünsche euch eine gute Zeit zu tun und merci für euer Telefon.
1: Das ist gern geschehen. Weiter so mit euren Sendungen. Das ist toll.
0: Merci.
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lustige, rührende, wunderbare Tiergeschichten, die ihr erzählt habt in dieser Stunde zwischen 2 und 3 heute Nachmittag auf SRF 1. Tier. Wir haben ganz viele Haustiere bei uns in der Schweiz und wir sorgen uns um die. Glück hat man, wenn man zu denen gehört, die Tierfutter produzieren. Also Zahlen sprechen für sich. Jetzt muss man sich mal vorstellen, obwohl wir seit Jahren in der Schweiz etwa gleich viele Haustiere haben, wird jedes Jahr mehr Geld ausgegeben für die Tierli. Der Umsatz steigt um 8,3% in den letzten Jahren, obwohl man praktisch nicht mehr Futter verkauft. Also man zahlt auch mehr, man tut sich mehr kümmern. Man schaut drauf und aktuell ist ein Trend zum Beispiel Insektenfutter. Ja. Da gibt es ganz viele verschiedene Sachen, wo man seine Tiere füttern könnte und wo je nachdem im Trend liegen. Und die würden wir in dieser Woche gerne beobachten. Zum Beispiel mit der Annette Liesgang von der Uni Zürich, die sich genau auf das Gebiet spezialisiert hat und die sich auch bestens auskennt. Sie ist Professorin und Direktorin am Institut für Tierernährung an der Universität in Zürich und kann natürlich auch bestens darüber Auskunft geben, was Tiere genau brauchen und was es auf sich hat mit veganem Tierfutter oder mit Insekten, die man je nachdem zufüttern will. Findet ihr bei uns entweder auf unserer SRF 1 Seite, also Radio SRF 1, unter einem Ratgeber oder einfach jeweils die Woche am Mittag kurz nach 11 Uhr.

0: The Cure mit einem Riesenhit aus den 80er. Friday, I'm in love. Das ist SRF 1, 14.59.
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0: Vor dem Gotthardtunnel Richtung Süden aktuell 3 Kilometer Stau, rund eine halbe Stunde Wartezeit ab Wassen. Die Einfahrt Göschenen ist aktuell gesperrt. Eine gute Fahrt.
2: Die Nachrichten von SRF um 15 Uhr mit Livia Schmidt. Lesen, Schreiben und Rechnen. Mit diesen Grundkompetenzen hätten Lehrlinge in der Schweiz zunehmend Mühe. Das geht aus einer Umfrage unter rund 3000 Firmen hervor, die verschiedene Wirtschaftsverbände durchgeführt haben, darunter der Wirtschaftsdachverband Economie Suisse. Viele Unternehmen müssten den Jungen Fähigkeiten vermitteln, welche diese früher aus der Schule mitgebracht hätten, sagt Rudolf Minsch, der Chefökonom von Economie Suisse. Warum die Grundkompetenzen sinken, dazu sagt er:
3: Es gibt verschiedene Erklärungsansätze, aber keine befriedigt effektiv. Wir wissen, Migrationshintergrund spielt eine Rolle, wahrscheinlich sonst das familiäre Umfeld. Auf der anderen Seite spielen wahrscheinlich Helikoptereltern eine wichtige Rolle. Wie weit der Lehrplan 21 eine Rolle spielt, wissen wir nicht. Das wurde noch nie systematisch untersucht.
2: Darum brauche es über alle Kantone hinweg vergleichbare Daten darüber, wie sich die Leistungen von Schülerinnen und Schülern entwickeln. Nur so könnten die richtigen Massnahmen getroffen werden. Eines sei aber jetzt schon klar:
3: Die Politik muss dafür sorgen, dass die Schule sich auf den Kernauftrag beschränken kann, und dort dürfen sie keine Kompromisse machen,
2: sagt der Chefökonom von Economie Suisse, Rudolf Minsch. Nach Deutschland. Im Süden des Bundeslandes Brandenburg sind Sprengvorrichtungen an einem Umspannwerk gefunden worden. Das bestätigte die Polizei gegenüber mehreren Medien und auch der deutschen Presseagentur. Eine Leitung des Werks sei beschädigt worden. Offenbar habe die Täterschaft versucht, einen Stromausfall auszulösen. Wer hinter dem Vorfall steckt, ist nicht klar. Es seien nun Ermittlungen zum Vorfall am Umspannwerk in Turnov-Preilack aufgenommen worden. Zwei kurze Auslandmeldungen. Norwegens neuer König Håkon VIII. Hat seinen Eid auf die Verfassung im Parlament abgelegt. Nach dem Tod seines Vaters Harald V. war Håkon am Freitag sofort König geworden. In den australischen Bundesstaaten Victoria, New South Wales und Tasmanien ist der wärmste Winter seit Beginn der Aufzeichnungen aufgezeichnet worden, also seit 116 Jahren, das meldet das Nationale Wetteramt. Ein Experte des Amtes sagte der Zeitung Guardian, in der Metropole Sydney sei es diesen Winter oft mild gewesen mit einer Durchschnittstemperatur von 15,3 Grad. Bleibt der Blick aufs Wetter. Es ist meist sonnig bei rund 25 Grad im Norden und 29 Grad im Süden. Morgen ist es ziemlich sonnig mit zeitweise dichteren Schleierwolken. Das waren Nachrichten von Radio SRF. Verantwortlich Thomas Fuchs.
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0: Und mein Name ist Elena Bernasconi. Ich wünsche euch einen guten Nachmittag.

0: Nachrichten, das ist etwas, was es jeden Tag wieder neu gibt. Und es gibt auch Themen, die in den Schlagzeilen von diesem hektischen Nachrichtenbetrieb immer ein bisschen untergehen. Aber deswegen nicht weniger brisant wären. Zum Beispiel Brände im Amazonas. Die wüten ununterbrochen. Der Amazonas, dem sagt man ja auch die Lunge der Erde, tropischer Regenwald. Und um einfach mal eine Idee vom Ausmaß von diesen Brände zu bekommen. Nur schon in diesem Jahr ist bis jetzt eine Fläche verbrannt, die etwa zwei Drittel so gross ist wie die Schweiz. Die grösste Bedrohung für den Amazonas ist die illegale Rottung durch Brandstiftung. Also, wir reden da von Brandstiftung, die man braucht, um irgendwie Viehweide zu gewinnen, Sojaanbau, sonstige Landwirtschaft. Und jetzt kommt noch etwas Neues dazu, nämlich das Klimaphänomen El Niño. Der El Niño macht, dass viele Flüsse im Amazonas austrocknen, dass das ganze Gebiet anfängt zu brennen, wo man gar nicht gedacht hat, die könnten in Brand geraten. Und jetzt gibt es im brasilianischen Amazonas eine Initiative von Einheimischen. Eine Gruppe von Indigenen, die sich zu Feuerwehrleuten ausbilden, unterstützt auch von Hilfsorganisationen von uns aus der Schweiz. Der SRF-Wissenschaftsredakteur Christian von Burg erzählt das.
1: Es geht darum, die Brände so früh wie möglich zu bekämpfen, denn wenn irgendwo ein Feuer entsteht, dauert es oft Stunden oder gar Tage, bis Unterstützung von außen kommt. Wenn also überall in den Wäldern kleine mobile Löschtrupps unterwegs sind, dann ist das durchaus etwas wert. Aber es geht gleichzeitig auch um die Schulung und das Bewusstsein der lokalen Bevölkerung. Sie lehren sich gegenseitig, wie man kleine Waldstücke gezielt abbrennt für die Landwirtschaft ohne Gefahr. Oder wie man Schneisen in den Wald schlägt, um die Ausbreitung des Feuers zu erschweren. Oder wie man löscht natürlich.
0: Aber Hilfe zur Selbsthilfe. Also von der indigenen Bevölkerung im Amazonas im Kampf gegen die verheerenden Feuer, die laufend gigantische Flächen vom tropischen Regenwald zerstören.
1: Es sieht natürlich ziemlich anders aus als bei uns. Es gibt keine Feuerwehrautos, keine Hydranten. Die indigenen Feuerwehrleute, die sind unterwegs mit Booten oder mit Motorrädern dort, wo es geht, oder sonst zu Fuß. Ausgerüstet mit Schutzkleidung, Sauerstoff und Löschgerät. Also eine vergleichsweise einfache Ausrüstung.
0: Mhm. Es sind also einzelne Mitglieder von indigenen Gruppen, die sich zu Feuerwehrleuten ausbilden lassen. Buchstäblich eben ein kleiner Tropf auf einen ganz, ganz heissen Stein. Und trotzdem, das Projekt sei wichtig.
1: Ja, sie sind schon wichtig. Und die indigene Bevölkerung, die spielt eine entscheidende Rolle beim Erhalt des Waldes. Da, wo die indigene Bevölkerung stark ist, bleibt der Regenwald viel besser erhalten. Das sieht man überall. Aber insgesamt muss man schon sagen, sieht die Lage nicht gut aus. Es ist nicht klar, wie viel vom Amazonas-Regenwald langfristig gerettet werden kann. In verschiedenen Regionen ist der Kipppunkt bereits überschritten. An anderen Orten versucht man, den Wald nun wieder anzupflanzen und sogenannten Agroforst zu etablieren, Landwirtschaft zwischen den Bäumen.
0: Auch diese Projekte, sagt der SRF-Wissenschaftsredakteur Christian von Burg, auch diese Projekte kommen zustande mit eben Unterstützung von Hilfsorganisationen aus der Schweiz, die diese Hilfe leisten, die Hilfe zur Selbsthilfe.

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SRF Verkehrsinfo von 15.30 Uhr. Stau in der Region Basel auf der A2 Richtung Deutschland ab dem Schweizer Halle-Tunnel. In der Region Zürich auf dem Westring Richtung Gubristunnel ab Urdorf Nord und vor dem Gotthardtunnel Richtung Süden 3 Kilometer Stau, rund 30 Minuten Wartezeit ab Wassen. Die Einfahrt Göschenen ist gesperrt. Gute Fahrt.

Quellwolken in der Schweiz. Aber im Grossen und Ganzen haben wir richtig warme Tage im Moment. Es ist der 1. September. Und ja, wenn man an September denkt, so zum Beispiel musikalisch, dann tönt es eben mehr so ein bisschen nach Nebel und nach Trüben. Die meisten September-Songs, die sind so ganz leicht melancholisch. Ja, so melancholisch, wie September eben wäre. Aber seien wir ehrlich, so ist es ja im Moment so gar nicht. Es ist ja so eine richtig schöne Alt-Weiber-Sommer, die wir hier haben. Oder wie könnte man sagen, richtig Sommer nochmal. Also mit wunderbaren Temperaturen, wo man sich draussen so richtig wohl fühlen kann. Und nochmal kann der Liegestuhl vorholen. Und entsprechend habe ich gefunden, suche ich euch einen anderen September-Song raus. Es gibt nämlich schon einen, der auch ein totaler Upbeat und Funk ist. Earth, Wind and Fire haben so einen rausgebracht. Richtigen, spassigen September-Song. Einen, der für den 1. September 2026 hoffentlich auch passen soll. Hier auf SRF 1.

0: Zuckerrohrzitrone, die kommen aus Bern. Regional Diagonal heisst die Sendung mit den Themen aus den verschiedenen Regionen von der Schweiz auf SRF1. Heute sind wir unter anderem in Birsfelden gemeint. Die hat bis vor einem Jahr noch nicht so viel Bekanntheit gehabt in der Schweiz. Man hat die noch nicht so gut kennt. Aber seit die Gemeinde in gewissen Quartieren Kameras aufgestellt hat und damit Bussen verteilt, seitdem ist Birsfelden einiges bekannter, sogar bis auf die Landesgrenzen aus. Und seit gerade einem Jahr macht Birsfelden die automatische Durchfahrtskontrolle im Quartier und bei Regional Diagonal ziehen wir jetzt eben Bilanz, Benedikt Erni. Wie sieht die Bilanz aus?
1: Ja gut, es kommt darauf an, von welcher Seite man es sieht. Was klar ist, es ist deutlich ruhiger geworden in den betroffenen Quartieren. Bis vor einem Jahr sind dort Quartierstrassen noch regelmässig verstopft gewesen, trotz einem Fahrverbot. Seit das Fahrverbot aber konsequent mit dem neuen System kontrolliert wird, ist der Verkehr deutlich zurückgegangen. Auf der anderen Seite haben bis Ende Juli rund 40'000 Leute einen Buss bekommen, weil sie sich nicht an das Verbot gehalten haben und eben von einer Kamera erfasst worden sind. Bis jetzt hat die Gemeinde durch das rund 3 Millionen Franken an Bussen eingenommen. Die Busse haben aber noch nicht alle gezahlt, weil sie nicht einverstanden sind und mit dem neuen System. Es gibt auch noch Einsprüche, es könnten also noch mehr Bussen oder noch mehr Geld reinkommen.
0: Wie geht es denn jetzt mit diesen Einsprachen weiter?
1: Also in erster Instanz, Basel bei der Regierung hat schon gesagt, dass die Kontrollen rechtens sind, aber am Ende wird wohl das Bundesgericht müssen entscheiden und auf der anderen Seite gibt es auch einen Vorbehalt vom Bund, weil die Messanlage zu Birsfelden nicht zugelassen für zum Bussen verteilen. Die Gemeinde Birsfelden schaut diesen Verfahren aber gelassen entgegen und betont, man habe im Vorfeld die rechtlichen Abklärungen gemacht. Und wenn die rechtliche Seite dann mal geklärt ist, dann könnte das System Birsfelden auch Schule machen in anderen Kantonen. Es gibt nämlich auch schon Interesse aus anderen Gemeinden von der Schweiz.
0: Ja, das kann ich mir vorstellen, wenn man so 3 Millionen einnimmt. He? Why not? Bilanz von dieser umstrittenen Durchfahrtskontrolle zu Birsfelden, das ist ein Thema bei Regional Diagonal, 16:30 hier auf SRF 1.

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0: Das sind Roxette und ihre Hit «Anyone», den ihr da gehört habt. SRF 1 am Dienstagnachmittag, 1. September haben wir heute. Und wir begleiten euch durch den Nachmittag natürlich mit ganz vielen tollen Songs weiterhin.
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0: Stau oder stockend in der Region Basel auf der A2 Richtung Deutschland ab dem Schweizer Halle-Tunnel bis Badischer Bahnhof. In der Region Zürich auf dem Westring Richtung Gubrist-Tunnel ab Urdorf Nord. Und in der Ostschweiz auf der A13 Richtung St. Margrethen ab Bux. Eine gute Fahrt wünsche ich euch. Mittlerweile ist es 4 Uhr.
2: Die Nachrichten von SRF um 16 Uhr mit Livia Schmid. Lehrlinge in der Schweiz hadern zunehmend mit schulischen Grundkenntnissen. Das zeigt eine aktuelle Umfrage. Dann eine Studie, die besagt, dass es in der Schweiz an Kinderärztinnen und Ärzten fehlt, aber nicht in jedem Kanton gleich stark. Und Sprengstoffvorrichtungen an einem Umspannwerk in Deutschland, was man zum Vorfall bisher weiß. Das Wetter, es ist meist sonnig und warm, morgen ziemlich sonnig mit dichteren Schleierwolken. Lesen, Schreiben und Rechnen. Mit diesen Grundkompetenzen hätten Lehrlinge in der Schweiz zunehmend Mühe. Das geht aus einer Umfrage unter rund 3000 Firmen hervor, die verschiedene Wirtschaftsverbände durchgeführt haben, darunter der Wirtschaftsdachverband Economie Suisse. Viele Unternehmen müssten den Jungen heute Fähigkeiten beibringen. Früher noch hätten die Lernenden diese bereits mitgebracht, sagt Rudolf Minsch, der Chefökonom von Economie Suisse. Warum die Grundkompetenzen sinken, dazu sagt er:
3: Es gibt verschiedene Erklärungsansätze, aber keine befriedigt effektiv. Wir wissen, Migrationshintergrund spielt eine Rolle, wahrscheinlich sonst das familiäre Umfeld. Auf der anderen Seite spielen wahrscheinlich Helikoptereltern eine wichtige Rolle. Wie weit der Lehrplan 21 eine Rolle spielt, wissen wir nicht. Das wurde noch nie systematisch untersucht.
2: Darum brauche es über alle Kantone hinweg vergleichbare Daten darüber, wie sich die Leistungen von Schülerinnen und Schülern entwickeln. Nur so könnten die richtigen Maßnahmen getroffen werden. Eines sei aber jetzt schon klar.
3: Die Politik muss dafür sorgen, dass die Schule sich auf den Kernauftrag beschränken kann und dort dürfen sie keine Kompromisse machen,
2: sagt der Chefökonom von Economie Suisse, Rudolf Minsch. In der Schweiz gibt es zu wenig Kinderärztinnen und Kinderärzte. Je nach Kanton ist die Situation aber unterschiedlich. Das zeigt eine neue Studie der Universität Bern. Lukas Lüthi aus der Nachrichtenredaktion. Wo, also in welchen Kantonen, ist denn die Versorgung am schlechtesten?
4: Am schlechtesten ist sie im Kanton Appenzell-Ausserrhoden. Dort muss sich eine Kinderärztin, die Vollzeit arbeitet, um mehr als 4.750 Kinder kümmern. Dahinter folgen die Kantone Obwalden und Schaffhausen. Besonders gut ist die Versorgung im Kanton Genf. Dort kommen auf einen Arzt etwa 750 Kinder. Ähnlich ist es in Basel-Stadt, in der Waadt und im Tessin. Schweizweit kommen auf einen Arzt übrigens rund 1.600 Kinder.
2: Was sind die Gründe für diese Unterschiede in den Kantonen?
4: Wie gut die Versorgung in einem Kanton ist, liege unter anderem an den Arbeitsbedingungen und der finanziellen Vergütung, schreibt die Universität Bern. In einem Kanton gäbe es mehr Ärzte, wenn sie für ihre Leistungen mehr abrechnen könnten. Ländliche Kantone seien daher häufiger von Versorgungsengpässen betroffen.
2: Und welche Konsequenzen hat es für Kinder und deren Eltern, wenn es zu wenig Kinderärztinnen gibt?
4: Ja, das bedeutet für die Familien, dass der Anreiseweg oder die Wartezeiten länger seien oder dass sie direkt in ein Kinderspital gehen würden. Das könne die Behandlung beeinträchtigen und führe auch zu höheren Kosten im Gesundheitswesen.
2: Informationen von Lukas Lüthi. Für die Studie hat die Uni Bern gut 1100 Kinderärztinnen und Ärzte befragt. In den Nordosten Deutschlands, im Bundesland Brandenburg, sind an einem Umspannwerk mehrere Spreng- und Brandvorrichtungen gefunden worden. Das Umspannwerk Preilack verteilt überregional und regional Strom. Die Betreiberin des Kohlekraftwerks, das den Strom produziert, spricht von einem Anschlag. Die Polizei hat das jedoch nicht bestätigt. Auch sonst sind viele Fragen noch offen. Von der ARD berichtet Steve Neuwirth.
5: Eine Polizeisprecherin sagte, es habe mindestens eine Detonation gegeben. Laut Polizei wurde gegen 8 Uhr morgens eine mögliche Sachbeschädigung festgestellt. Spuren würden gesichert und Entschärfer seien vor Ort. Es gebe jedoch keine Auswirkungen auf die Bevölkerung. Das Landeskriminalamt Brandenburg habe die Ermittlungen übernommen. Die Polizei nehme den Vorfall sehr ernst. Der Netzbetreiber 50 Hertz bestätigte eine vermeintliche Sachbeschädigung. Es habe eine kurzzeitige Leitungsunterbrechung gegeben. Mittlerweile seien aber alle Leitungen wieder in Betrieb und die Stromversorgung nicht beeinträchtigt.
2: Steve Neuwirth. Das Kohlekraftwerk war in der Vergangenheit mehrfach Ziel von Protestaktionen. Zwei kurze Auslandmeldungen. Bei einem weiteren schweren Luftangriff Russlands sind in der Ukraine mindestens 12 Menschen getötet und Dutzende weitere verletzt worden. Das hat der ukrainische Präsident Volodymyr Zelensky auf der Plattform X mitgeteilt. Der Angriff traf die Ukraine am Tag, an dem das neue Schuljahr begonnen hat. Und Norwegens neuer König Håkon VIII. Hat seinen Eid auf die Verfassung im Parlament abgelegt. Nach dem Tod seines Vaters Harald V. war Håkon am Freitag sofort König geworden. Harald soll nächste Woche beigesetzt werden. Die Börsendaten von SIX, der Swiss Market Index, liegt im Moment bei 14.332 Punkten plus 0,3%. Der Dow Jones Index in New York fällt um 0,5%. Der Euro wird zu 94 Rappen gehandelt, der Dollar zu 81 Rappen 01. Soweit die Meldungen. Das Wetter. Heute scheint meist die Sonne. Die Temperaturen erreichen rund 25 Grad im Norden und bis zu 29 Grad im Süden. Morgen ist es ziemlich sonnig mit zeitweise dichteren Schleierwolken. Das waren Nachrichten von Radio SRF. Verantwortlich Thomas Fuchs.
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6: Vielleicht seid ihr heute schon dran vorbeigefahren, so einem weissen Plakat mit der Friedenstube und einem grossen Schriftzug «Kein Krieg, ja zur Schweizer Neutralität». Die Plakate werben für die Neutralitätsinitiative. Über die stimmen wir am 27. September abstimmen und ausführlich darüber diskutieren, tun wir dann morgen Vormittag in der Sendung Forum. Was es zu diskutieren gibt, das stellt euch der Moderator von der Sendung, Raphael von Matt, in ein paar Minuten vor. Mein Name ist Elena Bernasconi. Schön, seid ihr bei uns heute Nachmittag.

0: sind ich dir auch begegnet. Die weißen Plakate mit der Friedenstube und mit dem grossen Schriftzug «Kein Krieg, ja zur Schweizer Neutralität». Diese Plakate werben für die Neutralitätsinitiative, wo wir am 27. September darüber abstimmen. Und über diese Initiative diskutieren wir diese Woche hier auf SRF 1, und zwar in der Live-Sendung «Forum». Raphael Fomat, Moderator vom Forum, für die, die das Abstimmungsbüchlein jetzt einfach noch nicht gelesen haben, um was geht es bei dieser Initiative eigentlich?
1: Genau. Die Initiative verlangt, dass die Schweizer Politik die Neutralität in Zukunft strikter auslegen soll. Es geht besonders um zwei Aspekte, nämlich um Sanktionen und um die militärische Zusammenarbeit mit anderen Ländern.
0: Kannst du das genauer erklären?
1: Also, die Initiative verbietet Sanktionen, das sind wirtschaftliche Strafmaßnahmen gegen Länder, die Krieg führen. Aktuell ist es ja zum Beispiel so, dass die Schweiz Sanktionen gegen Russland übernommen hat, weil Russland ja die Ukraine angegriffen hat. Und bei einem Ja zu der Initiative wären eben solche Sanktionen nicht mehr möglich. Die Ausnahme wären die Sanktionen, die die UNO beschlossen hat.
0: Und was ist mit dem zweiten Punkt, also mit der Zusammenarbeit mit Militärbündnissen?
1: Auch dort ist die Initiative klar und deutlich. Es hat nämlich im Initiativtext ein Verbot. Die Schweiz darf also keinem Verteidigungsbündnis beitreten, wie zum Beispiel der NATO. Und im gleichen Abschnitt, im zweiten Passus, heisst es, dass die Schweiz nur noch mit anderen Staaten zusammenarbeiten darf, wenn sie angegriffen wird oder ein Angriff auf unser Land droht. Laut verschiedenen Expertinnen und Experten wäre das eine klare Einschränkung gegenüber der momentanen Situation.
0: Jetzt ist das Forum ja unsere Live-Diskussionssendung und darum nehmt es mich schon noch Wunder, wer denn am Donnerstag deine Gäste sind bei uns?
1: Bei Abstimmungsvorlagen probieren wir immer die beiden Lager zu berücksichtigen. Zu uns ins Studio kommt darum der Stefan Rietiker. Er ist der Präsident von Pro Schweiz. Das ist die Organisation, die hinter dieser Neutralitätsinitiative steht. Für den Stefan Rietiker braucht es die Initiative unbedingt, weil er will, dass der Bundesrat genaue Leitplanken überkommt, wie er in Zukunft Neutralität auslegen soll. Und auf der anderen Seite, der zweite Studiogast, ist Lisa Marchand. Sie ist Co-Präsidentin von der Operation Libero, die eben gegen diese Initiative antritt. Sie bekämpft die Initiative, weil sie die Schweiz nicht isolieren will innerhalb von Europa.
0: Jetzt nimmt uns natürlich eure Haltung Wunder. Seid ihr für eine striktere Neutralität? Seid ihr dagegen? Schreibt uns ein Mail auf srf1.ch/kontaktestudio und redet mit im Forum. Der Raphael Fomat, den ihr jetzt gehört habt, der moderiert die Sendung, und zwar am Donnerstag, am Vormittag von 10 bis 11, hier auf SRF 1.

Also eben schon der Traufer. Herzscherben, die ihr da gehört habt. Ja, ist mittlerweile eigentlich nachgeschaut. Irgendwie 13-jährig, das Lied. Zum 2013. Immer noch schön. Lara Fabian, ich weiss nicht, ob ihr die auch kennt, aber die ist so Ende 90er Jahre ist die gestartet. Kanadisch-belgische Sängerin. Und ich habe vorhin nachgeschaut, was eigentlich mit deren ist. Und die ist also tatsächlich auch noch unterwegs. 10. November wäre sie zu Genf. Nein, das ist kein Wunder. Sie ist natürlich im französischsprachigen Raum wahrscheinlich auch noch ein bisschen präsenter als bei uns. Sie singt auf Französisch, sie singt auf Italienisch, aber sie singt natürlich als Kanadierin auch auf Englisch. Und das ist einer von ihren grössten Hits.

0: Der Paolo Meneguzzi, der hier gehört. Das ist SRF 1 am Nachmittag.
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0: Von 16.30 Uhr in der Region Solothurn auf der A1 Richtung Zürich. Stau zwischen Wangen an der Aare und Önsingen. Dies wegen eines Unfalls auf der linken Spur. Dann weiter Stau oder stockend in der Region Basel auf der A2 Richtung Deutschland ab dem Schweizer Halle-Tunnel bis Badischer Bahnhof. Und in der Region Zürich vor dem Gubrist-Tunnel Richtung St. Gallen ab dem Limmataler Kreuz sowie ab Urdorf Nord und auf der A1 Richtung Zürich ab Baltenswil. Gute Fahrt wünsche ich euch.
2: Es ist Zeit für Regional Diagonal, heute mit dem Benedikt Erni. Noch bis vor einem Jahr haben viele Leute die Basel bei der Gemeinde Biersfelden nicht kennt. Seit genau einem Jahr ist das aber anders. Am 1. September hat die Gemeinde nämlich ein neues System eingeführt, eine automatische Durchfahrtskontrolle als Reaktion auf den Ausweichverkehr von der Autobahn. Das System scannt bei Einfahrten in gewisse Quartiere die Autonummern und wer nicht ins Quartier darf, der bekommt einen Bus von 100 Franken. Die Durchfahrtskontrolle hat über die Landesgrenzen aus für Schlagzeilen gesorgt. Und wie sieht es jetzt aus nach einem Jahr? Monika Glauser.
3: Wenn schon alle Medien darüber berichtet haben, sind Durchfahrtskontrollen natürlich auch bei der Basler Fasnacht ein grosses Thema gewesen.
4: Also es hat uns natürlich auch überrascht, dass es so hohe Wellen schlägt.
3: Trotz dem grossen Trubel, Desiree Jaun ist zufrieden mit der Durchfahrtskontrolle in ihrer Gemeinde.
4: Wir wollten unsere Quartierbevölkerung vor dem Verkehr schützen, der halt, immer wieder im Stau ausgewichen ist auf Quartierstrassen. Und das war das Hauptziel gewesen, und das haben wir können erreichen. Und das ist auch belegbar, dass es weniger Verkehr hat durch die Strassen.
3: Und bis zu 38% sei der Verkehr zurückgegangen. Wie viel genau wird im Moment erarbeitet? Es würde aber immer noch zu viele Bussen vergeben, sagt Desiree Jaun.
4: Wo wir noch nicht so zufrieden sind, ist die Entwicklung der Bussen. Also das hat ja gerade am Anfang sehr grosse Wellen gegeben mit Bussen, also mit Leuten, die sich nicht an das Durchfahrtverbot gehalten haben. Das kann man natürlich noch weiter senken. Also da hoffen wir, dass das noch weiter zurückgeht.
3: Fast 40'000 Bussen sind es bis Ende Juli dieses Jahr gewesen. Damit hat die Gemeinde fast 3 Millionen Franken eingenommen. Das Geld fließt jetzt einfach in die allgemeine Kasse. Gewisse Details müssen es aber noch gerichtet klären. Autoverbände haben gegen die Bussen geklagt und der Bundesrat hat gesagt, dass die Messanlage für das Bussensystem nicht zugelassen sei. Desiree Jaun schaut dem Ganzen gelassen entgegen.
4: Weil wir das Ganze vorher auch rechtlich sehr gründlich abgeklärt haben und nehmen wir das jetzt so, wie es kommt, und wenn die Fragen vom Gericht geklärt werden, dann ist das für uns auch in Ordnung.
3: Und wenn alles rechtlich erklärt ist, machen die automatischen Durchfahrtskontrollen vielleicht sogar Schule. Verschiedene Gemeinden haben sich schon bei Biersfelden gemeldet.
2: Und jetzt auf Uster im Kanton Zürich. Dort beschäftigt die sogenannte Polizeiaffäre die Stadt schon seit mehreren Monaten. Es geht um Rechnungen von der Polizei, die nicht korrekt bewilligt worden sind. Gestern hat das Stadtparlament von Uster der Gemeinderat entschieden, dass man die ganze Geschichte untersuchen will, und zwar von einer parlamentarischen Untersuchungskommission. Der Gemeinderat hat einen Antrag überwiesen, die Stadtregierung muss jetzt einen PUC vorbereiten. Nach der Debatte hat die zuständige Stadträtin und Sicherheitsvorsteherin Beatrice Gavietzel Stellung genommen gegenüber SRF und gesagt, dass sie einen Fehler gemacht hat.
5: Ja, ich habe einen Fehler definitiv gemacht. Das ist der mit der Rechnungssplittung von diesen Strassensperren. Denn ich bin wirklich dort ein bisschen im Stress gestanden, habe die Sicherheit von dem Stadtfest wirklich über alles gestellt. Das war mir wichtig in dem Augenblick. Und ich habe das in dem Augenblick auch wirklich nicht realisiert, dass ich etwas Falsches mache. Ich glaube, dann, als ich es realisiert habe, das war im Frühling, im März, ist es mir wirklich wie Schuppen vor die Augen gefallen. Hey, es war ein Seich und es ist mir auch wichtig, dass ich dann den Fehler auch zugebe. Dem Stadtrat gegenüber habe ich das gemacht und ich glaube, das ist auch korrekt und richtig, dass man auch als Politiker mal einen Fehler kann oder darf machen.
2: Über die definitive Einsetzung von einer PUC entscheidet das Stadtparlament von Uster dann in etwa einem halben Jahr. In der Aargauer Gemeinde Würrelos, Wettigen, Neuenhof und Baden hat es in den letzten Wochen Meldungen gegeben, dass Trinkwasser nach Benzin schmecken würde. Die Behörden haben schnell Entwarnung gegeben, man könne das Wasser weiter brauchen zum Trinken, Kochen und Duschen. Unterdessen haben die Behörden auch herausgefunden, wie die Benzinrückstände ins Trinkwasser gekommen sind. Auslöser ist ein Zwischenfall an einer Tankstelle auf der Raststätte Würrelos. Eine Rückhaltevorrichtung war nicht ganz dicht, ein Teil des Benzins ist dann ins Grundwasser. Wie viel, das wissen wir nicht und auch nicht, wer am Ende Schuld trägt, sagt der Jürg Kürsteiner, Leiter vom Schadendienst beim Kanton.
6: Es stellt sich eben die Frage nach dem Verursacher, oder? Ist es der Tankstellenbetreiber, ist es irgendeine Servicefirma, die ihren Job nicht richtig gemacht hat, etc. Das können wir jetzt so zu der jetzigen Zeit noch nicht sagen.
2: Kanton und Wasserversorger teilen heute mit, die Messwerte seien stabil und weit unter den Grenzwerten. Es hat zwar immer wieder mal geregnet in den letzten Tagen, aber der trockene Sommer hat Spuren hinterlassen, auch beim Grundwasser. In gewissen Gemeinden ist der Grundwasserspiegel sehr tief. Und in 4 Gemeinden im Luzerner Seetal sogar so tief, dass die Gemeinde Massnahmen ergreift. Trotz dem Regen in den letzten Tagen, Thomas Heb.
7: Zwar haben die Gemeinden und der zuständige Wasserversorger WWZ schon im Juli dazu aufgerufen gehabt, weniger Wasser zu brauchen. Aber weil es weiterhin trocken geblieben und der Verbrauch immer noch hoch sei, haben sie jetzt müssen einzelne Grundwasserpumpwerke schon abstellen, heisst in der Medienmitteilung von der WWZ. Ende August sei der Grundwasserspiegel 2 Meter tiefer gewesen als im langjährigen Durchschnitt. Auch der Regen von den letzten Tagen ändere hier dran nichts. Böden seien so trocken, dass es Zeit brauche, bis das Wasser in der Tiefe ankommt. Darum rufen die 4 Gemeinden Hofteren, Honeri, Rhein und Römerswil Bevölkerung dringend dazu auf, den Wasserverbrauch weiter zu reduzieren. Sie selber gehen mit gutem Beispiel voraus. Die öffentlichen Brunnen haben es schon abgestellt. Jetzt verzichtet die Gemeinde auch darauf, Grünflächen und auch die Sportrasen zu bewässern. Sollte das alles nichts nützen und der Wasserverbrauch weiter gleich hoch bleiben, müssen weitere Massnahmen ergriffen werden, heisst es in der Mitteilung. Das könnte, Zitat, einschneidende Einschränkungen und Verbote bedeuten.
2: Der Thomas Heib ist das gewesen. Gehört es bei Regional Diagonal.
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0: Weiterhin viel Spass mit SRF 1. Mein Name ist Elena Bernasconi.

0: singen hier vom 16. März. Die Laura Pausini, die ihr gehört habt, um 13 Minuten vor der 5. Jetzt schauen wir noch das Wetter an.
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0: Und zwar mit dem Jörg Ackermann von SRF Meteo. Jörg, jetzt, so wie ich das sehe, ist es im Moment gar nicht überall sonnig. Es hat zum Teil auch noch Wolken rum. Mhm. Ja, wo gilt was?
2: Ja, eben. Es gibt zum Teil Regionen, wo es nicht einen sonnigen Abend gibt. Es hat gerade so in den Bergen ein paar

0: aus den drei Wolkenfeldern, gerade so ein bisschen Muskelanerland um Richtung Alpscheiser Ganserland. Da sind die Quellwolken schon ein bisschen ausgedehnt und dort sieht man nicht überall die Sonne heute Abend, sonst hat es nur wenig Quellwolken und eben auch ein paar Schleierwolken, wo der Sonne schon milchig erscheinen lassen. Aber grundsätzlich gibt es eben einen sonnigen Abend und in dieser klaren Nacht, da kühlt es dann auch gut ab.
1: Okay, es kühlt ab, das finde ich, find ich super. Dann kann man irgendwie die warmen Tage um mich geniessen. Also, weil es ist ja, wenn wir es jetzt ein bisschen anschauen, zwar 1. September, aber so wie ich dich verstehe, ist es jetzt eigentlich schon noch ziemlich Sommerwetter.
0: Ja genau, heute ist schon mal spätsommerlich warm geworden. Mit 24 bis 26 Grad im Süden hat es sogar lokal für einen Hitzetag. Gerade im Biasca haben wir jetzt 30 Grad überschritten, also einen Hitzetag gelangt. Und auch morgen und die nächsten Tage wird es täglich ein bisschen wärmer, zumindest auf der Alpen-Nordseite gibt es etwa 26 Grad. Morgen am Donnerstag 28 und am Freitag werden wir auch dann auf der Alpen-Nordseite an einigen Orten weitere Hitzetage verzeichnen. Besonders so Genf, Basel und Tessin sind sogar bis zu 32 Grad möglich. Aber eben wieder, wie wir gesagt haben, die Nächte sind schon relativ lang und das hat eben seine Auswirkungen. Es kühlt gut ab, die Tiefstwerte liegen so zwischen 11 und 14 Grad, bevor es dann am Wochenende auch in der Nacht milder bleibt.
1: Aha. Jetzt erzähl. Also das heisst, was kommt da noch?
0: Ja, grundsätzlich sonnige Tage, aber es ist nicht wolkenlos. Vor allem morgen ist so der Tag mit den meisten Wolken. Trotzdem ist es am Morgen ziemlich sonnig, auch wenn vorübergehend mal dichtere Schleierwolken durchziehen und die Sonne nur so trüb scheint oder vorübergehend einmal kurz abdeckt wird. Und am Donnerstag, das Freitag, da ist dann sonnig. Es hat wenig bis gar keine Wolken. Ob es jetzt am Samstag auch noch mal so sonnig bleibt, ist nicht ganz klar. Einzelne Modelle deuten an, dass schon dichtere Wolkenfelder aufziehen. Ob die Wolken dann am Samstag wieder Regen bringen, ist nicht ganz klar. Am Sonntag sieht es dann wieder meistens sonnig aus.
1: Der Jürg Ackermann, der gehört hat.

0: Das ist neu heute. ABBA, Super Trooper, den ihr hier gehört habt auf SRF 1.
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0: Von 16.59 Uhr in der Region Schaffhausen. Die A4 Richtung Schaffhausen. Stau und 30 Minuten mehr Fahrzeit zwischen Benken und Uwiesen. Dies nach einem Unfall auf der rechten Spur. In der Region Zürich auf der A3 Richtung Basel wegen eines Unfalls im Uetliberg-Tunnel Stau ab Wollishofen. Dann weiter Stau oder stockend auf dem Nordring Richtung St. Gallen ab dem Limmataler Kreuz. Auf dem Westring ab Urdorf Nord auf der A1 Richtung Zürich ab Baltenswil. Im Aargau auf der A1 Richtung Bern zwischen Dietikon und Bierfeld. In der Region Basel auf der A2 Richtung Deutschland ab dem Schweizer Halle-Tunnel. Dann auf der A1 Richtung Zürich zwischen Lutherbach und Önsingen. Und in der Zentralschweiz auf der A14 Richtung Luzern ab Giesikon-Roth. All nummer wachs, eine gute Fahrt.
2: Die Nachrichten von SRF um 17 Uhr mit Manuela Burgermeister. Auch das Entgegenkommen der zuständigen Kommission reicht der UBS nicht. Die Bank hält nichts von den neuen Kommissionsvorschlägen zum Eigenkapital. Und in der Schweiz eine Kinderärztin oder einen Kinderarzt zu finden, ist nicht ganz einfach. Es gibt aber kantonale Unterschiede. Das Wetter morgen ist es ziemlich sonnig mit zeitweise dichteren Schleierwolken bei 25 bis 29 Grad. Die Großbank UBS äußert sich negativ zum neuesten politischen Vorschlag rund um das Eigenkapital systemrelevanter Banken. Dies, obwohl die zuständige Kommission des Ständerats der Bank entgegenkommt und mit ihrem Antrag weniger weit gehen möchte als der Bundesrat. Die UBS anerkenne zwar die Arbeit der Kommission, heißt es in einer Mitteilung der Bank. Der Vorschlag führe aber zu zusätzlichen Kosten für die Bank in der Höhe von 13 Milliarden US-Dollar. Die Ständeratskommission schlägt vor, dass die UBS ihre ausländischen Tochtergesellschaften nur mit 50% hartem Kernkapital unterlegen muss. Für die anderen 50% soll die UBS spezielle Anleihen einsetzen können, sogenannte AT1-Anleihen. Auch Finanzministerin Karin Keller-Sutter ist mit dem Vorschlag der Kommission nicht einverstanden. Sie will, dass die Tochterfirmen im Ausland vollständig mit Eigenkapital abgesichert werden müssen. Lesen, Schreiben und Rechnen. Mit diesen Grundkompetenzen hätten Lehrlinge in der Schweiz zunehmend Mühe. Das geht aus einer Umfrage unter 3000 Firmen hervor, die verschiedene Wirtschaftsverbände durchgeführt haben, darunter der Wirtschaftsdachverband Economy Suisse. Die Rekrutierung geeigneter Lernender werde deshalb schwieriger, der Betreuungsaufwand steige und zusätzliche Fördermaßnahmen verursachten erhebliche Kosten. In der Schweiz gibt es zu wenig Kinderärztinnen und Kinderärzte. Je nach Kanton ist die Situation aber unterschiedlich. Das zeigt eine neue Studie der Universität Bern. Lukas Lüthi aus der Nachrichtenredaktion. Wo, also in welchen Kantonen, ist denn die Versorgung am schlechtesten?
3: Am schlechtesten ist sie im Kanton Appenzell Ausserrhoden. Dort muss sich eine Kinderärztin, die Vollzeit arbeitet, um mehr als 4.750 Kinder kümmern. Dahinter folgen die Kantone Obwalden und Schaffhausen. Besonders gut ist die Versorgung im Kanton Genf. Dort kommen auf einen Arzt etwa 750 Kinder. Ähnlich ist es in Basel-Stadt, in der Waadt und im Tessin. Schweizweit kommen auf einen Arzt übrigens rund 1.600 Kinder.
2: Was sind denn die Gründe für die Unterschiede in den Kantonen?
3: Wie gut die Versorgung in einem Kanton ist, liege unter anderem an den Arbeitsbedingungen und der finanziellen Vergütung, schreibt die Universität Bern. In einem Kanton gäbe es mehr Ärzte, wenn sie für ihre Leistungen mehr abrechnen könnten. Ländliche Kantone seien daher häufiger von Versorgungsengpässen betroffen.
2: Und welche Konsequenzen hat es für Kinder und deren Eltern, wenn es zu wenig Kinderärztinnen gibt?
3: Ja, das bedeutet für die Familien, dass der Anreiseweg oder die Wartezeiten länger seien oder dass sie direkt ein Kinderspital aufsuchen würden. Das könne die Behandlung beeinträchtigen und führe auch zu höheren Kosten im Gesundheitswesen.
2: Informationen von Lukas Lüthi. Für die Studie hat die Uni Bern gut 1100 Kinderärztinnen und Kinderärzte befragt. Nach Deutschland. Im Süden des Bundeslandes Brandenburg sind mehrere Spreng- und Brandvorrichtungen an einem Umspannwerk gefunden worden. Das bestätigte die Polizei gegenüber mehreren Medien und auch der deutschen Presseagentur. Der Netzbetreiber sagt, es handle sich dabei um eine Art selbstgebastelte Silvesterraketen. Eine Leitung des Werks sei beschädigt worden. Offenbar habe die Täterschaft versucht, einen Stromausfall auszulösen. Ob es sich um einen mutmaßlichen Anschlag handelte, ließ die Polizei offen. Die Ermittlungen seien im Gange. Der heutige 1. September ist der meteorologische Herbstanfang. In vielen Ländern war es ein heißer und trockener Sommer. In Großbritannien war es der wärmste Sommer seit Beginn der Messungen vor mehr als 140 Jahren. Das schreibt der Nationale Wetterdienst. Im Juni, Juli und August lag die Temperatur im Schnitt bei 16,5 Grad. Und auch in der Schweiz war der Sommer der heißeste seit Messbeginn. Bei den Temperaturen übertreffe er knapp den sogenannten Jahrhundertsommer 2003, sagt Jürg Ackermann von SRF Meteo.
4: Bei der Anzahl an Hitzetagen hat 2026 an sehr vielen Messstationen neue Rekorde aufgestellt. Aber man muss aufpassen, es bedeutet nicht, dass 2026 in jeder Hinsicht extremer war als 2003. Der Sommer 2003 hatte beispielsweise eine außergewöhnlich intensive Hitzephase im August. Und auch bei den absoluten Temperaturrekorden liegen einige Rekorde weiterhin im Jahr 2003, beispielsweise gab es die höchste jemals gemessene Temperatur in der Schweiz im Sommer 2003. In Grono im Misox lag der Rekordwert bei 41,5 Grad.
2: Sagt Jürg Ackermann. Zudem sei die Bilanz auch bei der Trockenheit diesen Sommer extrem. Das habe sich bereits Ende Juni gezeigt. Bis dann sei nur halb so viel Regen gefallen wie üblich. Zu den Börsendaten von SIX. Der Swiss Market Index liegt im Moment bei 14.298 Punkten. Das ist ein Plus von 0,1%. Der Dow Jones Index in New York fällt um 0,3%. Der Euro wird zu 94,14 Rappen gehandelt. Der Dollar zu 81,17 Rappen. Das Wetter am Abend ist es meist sonnig. Morgen ist es dann mit zeitweise dichteren Schleierwolken ziemlich sonnig bei 25 bis 29 Grad. Das waren Nachrichten von Radio SRF. Verantwortlich Thomas Fuchs.
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0: Mit dem aktuellen in Sachen Sport in ein paar Minuten und mit ganz vielen guten Songs, um in die Feierabendzeit zu starten. Das ist einer von der Supertramp Superband. 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Elena.

0: Ihr habt es hoffentlich gut. Wir sind auf dem Weg in Feierabend in ein paar Augenblicken mit Musik von Göllen und vorher mit einem Update in Sachen Sport.
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0: Ja, da haben wir vorab leider eine traurige Nachricht. Einer der ganz grossen Schweizer Skifahrer von den 70er Jahren ist gestorben. Und zwar der Urner Walter Tresch.
2: Der Walter Tresch ist letzten Samstag im Alter von 78 gestorben. Das bestätigt sein Sohn, der Harry Tresch. Der Walter Tresch war einer der besten Kombinierer gewesen. Drei von seinen vier Weltcup-Siegen hat er in der alpinen Kombination geholt. Einer hat den Kitzbühel und einer Schwenge gewonnen. Der Walter Tresch ist sowohl im Slalom, im Riesenslalom und auch in der Abfahrt aufs Weltcup-Podest gefahren, also wirklich einer von den ganz Grossen. 1977 hat er mit dem Ski-Weltcup aufgehört, dann ist er noch zwei Jahre in den USA auf der Profitour gefahren. Zum Schutten, der FC Thun holt zwei neue Spieler. Zum einen der Patrick Kristall, Mittelfeldspieler. Er ist estnischer Nazi-Spieler. Er ist zwar erst 18, ist aber schon 14 Mal für die estnische Nazi aufgelaufen. Und er kommt vom 1. FC Köln. Und dann noch der schwedische Mittelstürmer, der Noah Kristoffersson, 27 und ein richtiger Knipser. In der aktuellen Saison von Schweden, wo schon 18 Matches gespielt wurden, hat er 8 Goal geschossen. Und IB verliert den Kastriot Imeri, der geht in die erste Bundesliga zu Union Berlin und damit zum Mauro Lustrinelli. Der Imeri ist letzte Saison von IB an Thun ausgeliehen worden und ist bei Thun ganz ein wichtiger Spieler in diesem Meisterteam gewesen. Hat auf diese Saison zurück zu IB gewechselt und jetzt eben zum ersten Mal in seiner Karriere wechselt er ins Ausland in die erste Bundesliga. Beim Schweizer Fußballverband gibt es seit kurzem, seit zwei Wochen, eine neue Stelle in der Chefetage. Der Chief Sports Officer, CSO, ist neu von Marinko Jurendic und er hat neu den Nachwuchs, die Mannennazi und das Frauenfußball unter sich und hat diese Bereiche auch gerade mal gelobt heute an der Medienkonferenz.
3: Es ist so, dass der Verband ja bisher auch und die Verantwortlichen auch eine gute Arbeit gemacht haben. Also sonst wäre das Ergebnis am letzten Sommer bei der Männer-WM, aber auch vor einem Jahr bei der Euro 2025 nicht da gewesen.
2: Und die Frage stellt sich natürlich, wenn alles so gut läuft, wieso braucht es denn die neue Stelle vom Chief Sports Officer beim Fußballverband? Da schauen wir genau drauf am 4.7. im Sport da auf dem Eis.
0: Der Sport zusammengefasst vom Adi Wicki, den ihr gehört habt. Und ihn habe ich euch vorher versprochen. Das ist der Gülle. Zeit zum Danken.

0: 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Bücher, die es unbedingt zu entdecken gilt. 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Welche 3 ganz zoberst sind, das verratet euch jetzt schon unsere Literaturredaktorin Annette König.
1: Auf Platz 1 steht «Königin der Nacht» vom Schweizer Autor Lukas Bärfuss. Ein Buch über seine Mutter und über sein Aufwachsen unter schwierigen Bedingungen. Davon erzählt der Lukas Bärfuss sehr persönlich und berührend. «Königin der Nacht» steht jetzt schon zum 3. Mal auf der SRF-Bestenliste, was also ganz viel heissen wird und zeigt, das ist ein Buch, das nachhaltig überzeugt.
0: Also eins, das man sich unbedingt vornehmen sollte, wenn man es bis jetzt noch nicht gelesen hat. Weiter überzeugt hat unsere Fachjury aus mehr als 50 Literaturvermittlern übrigens. Also das sind nicht einfach irgendwie 3-4 Leute, sondern mehr als 50 Literaturkritikerinnen, Buchhändler und Bibliothekarinnen. Überzeugt hat die ja das neue Buch von der Schweizer Autorin Yael Inokay.
1: Auf dem 2. Platz steht für einmal ein Krimi. Die Auster von der Yael Inokay. Es ist eine originelle Geschichte mit einer etwas kauzigen Ermittlerin, die die Jury überzeugt hat. Die Yael Inokay hat selber gesagt, sie hätte beim Schreiben sehr viel Spass gehabt. Und das merkt man auch beim Lesen. Ein Krimi für Krimi-Begeisterte, aber auch für alle, die sonst mit Krimis nicht so viel anfangen können. Weil die Yael Inokay versteht, Spannung mit einer scharfen Gesellschaftsanalyse zu verbinden.
0: Im September ist die beste Liste also äußerst vielfältig. Das zeigt sich auch mit dem nächsten Buch.
1: Auf dem 3. Platz steht eine Liebesgeschichte, «Die zweitgrößte Liebe» von der Ruth Maria Thomas. Ein Paar findet zusammen, das aus ganz unterschiedlichen sozialen Schichten kommt. Ob so eine Liebe funktionieren kann oder nicht, davon erzählt Ruth Maria Thomas packend und mit viel Zug, sodass man das Buch am liebsten gar nicht mehr aus der Hand gibt.
0: Voilà. 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Ich wünsche euch viel Spass beim Entdecken und natürlich auch beim Lesen.

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1: Von 17.29 Uhr Vorsicht in der Region Winterthur auf der A1 Richtung Zürich zwischen Wülflingen und Tös. Hier besteht Gefahr durch Gegenstände auf der Fahrbahn. Dann die Region Schaffhausen auf der A4 Richtung Schaffhausen. Stau und rund 30 Minuten Mehrfahrzeit. Dies zwischen Trüdikon und Uwiesen nach einem Unfall auf der rechten Spur. In der Region Zürich auf der A3 Richtung Basel wegen eines Unfalls im Nidliberg-Tunnel Stau ab Wollishofen und weiter Stau oder stockend auf dem Nordring Richtung St. Gallen ab dem Limmataler Kreuz, dadurch auf dem Westring ab Urdorf Nord, auf der A1 Richtung Zürich ab Baltenswil, dann im Aargau die A1 Richtung Bern zwischen Tietikon und Lenzburg, in der Region Basel auf der A2 Richtung Deutschland ab dem Schweizerhalle-Tunnel, in der Region Solothurn auf der A1 Richtung Zürich zwischen Wangen an der Aare und Önsingen und dann noch in der Zentralschweiz auf der A14 Richtung Luzern ab Rütihof. Allen unterwegs eine gute Fahrt. Jetzt ist es 17:30 Uhr.
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5: Die Übersicht von 17.59 Uhr. Vorsicht in der Region Winterthur auf der A1 Richtung Zürich. Zwischen Wülflingen und Tös besteht Gefahr durch Gegenstände auf der Fahrbahn. In der Region Schaffhausen die A4 Richtung Schaffhausen zwischen Benken und Uwiesen mit Stau und einem Unfall auf der rechten Spur. In der Region Zürich die A3 Richtung Basel. Hier wurde die Unfallstelle im Uetliberg-Tunnel geräumt, jedoch noch Stau ab Thalwil. Weiter Stau oder stockend auf dem Nordring Richtung St. Gallen ab dem Limmataler Kreuz und auf dem Westring ab Urdorf Nord, auf der A1 Richtung Zürich ab Baltenswil und Richtung Winterthur ab Tös. Im Aargau die A1 Richtung Bern zwischen Dietikon und Lenzburg mit Stau. In der Region Basel auf der A2 Richtung Deutschland ab dem Schweizer Halle-Tunnel. In der Zentralschweiz auf der A14 Richtung Luzern ab Gisikon-Roth und in der Ostschweiz auf der A13 St. Margrethen zwischen Sennwald und Oberried. Wünsche allen unterwegs weiterhin eine sichere Fahrt. Es ist 6 Uhr.
6: Radio SRF, Echo der Zeit mit Christina Schadecker. Dienstag, der 1. September, das sind unsere Themen. Deutschland wird deutlich. Russland stecke hinter dem Angriff auf den Leipziger Flughafen, bestätigt heute die Regierung. Unser erstes Thema gleich. Dann Augenschein im nepalesischen Flutgebiet.
7: Das Erlebnis, als wir da waren, muss ich schon sagen, das war schon erschütternd.
6: Noch immer sei das Ausmaß der Katastrophe kaum fassbar, sagt die UNICEF-Mitarbeiterin Victoria Martinez im Echo-Gespräch. Fehlende Grundkompetenzen beim Lehrantritt. Schweizer Wirtschaftsverbände beklagen Defizite in der Schulbildung und fordern Maßnahmen. Wir ordnen das ein. Und die ETH macht sich auf die Suche nach Leben im All.
8: Les bactéries, c'est les rois du vivant sur notre planète. Et puis les princes, c'est les champignons, qui sont à peu près partout.
6: Warum bei der Forschung nach außerirdischem Leben Bakterien und Pilze wichtiger sind als E.T. und Co., erklärt Nobelpreisträger und ETH-Professor Didier Güllo. Was viele bereits vermutet haben, bestätigt nun also heute die deutsche Regierung, ein russischer Geheimdienst soll hinter dem versuchten Drohnenangriff auf den Flughafen von Leipzig vor wenigen Wochen stecken. Dazu haben vor kurzem der deutsche Innenminister Alexander Dobrindt und der Außenminister Johann Wadephul Stellung genommen. SRF Deutschland-Korrespondentin Alexandra Gubser hat den beiden zugehört. Was genau haben denn Dobrindt und Wadephul gesagt?
9: Ja, Innenminister Dobrindt hat ausgeführt, dass die Erkenntnisse eindeutig seien. Tatmittel, Drohnenkonfiguration, Bauteile, Sprengstoff und Zündtechnik seien ganz klar zuzuordnen. Der Anschlagsversuch in Leipzig füge sich in das bekannte Muster russischer Operationen in Europa ein. Außenminister Wadephul kündigte dann ein ganzes Paket an Sanktionen an. Das letzte noch geöffnete russische Generalkonsulat in Deutschland, das in Bonn, wird per 18. September geschlossen. Ebenso wird der Vertrag für das sogenannte Russische Haus an der Friedrichstraße hier in Berlin gekündigt, denn dieses diene längst nicht mehr dem Austausch von Kultur und Wissenschaft, sondern gelte als Spionagenest, wo auch Agenten angeworben werden, die dann wiederum solche hybriden Angriffe starten. Dazu werden Einreisekontrollen für russische Staatsangehörige verschärft und in Zusammenarbeit mit NATO und EU-Partnern soll auch der Druck auf die russische Schattenflotte erhöht werden. Das sind Schiffe, mit der Russland internationale Sanktionen umgeht und Rohöl exportiert.
6: Warum kommuniziert die deutsche Regierung das gerade jetzt?
9: Ja, weil die mit Sprengstoff bestückten Drohnen, die man Anfang August am Flughafen Leipzig gefunden hat, eine ganz neue Qualität an hybrider Bedrohung darstellen. Das Ganze endete ja nur durch Zufall nicht in einer Katastrophe. Die mit Semtex präparierte Drohne war neben einer Antonov-Frachtmaschine gefunden worden. Sie ist nur wegen eines defekten Zünders nicht explodiert. Und eine weitere Drohne mit Spuren einer hochexplosiven Substanz fand man 10 Tage später auf einem Acker nördlich des Flughafens. Damit hatten die Ermittler aber zum ersten Mal etwas, das man untersuchen konnte. Es liegt sonst in der Natur hybrider Angriffe, dass man die Urheber nicht eruieren kann. Zum Beispiel bei Drohnenüberflügen. Bevor man reagieren kann, sind sie ja meistens schon wieder verschwunden. Am Flughafen Leipzig jetzt konnten die aber Quadrocopter, die Zünder, Funkstrecken und der Sprengstoff gesichert werden und ausgewertet werden. Und diese Spuren konnte man eben zurückverfolgen und sie weisen offenbar unleugbar in Richtung Kreml.
4: Und nun also beschuldigt die deutsche Regierung ganz offiziell Russland dieses Anschlags. Wie ist das einzuordnen?
9: Es ist schon heftig, wenn man bedenkt, dass sich der diplomatische Handlungsspielraum zwischen zwei Staaten, die sich nicht im Krieg befinden, in der Regel darin erschöpft, dass man den Botschafter einbestellt. Das wird auch hier getan, aber die jetzt angekündigten Sanktionen, die sind eine deutliche Botschaft, nämlich dass die immer skrupelloseren Attacken gegen deutsche Ziele nicht ohne Konsequenzen sind. Allerdings bedeuten diese Sanktionen auch eine Eskalation, denn Russland wird reagieren müssen und es Deutschland wohl in gleicher Münze heimzahlen.
4: Vielen Dank für diese Informationen und Einschätzungen. Das war SRF Deutschland-Korrespondentin Alexandra Gubser. Und in den weiteren Meldungen des Tages bleiben wir zuerst in Deutschland. Im Bundesland Brandenburg sind nämlich mehrere Sprengvorrichtungen an einem Umspannungswerk gefunden worden. Manuela Burgermeister.
10: Der Netzbetreiber sagt, es handelt sich dabei um eine Art selbstgebastelte Silvesterraketen. Eine Leitung des Werks sei beschädigt worden. Offenbar habe die Täterschaft versucht, einen Stromausfall auszulösen. Ob es sich um einen mutmaßlichen Anschlag handelte, ließ die Polizei offen. Die Ermittlungen seien im Gange. Bei einem weiteren schweren Luftangriff Russlands sind in der Ukraine mindestens 12 Menschen getötet und Dutzende weitere verletzt worden. Das hat der ukrainische Präsident Volodymyr Zelensky auf der Plattform X mitgeteilt. Besonders betroffen war demnach die Hauptstadt Kiew, wo Raketen in einem Eisenbahndepot 7 Menschen getötet hätten. Der jüngste russische Angriff traf die Ukraine am Tag, an dem das neue Schuljahr begonnen hat. Russland meldet derweil weitere ukrainische Drohnenangriffe letzte Nacht auf den russischen Ostseehafen Ust-Luga.
4: Mit wie viel Eigenkapital soll die Großbank UBS unterlegt sein, um sich so gegen Risiken zu schützen? Bei dieser politischen Diskussion kommt die zuständige Ständeratskommission der UBS entgegen, aber die Bank hält nichts von diesem Vorschlag.
10: Die sowohl die Kommission des Ständerats mit ihrem Antrag weniger weit gehen möchte als der Bundesrat. Die UBS anerkenne zwar die Arbeit der Kommission, heißt es in einer Mitteilung der Bank. Der Vorschlag führe aber zu zusätzlichen Kosten in der Höhe von 13 Milliarden US-Dollar. Die Ständeratskommission schlägt vor, dass die UBS ihre ausländischen Tochtergesellschaften nur mit 50% mit Eigenkapital unterlegen muss. Für die anderen 50% soll die UBS spezielle Anleihen einsetzen können, sogenannte AT1-Anleihen. Auch Finanzministerin Karin Keller-Sutter ist mit dem Vorschlag der Kommission nicht einverstanden. Sie will, dass die Tochterfirmen im Ausland vollständig mit Eigenkapital abgesichert werden müssen. Weiter mit dem Schweizer Lebensversicherer Swiss Life. Der Konzern will 600 Stellen streichen, rund die Hälfte davon in der Schweiz, wie Swiss Life schreibt. Das heißt, in der Schweiz soll die Belegschaft um gut 10% schrumpfen. Der Stellenabbau soll dazu führen, dass Swiss Life mehr Profit macht. Unter anderem durch die Digitalisierung sei es möglich, effizienter zu sein. Der Stellenabbau soll bis Ende 2028 vollzogen sein und vor allem über natürliche Fluktuation erfolgen, also zum Beispiel durch Pensionierungen oder indem frei werdende Stellen nicht mehr besetzt werden. Swiss Life hat nebst dem Stellenabbau auch seine Halbjahreszahlen veröffentlicht. Der Lebensversicherer hat fast 650 Millionen Franken Gewinn gemacht, 8% mehr im Vergleich zum Vorjahr. Die Tessiner Regierung fordert Staatsrat Claudio Zali zum sofortigen Rücktritt auf. Grund ist ein Strafverfahren wegen mutmaßlicher Delikte gegen die sexuelle Integrität. Darüber hat das italienischsprachige Radio und Fernsehen RSI heute berichtet. Die Vorwürfe sollen mehrere Jahre zurückliegen. Zali hatte bereits im Juli angekündigt, sein Amt Ende September niederzulegen. Damals stand er im Zusammenhang mit einer anderen Strafuntersuchung wegen des Verdachts auf Amtsmissbrauch unter Druck. Angesichts der neuen Entwicklungen verlangt die Tessiner Regierung nun, dass Zali seinen angekündigten Rücktritt unverzüglich vollzieht. Wie die Kantonsregierung mitteilt, ist der Lega-Politiker dieser Aufforderung bisher nicht nachgekommen. Der Staatsrat will morgen im Rahmen einer Medienkonferenz über das weitere Vorgehen informieren. Zu den Börsendaten von 18.08 Uhr, geliefert von SIX. Der Swiss Market Index schließt bei 14.335 Punkten. Das ist ein Plus von 0,3%. Der Dow Jones Index in New York fällt um 0,4%. Der Euro wird zu 94,12 Rappen gehandelt, der Dollar zu 81,20 Rappen. Und das Wetter heute Abend ist es meist sonnig. Morgen ist es mit zeitweise dichteren Schleierwolken ziemlich sonnig bei 25 bis 29 Grad.
4: Nach der katastrophalen Sturzflut in Nepal und China steigen die Opferzahlen weiter an. Alleine Nepal meldet derzeit über 1000 Tote. Tausende werden noch vermisst. Die Rettungsarbeiten laufen auf Hochtouren. Ebenso wie die Bemühungen, die vielen zu versorgen, die verletzt wurden oder die ihr Zuhause verloren haben. An diesen Bemühungen beteiligt ist unter anderem UNICEF, das Kinderhilfswerk der UNO. Für die Organisation in Nepal ist Victoria Martinez. Aktuell ist sie in der Hauptstadt Kathmandu, war vor kurzem aber im Katastrophengebiet unterwegs. Ich habe sie gefragt, wie sie die Situation vor Ort erlebt hat.
7: Das Erlebnis, als wir da waren, muss ich schon sagen, das war schon erschütternd. Also wir waren wirklich da am Flussbett, wo man gesehen hat, wie diese Häuser weggeschwemmt wurden, halbe Häuser noch da standen. Und das war dann auch eigentlich wirklich verlassen. Also die haben da in dem Gebiet, wo wir waren, haben die Rettungs- und Suchmaßnahmen sind schon beendigt worden. Also da waren auch wirklich, da waren auch keine Leute mehr, die Leute, die von diesem Dorf kamen, haben alle irgendwo anders Unterkunft gefunden. Aber das war halt einfach schon krass zu sehen, wie das aussieht, nachdem so eine enorme Flut das halbe Dorf weggespült hat. Im Ort, wo wir waren, da hat es auch eine Militärbasis, wo all die Helikopter basiert sind. Und das war natürlich schon so ein Kommen und Gehen. Das waren alle zwei Minuten wieder ein Helikopter, der entweder gelandet ist oder weggeflogen ist. Und dann sieht man natürlich sehr viele Angehörige auch um diese Militärbasis, die nach ihren Familienmitgliedern suchen und hoffen, dass die gefunden werden. Wir haben auch auf dem Weg dahin und auch zurück, haben wir auch sehr viele Lastwagen mit Hilfsgütern gesehen. Also die Rettungs- und Suchmaßnahmen, die laufen weiterhin auch Hochtouren, aber natürlich auch die Hilfe hat wirklich auch angefangen, sich zu beschleunigen.
4: Nun sind die Mittel begrenzt für solche Hilfe. Sie sind unter anderem zuständig für die Koordination. Wie entscheidet man, wo Hilfe hinfließt und wo nicht?
7: Die Entscheidung, wo die Hilfe hingeht, die ist von verschiedenen Faktoren abhängig. Natürlich zu den Bedürftigsten, das ist natürlich das Wichtigste, dass die Hilfe wirklich dahin geht, wo sie gebraucht wird. Und dann natürlich von der Komplementarität mit den anderen Akteuren. Also die wichtigste Akteur ist natürlich die Regierung. Auch alle Hilfsleistungen, die wir leisten oder auch die anderen Organisationen, die werden von der Regierung koordiniert. Ich muss aber auch sagen, dass momentan sind viele Gebiete auch noch nicht zugänglich. Ganze Dörfer sind noch abgeschnitten, sind nur per Helikopter erreichbar und auch da eigentlich meistens nur die kleinen Helikopter, auch wegen dem Gelände und dem Wetter. Ich meine, es regnet weiterhin. Und da kommen natürlich auch nicht so viele Hilfsgüter in so einen kleinen Helikopter. Gewisse Dörfer werden jetzt langsam auch per Straße zugänglich, aber auch da eigentlich nur die kleineren Straßen, wo man mit einem normalen Auto durchkommt, aber nicht unbedingt mit einem großen Lastwagen. Also das heißt, momentan ist es noch extrem schwierig, die Hilfsgüter wirklich dahin zu bringen, wo sie wahrscheinlich gebraucht werden. Momentan bringt man die Hilfe dahin, wo wir die Leute erreichen können. Und wir fokussieren uns natürlich vor allem jetzt auch die Planung, wo dann die Hilfsgüter hingehen, sobald die Leute auch erreichbar sind, sobald wir mehr Zugang haben.
6: Sie haben das beschrieben, es regnet weiter, es liegt überall Schlamm, all das erschwert die Rettungsarbeiten. Hilfsorganisationen berichten von miserablen hygienischen Bedingungen und warnen davor, dass Krankheiten ausbrechen könnten. Was beobachten Sie in dieser Hinsicht?
7: Natürlich, ich meine, der Ausbruch von Krankheiten ist natürlich auch eine große Befürchtung von UNICEF. Ich meine, das wurden auch die ganze Wasserinfrastruktur wurde zerstört oder beschädigt. Also der Zugang zu sauberem Wasser ist natürlich extrem wichtig. In die Gebiete, die erreichbar sind, hat es verschiedene Organisationen, die Regierung, UNICEF oder andere, die sauberes Wasser bereitstellen. Wir haben auch angefangen, Produkte, um das Wasser zu säubern, bereitzustellen. Aber auch da natürlich eben die Situation kann sich natürlich sehr schnell ändern. Wenn mehr und mehr Leute kommen, dann wird es eben eng. Und dann hat es verschiedene Befürchtungen, also eben wegen der Hygiene, aber natürlich dann auch Schutzbefürchtungen. Wenn die Kinder, Frauen und Familien nicht mehr einen geschützten Bereich haben, dann kommt es auch sehr oft zu Ausbeutungen und zu anderen Risiken auch.
6: Nun werden Tausende nach wie vor vermisst. Was heißt das für den weiteren Verlauf der Rettungs- und Aufräumarbeiten?
7: Wenn man die Zahlen ansieht, dann ist man natürlich schon sehr, sehr bestürzt, dass so viele Leute vermisst werden. Jetzt nach so viel Zeit, denke ich, ist es unwahrscheinlich, dass man noch viele lebende Personen findet. Es kann aber natürlich schon auch sein, dass gewisse Vermisstenzahlen davon abhängen, eben weil man noch keinen Zugang zu gewissen Gebieten hat. Aber es ist schon annehmbar, dass die Todeszahl noch steigen wird jetzt über die nächsten Tage.
6: Sagt Victoria Martinez, sie ist für das UNO-Kinderhilfswerk UNICEF in Nepal. Das ist das Echo der Zeit auf Radio SRF. Wir klären gleich, wie die Nachwirkungen der Pandemie viele Jugendliche bis heute beeinflussen, wie die Digitalisierung das Zollwesen in den letzten Jahren verändert hat und wie die Präsenz von Schusswaffen Einfluss hat auf das Leben in Thailand. Zuerst aber dies. Lernende in der Schweiz zeigten zunehmend Mühe bei Grundkompetenzen wie Schreiben und Rechnen und auch um Fähigkeiten wie Selbstständigkeit, Selbstorganisation oder kritisches Denken stehe es nicht zum Besten. Das geht aus einer Umfrage unter Unternehmen hervor, die verschiedene Schweizer Wirtschaftsverbände durchgeführt haben, darunter der Wirtschaftsdachverband Economy Suisse. Die Verbände fordern deshalb eine Trendwende. Die Volksschule müsse sich wieder vermehrt auf die Vermittlung von Grundkompetenzen konzentrieren. Sonst werde das System der Berufslehre geschwächt und damit auch der Wirtschaftsstandort Schweiz. Wirtschaftsredaktor Damian Rast fasst zusammen.
11: In einer Schweizer Berufslehre lernen junge Menschen schon früh, Praxis und Theorie miteinander zu verbinden. Dieses duale Bildungssystem sei ein entscheidender Wettbewerbsvorteil für die Schweizer Wirtschaft, sagt Rudolf Minsch, Chefökonom des Wirtschaftsdachverbands Economy Suisse.
12: Alle Unternehmen, mit denen wir es zu tun haben, sagen immer wieder, im Vergleich zum Ausland können wir in der Schweiz Dinge machen, die sonst nur sehr viel teurer oder schwieriger zu erreichen sind, weil wir sehr gut qualifizierte Fachkräfte haben.
11: Umso besorgniserregender sind laut Economy Suisse die Erkenntnisse der Umfrage unter rund 3000 Schweizer Unternehmen, die die drei großen Wirtschaftsverbände durchgeführt haben. Rund 20% der Firmen geben nämlich an, künftig weniger Lehrlinge rekrutieren zu wollen.
12: Wir gehen nicht davon aus, dass alle dann effektiv die Lehrlingsausbildung drastisch reduzieren, aber punktuell. Und daher ist eine konkrete Schätzung, wie viele tausend Lernende das betreffen wird, nicht möglich. Aber diese Information sollte einfach ein Weckruf sein.
11: Ein Weckruf, junge Menschen besser auf die Lehre vorzubereiten. Denn es seien die mangelnden Fähigkeiten vieler Jugendlicher, die dazu führen, dass die Unternehmen künftig weniger Lehrlinge rekrutieren wollen, sagt Rudolf Minsch.
12: Man attestiert, dass die jungen Menschen besser geworden sind in digitalen Formaten, auch, dass sie besser geworden sind in der Kommunikation, aber eben bei der Selbstorganisation, bei der Eigenständigkeit, beim Durchhaltewillen, dass das deutlich abgenommen hätte.
11: Zudem beklagt ein beträchtlicher Teil der Unternehmen auch ungenügende Kenntnisse der Lehrlinge bei den Grundkompetenzen Lesen, Schreiben und Rechnen. Das führe dazu, dass viele Unternehmen den Jungen Fähigkeiten vermitteln müssten, die sie früher nach der obligatorischen Schulzeit mitgebracht hätten. Das gehe auf Kosten der berufsspezifischen Inhalte. Deshalb fordern die Wirtschaftsverbände von der Politik, dass systematisch untersucht werde, wo die Gründe für den beobachteten Rückgang bei den Kompetenzen liegen. Nur so könnten die richtigen Maßnahmen eingeleitet werden. Eines sei aber jetzt schon klar.
12: Die Politik muss dafür sorgen, dass die Schule sich auf den Kernauftrag beschränken kann und dort dürfen sie keine Kompromisse machen.
11: Denn Lesen, Schreiben und Rechnen seien auch im Zeitalter von künstlicher Intelligenz essentiell. Für den einzelnen Lehrling, aber auch für das System der dualen Berufsbildung als Ganzes.
4: Die Wirtschaft beklagt aufgrund der Resultate ihrer Umfrage also den Bildungsstand der Jugendlichen am Ende der Schulzeit und die entsprechenden Auswirkungen auf die Berufsbildung. Wie sind denn die Zahlen, die die Wirtschaftsverbände heute präsentiert haben, mit Blick auf das große Bild einzuordnen? Das habe ich Inlandredaktorin Eliane Leiser gefragt.
13: Ja, grundsätzlich kann man sagen, dieses Umfrageergebnis aus der Wirtschaft, das kommt jetzt nicht aus dem Nichts. Es gibt mittlerweile zahlreiche Studien, die darauf hinweisen, dass die Grundkompetenzen bei den Schülerinnen und Schülern in der Schweiz unter Druck sind. Vor allem öffnet sich eben die Schere zwischen Kindern aus privilegierten und Kindern aus sozioökonomisch benachteiligten Haushalten. Das sehen wir in PISA-Studien, das sehen wir aber auch in nationalen Erhebungen. Und dass diese Tendenz dann auch oder sogar besonders in den Lehrbetrieben zu erkennen ist, das erstaunt insofern nicht. Wobei man zu den heute publizierten Zahlen auch noch ergänzen muss, das ist eine nicht repräsentative Umfrage. Von den rund 60'000 Lehrbetrieben in der Schweiz haben knapp 3'000 daran teilgenommen. Wir wissen nicht, welche Berufe oder welche Kantone zum Beispiel besonders betroffen sind. Aber trotzdem, es ist ein Stimmungsbild, das ernst genommen werden muss, weil wenn Betriebe wirklich vermehrt beginnen, wegen fehlenden Grundkompetenzen bei Lehrlingen weniger Lehrstellen anzubieten, wäre das ein Problem.
4: Und was sagt die Bildungspolitik zu den Forderungen aus der Wirtschaft, die Schulen müssten mehr tun für die Grundkompetenzen?
13: Ich habe heute Nachmittag mit Christoph Darbele gesprochen. Er ist Präsident der kantonalen Bildungsdirektoren, also eigentlich der oberste Bildungspolitiker in der Schweiz. Und er plädiert dafür, das Ganze nicht ganz so dramatisch zu sehen. Er sagt, die Schweiz stehe im internationalen Vergleich immer noch sehr gut da. Eine Aussage machte mich besonders hellhörig, und zwar diese hier.
14: Es kommt demnächst die neueste PISA-Umfrage. Ich darf natürlich noch nichts lüften von diesen Resultaten, aber das entspricht nicht unbedingt das Bild, das heute geschildert wurde von Wirtschaftsverbänden.
13: Also da können wir gespannt sein. Gleichzeitig unterstützt Darbele durchaus die Forderung der Wirtschaftsverbände, die Schulen sollen sich wieder stärker auf das Vermitteln der Grundkompetenzen konzentrieren. Und da müsse eben auch vor allem bei den Kindern angesetzt werden, die aus sozial benachteiligten Haushalten kämen. Da seien die Kantone gefordert, da gäbe es noch Luft nach oben.
4: Es gibt also offensichtlich eine Baustelle hier im Bildungssystem, etwas, das man genauer anschauen müsste. Was wird denn jetzt konkret unternommen?
13: Ja, die kurze Antwort ist, es wird viel untersucht. Also in Sachen Monitoring sind wir eigentlich nicht schlecht unterwegs. Noch mehr diskutiert und gefordert, aber dann wenig wirklich konkret angepackt. Was aber sicher auch an der Situation liegt, dass Bund und in Folge auch die Kantone sparen müssen. Da kann der Schweizer Verband der Lehrerinnen und Lehrer lange nach mehr Ressourcen und kleineren Schulklassen rufen. In der Praxis läuft der Trend in die andere Richtung.
4: Die Informationen von Inlandredaktorin Eliane Leiser. Geschlossene Clubs und Jugendräume, Online-Unterricht, abgesagte Sport- und Musikevents. Die Corona-Zeit traf Jugendliche und junge Erwachsene besonders hart. Ihr Wohlbefinden litt stärker als das anderer Altersgruppen. Die Auswirkungen sind teilweise bis heute spürbar. Was heißt das für künftige Krisen? Wie können Jugendliche besser geschützt werden? Diese Fragen haben Forschende im nationalen Forschungsprogramm Covid-19 in der Gesellschaft untersucht. Heute haben sie Resultate präsentiert. Michel Scherer berichtet.
15: Wie sehr die Pandemie junge Menschen belastet hat, zeigt sich deutlich in den Zahlen. So sank die Lebenszufriedenheit in dieser Zeit bei den 14- bis 25-Jährigen deutlich stärker als bei älteren Generationen. Besonders stark war der Einbruch bei jungen Frauen. 2024 litten doppelt so viele unter ausgeprägten Ängsten und Sorgen als noch vor der Pandemie. Dass der Effekt gerade bei jungen Menschen so stark war, sei kein Zufall, sagt Studienautorin und Professorin für Sozialpolitik Leen van der Kastele.
16: Weil das ist eine sensible, kritische Lebensphase. Man sieht das zum Beispiel auch bei wirtschaftlichen Krisen, dass da jüngere Generationen tatsächlich stärker betroffen sind und auch viel länger die Folgen davon tragen.
15: So auch bei der Corona-Krise. Noch heute sind beispielsweise psychosomatische Beschwerden wie Schlafprobleme, Müdigkeit und Kopfschmerzen bei vielen Jugendlichen erhöht. Die wichtigste Unterscheidung, ob Jugendliche relativ unbeschadet durch die Krise kamen oder nicht, sei das soziale Netzwerk, sagt Leen van der Kastele.
16: Ein stärker Schutzfaktor für junge Menschen war soziale Unterstützung. Also junge Menschen, die bereits vor der Pandemie das Gefühl hatten, sich emotional und praktisch auf jemanden verlassen zu können, die hatten eigentlich keinen Effekt von der Pandemie.
15: Dieses soziale Netz könne die Familie sein, aber auch Freundinnen und Freunde, wichtige Bezugspersonen in Sport- und Musikvereinen oder in der Schule. Solche Beziehungen müssten allerdings bereits vor einer Krise gefördert werden.
16: Man sollte Möglichkeiten zu sozialer Begegnung und zum Austausch wirklich Priorität machen, schon vor einer Krise. Man hat auch eine Einsamkeitskrise bei jungen Leuten.
15: Dieser Problematik sei man sich zu Beginn der Pandemie zu wenig bewusst gewesen, sagt Joanna Bertschi. Sie ist bei der Konferenz der kantonalen Sozialdirektorinnen und Direktoren für den Bereich Kinder und Jugend zuständig. Zunächst habe vor allem die körperliche Gesundheit älterer Menschen im Fokus gestanden. Die Folgen auf die psychische Gesundheit der Jugendlichen habe man erst später erkannt. Rückblickend müsse man deshalb einige Massnahmen kritisch beurteilen, wie zum Beispiel die Schließung der Anlaufstellen für Kinder und Jugendliche.
17: Oder die Lager waren sehr schnell auch alle abgesagt. Und alle diese Massnahmen hatten wirklich große Wirkungen auf der Kinder und Jugendliche, weil man ist nur einmal 18, man kann nur einmal vielleicht ein Skilager machen oder ein Sommerlager.
15: Das Thema psychische Gesundheit von Jugendlichen sei in den Kantonen definitiv angekommen, sagt Joanna Bertschi. Um für eine nächste Krise gewappnet zu sein, brauche es vor allem präventive Massnahmen, um die Jugendlichen zu stärken.
17: Bis jetzt denken wir immer über Psychologe oder Psychiater, die können alle diese Jugendlichen behandeln, aber das wird nie der Fall sein, weil das Problem ist so hoch jetzt, dass wir nie genug Fachleute finden.
15: Was es deshalb brauche, seien mehr niederschwellige Angebote, wie zum Beispiel Anlauf- und Beratungsstellen oder Jugendtreffs und Jugendzentren. Klar ist, die Pandemie hat das Thema psychische Gesundheit von Jugendlichen stärker auf die politische Agenda gebracht.
4: Die E-Vignette, die App Quickzoll für die Verzollung privater Einkäufe oder eine digitale Plattform für Unternehmen, um ihre Import- und Exportwaren abzuwickeln. All das gehört zum Digitalisierungsprojekt DAZIT. Dessen Ziel, die Abläufe beim Zoll und bei der Grenzsicherheit modernisieren. Zum bevorstehenden Abschluss des Projekts hat die zuständige Bundesrätin Karin Keller-Sutter heute an die Grenze Basel-Weil am Rhein geladen. Christine Wanner hat sich die Situation dort angeschaut.
18: Lastwagen, Pendlerinnen, Einkaufstouristen, sie alle passieren den Grenzübergang Basel-Weil am Rhein. Die Angestellten von Zoll- und Grenzsicherheit spielen eine Kontrolle durch mit den aktuellen digitalen Anwendungen. Sie überprüfen einen jungen Mann, der alleine unterwegs ist.
19: Okay. Hättet ihr einmal gerne einen Ausweis, Führerschein und Fahrzeugpapier?
18: Gruppenchef Marco Hegeli erklärt, was im Hintergrund abläuft.
20: Jetzt wird sie Daten abgebogen in der Fahndungsdatenbank. Wenn etwas vorliegt.
19: Haben wir noch eingekauft von Deutschland her?
21: Noch ein bisschen Waren dabei, ja.
19: Ja? Was haben wir an Waren dabei?
18: Auch das wird überprüft. Er hat seine Waren in der App Quickzoll erfasst und diese bereits unkompliziert verzollt. Doch im Fallbeispiel hat der junge Mann mehr eingekauft als deklariert. Er muss nachzahlen, eine Buße gibt's obendrauf. Das alles dauert ein paar Minuten nur. Marco Hägerli arbeitet hier seit 16 Jahren. Angefangen hat er als Grenzwächter.
20: Vorgängig musste ich über die Einsatzzentrale gehen, den Namen durchbuchstabieren. Ja, klassisch, Telefon.
18: Oder die Busse noch mühsamer.
20: Ich konnte nur Bargeld annehmen. Das heisst, ich musste noch eine Bankomat verschieben mit dem, je nachdem. Also jetzt haben wir etwas in 5 bis 10 Minuten durch, wo ich vorher vielleicht eine halbe Stunde, 3/4 gebraucht habe.
18: Die neuen schnellen Prozesse macht das Projekt Dazit aus. Lanciert vor 8 Jahren, sollte es alle Abläufe an der Grenze modernisieren, digitalisieren und das Bundesamt für Zoll- und Grenzsicherheit BATZG unterstützen. Fachanwendungen und Apps sind entstanden für BATZG, Private und Unternehmen. Alles im Kreditrahmen, mehr oder weniger auch in der geplanten Zeit. Das war Anlass für Finanzministerin Karin Keller-Sutter, zusammen mit den Spitzen von Bundesamt für Zoll- und Grenzsicherheit sowie von Economy Suisse, das vor Ort etwas zu zelebrieren.
2: Die Schweiz soll sich nicht zwischen Sicherheit und Effizienz entscheiden müssen. Wir müssen beides miteinander verbinden. Genau darin liegt die politische Bedeutung von Dazit. Der Bund kann nicht an analogen Verfahren festhalten, während sich die Wirtschaft und die Welt um ihn herum verändert.
18: Es waren denn auch Unternehmen und Speditionsfirmen, welche den Druck hochgehalten hatten für einfachere Prozesse. Die Schweizer Grenze überqueren täglich über 2 Millionen Personen, über 1 Million Autos und 21.000 Lastwagen. Im Warenverkehr kennt sich Reto Gutmann, Chefgruppe, aus. Er hat vor 25 Jahren als Zollbeamter begonnen.
21: Wir hatten an den Schalter solche Stapel von Papieren, das ist weg, oder? Die Zeitersparnis ist enorm geworden.
18: Für die Teams, aber auch für die Spediteure. An der Südgrenze sei der Aufwand von einer halben Stunde auf 10 Sekunden gesunken. Aussteigen mussten die Lastwagenfahrer für eine Transitabfertigung schon länger nicht mehr. Doch nun ermöglichten die digitalen Anwendungen frühzeitiges Anmelden von Waren und den nötigen Zertifikaten. Sie gelten als definitiv, wenn der Lastwagen an der Grenze einfährt.
21: Mit der Anmeldung geschieht auch die Beglaubigung der Zertifikate. Die Risikoanalyse, für uns sehr wichtig, an der Risikoanalyse wird dann entschieden, hat er eine Freigabe, kann er sofort weiterfahren.
18: Oder eben nicht. Stimmt etwas nicht? Dann kontrollieren die BATZG-Fachleute Lastwagen, Ware, Chauffeur und allenfalls heißt es dann keine Weiterfahrt. Weiter geht es aber mit der digitalen Transformation, die tief in die Arbeitswelt an der Grenze eingreift. Abläufe müssen sich einspielen und bewähren. Sie bleiben herausfordernd.
4: Christine Wanner. Die tödlichen Schüsse an einem Rave in Aarau in der Nacht auf Sonntag haben viele in der Schweiz erschüttert. Denn solche Ereignisse sind hierzulande glücklicherweise selten. Doch es gibt Länder, in denen so etwas regelmäßig vorkommt. Zum Beispiel in Thailand. Dort sterben jedes Jahr schätzungsweise 2.000 bis 3.000 Menschen durch Schusswaffen. Die Regierung hat unlängst schärfere Gesetze versprochen. Der Bericht von SRF Südostasien-Korrespondent Martin Aldrovandi.
22: Somsamai Boate scrollt durch das Facebook-Profil ihrer Tochter. Beim Anblick der Fotos beginnt sie zu weinen. Die Tochter wurde gerade mal 32. Vor 9 Jahren wurde sie erschossen. Ein Freund und Geschäftspartner schuldet der Tochter Geld. Als sie dieses zurückfordert, kommt es zu einem Streit. Plötzlich taucht der Bruder des Geschäftspartners bei ihr zu Hause auf, richtet eine Pistole auf sie und schießt das ganze Magazin leer. Ich will, dass niemand mehr eine Waffe tragen darf. Egal ob legal oder illegal, Privatpersonen sollten vom Waffenbesitz ausgeschlossen werden. Schusswaffen sind hier weit verbreitet. Im asiatischen Vergleich weist Thailand eine der höchsten Raten beim privaten Waffenbesitz auf. In den vergangenen Jahren hat eine Reihe tragischer Fälle über Thailand hinaus für Schlagzeilen gesorgt. Zuletzt ein 14-jähriger Junge, der die Waffe seines Großvaters entwendete, damit seine Großeltern erschoss und in seiner Schule Amok lief. 9 Menschen kamen dabei ums Leben. Jedes Mal, wenn sie solche Nachrichten lese, spüre sie einen Schmerz tief im Herzen, sagt Somsamai. So etwas dürfe einfach nicht mehr passieren. Nach dem Massaker ordnete der thailändische Premierminister Anutin Chanvirakun sofort Maßnahmen an, strengere Kontrollen und einen vorübergehenden Stopp der Vergabe neuer Kauflizenzen. Gar nicht damit einverstanden ist die. Der 30-Jährige führt ein kleines Café in Bangkok. Schusswaffen gehörten für ihn zum Leben, sagt er, und zählt seine Waffen auf. Drei Pistolen, eine Schrotflinte und ein Gewehr, allesamt seien sie korrekt registriert. Das ist aber nicht bei allen Waffen in Thailand der Fall. Von den geschätzten über 10 Millionen sollen rund 4 Millionen Schusswaffen im Besitz von Privatpersonen nicht registriert sein.
0: Illegal gun in Thailand who don't have the permission, that is the problem. But
22: illegale Waffen in Thailand ohne Genehmigung, das ist das Problem. Um eine Waffe zu bekommen, muss man die entsprechende Qualifikation vorweisen können. Dieses Verfahren sollte verbessert werden, das stimmt. Aber man sollte nicht einfach alles verbieten. Wenn ich mich vor Einbrechern schützen will, soll ich mich etwa mit einem Holzstock verteidigen? Eingebrochen sei bei ihm noch nie, sagt die auf Nachfrage. Für mich sind sie auch eine Art Spielzeug. Wir gehen mit den Waffen zum Schießstand und üben das Zielen mit verschiedenen Waffen und Munition. Auf den ersten Blick scheinen die Waffengesetze in Thailand relativ streng. Wer eine Waffe kaufen möchte, muss zunächst eine Kauflizenz beantragen und nach dem Kauf eine zweite Genehmigung für den Besitz der Waffe. Für das Tragen der Waffe außerhalb der eigenen vier Wände braucht man eine weitere Genehmigung. Allerdings gibt es enorme Lücken. Die Lizenzen sind lebenslang gültig, eine psychologische Prüfung ist nicht nötig und es gibt keine Kontrollen, ob die Waffen auch sicher aufbewahrt werden. Wenn jemand eine Waffe hat und nicht weiß, wie damit umgehen, ist es noch gefährlicher. Und jemand könnte sie einem wegnehmen, sagt Thirawat Panyatamakun, Politiker der Oppositionspartei People's Party und ehemaliger Polizist. Wie erklärt er sich, dass so viele Menschen in Thailand eine Schusswaffe besitzen? Ich glaube, es hat mit der Kultur hier zu tun, ein Zurschaustellen von Macht. Wenn man aber alle legalen Waffen komplett verbietet, wird das dazu führen, dass die Zahl der illegalen Waffen zunimmt. Das ist sehr gefährlich und heutzutage werden sie ja sogar online verkauft. Das Problem ist nicht nur die Regulierung und die schiere Anzahl der Waffen, die sich im Umlauf befinden. Korruption ist weit verbreitet, die Durchsetzung von Gesetzen häufig lasch. Der Mörder von Somsamais Tochter wird voraussichtlich in wenigen Jahren aus dem Gefängnis entlassen. Ich werde ihm nicht vergeben. Für den Rest meines Lebens werde ich diesem Menschen niemals vergeben. Er hat sich ja noch nicht einmal bei mir entschuldigt. Auch von der Familie des Täters habe sie bislang nichts gehört. Kein Wort des Bedauerns. Selbst wenn Thailand sein Waffenproblem mit Gesetzesverschärfungen in den Griff bekommen sollte, für Somsamai kommen sie zu spät.
4: Die Suche nach Signalen aus dem All, die von außerirdischen Zivilisationen stammen könnten, dafür ist SETI in der Öffentlichkeit bekannt. Die Abkürzung SETI steht für Search for Extraterrestrial Intelligence. Das gemeinnützige Institut ist in Kalifornien beheimatet und expandiert nun in die Schweiz. SETI finanziert eine neue Professur an der ETH Zürich. Geht die ETH nun also auf die Suche nach Aliens oder was steckt hinter der neuen Partnerschaft? Wissenschaftsredaktorin Anita von Mond.
1: Forscher, die UFO-Bilder analysieren oder mit Teleskopen nach Funkbotschaften und Laserblitzen von Außerirdischen suchen. So wird das SETI-Institut oft dargestellt. Doch dieses Image stimme heute nicht mehr, sagt der Genfer Nobelpreisträger Didier Gueulot, Professor an der ETH Zürich und Leiter des ETH-Zentrums für Ursprung und Verbreitung von Leben.
3: La partie SETI de SETI, c'est pas la partie qui est la plus intéressante. Die Suche nach außerirdischen Zivilisationen macht heute nur noch etwa 5% der Arbeit aus. Dieses Institut trägt auch zur Erforschung des Sonnensystems bei und hat Know-how in der Astrobiologie. Es ist auf seinem Gebiet eines der größten privaten Institute der USA.
5: Et c'est un des plus grands instituts de recherche privée sur la thématique actuellement aux États-Unis.
1: An der ETH Zürich freut man sich daher, ab 2027 eine neue, vom kalifornischen SETI-Institut finanzierte Professur samt Forschungsstellen einzurichten. Dies für insgesamt 8,5 Millionen US-Dollar während 10 Jahren. Die neue Partnerschaft öffnet dem ETH-Team auch neue Türen.
3: Unsere neuen Partner haben viele Verträge mit der US-Weltraumbehörde NASA. Für uns ist das attraktiv, weil in den USA viel mehr Geld für die Weltraumforschung vorhanden ist als in Europa.
1: Doch hauptsächlich gehe es darum, sich fachlich auszutauschen, sagt der international vernetzte Astrophysiker.
5: Le SETI-Institut apporte
3: Die Forscher vom SETI-Institut haben Expertise, über die wir nicht oder unvollständig verfügen. Ich denke dabei vor allem an die sogenannten Extremophilen.
1: Extremophile sind sehr anpassungsfähige Kleinstlebewesen, die widrigste Umstände überleben. Didier Göllo beeindrucken vor allem zwei Extremophile.
5: Die Bakterien sind die Rois du Vivant auf unserer Planet. Et puis les princes, c'est les champignons, qui sont à peu près partout.
1: Bakterien seien quasi die Könige unter den irdischen Lebewesen und Pilze die Prinzen. Genau auf solche Winzlinge haben es die Forschenden heute abgesehen, wenn es um Leben auf anderen Planeten geht. Doch was ist mit menschenähnlichen Außerirdischen à la E.T.? Wir Menschen, die Homo sapiens, seien in der Evolution des Lebens bloß ein Wimpernschlag. Wenige hunderttausend Jahre alt. Mikroben hingegen, sagt Didier Göllo, bevölkern seit über 3 Milliarden Jahren die Erde. Und sie werden bleiben, prophezeit er, während wir wieder verschwinden.
5: Nous, on va probablement disparaître, mais les microbes seront toujours là.
1: Sprich, es ist sehr viel einfacher oder wahrscheinlicher, auch auf anderen Planeten Bakterien zu finden als intelligentes Leben. Und selbst das Einfache ist schwierig. 1995 hat Didier Göllo mit Michel Mayor den ersten Planeten außerhalb unseres Sonnensystems entdeckt und dafür den Nobelpreis erhalten. Heute kennt man um die 7000 solche Exoplaneten, doch auf keinem ließ sich Leben nachweisen. Wann kommt der große Moment?
5: Ça peut arriver demain.
1: Vielleicht klappt es schon morgen, vielleicht auch erst in ein paar hundert Jahren, sagt der Forscher. Je bessere Teleskope und Fachkräfte man sich leisten könne, umso schneller finde man es, das Leben da draußen.
5: Après, c'est un problème d'argent. Plus il y a d'argent, plus il y a de gens, plus il y a de ressources, plus ça va aller vite.
1: Letztlich sei der Erfolg eine Frage des Geldes, betont der Physiker. Und dabei wird die Zusammenarbeit mit dem SETI-Institut und den USA mit ihrem großen Weltraumbudget sicher helfen.
4: Die Antwort ist irgendwo da draußen. Ein extraterrestrischer Schlusspunkt im heutigen Echo der Zeit. Redaktionsschluss ist um 18.41 Uhr. Verantwortlich für die Sendung Pascal Bieber, für die Nachrichten Thomas Fuchs, am Mikrofon Christina Scheidegger.
8: SRF 1 SETI Search for Extraterrestrial Intelligence. SETI könnte aber durchaus auch heissen Suche ewig, treffe irgendwann. Oder aber Schatz, es tropft irgendwo.
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8: Die Übersicht von 18.41 Uhr. Entwarnung in der Region Winterthur auf der A1 Richtung Zürich zwischen Mülflingen und Töss. Besteht keine Gefahr mehr durch Gegenstände auf der Fahrbahn. Dann Stau oder Stocken in der Region Zürich auf dem Westring Richtung Chur zwischen dem Limmataler Kreuz und Witikon. Und auf dem Nordring Richtung St. Gallen ab Seebach. Und in der Region Basel auf der A2 Richtung Deutschland ab dem Schweizer Halle-Tunnel bis Breite. Und ich habe gefunden, also wenn wir schon von den Außerirdischen reden, kommen wir um diesen Song nicht herum. Der Peter Schilling mit Major Tom. Mikrofon der irdische Adrian Köpfer wünscht euch ganz einen guten Dienstagabend und einen völlig losgelösten.

0: Peter Schilling und Major Tom völlig losgelöst. Fliegen wir hier durch den Dienstagabend. Und wenn ich auf die Uhr schaue, sehe ich, es ist 4 vor 7. Wir kommen zum Sport.
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0: Wir starten mit dem FC Thun. Der bringt sein Kader langsam wieder ins Lot. Nach vielen Abgängen gibt es jetzt zwei spannende Zuzüge, Adi Wiki.
2: Es sind zwar nicht die ganz grossen Namen, aber zwei Spieler, die Potenzial haben. Zum einen der 18-jährige Patrick Kristall. Trotz erst 18 ist er schon 14-facher estnischer Nazispieler. Er kommt vom 1. FC Köln zu Thun. Und dann kommt noch ein Stürmer ins Berner Oberland, der Noah Christofferson, 27 und Schwede und mit 8 Goal der Beste in der aktuellen Meisterschaft beim Aufsteiger Örgryte. Einen grossen Karrieresprung macht der Kastriot Imeri. Der IB-Spieler wechselt zum ersten Mal ins Ausland. Er geht in die deutsche Bundesliga zu Union Berlin. Er ist neben Michel Ebischer der Zweitschweizer bei Union. Und der Transfer macht darum Sinn, weil der Imeri letzte Saison zu Thun unter Mauro Lustrinelli enorm gut gespielt hat. Und der neue Union-Trainer ist ja der Mauro Lustrinelli. Und international gesehen ist die Meldung rausgestochen, der Antonio Rüdiger, seit 12 Jahren eine feste Grösse der deutschen Fußball-Nazi, hat seinen Rücktritt aus der Nazi bekannt gegeben. Es sei Zeit, sagt der 33-Jährige, um den Platz für die junge Generation frei zu machen. Eine traurige Nachricht aus dem Schweizer Skisport. Walter Tresch ist letzten Samstag im Alter von 78 gestorben. Das bestätigt sein Sohn, der Harry Tresch. Der Urner Walter Tresch war einer der besten Kombinierer gewesen. 3 von seinen 4 Weltcup-Siegen hat er in der alpinen Kombination geholt. Einer ist zu Kitzbühel und einer ist zu Wengen hat er gewonnen. Und der Walter Tresch ist sowohl im Slalom, im Riesenslalom und in der Abfahrt aufs Weltcup-Podest gefahren. Er war also einer der ganz Grossen gewesen. 1977 hat er mit dem Ski-Weltcup aufgehört, dann ist er noch 2 Jahre in den USA auf der Profitour gefahren. Beim Schweizer Fußballverband hat es vor kurzem eine grosse Veränderung gegeben. Es gibt eine wichtige neue Stelle in der Chefetage. Der Marinko Jurendić ist der Chief Sports Officer. Vereinfacht gesagt, ist er für alles, was zum Bereich Sport gehört, verantwortlich. Die Männer-Nationalteams, der Frauenfußball und auch der Bereich Fußballentwicklung sind ihm unterstellt. Heute hat der Schweizerische Fußballverband SFV ihn und seine neue Funktion an einer Medienkonferenz vorgestellt. Für uns dabei war Tanja Spichtig und ich habe sie vor der Sendung gefragt, ob der Marinko Jurendić mit all diesen Bereichen, die er leitet, der neue Grosschef beim Verband ist.
3: Auf dem Papier ist er nicht der oberste Chef. Er ist am Verbandspräsidenten Peter Knebel unterstellt. Aber weil der Marinko Jurendić 3 so grosse und wichtige Bereiche unter sich hat, kann man schon sagen, dass er eine riesige Verantwortung und auch viel zu sagen hat. Dass das nicht einfach ein kleines, unbedeutendes Amt ist, das er da übernommen hat, hat man auch heute an der Medienkonferenz gesehen. Etwa 25 Journalisten sind da dabei gewesen. Der Marinko Jurendić hat übrigens jedem Einzelnen die Hand gegeben. Viel Fußballjournalisten kennt er auch noch von seiner Zeit nachher, wo er Sportchef war beim FCZ. Er hat beim FCZ das Team geformt, das 2022 den Meistertitel geholt hat.
2: Und jetzt ist er eben neu beim Verband als Leiter vom ganzen Bereich Sport. Warum hat der SFV die Stelle eingeführt?
3: So wie es heute geheissen hat, haben sich die Mitarbeitenden vom SFV gewünscht, dass künftig jemand allein finale Entscheidungen treffen im Bereich Sport. Die 3 Säulen Männer-Nationalteams,

0: Frauenfußball und Fußballentwicklung sind bis jetzt nicht an der gleichen Person unterstellt gewesen. Und dass jetzt nie eine Person verantwortlich ist, soll helfen, Entscheidungen zu treffen und auch Synergien zu nutzen. Zum Beispiel sollen die Nationaltrainer künftig auch in die Ausbildung von Trainern integriert werden. Und das wäre eben eine Verbindung von den Säulen Nationalteams und Fußballentwicklung.
1: So Woche ist jetzt der Marinko Jurendić schon in dem neuen Amt als Chief Sports Officer beim SFV. Sein Aufgabengebiet ist riesig. Gibt es irgendetwas, das ihm besonders am Herzen liegt?
0: Heute hat er immer wieder betont, wie wichtig die Förderung der jungen Fußballerinnen und Fußballer ist. Die Schweiz sei super im Ausbilden von Talent. Aber wir müssen aufpassen, dass die Talente in der obersten Liga genug Spielpraxis überkommen, nicht, dass sie zu früh ins Ausland abspringen.
2: Wir müssen das Vertrauen in unsere eigenen Jungen viel mehr stärken. Wir müssen ihnen viel mehr Möglichkeiten geben, dass sie möglichst auf einem höheren Niveau im eigenen Land Einsatzzeit haben.
0: Das ist nur eins von vielen Anliegen von ihm. Man hat gemerkt, dass er ganz genau anschauen will, was schon gut läuft und wo es noch Verbesserungspotenzial gibt im Schweizer Fußball.
1: Daniel Spichtig über Marinko Jurendić, den neuen Chief Sports Officer vom Schweizer Fußballverband.
3: Das wär's gewesen, Adi.
1: Das ist es gewesen.
3: Also, die übernehme ich wieder. Wir sehen uns darum nicht, das muss man vielleicht an dieser Stelle auch noch wissen. Also es klingt so, wie wir uns würden sehen, aber der Adi Wiki ist da irgendwie Luftmeter in 85 Meter entfernt. Und darum ist es immer wichtig, dass wir schnell miteinander reden, das ist sowieso wichtig im Leben. 9 Minuten vor der 7. und mit einer Verkehrsmeldung, Vorsicht in der Region Zürich, auf der Oberlandautobahn Richtung Brütisellen zwischen Volkerzwil und Hegnau besteht Gefahr durch Gegenstände auf der Fahrbahn.

0: Sentimental, der Alain Souchon, hier auf SRF1, kurz vor der 7.
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0: Entwarnung. In der Region Zürich auf der Oberlandautobahn Richtung Brütisellen zwischen Volkerzwil und Hegnau besteht keine Gefahr mehr durch Gegenstände auf der Fahrbahn. Dann Entwarnung in der Region Winterthur. Das fährt ja gut. Auf der A1 Richtung Zürich zwischen Wülflingen und Höss besteht keine Gefahr mehr durch Gegenstände auf der Fahrbahn. Und in der Region Basel auf der A2 Richtung Deutschland. Da jedoch Stau ab Hagnau bis Breite. Gute Fahrt weiterhin.
2: Die Nachrichten von SRF um 19 Uhr mit Manuela Burgermeister. Was viele bereits vermutet hatten, hat nun die deutsche Regierung bestätigt. Sie macht Russland verantwortlich für den versuchten Drohnenangriff auf den Flughafen Leipzig vor wenigen Wochen. Das erklärte der deutsche Innenminister Alexander Dobrindt. Die Beweise seien eindeutig und man rechne auch mit weiteren solchen Angriffsversuchen.
3: Wir betrachten Leipzig nicht als ein einzelnes Ereignis, sondern sehen das im Zusammenwirken mit weiteren hybriden Aktionen. Wir gehen davon aus, dass Deutschland das Ziel weiterer hybrider Angriffe Russlands ist. Dabei ist auch davon auszugehen, dass es eine Bereitschaft gibt, durch hybride Angriffe auch größere Schäden auszulösen.
2: Dass Deutschland Russland klar beschuldige, sei bemerkenswert, sagt SRF-Deutschland-Korrespondentin Alexandra Gubser.
4: Wenn man bedenkt, dass sich der diplomatische Handlungsspielraum zwischen zwei Staaten, die sich nicht im Krieg befinden, in der Regel darin erschöpft, dass man den Botschafter einbestellt. Das wird auch hier getan. Aber die jetzt angekündigten Sanktionen, die sind eine deutliche Botschaft, nämlich dass die immer skrupelloseren Attacken gegen deutsche Ziele nicht ohne Konsequenzen sind. Allerdings bedeuten diese Sanktionen auch eine Eskalation, denn Russland wird reagieren müssen und es Deutschland wohl in gleicher Münze heimzahlen.
2: Und das hat Russland auch bereits angekündigt. Eine Sprecherin des russischen Außenministeriums sagte, Russland werde, Zitat, spiegelbildlich auf die deutschen Sanktionen antworten. Zu zwei Kurzmeldungen. Bei der ersten bleiben wir in Deutschland. Im Süden des Bundeslands Brandenburg sind mehrere Spreng- und Brandvorrichtungen an einem Umspannwerk gefunden worden. Das bestätigte die Polizei. Der Netzbetreiber sagt, es handle sich um selbstgebaute Flugkörper, die Silvesterraketen ähnelten. Der Innenminister Brandenburgs spricht von einem Sabotageakt. Die unbekannte Täterschaft sei systematisch vorgegangen. Die Grossbank UBS ist nicht zufrieden damit, dass sie künftig ihre ausländischen Tochtergesellschaften mit 50% Eigenkapital und 50% speziellen Anleihen unterlegen soll. Diesen Vorschlag macht die zuständige Ständeratskommission. Er geht weniger weit als jener des Bundesrats. Im Tessin nimmt der Druck auf Regierungsrat Claudio Zali weiter zu. Die Regierung fordert ihn auf, sofort zurückzutreten und nicht erst in einem Monat. Grund dafür ist ein Strafverfahren wegen sexueller Übergriffe, wie das italienischsprachige Radio und Fernsehen RSI berichtet hat. Die Vorwürfe sollen mehrere Jahre zurückliegen. Staatsrat Claudio Zali kündigte bereits im Juli an, er werde sein Amt Ende September niederlegen, wegen einer anderen Strafuntersuchung. Dort ging es um den Verdacht auf Amtsmissbrauch. Das Wetter, morgen ist es ziemlich sonnig, bei 25 bis 29 Grad. Zum Teil hat es dichtere Schleierwolken. Das waren Nachrichten von Radio SRF. Verantwortlich Karin Britsch.
0: 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Ich muss nach Orte meinen Aufsteller vom Tag erzählen. Ich laufe ab und zu, wenn ich gegen den Kopf lüfte, so ein bisschen im Quartier rum und dann komme ich immer an einem Körbli vorbei, das Trauben drin hat. So an einer Gartentür hängt so ein schönes kleines Körbli und es steht da zum Mitnehmen gratis «Liebe Gruß Kätti». Und ich habe immer gefunden, Jösses, ist das herzig, muss das Kätti ein lieber Mensch sein. Und heute am Nachmittag, bevor ich arbeiten konnte, war das Körbli leer gewesen. Keine Trauben drin. Dafür ein Schocki mit einem Kärtchen, das geschrieben war, das mal keine Trauben für uns, sondern ein Schocki für dich, Kätti.

0: Savage Garden. To the Moon and Back. Sie ist die Abend hier bei uns auf SRF 1. Und zwei Drittel von uns allen geht es genau gleich. Wir leben nämlich zur Miete. Also man könnte sagen, die Schweiz ist ein Land eigentlich von Mieterinnen und Mietern. Und wir wissen es alle, einen Einfluss auf die Höhe der Miete hat der sogenannte Referenzzinssatz. Der wird viermal im Jahr bestimmt und da wird bekannt gegeben, so eben auch heute wieder, ja, wie viel das da ist. Und für das Mal wird der Referenzzinssatz dort belassen, wo er ist, nämlich bei 1,25%. Eingeführt worden ist der Referenzzinssatz vor 18 Jahren, 2008. Aber warum eigentlich? Und was hat er denn wem eigentlich gebracht bis heute? Das hat Tina Nägeli heute Morgen von der Ursina Kubli wissen. Die Ursina Kubli ist Leiterin Immobilien Analytics bei der Zürcher Kantonalbank. Sie wollte wissen und auch gefragt, wie er eigentlich überhaupt berechnet wird.
1: Das ist ein gewichteter Durchschnittszinssatz in allen inländischen Banken von der Schweiz. Er sagt also aus, wie viel zahlen heute im Schnitt die Leute, die eine Hypothek haben. Er wird vierteljährlich, also viermal im Jahr wird er berechnet und immer gerundet auf einen Viertelpunkt. Und ist in dem Sinne nicht ein geldpolitischer Entscheid, wie man das bei einer SNB kennt, sondern eine reine Berechnung von einem Durchschnittssatz.
2: Mhm. Der hypothekarische Referenzzinssatz ist vor 18 Jahren, 2008, eingeführt worden. Warum hat man dann das dort mal genau gemacht?
1: Es vor allem gemacht, weil auch schon früher sind Mieten an Zinsen gekoppelt gewesen, aber dazu mal hat man noch regional unterschiedliche Hypothekarzinssätze gehabt. Und das hat man dann abgelöst durch einen einheitlichen Satz. Und das hat dann vor allem den grossen Vorteil gebracht für die Mieter, dass sie viel höhere Transparenz haben, wo dann der Satz überhaupt ist und nach welcher Methode der gemacht ist. Und damit können sie auch viel besser abschätzen, ob ihnen vielleicht auch eine Mietzinsanpassung zustehen könnte oder nicht.
2: Mhm. Also das heisst, es hat sich ein bisschen ausgeglichen und gerechter gemacht für alle Mieterinnen und Mieter in der Schweiz.
1: Und übersichtlich, es gibt einen bestimmten Tag, wird der Referenzzinssatz wieder kommuniziert. Und das macht es einfach viel einfacher, dass dann auch Mieter eben das erfahren, dass das wieder so weit ist und was der gemacht hat.
2: Aber profitieren da jetzt nur die Mieterinnen und Mieter oder auch die Hauseigentümer?
1: Es gibt einfach mehr Klarheit. Das ist aber auch natürlich, auch wenn ein Privater vermietet, ist das auch für ihn einfacher, wenn er das in dem Sinn gerade einheitlich mitbekommt. Er muss weniger erklären, es ist transparenter. Darum denke ich, dass das System für beide einen Vorteil bringt.
2: Das klingt jetzt eigentlich recht positiv. Und gleich wird der hypothekarische Referenzzinssatz auch immer wieder kritisiert. Warum? Was sind da die Gründe?
1: Genau, also von gerade Mieterseitig ist Kritik eigentlich, dass es gesetzlich nicht vorgeschrieben ist, dass man die Miete automatisch muss anpassen. Das kann dazu führen, dass wenn jetzt der Hypothekar, der Referenzzinssatz sinkt, dass ein Mieter selber aktiv kann werden, wenn der Vermieter das nicht gerade sowieso schon macht. Das heisst, er muss sich mit einem Schreiben an den Vermieter wenden, um eben dann die Mietzinssenkung einzufordern.
2: Mhm. Und da gibt's natürlich auch Mieterinnen und Mieter, die dann befürchten, dass man ihnen dann vielleicht kündet oder vielleicht die Miete dafür einfach grundsätzlich auftut. Ist die Angst berechtigt? Passiert das?
1: Also über Beweggründe können wir in dem Sinn nichts sagen, aber was wir feststellen können, ist, zum Beispiel gerade spannend, 2025 ist der Referenzzinssatz zweimal gesunken. Und dort haben wir können auswerten, dass rund die Hälfte der Mieter das Potenzial hat können nutzen für Mietzinssenkung. Also etwa die Hälfte haben eben eine tiefere Miete bekommen. Häufig dauert es aber auch ein bisschen länger, bis dann wirklich alle Mieter dann das haben, den Brief geschrieben haben und dann das auch dann wirklich im neuen Vertrag dann auch sehen.
0: Hat Ursina Kubli erzählt, heute Morgen der Tina Nägeli, die Leiterin von Immobilien Analytics bei der Zürcher Kantonalbank ZKB. Und eben für jetzt bleibt der Referenzzinssatz, wie er ist, bei 1,25%, wie das Bundesamt für Wohnungswesen heute Morgen publiziert hat.

Charlie Puth und Meghan Trainor mit Marvin Gaye hier bei uns auf SRF 1. Jetzt ist es ein bisschen blöd. Und zwar ist es folgendermaßen: Bei uns im Radio machen nicht wir Moderation die Musik, nicht wir bestimmen, welcher Titel das als nächstes kommt, sondern das ist die Musikredaktion. Und jetzt hat mir die Musikredaktion da einen Titel eingeplant, den ich finde... Nein. Wisst ihr, was ich meine? Ist nett gedacht, aber ja. Ich glaube, ich nehme mir jetzt hier einfach mal zurecht raus. Da in die Küderi schiessen, unter mir links. So. Aber das heisst mit anderen Worten, es fehlt eben nicht zu einem. Und wenn ihr eine gute Idee hättet für einen guten Song da bei uns bei SRF 1 mit einer sehr guten Begründung, dann bitte. Bin gespannt. 0848 440 222. Wenn ihr findet, mal, da ist gute Musik nötig bei SRF 1 und einen entsprechenden Vorschlag habt, ich bin offen für alles.

0: Musik aus der Schweiz, der Elton Burell mit «You're the one» um 7:30. Wir schauen noch schnell auf die Straße. Da gibt es eine gute Meldung. SRF Verkehrsinfo von 19:31. Es liegen zurzeit keine Meldungen über größere Störungen vor. Bei mir am Telefon ist der Nico Werner aus Winterthur. Ich habe ja vorher gesagt, ich bräuchte noch irgendeinen Musikersatz bei uns im Programm, weil «Last Christmas» von Wham ist rausgefallen, spontan. Und Nico, du hast einen guten Vorschlag.
1: Kommt ja bald, und wie nach kommt bald.
0: Ja, ja, aber noch nicht jetzt am 1. September. Ja, jetzt gibt es erst noch mal wieder genau. Hitzetage.
1: Ja, ja. Genau.
0: Und dann kommt dann jedes Mal noch der Herbst. Da sollte ja auch noch mal Platz haben. Los jetzt, Nico, du hast einen guten Vorschlag gebracht, und zwar Elton John mit Crocodile Rock. Und die Begründung von dir war, dass die Leute ein bisschen rausgehen.
1: Ja.
0: Warum?
1: Ja. Ich bin jetzt eben wirklich daheim gekommen und ich hocke da so am Schatten, was sicher angenehm ist. Aber wenn ich jetzt könnte, würde ich raus auf Gas. Vielleicht ist es mehr ein Wunsch von mir.
0: Ganz ehrlich. Ein Wunsch von dir, weil du es im Moment nicht so gut kannst. Also, was würdest du, wenn du jetzt könntest, gesundheitlich so fit wärst, dass du könntest sagen, so, jetzt gehe ich noch auf Gas?
1: Also, ich habe eine Quelle auf den Bus und habe dann gemerkt, ich bin mein Blutdruck, weißt du, spielt noch ein verrückt. Ich habe ihn noch gemessen, ich bin 147. Und dann habe ich gedacht, ja, ich probiere es. Und dann ist mir aber leicht so ein bisschen trümmelig geworden. Mhm. Und dann schnack's wieder runter mit dem Lift. Und jetzt bin ich Niki auf dem Bett.
0: Gut, an einem sicheren Ort.
1: Das ist eigentlich das, was wir die Ärzte geraten haben.
0: Gut. Aber wenn du jetzt könntest, was würdest du machen heute Abend, wenn du raus könntest?
1: Ja, dann wäre ich schon auf Zürich.
0: Auf Zürich?
1: Ja.
0: Und nachher zu Zürich, was hast du gemacht?
1: Ja, dort habe ich noch so ein paar Baren, wo, weißt du, ich bin jetzt lange im Spital gewesen, haben da gesagt, hey, wo bist du und so, und dann habe ich gesagt, da bin ich.
0: Da bin ich?
1: Und ich habe, weißt du, ich habe noch so ein bisschen Perkussionsinstrument. Ich tue noch ein bisschen so Pianisten begleiten am Piano. Ich kann noch ein bisschen zentral gehen auf Zürich.
0: Okay. Und dort ein bisschen trümmeln?
1: Ja, nicht trümmeln. Es ist mehr so ein Chinelli und so ein Ei, weißt du, musst ganz sanft, das ist eine Bar, da tun die Leute zum Teil essen und
0: so.
1: Das ist nicht so wild, aber so von den 9 an kann man dann schon so Crocodile Rock hinschieben und dann können dann die Leute einfach gut tanzen.
0: Und dann geht's
1: auch. Du musst auch mal ein bisschen anhelfen.
0: Also gut. Ich freue mich auf Elton John, Crocodile Rock, und ich wünsche dir, Nico, einen ganz schönen Abend, auch wenn er heute Abend halt daheim im Bett ist. Dafür wirst du am anderen Abend wieder mal
1: kommen. Ich lasse dir ein Seis rund um die Uhr fast. Ihr macht es super.
0: Danke. Also,
1: eben, Ralf Wicke war ein guter Kollege, aber weißt, jeder hat so seine Einzigartigkeit.
0: Das ist so, das ist bei uns allen, das ist bei uns allen Menschen so, ja, oder?
1: Ja gut, aber weißt, am Radio, das ist ja schwierig für den Fernsehen. Mhm. Du hast ja nur, du siehst niemanden, du kannst dich nicht schminken, nichts, aber einfach deine Stimme kommt über und die haben alle ganz markant unterschiedliche Stimmen. Mhm. Und das fasziniert mich.
0: Schön. Danke,
1: Nico. Die machen es wirklich gut. Also, weißt auch, du kannst, nein, morgen ist gut. Nein, wir haben wirklich die gute
0: Mischung. Das Gräbige beim Radio ist, du musst nicht aussehen. Du musst nur tönen.
1: Ja, also
0: Nico,
1: du musst gut
0: danke.
1: Tönen, weißt?
0: Ja, wir geben uns Mühe. Nico, danke vielmals. Ich wünsche dir einen guten und gesunden Abend, für das gleich wieder mal
1: danke
0: auf Gas
1: kommst. Danke vielmals, dir auch.
0: Danke. Toi, toi, toi, tschüss, ciao. Nico. Ciao, ciao.

0: Living Daylights. Aha. Jetzt ist die Abend auf SRF 1. 7:45 ist es. Und es gibt im Sport Gegenstände, die ihren Sachwert haben, wie zum Beispiel ein Leibli oder ein Fußball oder so. Aber es gibt auch Gegenstände, die auf das Mal einen unfassbaren Wert bekommen, zum Beispiel nach einem historischen Ereignis. So ist zuletzt zum Beispiel, Achtung, ein Fußball für über 3,3 Millionen Dollar versteigert worden. Verrückt, oder? Aber es ist bislang nicht der einzige Gegenstand aus dem Sport, wo unglaubliche Summen dafür gezahlt worden sind. Meine Kollegin Tina Nägeli hat mit dem Peter Schneider vom Sport über die sportlichen Schätze geredet und eben den Bau für 3,3 Millionen US-Dollar hat sie wissen. Was für ein Bau war das genau?
1: Das war ein Ball, den Diego Armando Maradona im legendären WM-Viertelfinal gegen England 1986 zwei Goal gemacht hat. Unter anderem eben das Hand-Gottes-Goal. Ein Goal, das er mit der Hand gemacht hat. Der Schiedsrichter hat es nicht bemerkt. Nach dem Spiel ist dann Diego Maradona gefragt worden, ob er das Goal dann wirklich mit der Hand gemacht hat. Und er hat dann eben gesagt, es sei die Hand Gottes
2: gewesen. Gut. Und für diesen Ball sind jetzt also über 3,3 Millionen Dollar gezahlt worden. Erzähl noch mehr Beispiele, du kennst sicher noch ein paar, oder?
1: Ja, am meisten gezahlt worden ist bis jetzt für ein Baseball-Libri. Über 24 Millionen Dollar.
2: Nein.
1: Da hat das Trikot vom Baseball, von dieser Baseball-Legende aus den 20er Jahren, Babe Ruth, eingebracht. Oder für den WM-Gürtel vom Boxer Muhammad Ali sind über 6 Millionen Dollar gezahlt worden. Überhaupt sind Sportgegenstände aus den USA am meisten beliebt. Für das Libri vom Basketballer Michael Jordan sind über 10 Millionen Dollar ausgegeben worden.
2: Ja, wenn man es hat. He? Mhm. Aber warum werden denn überhaupt so Sportartikel verkauft oder eben meistens versteigert?
1: Ja, es gibt verschiedene Gründe. Leute, die dann eben eher zufällig an so einen Artikel kommen und erst später merken, was für einen Wert so etwas bekommen hat. So hat eben der Babe Ruth sein Trikot zuerst an einen Golfkumpel verschenkt. Von dort ist es zu einem Sammler gegangen und so weiter und so fort. Und es hat immer mehr Wert bekommen. Oder dann brauchen die Sportler Geld, wie der Boris Becker, der beste deutsche Tennisspieler, hat seine Erinnerungen an seine Karriere versteigert, wie ein Siegestrophäe von Wimbledon oder vom US Open. Insgesamt sind so rund 850'000 Franken in die Kasse von Boris Becker geflossen.
2: Ja, das nimmt man natürlich gern. Gibt es dann eigentlich auch Schweizer Sportlerinnen und Sportler, die ihre Gegenstände so versteigert haben?
1: Ja, am bekanntesten ist wohl der Roger Federer. Er hat Schuhe, Rackets oder Libri versteigert. Dabei sind über 4 Millionen Franken zusammengekommen. Die hat Roger Federer aber nicht in eigenen Sack gesteckt, sondern in seine Stiftung oder an seine Stiftung zukommen lassen. Versteigern also für einen guten Zweck.
0: Sportartikel können also je nachdem, wer sie für was braucht, x-fachen Wert bekommen. Es braucht natürlich aber auch Glück. Glück, dass man so einen Artikel überhaupt hat und Glück, dass der von Sammler und Sammlerinnen mit viel Geld ja wieder entsprechend gekauft wird. Diana Ross, Battlefield, 12:48.

0: Toto mit Holz der Leine, kurz vor den Achten, mit einer guten Meldung von der Schweizer Strasse.
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0: Keine Meldung, also eine Nullmeldung. Es liegen zurzeit keine Meldungen über grössere Störungen vor. Sind wir froh? Fahren wir weiter Richtung 8.
2: Die Nachrichten von SRF um 20 Uhr mit Manuela Burgermeister. Was viele bereits vermutet haben, hat die deutsche Regierung nun bestätigt. Sie macht Russland verantwortlich für den versuchten Drohnenangriff auf den Flughafen Leipzig vor wenigen Wochen. Der deutsche Innenminister Alexander Dobrindt erklärte, die Beweise seien eindeutig. Und man rechne auch mit weiteren solchen Angriffsversuchen.
3: Wir gehen davon aus, dass Deutschland das Ziel weiterer hybrider Angriffe Russlands ist. Dabei ist auch davon auszugehen, dass es eine Bereitschaft gibt, durch hybride Angriffe auch größere Schäden auszulösen.
2: Dass Deutschland Russland so klar beschuldige, sei bemerkenswert, sagt SRF-Deutschland-Korrespondentin Alexandra Gubser.
4: Wenn man bedenkt, dass sich der diplomatische Handlungsspielraum zwischen zwei Staaten, die sich nicht im Krieg befinden, in der Regel darin erschöpft, dass man den Botschafter einbestellt. Das wird auch hier getan, aber die jetzt angekündigten Sanktionen, die sind eine deutliche Botschaft, nämlich dass die immer skrupelloseren Attacken gegen deutsche Ziele nicht ohne Konsequenzen sind. Allerdings bedeuten diese Sanktionen auch eine Eskalation, denn Russland wird reagieren müssen und es Deutschland wohl in gleicher Münze heimzahlen.
2: Und das hat Russland bereits angekündigt. Eine Sprecherin des russischen Außenministeriums sagte, Russland werde, Zitat, spiegelbildlich auf die deutschen Sanktionen antworten. Das US-Militär fliegt nach eigenen Angaben neue Angriffe gegen den Iran. Diese würden sich gegen Ziele der iranischen Revolutionsgarden richten, schreibt die US-Armee auf der Plattform X. Und weiter heißt es, das sei eine Reaktion auf Angriffe der Revolutionsgarden auf Schiffe in der Straße von Hormuz und gegen US-Soldaten, die in der Region stationiert sind. Am Wochenende eskalierte der Konflikt zum ersten Mal seit Wochen wieder militärisch. Die USA und Iran griffen sich gegenseitig an. In die Schweiz. Im Tessin nimmt der Druck auf Regierungsrat Claudio Zali weiter zu. Die Regierung fordert ihn auf, sofort zurückzutreten und nicht erst in einem Monat. Grund dafür ist ein Strafverfahren wegen sexueller Übergriffe, wie das italienischsprachige Radio und Fernsehen RSI heute berichtet hat. Die Vorwürfe sollen mehrere Jahre zurückliegen. Staatsrat Claudio Zali kündigte bereits im Juli an, er werde sein Amt Ende September niederlegen, wegen einer anderen Strafuntersuchung. Dort ging es um den Verdacht auf Amtsmissbrauch. Das Wetter, morgen ist es ziemlich sonnig, bei 25 bis 29 Grad. Zum Teil hat es dichtere Schleierwolken. Das waren Nachrichten von Radio SRF. Verantwortlich Karin Britsch.
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6: Eine Abrechnung mit der Mutter, ein Krimi, zwei Liebesgeschichten und eine Schmuggelgeschichte. Das sind die besten Bücher im September, die wir Ihnen in der nächsten halben Stunde vorstellen. Ausgewählt hat sie wie jeden Monat unsere Fachjury aus Profileserinnen und Lesern. Wir stellen Ihnen die 5 rangierten Bücher vor, in der Reihenfolge, wie die Jury sie festgelegt hat. Wir, das sind Katja Schönherr und der Felix Münger aus der SRF Literaturredaktion. Mein Name ist Annette König. Felix, Königin der Nacht von Lukas Barefoss, steht zum dritten Mal ganz zuoberst auf der SRF-Bestenliste.
7: Kein Wunder.
6: Ja, eben das wollte ich nicht fragen, warum.
7: Ja, es ist einfach ein sehr gutes Buch. Es ist ein Buch, wo mich und ganz, ganz viele andere Leserinnen und Leser offenbar einfach fesselt.
6: Es ist eine Abrechnung mit dem Barefoss seiner Mutter. Und wir haben das Buch schon mehrmals vorgestellt. Es ist ein absolutes Lese-Highlight von diesem Jahr. Felix, ist das in Deutschland und Österreich auch so aufgenommen worden?
7: Ja, also wenn ich gesehen habe, auf jeden Fall. Es ist gut angekommen. Ich würde aber noch beim Wort Abrechnung ein bisschen vorsichtig sein. Also es ist nicht so, es ist ein sehr offenes, es ist ein sehr ehrliches Buch, also wo der Lukas Barefoss seine Beziehung zu seiner Mutter durchleuchtet, probiert literarisch zu erforschen und das Ganze dann auch in einen historischen Kontext hineinstellt. Aber es ist nicht so, dass er einfach in einem Feldzug führt, jetzt gegen seine Mutter, sondern er erforscht, was da tatsächlich passiert. Und das ist natürlich sehr viel Unerfreuliches, was er auch benennt.
6: Du hast mit ihm ein Gespräch geführt, das kann man nachhören auf srf.ch/audio, Stichwort Literaturclub Interview. Hast du mit ihm auch darüber geredet, die Sachen, die er über seine Mutter verratet. Hat er seine Mutter auch noch zu Lebzeiten mit diesen Themen konfrontiert?
7: Ja, das beschreibt er auch. Beziehungsweise, er hat es versucht. Also man muss wissen, die Mutter ist sehr in prekären Verhältnissen hat sie gelebt. Als Wäscherin in der Fabrik hat sie geschafft. Sie hat ihn ja mit 15 so mehr oder weniger auf die Strasse gestellt. Sie hat ihn sich selber überlassen. Lukas Bärfuss ist in der Gasse gelandet und hat dann wie durch ein Wunder, kann man fast sagen, auch wieder herausgefunden, nicht zuletzt dank der Literatur und dem Schreiben. Aber es hat dann lang offenbar da nicht mehr gross Kontakt gegeben. Und er beschreibt dann ziemlich am Anfang von dem Buch, wenn er auch mal in die Dominikanische Republik gereist ist, um seine Mutter zu besuchen, weil die, wo die Rentnerin geworden ist, hat sie das Gefühl gehabt, also das Geld, das sie da überkommt, das reicht nicht und dort kann sie sich ein Leben so halbwegs leisten. Und er hat probiert, seine Mutter dort auf das anzusprechen und all das unklärt zu klären. Und es ist erschütternd zu lesen. Und das hat mich so beeindruckt, wie er einfach nicht an die Mutter herankommt. Weil immer wenn er da etwas will sagen, dann nachher flüchtet sie sich in Banalitäten, in Vulgaritäten und er reißt ihn frühzeitig wieder ab.
6: Also eine ergreifende, eindrückliche Lektüre, die einem zum Teil recht aufwühlt.
7: Es geht das Leder.
6: Lukas Bärfuss, Königin der Nacht, ein kurzes Buch über meine Mutter. Es hat 127 Seiten und ist im Rowohlt Verlag erschienen. Auf Platz 2 der SRF-Bestenliste steht «Die Auster» von der Schweizerin Yael Inokay. Es ist ein überraschendes Buch, nämlich ein Krimi, das die Jury voll und ganz überzeugt hat. Siehst du das auch so, Katja?
8: Ja, das ist ein tolles Buch. Es ist, man kann sagen, Unterhaltung mit Tiefgang. Und es wäre, glaube ich, kein Buch von Yael Inokay, wenn es jetzt nur ein Krimi wäre. Also Yael Inokay schafft es dann schon auch noch ein bisschen Gesellschaftskritik mit da rein zu schmuggeln.
6: Also es ist ein Buch, das aber in dem Sinn alle Krimi-Begeisterten völlig fasziniert, aber auch die ins Boot holt, die jetzt vielleicht nicht so Krimi-affin sind.
8: Genau, damit hat sie es auch bei mir geschafft. Ich bin nicht die große Krimileserin, aber ich konnte auch andocken, weil sie viele Themen drumherum aufgreift. Aber erstmal, wir haben, was es braucht. Wir haben einen Mord, wir haben eine Leiche, wir haben einen blutverschmierten Tatort und wir haben eine etwas ungewöhnliche Ermittlerin.
6: Warum ungewöhnlich?
8: Es ist die Putzkraft. Also Ausgangspunkt ist der Dr. Joachim Bronstedt. Der ist ein schwerreicher Geschäftsführer eines Luxuskaufhauses in Berlin und der wird ermordet. Eines Morgens liegt er tot in seiner Villa, beide seiner Hände sind abgetrennt und gefunden wird er eben von seiner Putzkraft, die dann erstmal putzt. Vor lauter Schock, das ist das, was sie immer macht, also putzt sie erstmal. Sie gerät dann natürlich selber ins Visier der Ermittler. Die merken aber dann schon, die kann es jetzt eigentlich nicht gewesen sein. Und diese Putzkraft fängt aber dann selber an. Sie mochte diesen Dr. Bronstedt und fängt dann eben doch auch selber an, Ermittlungen zu tätigen, um rauszufinden, wer das Verbrechen begangen hat.
6: Du hast im Literaturformat Literaturclub Interview auch mit ihr ein Gespräch geführt, wo man auch unter dem Stichwort im Netz findet. Das tönt sehr nach grossem Spass beim Lesen und auch nach grossem Spass bei der Yael Inokay beim Schreiben. Die Ermittlerin, gibt es da eine Fortsetzung?
8: Also Yael Inokay hat gesagt, sie hat sich so in diese Putzkraft, nicht verliebt, aber sie mochte sie selbst beim Schreiben so sehr, dass sie sich wirklich vorstellen könnte, noch mehr über sie zu schreiben. Und die heißt Leonora Bloch und die ist auch eine interessante Figur. Also die ist über 70, sie muss noch putzen gehen, weil die Rente nicht reicht. Sie lebt in Berlin und anhand von dieser Person zeigt Yael Inokay eben, wie so ein prekäres Leben aussieht, wenn die Rente nicht zum Überleben reicht und wenn man sich überlegen muss, gebe ich jetzt das Geld tatsächlich für ein Busbillett auf oder laufe ich hier durch den Regen und durch den Matsch, damit ich ein bisschen spare.
6: Also Die prekären Lebensumstände, die sind auch das Thema, wie schon beim Lukas Bärfuss.
8: Und wenn ich vorgreifen darf, beim nächsten Buch wird das auch nochmal ein Thema sein. Ja.
6: Also, dann schliessen wir da mal ab. Ja. Platz 2 auf der SRF-Bestenliste ist da also die Jael Inokay mit «Die Auster». Das Buch hat 220 Seiten und ist bei Hansa Berlin erschienen. Auf Platz 3 von der SRF-Bestenliste steht der Roman «Die zweitgrößte Liebe» von der deutschen Autorin Ruth Maria Thomas. Über Liebe glaubwürdig zu schreiben, ist eine Herausforderung. Aber offenbar ist das der Autorin gelungen. Wie siehst du das? Du hast jetzt Platz 1 kennst, Platz 2 jetzt hier auf dem dritten Platz. Ist das gerechtfertigt oder müsste ich ein bisschen weiter nach oben rücken?
8: Es kann gerne noch weiter hochrücken. Ich glaube, es passiert auch. Also Ruth Maria Thomas ist damit die zweitgrößte Liebe, wirklich ein wahnsinnig packendes Beziehungsdrama gelungen. Und es greift eben auch auf die Schere zwischen Arm und Reich und wie eigentlich so große gesellschaftliche Probleme, nämlich die Unterschiede im finanziellen Status, wie das in die kleinste Ebene ins Private so reinspielt. Das hat sie wunderbar wirklich detailliert beschrieben.
6: Und anhand von was für Charaktere zeigt sie jetzt das?
8: Ja, wir haben auf der einen Seite die mittellose ostdeutsche Michelle und auf der anderen Seite den reichen Wessi Henry, wenn wir es jetzt mal ganz plakativ aufdröseln wollen. Also er ist groß geworden mit Au-pairs und Austern und sie, die Michelle, ist Tochter einer alleinerziehenden Mutter in Ostdeutschland. Die Mutter hat im Pflegeheim gearbeitet, auch oft nachts gearbeitet und die Tochter, also die Michelle, ist sozusagen mit Nudeln und Ketchup zum Znacht aufgewachsen. Ja, und jetzt, als sich eben Henry und Michelle begegnen, da funkt es erstmal so richtig. Also was Ruth Maria Thomas auch wirklich kann, ist Hollywood-Gefühle und große Leidenschaft zu beschreiben. Es hat tolle Sexszenen, ist wirklich was das Buch ausmacht. Und diese Leidenschaft wird dann auch zu Liebe, aber es kommen dann irgendwann auch die Zweifel, weil der Henry eben sehr wohlhabend ist, die Michelle wirklich arm, also am Ende vom Monat isst sie nur noch Brühe und Pasta. Und irgendwann weiß sie nicht mehr, ob sie wirklich den Henry liebt oder nur das Leben, das mit ihm möglich ist, weil sie auch bei ihm einzieht und mietfrei da wohnen kann. Und andersrum weiß der Henry irgendwann auch nicht mehr, ist sie nur mit mir zusammen, weil es einfach bequemer ist, weil das Geld da ist.
6: Jetzt hast du gesagt, Liebesdrama. Das kannst du mir aber nicht antun, ein Drama, da muss ein Happy End an.
8: Das Happy End schenkt sie uns nicht, so viel kann man sagen. Das kann man auch deshalb sagen, weil es damit anfängt, dass der Henry nach Hause kommt und schon merkt, die Michelle ist nicht mehr da, die Sachen sind weg. Also ich verrate nicht so viel, wenn ich sage, wir bekommen dann das Drama rückwärts aufgedröselt. Aber es gibt viele Höhepunkte.
6: Ja, aber rückwärts ist schon mal gut, oder? Dann ist man nicht völlig nachher.
8: Nein, wir haben das die schöne leidenschaftliche Verliebtheitsphase, die ist auch ausführlich beschrieben.
6: Sehr gut. Also Ruth Maria Thomas, die zweitgrößte Liebe. Das Buch ist auf dem Platz 3 von der SRF-Bestenliste. Es hat 304 Seiten und ist erschienen im DTV-Verlag. Auf dem vierten Platz steht die Schweizerin Sarah Elena Müller mit ihrem Roman «Unwucht». Auch in diesem Buch geht es um Liebe, wie ich im Klappentext gelesen habe. Felix, du bist aber Kenner von diesem Buch. Inwiefern stimmt das denn?
7: Ja, es geht um eine Liebesgeschichte. Es geht um zwei über 30-Jährige, Alice und Rio. Aber das Verhältnis ist vor allem Anfang an belastet, weil der Rio ist drogenkrank. Sein Leben hangelt sich so von Deal zu Deal. Er muss dann auch ins Gefängnis und so. Und im Zentrum steht Alice. Sie ist Kellnerin in Teilzeit und leidet eben unter dieser Beziehung. Und ihre einzige Hoffnung ist, dass das irgendwann dann doch noch gut kommt mit dem Rio. Also es ist so eine Geschichte von einer Liebe im Schleuder. Da sitzt es auf und ab.
6: Eigentlich erinnert mich das einfach schon, wenn so grosse Gefühle im Spiel sind, wie ein Frosch im warmen Wasser und es wird immer heißer, bis es dann kocht und der Frosch den Geist aufgibt. Also das ist ja bei so einer grossen Liebe vielleicht auch der Fall, dass wieder aus dieser Liebe herausfinden. Das kann ich mir noch schwierig vorstellen.
7: Ja, also bringt schon einen Punkt, der natürlich wichtig ist für das Buch. Es wird erzählt auf zwei Ebenen. Und zwar aus dem Rückblick 7 Jahre später. Und die Beziehung ist da schon längstens zu Ende gegangen. Und im Schreiben, also Alice probiert jetzt im Schreiben, in dem sie über die Beziehung schreibt, das Erlebene und eben auch Erlittene loszuwerden. Und das erweist sich dann aber schon als unerwartet schwierig, denn mit dem Schreiben verändert sich dann eben auch die Erinnerung. Also in der Alice kommen wirklich Zweifel auf, an allem. Zum Beispiel, ob sie sogar den Rio tatsächlich einmal geliebt hat. Also da heisst, ich kann das kurz vorlesen, mir ist, als wäre auch das nicht mehr wahr, der kleinste gemeinsame Nenner, zerrechnet im Handel mit Fiktion und Wirklichkeit.
6: Hast du eine Erklärung dafür, wieso Sarah Elna Müller gerade auf das Thema gekommen ist?
7: Ja, also gut, also man kann vielleicht zum ersten Buch gehen, also ihr Debüt «Bild ohne Mädchen», das war vor 3 Jahren, dort ist es um Kindesmissbrauch gegangen, ist auch für den Schweizer Buchpreis nominiert gewesen. Und da geht es natürlich auch um Beziehung, aber völlig andere. Also das ist Kinderbeziehung, da sind Erwachsene, die wissen oder sollten wissen, was machen. Das Kind kann in dem Sinne noch nicht überschauen und Verantwortung übernehmen, was da genau passiert. Ich glaube, es ist von dem her gesehen einfach ein Interesse an den Beziehungen. Und ich meine, wenn man jetzt schon den Vergleich zieht zum ersten Buch, wenn ich das noch erwähnen darf, es hat dann auch sehr viel wieder vom ersten Buch, nämlich so das ganze erzählerische Talent von der Sarah Elna Müller kommt da schon zum Ausdruck, weil sie so mit trockenem Humor erzählt, also und auch so Episoden drin hat, die grossartig sind, also da ist mir jetzt, werden Beamtenfiguren geschildert mit dem ganzen Beamtenschimmel oder einmal gehen die beiden am Fluss baden und werden da von einem Spanner aufgeschreckt, der auf das Wald herkommt oder dann gehen sie miteinander mal in den Wald raus, so eine Raver-Party und sind oft mal mit seiner Gruppe von so skurrilen Raver-Figuren. Und dann eigentlich meine Lieblingsfigur, wenn man so will, in dem Roman ist der verrostete Fiat, wo alles damit umeinander fährt. Der ist immer kurz vor dem Zusammenbruch und tatsächlich gibt er dann mal den Geist auf und nachher muss ich zum Mechaniker mit dem und der kriecht dann da so drunter und pöppelt mit dem Schraubenzieher an die Karosserie und alles verbröselt. Also das heisst da, wo er mein Auto auch traktiert, nirgends scheint es noch zusammenzuhalten und der sagt dann, ja, fahren Sie ja nicht umeinander und ihre Räder sind übrigens auch kaputt, die Eieren, die haben Unwucht, das ist lebensgefährlich. Und dann sagt dann eben Alice so, nicht nur das Auto sei lebensgefährlich, auch ihr eigenes Leben hätte Unwucht. Das ist so typisch Lakonie von der Sarah Elna Müller.
6: Was mich jetzt noch interessiert bei ihrem Debüt «Bild ohne Mädchen», da haben ihre Figuren über das Wichtige nicht geredet. Also das Buch hat sehr stark von Leerstellen gelebt, wo sich wir jetzt als Leserin nicht direkt offengelegt haben. Wie ist es da? Also hast du sofort einen Zugang gehabt zur Lektüre zum Buch oder hat es dort auch wie Leerstellen gegeben, wo du ein bisschen Zeit gebraucht hast, bis du eigentlich gecheckt hast, um was es geht?
7: Ich habe schon begriffen, um was es geht. Also sagen wir, die Leserinnen-Leserführung ist relativ gut in dem Buch. Also man weiss immer, wo man ist. Aber was sagst, stimmt natürlich schon. Also mindestens bis zu einem gewissen Grad findet man die Leerstellen auch. Und sie ist ja gerade aufgrund von dieser Zwei-Ebenen-Struktur eben der Versuch von dieser Hauptfigur Alice eben eine Sprache zu finden für das, was passiert ist. Ich meine, sie hat sicher gelitten unter dieser Beziehung zu dem suchtkranken Freund Rio, den sie da hatte. Aber eben, da fangen dann schon auch ein bisschen Probleme an, wo der Roman eben schon auch hat. Weil eben, so Fragen, die dann gestellt werden. Also, wie ist denn eigentlich das mit dem Beschreiben von der Vergangenheit? Was ist denn eigentlich Wort? Und was, inwieweit darf ich auch Fiktion einfühlen, dort, wo eben Leerstellen sind? Oder übernehme ich dann Deutungshoheit über eine Geschichte, die passiert ist? Ab welchem Punkt auch erhebt sich denn die Alice über den Rio? Weil sie ist ja die Schreibende und er ist in dem Sinne, in dem Schreibprozess ja ein Stück weit passiv. Und das sind faszinierende, abstrakte, philosophische Fragen, aber die nehmen eben dem Roman dann auch ein bisschen den Schwung immer wieder. Und das macht dann das Ganze auch eher so ein bisschen zu einer sperrigen Lektüre, mindestens für mich. Ich hätte mir noch gewünscht, dass sie noch stärker einfach im Schildern, im Erzählen bleibt, wo sie so wahnsinnig gut beherrscht. Ich habe ja ein Beispiel genannt. Und was auch noch dazu kommt, sie spickt in ihre Beschreibungen dann oftmals auch so ein bisschen mit Belanglosigkeit, wo man sich dann fragt, okay, mag ja sein, aber was hat jetzt das genau zu tun mit der Geschichte, die da erzählt wird? Also insgesamt habe ich dann schon den Eindruck gehabt, das Buch hat Unwucht im Titel, aber es hat eben auch selber ein bisschen Unwucht als literarisches Produkt.
6: Also Felix, in dem Fall lesen oder nicht lesen?
7: Ich würde sagen, auf jeden Fall lesen, weil Sarah Elena Müller ist eine sehr interessante Autorin. Die wird sich sicher auch noch entwickeln. Sie ist noch jung, schon ihr Debüt hat für Aufsehen gesorgt. Und ich glaube, um ihren Weg mitzuverfolgen, schon, ist es sicher interessant, auch die Lektüre sich zu Gemüte zu führen.
6: Das zum Buch von Sarah Elena Müller. «Unwucht». Das Buch hat 336 Seiten und es ist erschienen im Limmat Verlag. Auf dem fünften und damit letzten Platz von der SRF-Bestenliste steht «Querfeld 1» vom Schweizer Autor Alex Gabu. Wir haben das Buch vor einer Woche ausführlich in der Sendung «Literaturclub Buchtipps» vorgestellt. Man kann es nachlesen unter srf.ch/audio. Darum nur ganz kurz etwas zum Inhalt. Es ist eine Schmugglergeschichte, die in der Nazizeit spielt, und zwar im Grenzgebiet im Kanton Schaffhausen. Und dort hat ein Mann regelmäßig Zucker und Kaffee über die Grenzen geschmuggelt, bis er dann von den Deutschen gepäckelt worden ist. Und das hat aber das Schweizer Dorf, das er gelebt hat, in Aufruhr gebracht. Und die sind an ganz oberster Stelle in Deutschland intervenieren und haben es also geschafft, dass er frei gekommen ist. Und die Geschichte ist tatsächlich so passiert. Und genau das ist dann eben auch das Faszinierende zum Lesen, weil man auf die Geschichte nicht unbedingt bis jetzt gestossen ist. Also ich habe sie nicht gekannt. Aber es geht in diesem Buch auch um Familie und Zusammenhalt. Es geht um den Long Run, also was einem lässt mit Menschen, die man liebt, über Jahrzehnte verbunden bleiben sie. Und auch von dieser Seite ist das Buch lesenswert. Alex Gabu, «Querfeld 1», auf dem fünften Platz von der SRF-Bestenliste. Das Buch hat 288 Seiten und ist im Hansa Verlag erschienen. Auch da gibt es ein Interview mit dem Autor in unserem Podcast «Literaturclub Interview». Das sind sie, die fünf besten Bücher im September, die unsere Fachjury aus Literaturkritikerinnen, Buchhändlern und Bibliothekarinnen Ihnen ans Herz legen. Alle Angaben zu den Büchern finden Sie im Netz unter srf.ch, Stichwort «Literaturclub Bestenliste». Danke Katja Schönherr und Felix Münger für das einordnende Gespräch und auch für die Begeisterung und auch die leicht kritischen Worte zu einzelnen Büchern.
7: Sehr gern geschehen.
8: Danke dir.
6: Mein Name ist Anne König.
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0: Jetzt haben wir unsere beste Liste gehört von unseren Literaturredaktorinnen und Literaturredaktoren. Die Bücher, die aus ihrer Sicht besonders lohnenswert sind zum Lesen. Wir haben ja gehört, warum. Jetzt nimmt mir aber Wunder, welches Buch wäre denn euer Buch, das ihr jemandem würdet empfehlen und warum? Es geht jetzt hier nicht nur um einen Roman oder um einen Thriller oder in so, vielleicht ist es so ein Sachbuch, das ihr gelesen habt in letzter Zeit oder in der Sommerferien, wo ihr sagen, also das ist so ein gutes Buch, ich muss es unbedingt weiterempfehlen. Wenn ihr so ein Buch habt, unbedingt schnell ein Mail machen bei mir ins Studio, srf1.ch, und dann machen wir da unsere beste Liste noch in dieser Stunde, die Bücher, die ihr besonders lesenswert findet. Könnt ihr noch schnell schreiben, logisch, wie schnell, um was es geht, der Titel vom Buch, um was es geht und auch ein bisschen, warum dass ihr das Buch so gut gefunden habt. srf1.ch, bin gespannt auf eure Buchtipps, noch bis um 9 Uhr hier auf SRF1. Oder schnell ein Mail machen mit dem Handy. Ich wollte sagen, ein SMS via WhatsApp.

Crazy Love, der Michael Bublé, da bei uns auf SRF 1 an diesem Dienstagabend. Wir haben ja vorher die beste Liste im September gehabt. Bücher, die unsere Literaturredaktorinnen und Literaturredaktoren vorgeschlagen haben, die uns die, wie sagt man nicht, nicht vorgeschlagen, also vorgestellt haben, das soll ich mal sagen, vorgestellt. Ich kann mal schauen unter srf.ch, einfach besten Liste September eingeben und dann findet ihr die Bücher, die sie vorgeschlagen haben. Und ja, von euch ein bisschen wissen, was habt ihr gelesen im Moment, in der letzten Zeit, wo ihr würdet sagen, oh, das muss ich unbedingt vorschlagen, das muss jemand anderes auch lesen, weil, egal. Schreiben wir es srf1.ch, ein Mail machen zu mir ins Studio, von der Daniela aus Thun ein Mail bekommen. Logischerweise Caroline Wahl, die im Moment mit 1999 Meter über dem Meer ein neues Buch hat. Ich habe schon 22 Bahnen und Windstärke 17 verschlungen und mag einfach, wie Caroline Wahl schreibt Daniela, sehr direkt, überhaupt nicht kitschig und trotzdem emotional. Man ist unglaublich schnell mitten in der Geschichte und hat das Gefühl, die Figuren wirklich zu kennen. Sie hat sich am Abend richtig müssen zwingen, das Buch wegzulegen. Daniela aus Thun, Caroline Wahl, also 1999 Meter über dem Meer. Der Martin aus Winterthur hat mir geschrieben, er fand die 1%-Methode von James Clear so wahnsinnig gut. Das Ratgeberbuch, er hat überhaupt nicht gerne so Ratgeberbücher und sie gehen noch auch keine Ratgeberleser, aber die 1%-Methode von James Clear hat bei mir etwas ausgelöst. Und die Grundidee ist eigentlich simpel. Man muss nicht von heute auf morgen sein ganzes Leben umkrempeln, wenn man etwas verändern will. Kleine Veränderungen, die man wirklich durchzieht, bringen langfristig viel mehr. Ich habe mir danach tatsächlich 2-3 Gewohnheiten im Alltag verändert. Für mich ein Ratgeber, bei dem nach dem Lesen auch etwas hängen bleibt. Und zum Schluss ein Lieblingsbuch, das ich mir auch schon lange möchte suchen tun, aber immer gefunden habe, ja, wenn lese ich denn das und habe ich denn Zeit, Monika aus Bern, wenn die Kraniche nach Süden ziehen. Dieses Buch hat mich richtig erwischt, schreibt Monika. Es geht ums Älterwerden, um Erinnerungen und darum, was am Ende eines Lebens eigentlich wichtig bleibt. Es ist traurig, aber gleichzeitig unglaublich warm und menschlich. Ich habe nach dem letzten Kapitel das Buch zugemacht und sicher 5 Minuten einfach da gesessen. Für mich eines dieser Bücher, die noch lange weiterarbeiten.

Carole King, Hard Rock Café. Am Dienstagabend, wo ich die Frage stelle, bis um 9 Uhr, welches ist das Buch, das dir jemandem würdet empfehlen und warum? Wir haben schon einen Haufen Tipps reinbekommen und jetzt habe ich ein Mail bekommen von Barbara Karner aus Roth, wo mir ein bisschen zu denken gibt. Und zwar, werden Sie es merken, sie findet alle Bücher von Jan-Philipp Sendker, die sind ihr ans Herz gewachsen. Die Burma, die China und jetzt die Japan-Trilogie. Ganz viel herzberührendes, philosophisches mit viel Recherche über das jeweilige Land, also auch viel Spannung. Und jetzt kommt der Punkt. In Japan gibt es ein Konzept, das Solo-Wedding heisst. Also man heiratet sich selber und Kento fragt Akiko, ob sie sich sicher ist, ob sie sich denn gut genug kennen. Das ist ein Ausschnitt aus dem Buch. Dann habe ich mir so überlegt, würde ich mich selber eigentlich heiraten? Und wie sieht es bei euch aus?

Ein Leben lang ist nicht lang. Peter Maffay, Johannes Oerding, über den Satz alleine kann man schon lange nachdenken. Ich habe noch weitere Buchtipps für euch bekommen, weil wir am Dienstag Abend in dieser Stunde eine Buch-Literatursendung haben. Buchzeichen beziehungsweise die besten Listen, die besten Bücher vom September, die sie vorgeschlagen wurden von der Literaturredaktorin und der Literaturredaktoren. Habe ich euch noch ein bisschen gefragt? Ich habe ein Mail bekommen, muss ich da schauen, vom Heinz Vetterli aus Zürich. Er sei begeistert vom unlängst erschienenen

Buch von der Odilo Abgottsporn. Die Titscha, der Lebensroman meiner schlesischen Großmutter in Oberwallis, im Oberwallis. Und er schreibt der Heinz, indem er eindrücklich, er ist es übrigens, der Odilo Abgottsporn, indem er eindrücklich über die Lebensumstände seines Großvaters schreibt, der aus purer Not um 1906 als Melker von Visperterminen nach Schlesien auswanderte und nach Jahren von dort mit einer Deutschen ins wenig tolerante Bergdorf zurückkehrte. Großartig geschriebene Zeit- und Sozialgeschichte. Odilo Abgottsporn. Die Titscha ist also da vorgeschlagen worden. Dann habe ich noch ein weiteres Buch bekommen, das mich selber gelustet hat, aufgrund von dem, was der Thomas aus Aarau geschrieben hat. Er hat vom Joël Dicker ein ungezähmtes Tier gelesen. Und er schreibt, wer in der Ferien einen richtigen Page-Turner sucht, ein ungezähmtes Tier von Joël Dicker. Ich möchte gar nicht viel über die Handlung verraten, weil gerade die Wendungen den Reiz ausmachen. Ich dachte mehrmals, jetzt hätte ich die Geschichte durchschaut und lag jedes Mal daneben. Genau so muss für mich ein Thriller sein.

0: Beraverti von Adriano Celentano da bei uns auf SRF 1. Der zweite Abend, heute vor den 9. Wir haben ein paar Buchtipps bekommen von euch. An dieser Stelle schon mal ein grosses Merci für all die Buchtipps, die da reinkommen. Wir werden nach den 9. in den Nachtclub gehen zusammen und dort wird die künstliche Intelligenz und das Textschreiben ein Thema sein, das für Emotionen wird sorgen, da bin ich überzeugt. Nach den 9. der Nachtclub. Freue mich auf euch.
1: Die Nachrichten von SRF um 21 Uhr mit Manuela Burgermeister. Die deutsche Regierung macht Russland verantwortlich für den gescheiterten Drohnenangriff auf den Flughafen Leipzig. Anfang August war dort eine Drohne, die mit Sprengstoff bepackt war, entdeckt worden, neben einer ukrainischen Frachtmaschine. Nun seien die Beweise dieses Vorfalls ausgewertet und der Drahtzieher dahinter sei eindeutig Russland, erklärte die deutsche Regierung. Leipzig sei zudem nur einer von vielen Fällen. Deutschland sei tägliches Ziel hybrider Kriegsführung, sagte der deutsche Innenminister Alexander Dobrindt. Mit dieser Taktik wolle Russland Deutschland als wichtiger Unterstützer der Ukraine verunsichern, sagt Ukraine-Korrespondent David Nauer.
2: Mit solchen hybriden Attacken versucht der Kreml in Deutschland Angst auszulösen, damit die Deutschen dann nachher sagen, naja, wenn wir die Ukraine so weiter unterstützen, dann attackieren uns die Russen vielleicht immer mehr, vielleicht bis hin zu einem großen Krieg. Also lassen wir die Ukraine lieber fallen. Ich glaube, das ist das Kalkül des Kremls und genau das in einer Situation, wo es in der Ukraine selbst an der Front für die Russen nicht gut läuft. Die russische Armee steckt dort länger fest und deswegen nun diese neue Strategie. Man attackiert Verbündete der Ukraine in der Hoffnung, dass die Ukraine später weniger Unterstützung bekommt.
1: Deutschland reagiert mit einem Paket von Sanktionsmaßnahmen auf diese Angriffe Russlands. Unter anderem wird das russische Generalkonsulat in Bonn geschlossen und die Einreisekontrollen für Russinnen und Russen werden verschärft. Russland hat angekündigt, im gleichen Maß auf diese deutschen Strafmaßnahmen zu reagieren. In den Kurzmeldungen bleiben wir beim gescheiterten Drohnenangriff auf den Flughafen Leipzig. Dieser soll morgen am EU-Außenministertreffen in Irland thematisiert werden. Das kündigte der deutsche Außenminister Johann Wadephul an. Die EU-Außenbeauftragte Kaja Kallas sagte, man sehe auch in anderen Ländern, dass die Russen immer stärker provozierten. Es stelle sich also die Frage, wie man sie davon abschrecken könne, noch weiter zu gehen. Frankreichs Präsident Emmanuel Macron erklärte uneingeschränkte Solidarität mit Deutschland und zeigte sich offen gegenüber Sanktionen, die Deutschland gegen Russland angekündigt hat. Die hybriden Angriffe würden in Europa zunehmen, das dürfe nicht unbeantwortet bleiben. Und NATO-Generalsekretär Mark Rutte begrüßt die deutschen Sanktionen gegen Russland ebenfalls. Weiter sagte er, die NATO, Verzeihung, stehe in voller Solidarität an der Seite Deutschlands und werde auch die Ukraine weiter unterstützen. Das US-Militär fliegt nach eigenen Angaben neue Angriffe gegen den Iran. Diese würden sich gegen Ziele der iranischen Revolutionsgarden richten, teilt die US-Armee mit. Das staatliche iranische Fernsehen berichtete über Explosionen im Süden des Irans. Am Wochenende eskalierte der Konflikt zum ersten Mal seit Wochen wieder militärisch. Das Wetter. Morgen wird es trotz teils dichteren Schleierwolken ziemlich sonnig. Es gibt 25 bis 29 Grad. Das waren Nachrichten von Radio SRF. Verantwortlich Karin Britsch.
0: 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Am Dienstagabend. Stell dir vor, ihr bekommt am Abend ein SMS von eurem Liebsten und da steht: Ich habe heute immer wieder an dich gedacht. Irgendwie schaffst du es, dass sich sogar ein ganz normaler Tag plötzlich besonders anfühlt. Schön. Und dann erfahrt ihr, die Nachricht hat nicht er oder sie geschrieben, die hat KI so formuliert. Jetzt ist die Frage, ist sie für euch jetzt weniger schön? Ich möchte mit euch heute über eine Grenze reden. Also wo ist künstliche Intelligenz eine völlig legitime Schreibhilfe? Und wo wird sie zur Täuschung oder eben zur Enttäuschung? Weil wenn mir jemand schreibt, ich vermisse dich, möchte ich doch sicher sein, dass genau dieser Mensch auf diese Worte ist gekommen und das empfindet. Oder ist es völlig egal, solange das, was drinnen steht, stimmt? Ein Hörer hat uns heute geschrieben, er sei gleich 71, das hat möglicherweise einen Einfluss auf seine Meinung, auch dass ich mehrere Füllfederhalter habe. Etwas Persönliches durch KI erstellen zu lassen, wäre für mich einer Lüge gleichzusetzen. Wie jemandem ein X für ein U vorzumachen, ein Betrug, eine völlige Kapitulation, in der Ehe ein Scheidungsgrund. Jetzt bin ich gespannt auf eure Meinung. Was denkt ihr? 0848 440 222. Ich bin offen für eure Meinungen. Habt ihr KI schon gebraucht, für persönliche Nachrichten zu verschicken? Habt ihr es auch schon realisiert und gemerkt? Und wie habt ihr reagiert? Adrian Köpfer, mein Name.

0: Charlie Bassey, Feel Like Making Love. 10 Minuten nach der 9 ist es und ihr schon der Pesche Steiner am Telefon aus Biel. Pesche, guten Abend.
1: Oben.
0: Du. Kommt da nur ein Haben raus bei dir? Das Gute ist verschwunden. Das ist wie eine Feststellung. Wenn mir jemand sagt, morgen, denke ich immer, ja, es ist morgen. Oder ja, Abend. Ja, ist Abend. Morgen. Genau.
1: Das ist ein Lass. In der heutigen Zeit muss ich froh sein, was dich noch jemand grüßt, wenn du am Morgen auf die Füße gehst oder am Abend neu mehr hergehst.
0: Ja, das stimmt. Der Blick in das Handy ist oder ins Smartphone.
1: Ja, vor ganz genau. Eben, siehst
0: du. Da ist recht. Da sind wir schon fast ein bisschen beim Thema. Besche, mir nimmt schnell von dir Wunder, wenn du eine Geburtstagskarte von einem guten Freund von dir überkommst. Ja. Der gute Freund von dir hat einen persönlichen Text von Hand geschrieben in dieser Karte. Du merkst aber anhand von der Satzstellung und was der schreibt, das kann unmöglich von ihm direkt kommen sein. Er hat ganz sicher irgendwie künstliche Intelligenz gebraucht, die ihm die Sätze so, ein bisschen so formuliert hat, dass sie möglichst emotional sind. Bist du dann enttäuscht oder findest du, das ist halt die heutige Zeit, das ist schon ein Weg?
1: Ja, ich bin enttäuscht. Ich habe mich mit der heutigen Zeit nicht anfreundet, mit dem elektronischen Zeug, KI, da alles zusammen. Ja.
0: Hast du schon mal KI gebraucht?
1: Nein.
0: Weil du es nicht willst oder weil du nicht so rechten Zugang findest?
1: Ich will es nicht.
0: Warum nicht?
1: Das ist nicht persönlich. Das ist eine Maschine, ein Computer. Es ist kein Mensch dahinter, sage ich. Das ist meine Meinung.
0: Jetzt gibt es aber Leute, die sagen, okay, KI, ob es ein ChatGPT ist oder irgendein anderer Anbieter, kann mich inspirieren, für etwas zu schreiben, dann, wo ich nie alleine werde draufkommen. Ob ich es dann so abschreiben oder nicht, ist dann noch eine andere Frage. Aber ich hole mir die Inspiration durch die künstliche Intelligenz. Das ist ein bisschen wie meine Hilfe.
1: Ja. Ich kann jetzt nichts davon mit dem. Es tut mir leid, sorry. Ja.
0: Gut.
1: Adi, früher hat man das Blatt Papier genommen, hat etwas geschrieben.
0: Ja, das ist richtig. Es hat mir aber ein Hörer, Thomas aus Thun, hat mir geschrieben, er fände die Diskussion ein bisschen scheinheilig. Viele Leute haben früher Liebesgedichte aus Büchern abgeschrieben und jetzt mache ich es halt ChatGPT oder so. Entscheidend ist doch, was er schreibt, ob ich das, was ich verschicke, auch wirklich empfinde.
1: Ja, das ist schon so. Aber er hat von einem Buch und nicht von einer Maschine, sage ich ihm.
0: Aber abgeschrieben hat man es früher gleich. Ob es das vom Laptop ist oder von einem Buch, spielt ja nicht so eine Rolle.
1: Ja, aber das ist von einer Maschine und nicht von einem Buch. Ein Buch hat jemand geschrieben, was da in diesem KI-Zeug ist, was dahinter steckt, alles zusammen. Das weiss niemand. Also ich weiss es nicht. Ich will mich so nicht mit diesem Zeug befassen.
0: Mhm. Gell? Lassen wir so stehen, die Meinung. Ich will diskutieren heute Abend. Es nimmt mich Wunder. Wie viel Persönlichkeit eigentlich, wie viel, dass man mit der Persönlichkeit eigentlich dank KI noch ein bisschen mehr ausdrücken kann oder auch nicht. Oder wenn man enttäuscht ist, wenn man plötzlich merkt, die Kollegin schreibt dem SMS und die sind mit KI erstellt worden. Und dann denkt man so ein bisschen, das kann es ja nicht sein. Wir sind Freunde und überhaupt.
1: Ja.
0: Danke fürs Telefon. Wünsche dir einen schönen Abend ohne KI.
1: Ja, gleichfalls.
0: Wie ist das Wetter in dir? Ciao. Sehr gerne. Tschüss, Pesche. Ciao.

0: Wir haben es heute Abend in der Sendung Nachtclub von der künstlichen Intelligenz und von Persönlichkeit. Das heisst, wo ist für euch eigentlich die Grenze? Wo darf künstliche Intelligenz beim Schreiben helfen? Und wo müssen die Worte wirklich von einem selber kommen? Wo ist für euch die Grenze? Patrizio, jetzt habe ich die Nachnamen nicht mehr richtig, weil ich nicht mehr richtig ausspreche.
1: Jelici,
0: genau. Ich habe mir noch einen Strich gemacht unter den beiden L, zum Betonen. Patrizio aus Bern, sag schnell, wie siehst du das? Wo ist bei dir die Grenze?
1: Ich sehe es einfach nicht so gestochen scharf. Ja, wie das Gefühl, es braucht ja einen Prompt. Man muss ja irgendetwas KI sagen, was er soll schreiben. Und dort merkt man auch so ein bisschen, sagt er einfach, mach eine Antwort auf das SMS. Oder wenn eben jemand sagt, ich vermisse dich und das Wochenende in Stresen ist so wunderschön gewesen. Und das kommt dann in diesem Text vor. Dann ist es für mich, er hat sich wirklich Gedanken gemacht und er hat es formuliert. Er fasst sich nicht so gut und macht Schreibfehler. Und, aber er hat sich die Zeit genommen. Und für mich ist es, das, was zählt, ist wirklich, dass sich jemand Zeit nimmt, an jemanden, einen Menschen zu denken und irgendwo zu antworten und etwas zu kreieren. Und ob er jetzt das am Schluss irgendwie noch durch die Maschine lässt, wie die auch sagen, für das es dann noch so ein bisschen poetisch daherkommt, das finde ich nicht so schlimm. Was ich wirklich auch so ein bisschen verächtlich finde, ist, wenn irgendjemand sagt, ich liebe dein Blumen-Sommerkleid, das du immer an hast, und die andere hat immer nur Jeans und ein weißes T-Shirt an, dann merkt man, es zielt voll daneben. Und das ist natürlich irgendwie ein bisschen verwerflich. Aber wenn irgendjemand eine Situation beschreibt und dann wird das irgendwie durch KI irgendwie noch ein bisschen poetisch formuliert, finde ich das einfach so ein bisschen ein Unterschied. Und dort,
0: aber merkst du das?
1: Den Unterschied darf man machen.
0: Machen darf man, okay, aber merken darf man den dann auch. Also wenn du jetzt so ein SMS oder einen Brief bekommen würdest von jemandem, wo du weißt, irgendwie passt, das passt nicht zu dieser Person. Der oder die schreibt sonst anders. Und da war sicher noch KI im Spiel gewesen. Mich würde es dann viel weniger berühren, weil ich wüsste, das ist nicht wirklich die Person, die mir das geschrieben hat.
1: Da bin ich aber nicht ganz sicher. Also wenn so gewisse Punkte stimmen, dann geht es ja darum, dass sich die Person wirklich, dass sie das formuliert hat, halt nicht mit diesen Worten. Mhm. Das Gleiche ist ja eben so ein bisschen mit der Rechtschreibung, die schon viel früher hat angefangen, wo plötzlich Leute keine Schreibfehler mehr gemacht und plötzlich ist ein Doppel-S drin und so Sachen. Da hat mir auch nicht gesagt, da braucht jetzt irgendwie die Grammatikkontrolle, ignoriere ich einfach seine Message. Nein, er hat es einfach eingeschaltet und irgendwie hat man es so ein bisschen akzeptiert und so. Ja, irgendwie, der hat hier nie ein Komma gemacht, er weiß ja gar nicht, wo man ein Komma macht. Und so.
0: Aber eben, ich glaube, wenn mir jemand würde schreiben, wenn ich jemanden würde kennen, der ständig Rechtschreibfehler macht, und dann kommt plötzlich ein lupenreines SMS, das irgendwie gefühlt 3 Minuten lang ist zum Lesen, ohne Fehler, würde ich dann denken, du, aber sorry, also, bist doch einfach die, auch wenn du Fehler machst. So what?
1: Ja, aber ich bin mir nicht ganz so sicher, so mit diesen Sachen. Also mein Partner, er ist Mexikaner zum Beispiel, der hat mir meine Mutter mal gesagt, du, jetzt hat er mir ein SMS geschrieben und das ist auf Deutsch und der ist fehlerfrei. Ja, der hat das irgendwie durch einen Translator durchgelassen. Ist jetzt weniger wert?
0: Ja, das ist ein gutes Beispiel.
1: Muss ich wirklich entblößen und sagen, es heisst der Wunsch und nicht die Wunsch. Und man muss jetzt das wirklich, es geht ihm ja nicht um das. Er kann nicht beweisen, wie gut dass er jetzt Deutsch kann. Aha. Er kann einfach das Deutsch, was er kann, aber er hat etwas mitteilen. Und er hat nicht wollen, dass man sich jetzt irgendwie in dieser Sprache aufhängt. Und vielleicht geht es anderen Leuten so, die einfach... die wissen genau, was sie wollen sagen, aber sie können es nicht so gut formulieren. Mhm. Und jetzt haben sie ein Tool bekommen, nachdem wir so viele Tools haben bekommen, wie das Word, die nicht sagen, können wir schön schreiben, jetzt können sie schön schreiben, und die Grammatik, jetzt ist es noch fehlerfrei. Mhm. Und warum jetzt hier die Linie und sagen, du hättest es anders gesagt, und darum finde ich es doof. Aber ich...
0: Mhm.
1: Oder meine Meinung ist klein. Also, weißt, es braucht einen Prompt. Und wenn sich jemand nicht Mühe nimmt, in diesem Prompt zu sagen, ich werde dir sagen, die Ferien in Stresa, die waren so schön gewesen. Und ich kann eigentlich seit dem Montag an nichts anderes denken als an sie. Und machen wir jetzt ein schönes Herzchen aus dem. Ist doch etwas anderes als mach eine Antwort auf das SMS.
0: Das stimmt schon, aber dann würde ich sagen, der Prompt, den du dir eingibst, schreib doch einfach den. Warum muss es dann auch noch ein Blumenzrögli daraus werden, wenn es nicht braucht? Ich bin jetzt ein bisschen provokativ, ja, also, Patrizio, gell?
1: Nein, ist gut. Also dort sage ich, ich brauche KI, manchmal für Geschäftsbriefe. Und dann fällt es mir leichter, wenn ich eine Liste machen kann mit Bullet Points und sage, das hinterste WC bei den Frauen, das tropft noch. Der Handtüchelhalter, der ist schräg montiert. Und jetzt werde ich das Ganze in einen Geschäftsbrief rein an den Sanitär und sagen, diese Sachen sollte man noch machen und nachher können wir das abschließen. Und dann brauche ich das. Und das habe ich auch nicht so schlecht gewusst. Jetzt, bei euch ist es so ein bisschen emotional Teil noch drin, weil es um Liebe geht und Zuneigung.
0: Nicht zwingend.
1: Ja, ich bin nämlich nicht einfach partout schlecht.
0: Aber das finde ich
1: gut. Eingestellt.
0: Ja, das finde ich gut. Es gibt ja nachher auch Nachrichten, wo man. Gibt's denn, oder andere Frage, gibt es denn Nachrichten, wo künstliche Intelligenz für dich absolut tabu ist?
1: Nein, nicht zwingend. Eigentlich. Also, ich habe schon noch so ein bisschen die Erwartung, dass irgendjemand das, was er da rauslässt, auch noch liest. Und wenn es dem kann stehen, dann lese ich das und ich nehme es an.
0: Du nimmst es an für bare Münze, auch wenn du merkst,
1: dass es nicht ist. Es kommt jetzt gar nichts. Ich würde sagen, der geht es gar nicht.
0: Vielleicht ist es ja auch so, weißt, Patrizio.
1: Ich habe ein bisschen Konflikt, also ich will nicht zu lang werden, aber ich habe ein bisschen Konflikt. Ich habe wirklich das Gefühl, KI ist ein bisschen intelligent. Und wenn man manchmal sagt, nein, dann nimmt er nur das, was am wahrscheinlichsten ist. Und dann, wenn ich das auf mir reflektiere, dann muss ich sagen, ich funktioniere genau gleich. Ich habe einfach viel weniger Erfahrung, viel weniger Wissen, aber ich nehme auch das, was am wahrscheinlichsten ist. Und vielleicht ist es so ein Überhöhen, wenn jetzt jemand KI braucht und dann braucht das Wort, das er noch nie konnte gerade aussprechen. Und so. Ich finde es nicht so schlimm, muss ich sagen. Irgendwie merkt man immer noch, wenn ich merke, es ist der KI durch, merke ich auch, hat sich jemand Zeit genommen, den Prompt zu formulieren, geht es um das, wo wir wirklich im Moment involviert sind, oder schnurrt das Teil, das er mir jetzt anschickt, von irgendetwas, das irgendwo vorne nicht aufgeht.
0: Das ist absolut richtig. Ja, eine Kollegin von mir hat mir so eine lustige Geschichte erzählt. Die hat ihren Typ lernen kennen und der Typ hat ihr effektiv mit ChatGPT geschrieben. Und zwar hat er vergessen, den Prompt rauszunehmen und hat am Anfang geschrieben, hat er das mit dem Prompt geschrieben, dass KI soll sie noch ein bisschen emotionaler machen und so, dass sie nicht hässig werde. Und hat das einfach nachher copy-paste deren geschickt und sie hat
1: das
0: natürlich
1: ist,
0: gefunden.
1: Das tschüss. Ist sehr ungünstig.
0: Sehr ungünstig.
1: Das ist mir auch passiert, als ich am 24. von Weissenbühl Richtung meine Eltern auf die Unbe gefahren bin. Und dann kommen tatsächlich 6 Kontrolleure. Und dann hat es mir gedacht, das ist jetzt hure ungespürig. Warum jetzt gerade am heiligen Abend, und ich fahre viel die Linie, mein Büro ist auch auf dieser Linie, und so, warum jetzt ausgerechnet am heiligen Abend 6 Kontrolleure und Kontrolleurinnen? Das habe ich noch nie gesehen. Und jetzt ausgerechnet an Weihnachten kommen die so in Gebäude. Und dann habe ich tatsächlich so ein Empörungs-Mail geschickt, der BLS. Und habe es ihnen abgeschickt und gesagt, ich finde es ein bisschen ungespürig, ausgerechnet am heiligen Abend jetzt da 6 Kontrolleurinnen da aufs Volk loslassen, alle mit ihren Taschen. Und er steht einfach über dem Mail noch, ich habe es so formuliert, dass es bestimmt, aber freundlich wirkt und so. Du hast mitgeschickt.
0: So schön. Sehr schön.
1: Das ist
0: schön.
1: Natürlich ein super GAU.
0: Absolut. Was ist als Antwort zurückgekommen? Und etwas, was mit KI geschrieben ist?
1: Sie sind nicht drauf, nein.
0: Also, sie sagen, ja, gut, professionell.
1: Ich denke, sie nehmen es zur Kenntnis. Ja, okay. Sie haben auch nicht gesagt, nimm das nächste Mal den KI. Text aus.
0: Patricia, danke vielmals, dass du angehört hast und für deine Meinung wünschst. Einen schönen Abend, ohne Prompt.
1: Das wünsche ich dir auch gerne.
0: Merci, ciao.

John Legend, All of Me, Nachtclub heute Abend hier bei uns auf SRF 1, wo wir so ein bisschen Grenzen probieren auszuloten, wo das ist, wo darf künstliche Intelligenz beim Schreiben von persönlichen Texten helfen und wo müssten die Worte eigentlich wirklich von ihm selber kommen, wo kann man sagen, okay, das geht für mich noch, künstliche Intelligenz ist gebraucht worden für so ein bisschen, sagen wir, für so ein bisschen blumiger zu schreiben, aber der Inhalt, um den geht es ja. Und die Frage ist manchmal schon ein bisschen, merkt man denn überhaupt, ob das von KI geschrieben ist worden? Und wenn ja, an was? Und eben die Hauptfrage ist, würde es ihm stören? Der Christian Schlatter aus Hochfeld hat mir ein langes Mail geschrieben, habe ich dann schnell zurückgerufen und gesagt, nein, ja, die möchte lieber nicht im Radio kommen. Ich lieber schreiben, als im Radio kommen. Und er hat geschrieben, er hört mit grossem Interesse der Diskussion vor künstlicher Intelligenz und dem persönlichen Schreiben zu. Er müsse kurz einmischen, er sei 74, also durchaus in einem Alter, in dem man mir verzeihen würde, wenn ich mit dem ganzen neumodischen KI-Zeugs nicht mehr zu tun haben wollte. Das Gegenteil ist der Fall, schreibt er. Er beschäftigt sich seit über 4 Jahren intensiv mit künstlicher Intelligenz und bin inzwischen ein absoluter Fan davon. Er schreibt damit Briefe, E-Mails, Bürosachen erledigen, recherchieren, übersetzen, lösen technische Probleme. Er entwickelt Ideen für seine Firma und nutze KI inzwischen ganz selbstverständlich als Werkzeug im Alltag. Und nein, ich habe deswegen weder das Denken noch das Schreiben verlernt. Im Gegenteil, KI nimmt mir nicht das Denken ab, sie ermöglicht mir, meine Gedanken schneller weiterzuentwickeln, andere Blickwinkel einzubeziehen und Dinge auszupacken, für die ich früher sehr viel mehr Zeit oder fremde Hilfe gebraucht hätte. Und am Schluss schreibt er noch, wo ist es da? Mit 74 habe ich jedenfalls noch überhaupt keine Lust, beim Fortschritt nur vom Straßenrand zuzuschauen. Freundliche Grüße, Christian Schlatter und PS. Falls Sie sich fragen, ob ich dieses Mail mit Unterstützung einer KI geschrieben habe, Doppelpunkt. Selbstverständlich. Womit denn sonst? Und die Frage ist jetzt berechtigt. Stört ihm das, wenn man ein Mail liest? Oder denkt man, ja, ich weiß ja, um was es geht. Was er will sagen, ob es das noch ein bisschen geschönigt ist oder nicht, ist mir doch gleich. Also verstanden, um was es geht. 0848 440 222. Bin gespannt auf eure Antwort. Könnt ihr uns eine Mail schreiben oder Sprachnachricht via WhatsApp machen.

Joe Dassin et si tu n'existais pas. Der Nachtclub hier auf SRF 1, am 10. Abend, am 1. September. Wir reden so ein bisschen über Grenzen. Wo darf künstliche Intelligenz beim Schreiben mithelfen? Wo müssen die Worte aber dann wirklich von ihm selber kommen? Also, längt es, ich habe die gern, oder muss das nachher noch durch KI noch ein bisschen aufgeblustet werden zu einem Satz oder zu drei Sätzen, damit es noch ein bisschen besser ankommt? Oder längt das nicht einfach? Der Silvio Lütolf aus Hüttwil hat sich noch angesprochen gefühlt, hat mir noch ein Mail geschrieben, was ihr übrigens sehr gerne könnt machen via srf1.ch. Schnell Kontakt ins Studio klicken. Er arbeite häufig mit künstlicher Intelligenz im Zusammenhang mit Bildern zum Geburtstag. Er findet es sogar persönlicher, als wenn er bei einem Grosshändler irgendeine vordruckte Karte kaufen, die es sowieso tausendmal gibt und noch ein Sprüchli draufstehen. Er findet es persönlicher, wenn er das selber macht. Er nimmt sich Zeit. Ich setze mich mit der Person, der ich gratulieren möchte, auseinander. Ich suche ein Foto dieser Person, baue die Geburtszahl ein, vielleicht noch das Lieblingsgetränk, einen Hintergrund vom Lieblingsferienort und dann noch einen Text, den ich auch in die gekaufte Karte geschrieben hätte. Und das ist einmalig und ich habe mir die Zeit genommen, Gedanken dazu zu machen, das Wichtigste daran gedacht. Ich finde es nicht schlimm, mit KI zu arbeiten. Man soll einfach immer daran denken, dass es meine Worte sein müssen und diese dann auch noch anpassen entsprechend. Aber als Basis, warum nicht? Der Gedanke ist wichtig, aber jeder hat so seine Meinung. Und eure Meinung nimmt mich Wunder und 18. 0848 440 222. Wo ist für euch Grenzen beim persönlichen Schreiben mit SMS oder Geburtstagskarte?

0: Spanish Harlem, Aretha Franklin, da bei uns auf SRF 1, kurz vor der 10. Und jetzt sind die Nachrichten da.
1: Die Nachrichten von SRF um 22 Uhr mit Manuela Burgermeister. Unser Schwerpunkt ist Deutschlands Schuldzuweisung nach dem Drohnenvorfall in Leipzig. Die deutsche Regierung sagt, Leipzig sei nur einer von vielen hybriden Angriffen aus Russland und kündigt Konsequenzen an. Und die EU und die NATO stellen sich an die Seite Deutschlands. Morgen wollen die EU-Außenminister besprechen, wie man Russland von weiteren Angriffen abschrecken kann. Das Wetter ziemlich sonnig bei 25 bis 29 Grad. Die deutsche Regierung macht Russland verantwortlich für den gescheiterten Drohnenangriff auf den Flughafen Leipzig. Die Beweise des Vorfalls Anfang August seien eindeutig, erklärte der deutsche Innenminister Alexander Dobrindt. Leipzig sei nur ein Fall von vielen.
2: Wir gehen davon aus, dass Deutschland das Ziel weiterer hybrider Angriffe Russlands ist. Dabei ist auch davon auszugehen, dass es eine Bereitschaft gibt, durch hybride Angriffe auch größere Schäden auszulösen.
1: Russlands Ziel hinter diesen hybriden Angriffen sei, Deutschland als wichtiger Unterstützer der Ukraine zu verunsichern, sagt SRF-Ukraine-Korrespondent David Nauer.
3: Ich glaube, das ist das Kalkül des Kreml und genau das in einer Situation, wo es in der Ukraine selbst an der Front für die Russen nicht gut läuft. Die russische Armee steckt dort länger fest und deswegen nun diese neue Strategie. Man attackiert Verbündete der Ukraine in der Hoffnung, dass die Ukraine später weniger Unterstützung bekommt.
1: Deutschland hat nun ein Paket von Sanktionsmaßnahmen angekündigt. Unter anderem wird das russische Generalkonsulat geschlossen und die Einreisekontrollen für Russinnen und Russen werden verschärft. Dass Deutschland Russland so klar beschuldige, sei bemerkenswert, sagt SRF-Deutschland-Korrespondentin Alexandra Kupser.
4: Wenn man bedenkt, dass sich der diplomatische Handlungsspielraum zwischen zwei Staaten, die sich nicht im Krieg befinden, in der Regel darin erschöpft, dass man den Botschafter einbestellt. Das wird auch hier getan. Aber die jetzt angekündigten Sanktionen, die sind eine deutliche Botschaft, nämlich dass die immer skrupelloseren Attacken gegen deutsche Ziele nicht ohne Konsequenzen sind. Allerdings bedeuten diese Sanktionen auch eine Eskalation, denn Russland wird reagieren müssen und es Deutschland wohl in gleicher Münze heimzahlen.
1: Und das hat Russland auch bereits angekündigt. Die Drohnenvorgänge in Leipzig sollen morgen auch am EU-Außenministertreffen thematisiert werden. Das kündigte der deutsche Außenminister Johann Wadephul an. Die EU-Außenbeauftragte Kaja Kallas sagte, man sehe auch in anderen Ländern, dass die Russen immer stärker provozierten. Es stelle sich die Frage, wie man sie davon abschrecken könne, noch weiter zu gehen. Auch der französische Präsident hat sich dazu geäußert. Er erklärte uneingeschränkte Solidarität mit Deutschland. Die hybriden Angriffe würden in Europa zunehmen, das dürfe nicht unbeantwortet bleiben. Und NATO-Generalsekretär Mark Rutte begrüßte die deutschen Sanktionen gegen Russland und er sagte, die NATO stehe in voller Solidarität mit Deutschland und werde auch die Ukraine weiter unterstützen. Der Druck auf den Tessiner Regierungsrat Claudio Zali steigt. Die Tessiner Regierung fordert ihn auf, sofort zurückzutreten und nicht erst in einem Monat. Grund dafür ist ein neues Strafverfahren wegen sexueller Übergriffe, wie das italienischsprachige Radio und Fernsehen RSI berichtet. Die Vorwürfe sollen mehrere Jahre zurückliegen. Staatsrat Zali bestreitet sie. Im Juli hatte Claudio Zali angekündigt, er werde sein Amt Ende September niederlegen, wegen einer anderen Strafuntersuchung. Dort geht es um den Verdacht des Amtsmissbrauchs. Zu weiteren Meldungen des Tages in der Übersicht. Die Grossbank UBS ist nicht zufrieden damit, dass sie künftig ihre ausländischen Tochtergesellschaften mit 50% Eigenkapital und 50% speziellen Anleihen unterlegen soll. Diesen Vorschlag macht die zuständige Ständeratskommission und geht damit weniger weit als der Bundesrat. Die UBS anerkenne zwar die Arbeit der Kommission, heißt es in einer Mitteilung, der Vorschlag würde aber zu zusätzlichen Kosten für die Bank führen. Viele Lehrlinge in der Schweiz haben Mühe beim Lesen, Schreiben und Rechnen. Das zeigt eine Umfrage unter rund 3000 Firmen, die verschiedene Wirtschaftsverbände durchgeführt haben, darunter der Wirtschaftsdachverband Economy Suisse. Das führe dazu, dass viele Unternehmen den Lehrlingen heute Fähigkeiten vermitteln müssten, welche diese früher aus der Schule mitgebracht hätten, so Economy Suisse. Der Referenzzinssatz bleibt unverändert bei 1,25%. Das teilt das Bundesamt für Wohnungswesen mit. Der Referenzzinssatz ist unter anderem wichtig für die Entwicklung der Mietpreise. Der Lebensversicherer Swiss Life streicht 600 Stellen, rund die Hälfte davon in der Schweiz, wie Swiss Life schreibt. Das Unternehmen begründet den Abbau mit einer Effizienzsteigerung, die wegen fortschreitender Digitalisierung möglich sei. Gleichzeitig gab Swiss Life fürs erste Halbjahr einen Gewinn von 650 Millionen Franken bekannt, 8% mehr als im gleichen Zeitraum vor einem Jahr. Die Börsendaten von 22.05 Uhr geliefert von SIX. Der Swiss Market Index schließt bei 14.335 Punkten plus 0,3%. Der Dow Jones Index in New York stand kurz vor Schluss bei minus 0,9%. Der Euro wird zu 94,08 gehandelt, der Dollar zu 81,17. Das Wetter morgen ist es beidseits der Alpen ziemlich sonnig, trotz zeitweise dichteren Schleierwolken. Im Norden gibt es um 26, im Süden um 29 Grad. Das waren Nachrichten von Radio SRF. Verantwortlich Karin Britsch.
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6: Das ist der Zähnisport mit dem Adi Wiki. Viel, viel Schutten, einerseits auf dem Rasen, aber vor allem ganz viel in Sachen Transfers. Der FC Basel gibt den Stürmer Albian Ayeti an Liga-Konkurrent Lugano ab. Bis Saisonende spielt der Ayeti auf Leihbasis bei den Tessinen. Thun holt zwei Spieler, der Stürmer Noah Christofferson, ein 27-jähriger Schwede, und der Patrick Kristall, ein 18-jähriger Est. Er ist ein Mittelfeldspieler. Weg aus der Super League zieht jetzt der Kastriat Imeri. Der IB-Mittelfeldspieler geht auf Deutschland zu Union Berlin und damit zum Club vom Schweizer Trainer Mauro Lustrinelli. Und ein bisschen heimkommen gibt es für Andi Zekiri, der 18-fache Nazi-Spieler, geht wieder zurück auf Belgien zu Standard Lüttich. Dort hat er schon in der Saison 24-25 gespielt. Und apropos Spielen, es hat ein Super League-Match, das läuft. Das ist FCZ gegen IB. Und dort führt IB mit 4-1. Zuerst hat Miguel Reichmuth der FCZ in Führung gebracht. Dann ein Hattrick von Christian Fasnacht und vor wenigen Augenblicken die Virginius zum vierten Goal für IB. Das Spiel dauert noch rund eine Viertelstunde. Und dann wird auch noch Tennis gespielt. US Open, erste Runde von der Frauen. Belinda Bencic ist immer noch dran. Das Spiel ist lang rausgezögert worden, weil es geregnet hat. Belinda Bencic hat den ersten Satz mit 6-4 gewonnen und führt im zweiten Satz mit 2-1. Und dann noch eine traurige Nachricht vom Schweizer Skifahrer. Der Walter Tresch ist 78-jährig gestorben. Der Urner war in den 70er Jahren einer der besten Kombinierer gewesen. Hat unter anderem die Kombination von Kitzbühel und Wengen gewonnen. Der Walter Tresch war ein Multitalent gewesen, ist in Abfahrt, Riesenslalom und Slalom auf dem Podest gewesen. 1977 hat er seine Weltcup-Karriere abgeschlossen. Und das war es vom Sport für heute.
0: Ja, vielleicht ist es so. Vielleicht machen wir bei künstlicher Intelligenz gerade ein viel zu grosses Theater. Ich meine, wir brauchen schliesslich auch einen Taschenrechner, wenn wir nicht selber rechnen wollen. Oder wir lassen uns vom Navi sagen, wo wir durchfahren. Die Rechtschreibprüfung korrigiert seit Jahren unsere Texte, zum Beispiel beim Word-Dokument. Warum sollte ChatGPT zum Beispiel als Hilfsmittel nicht auch helfen, wenn wir Mühe haben, etwas Schönes zu formulieren? Aber irgendwo wird es eben heikel. Und da kommen wir zum Punkt vom heutigen Abend. Wenn mir meine Partnerin zum Beispiel nach einem Streit eine wunderbare Entschuldigung schickt und ich realisiere, jedes Wort, jedes einzelne Wort kommt von einer künstlichen Intelligenz. Oder wenn ich meinem Sohn zum Geburtstag schreibe, wie stolz ich auf ihn bin und hat ChatGPT aber vorher gesagt, mach emotionaler. Wo ist für euch Grenze? darf zum Beispiel künstliche Intelligenz korrigieren, wenn man normalerweise einen Haufen Fehler macht? Darf künstliche Intelligenz schöner formulieren? Oder darf die künstliche Intelligenz sogar unsere Gefühle in Worte fassen, wenn wir selber nicht die richtigen Worte finden? Bin gespannt auf eure Meinung. 0848 440 222 oder ein Mail ins Studio. Von euch und nicht von KI.
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0: 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Tony Bennett, Michael Bublé. Am 4.10. Hier auf SRF 1 im Nachtclub, wo ich von euch ein bisschen wissen möchte, wo ist für euch eigentlich Grenze? Wo darf die künstliche Intelligenz beim Schreiben von persönlichen Texten helfen? Sprich SMS, Geburtstagskarten, Karten zur Hochzeit oder was auch immer. Und wo müsste das Wort eigentlich wirklich von einem selber kommen? Jetzt bin ich gespannt auf die Frage bzw. die Antwort von der Eliane Kipfer aus Langnau im Emmental. Eliane, guten Abend.
1: Salut,
0: Adi. Du bist gerade am Autofahren und dann hat es dich gejuckt. Dann hast du gefunden, jetzt muss ich anrufen. Sag schnell, erzähl schnell.
1: Ja, sehr. Also KI ist grundsätzlich ein Thema, das mich wahnsinnig interessiert und das sehr betrifft im Alltag, im Büro. Ich gehöre zu denen, die schon immer Prozesse wirklich verschlanken, optimieren. Und KI ist dort einfach für mich wirklich so der Heilsbringer, kann ich fast sagen. Hilft unheimlich für unsägliche, mühsame Prozesse endlich zu vereinfachen und zu verschlanken. Sprich, für mich im Alltag wirklich ein super Werkzeug und Hilfsmittel. Darf auch sein bei PowerPoint, darf sein, ob mal bei einem Kärtchen, bin dort mit anderen voll einverstanden. Persönlich ist das nach wie vor sehr.
0: Ich spüre es aber.
1: Genau, aber ich bin diesen Sommer wirklich an den Punkt gekommen, wo ich sage, hey, jetzt habe ich einen Punkt erreicht, wo ich merke, das ist für mich etwas, was ich nicht mit KI mache. Und zwar haben wir geheiratet diesen Sommer, mein Mann und ich, und wir haben entschieden, dass wir so ein gegenseitiges Eheversprechen machen. Hey, und das ist, ja, das hat natürlich ganz kurz, er ist Informatiker und ich glaube auch sonst sehr digital affin. Und wir haben wirklich voneinander, wie gesagt, hey, wir wollen einander das Eheversprechen machen und haben das so selber geschrieben. Und ich bin zuerst so gedacht, ja, was kommt da so viel in Sinn und gleichzeitig so, weißt du, es ist so viel, wie willst du das formulieren? Und ich habe gemerkt, hey, das ist wirklich etwas, das ist so persönlich und so einmalig. Da hat KI wirklich nichts zu suchen gehabt. Wirklich nicht. Und dort habe ich für mich persönlich eine Grenze gemerkt oder eine Situation oder irgendetwas, was ich sage, dort ist meine persönliche Linie erreicht und ich sage, und das schreibe ich für mich mal ganz, ganz selber und ganz individuell und sehr persönlich.
0: Genau. Jetzt kommt aber noch etwas dazu, Eliane, was mich noch schnell wundern nimmt. Es gibt ja die Möglichkeit, dass du dir mit KI einfach kreative Ideen holst und aufgrund von diesen Ideen schreibst du dann selber einen Text oder machst deine Worte. Das heisst ja noch lange nicht, dass es KI geschrieben hat oder dass es nach KI tönt. Wäre das für dich auch eine Möglichkeit gewesen?
1: Hey, voll. Ich glaube, es ist auch noch, erstens ist die Bandage von Copilot nach wie vor nicht so bandagig, wie ich mir das gewohnt bin. und das andere ist absolut, ich meine, der Prompt, den du absetzt, auch wenn du noch so einen coolen Text und so persönlich und individuell und du noch sagst, hey, du von der Emotionalität noch zwei Stufen intensiver oder herzberührender oder so schreiben.
0: Machst du es ergrenzt?
1: Kann man machen. Ja, genau, kann man machen. Ich glaube, also ich habe es im Fall schon auch noch, weißt du, ich habe es im Nachhinein schon auch mal noch gemacht, einfach weil ich wollte wissen, was KI macht daraus. Es ist der Gleichwohl nicht das, wo ich nicht das Gefühl habe, wo wirklich die Ehrlichkeit, die Authentizität, wo ich finde, in diesem Moment ist einfach so einmalig und schön. Und für mich hat es das so gestimmt. Und spannend ist aber auch, das Resultat, das dann rausgekommen ist, wahnsinnig blumig gewesen. Ich habe 2-3 Mal nachgepromptet. Es hat mir im Fall wirklich bis zum Schluss nicht gepasst. Und ich bin heute sehr froh, habe ich das so gemacht, wie ich es gemacht habe.
0: Hast du es auch nicht gemacht. Es nimmt mich noch schnell Wunder, ja. Elian, hat von dieser Grenze, die du da gespürt hast, hast du irgendetwas in deinen Alltag übergenommen? Jetzt eine Hochzeit ist etwas sehr Spezielles. Aber gibt es so Momente, wo du sagst, nein, ich schreibe jetzt da aus dem Herz zurück? Oder brauchst du KI bei den persönlichen Antworten, sei es per Mail oder per SMS?
1: Ich brauche es nicht bei persönlichen Antworten, nach wie vor nicht. Ich glaube, ich brauche es im beruflichen Alltag dermassen viel, dass ich es im persönlichen sehr wenig brauche. Aber eben so für Kärtchen oder gibt es so Trauerkärtchen. Da bin ich im Fall manchmal überfordert. Ich bin sehr ein positiver Mensch. Da fehlen mir dann schon eher die Worte bei so Trauerkärtchen oder jemand, ja, mein Beileid aussprechen. Hey, dort muss ich im Fall wirklich sagen, dort hilft mir KI. Und dort prompte ich aber auch, ich glaube, mit dem, was ich in dem Moment empfinde, was ich dieser Person noch mitgeben
0: möchte. Mhm.
1: Und bei persönlichen Sachen wie Geburtstagskärtchen oder so, hey, ich feiere es einfach, wenn man kann über die Person etwas eingeben kann. und dann gibt es einfach so etwas Cooles, was rausspäut, wo ich einfach muss sagen, es fängt einfach auch zum Lesen. Also ich habe dann auch Freude, wenn ich das überkomme.
0: Es hat mir mal jemand geschrieben, welche Personen an meinem Tag auch noch Geburtstag haben auf der Welt. Und so hat das Geburtstagskärtchen angefangen. Und das hat mich noch cool gedacht, irgendwie zu wissen, der hat auch, wow, oder? Irgendjemand, der prominent ist, hat an diesem Tag einen Geburtstag und dann fühlst du dich fast ein bisschen besser. Ich habe noch ein schönes Mail bekommen, das ich in diesem Zusammenhang noch schnell vorlesen möchte. Elian, Zilke Zehnder aus Birmensdorf hat etwas Ähnliches gemacht, und zwar hat sie KI gebraucht für einen Moment, wo sie keine Ahnung hatte, was sagen. Und zwar sei ihre erste Frage an KI gewesen, eine Tauffrede für ein Segelschiff. Weil sie einfach nicht gewusst haben, was man da sage. Und das verstehe ich irgendwie noch. Dann würde ich jetzt auch mittlerweile auch KI fragen, was sagt man bei einer Taufe von einem Segelschiff? Und zwar hat sie es so gebraucht, dass am Schluss sei es fast 95% ihre eigenen Worte gewesen, die sie gebraucht haben. Aber sie sind effektiv froh gewesen um die Unterstützung von KI. Und das haben sie aber nachher auch gesagt, diesen Leuten dort. Und das finde ich noch einen coolen Punkt. Oder wenn du es nachher offen lässt und sagst, hey, wenn du das Gefühl hast, es hat ein bisschen geschwollen getönt, ich habe einfach nicht gewusst, was sagen bei einer Taufrede von einem Segelschiff.
1: Und manchmal ist man auch überrascht, wenn man den Prompt schreibt, was eigentlich alles aus einem rauskommt. Also weißt du, manchmal hat man am Anfang gar keine Ahnung und dann fängt man so an zu prompten, also tut KI erklären, was man will. Und dann kommt so viel raus, wo man dann selber überrascht ist. Und das ist ja dann von einem selber. Und ich glaube, dort finde ich das immer noch sehr persönlich und sehr individuell.
0: Und dann sind wir schon wieder bei einem Punkt, was sehr persönlich ist, wo landet die Daten, aber das werden wir jetzt heute Abend nicht diskutieren. Was ich auch noch spannend finde, Elian, es gibt bei mir manchmal einen Punkt, wo ich etwas probiere zu prompten und dann merke ich plötzlich, nein, das geht so lange, bis die KI checkt, was ich eigentlich wollte, dass ich es gescheiter selber mache.
1: Das sind wir beim Text, den du rauskapierst und dann den brauchst. Du musst den Prompt.
0: Der
1: du schreibst
0: Prompt.
1: Deine Karte.
0: Genau. Elian, ich danke dir viel für das Telefon. Wünsche einen ganz schönen Abend. Gell. Gute Fahrt nach Angra. Danke. Tschüss, Elian. Ciao. Eure Meinung. Darf man künstliche Intelligenz brauchen bei persönlichen Texten, bei SMS, bei Mails oder in persönlichen Momenten? Oder ist das ein absolutes No-Go? Braucht ihr es? 0848 440 222. Der Nachtclub da bei uns auf SRF 1 an diesem Dienstagabend.

0: If a song could get me you. Um 10:30 hier bei uns auf SRF 1. Ich muss noch schnell auf die Strasse schauen. In Anführungszeichen, ob wir noch eine Meldung haben. Ja. SRF Verkehrsinformation von 22.31 Uhr A4 Altdorf Richtung Zürich zwischen Verzweigung Altdorf und Brunnen. Verkehrsbehinderung wegen eines Ausnahmetransportes. Der Nachtclub heute Abend mit der Frage, wo ist die Grenze beim persönlichen Schreiben unter KI? Hilft es Ihnen manchmal, wenn ihr eine persönliche Nachricht habt? Oder müssen das Wort wirklich von euch selber kommen? Was ist da eure Meinung? Es nimmt mich Wunder. 0848 440 222 ist die Telefonnummer zu mir ins Studio. Die Yvonne Julier ist am Telefon aus Lausanne. Liebe Yvonne, guten Abend.
1: Guten Abend.
0: Kannst du im Hintergrund, es ist ein bisschen lärmig. Hast du noch das Radio am Laufen oder den Fernseher?
1: Nein, aber Verkehr und Fenster.
0: Aha, voilà. Also gut. Du hast es gut gemeint, ja genau, aber es war gerade ein bisschen laut. Lass jetzt, Yvonne, mir nimmt etwas Hunger. Du hast mir gesagt, du schreibst noch Postkarten. Du hast gerade vorletzt deiner Mutter eine Postkarte vor etwa 3 Wochen geschickt. Da hat so ein... ja, nicht ein Game, kann man sagen, aber du schreibst einfach deiner Mutter gerne Postkarten, weil sie Postkarten gerne hat. Wie ist es? Hast du sonst schon mal KI gebraucht, um einen persönlichen Text zu schreiben?
1: Nein.
0: Warum würdest du es nicht machen?
1: Ich nicht.
0: Warum nicht?
1: Weil ich bin erstens der KI sehr kritisch gegenüber, was alles von dem, was ich dort abfrage, dann sofort irgendwo gespeichert ist und automatisch in einen Algorithmus und dann das einfach, wie man weiss, wie ich funktioniere, was ich konsumiere, was ich schreibe und so. Ich versuche es eigentlich nicht zu vermeiden, das zu brauchen, weil eben jetzt rein professionell brauche ich es nicht. Und soll ich sagen, mittlerweile gibt es so viele Applikationen, also ich habe keine Social Media oder irgendwie, das habe ich bewusst so gewählt. Ich habe WhatsApp oder ich suche irgendwie Ort oder Zeug und dann bin ich ja automatisch in dem System. Also irgendwo bin ich ja permanent direkt. Aber wenn ich jetzt einen persönlichen Brief schreibe und ich würde das dann direkt jetzt mailmäßig senden und so, ich habe irgendwie das Gefühl, ich gebe so viel von mir in ein System rein, wo ich finde, das geht niemand etwas an. Mhm. Und dann tue ich das lieber auf Papier und dann schreibe ich einmal so einen Entwurf und dann lese ich es durch und dann ändere ich es noch einmal. Und dann schreibe ich es nochmal 2-3 Mal und dann finde ich mal, und jetzt schicke ich es ab und dann Papier zusammengelegt in ein Couvert-Marke drauf und ich habe schon so lange selber nie so einen Brief bekommen, aber ich mache das gern für jemand anderes.
0: Mhm. Also man könnte dir jetzt so einen Brief schreiben, Yvonne Julier in Lausanne, das käme an.
1: ja, danke.
0: Vielleicht, was jetzt Yvonne, was wir noch wundern haben, hättest du ein Problem damit, wenn du herausfinden, dass eine sehr persönliche Nachricht, die du bekommen hast, eigentlich von der KI ist formuliert worden?
1: Erstens würde ich es merken, ich weiss es nicht.
0: Wenn angenommen, du würdest es merken?
1: Dann wer hat mir jetzt das geschickt und mit welchem Hintergrund, aus welchem Grund? Ist jetzt das eben...
0: Wir gehen jetzt mal davon aus, dass es sehr jemand nahestehend ist, was mit dir gut hat.
1: Gerade vorher hat jemand gesagt, mit einem Trauerbrief und es ist schwierig, irgendwie das Wort zu finden. Mhm. Da denke ich, nein, ich könnte das irgendwie akzeptieren, aber ich finde es schade, wenn ich habe jetzt gerade leider selber erst kürzlich eine Trauernachricht schicken und da habe ich wirklich einfach gerade am Anfang gesagt, das ist so schwierig, die richtigen Worte zu finden, aber ich schicke dir meine besten Wünsche und Kräfte und Energie, um die Zeit zu überstehen, aber sorry, wenn ich jetzt nicht die richtigen Worte finde.
0: Finde ich noch immer. Ja, und das kommt ja nicht aus dem Innersten raus. Und das ist ja etwas, was man nachvollziehen kann.
1: Meine Gedanken sind bei dir, aber für so einen Moment gibt es irgendwie gar nicht die richtigen Worte. Ich denke an dich, irgendwie finde ich es dann wichtiger. wenn jetzt ich die Nachricht überkomme, ich habe jetzt das noch nie bewusst etwas so überkommen, wo ich gedacht habe, also ist jetzt das AI oder ist jetzt das, also außer irgendwelche Geschäftsbriefe und Zeug, die sowieso jetzt automatisch sind. Aber so persönlich ein Brief, den ich jetzt, wüsste ich jetzt nicht, ob ich das so etwas überkommen habe oder ich hätte es nicht gemerkt.
0: Oder du hättest es nicht gemerkt, genau.
1: Ja.
0: Yvonne, ich danke dir herzlichst für dein Telefon, das du hast gemacht hast. Ihr lieben Gruß auf Lausanne, wo noch die Helikopter zu später Zeit noch durchfliegen,
1: ja, habe ich vorher gehört. Ja, das ist
0: das Spital rauf. Das habe ich gedacht. Danke fürs Telefon, Yvonne, und ganz schönen Abend. Merci für deine
1: schönen
0: Meinung.
1: Schönen Abend.
0: Danke dir auch. Tschüss, Yvonne. Ciao. Eure Meinung 0848 440 222.

0: Musik aus der Schweiz. Schön. Reto von Wartburg mit Just Fine. Viertel vor elf Uhr, das ist der Nachtclub an dem 1. September. Was schon ein bisschen nach Herbst schmeckt, hat man das Gefühl, dass September ist, aber überhaupt noch nicht nach Herbst richtig schmeckt, sondern Hitzetage, die uns noch erwarten. Wir sind beim Thema künstliche Intelligenz und Persönlichkeit, also so ein bisschen im Stil von, würdet ihr ein SMS einer bestimmten Person unter Umständen mit KI-Unterstützung schicken? Geburtstagskarte, Trauerkarte, würdet ihr vielleicht sogar eine Trauerrede mit KI schreiben für eine Person, die euch nahegestanden ist? Oder gibt es für euch im persönlichen Bereich Grenzen oder sagen, sorry, das geht gar nicht? Also, du kannst doch nicht mit künstlicher Intelligenz, mit ChatGPT oder wie all die Anbieter da heissen, irgendwann nur überhaupt auf die Idee kommen, ihr rein, weil eine Excuse-Mail schreiben oder dir zu entschuldigen für gestern Abend, wo wir Buffet hatten. Das geht nicht. Das muss von Herzen kommen, das muss persönlich sein. Markus Reichardt ist am Telefon aus Münchenstein. Markus, du beschäftigst dich seit 40 Jahren mit KI. Erklär dir schnell, in welchem Sinn.
1: Also, die Projekte, die wir hatten, sind zum Teil als KI bezeichnet worden. Und das hat natürlich noch keine KI-Rechenzentren gegeben. Aber das ist alles basiert auf Regelwerk, wo man selber Intellekt hat. Und dann hat das System aufgrund von diesem Regelwerk entschieden, was gemacht wird. Mhm. Und also in einem Chemiekonzern haben wir das schon gemacht, im oberen Kleinbasel, Basel wissen wir. Von der Universität Bern ein archäologisches Projekt, das wahnsinnig komplex war, mit einem Wahnsinnsregelwerk, wo wir an die Regeln eingehen mussten. Und heute ist es so, dass die Regeln selber generiert werden, durch Analyse von Daten, mit wahnsinnigen Mengen von Daten werden analysiert. Mhm. Also die Regeln müssen nicht mehr selber eingehen. Also es ist spannend eigentlich. Aber wir müssen jetzt das im menschlichen, persönlichen Bereich auch anwenden.
0: Das ist die Frage. Würdest du es?
1: Nein, nie. Ich könnte mir nicht vorstellen, dass wenn ich irgendjemandem persönlich, was auch immer, weißt, wenn jemand gestorben ist oder einen Geburtstag hat, dass ich dann irgendwelche Worte da würde generieren lassen. Also, dann schreibe ich, was ich fühle in diesem Augenblick.
0: Ich sage dir schnell etwas, Markus. Ich habe ein Mail bekommen von einem Peter aus Solothurn und der

0: Aber wenn ich das Wort nicht finde, wirklich nicht, dann lasse ich sie und warte vielleicht den Tag, bis ich das Wort finde. Nein, ich verurteile das nicht. Es ist hilfreich. Also ich sehe das überall, oder? Dass es sehr hilfreich ist. Die Frage ist aber, wo das anführt, das ist eine andere Frage. Aber nein, das ist, also für mich ist das okay, aber ich könnte das nicht.
1: Aber du verstehst, dass es Leute unter Umständen
0: absolut,
1: machen.
0: Absolut, natürlich.
1: Wie wäre es denn für dich, wenn du eine Nachricht überkämtest, wo du merkst, sorry, die ist sehr persönlich, aber die muss mit KI geschrieben worden sein, weil so schreibt die Person mir nicht. Wie würdest du denn reagieren?
0: Muss ich reagieren?
1: Nein. Also. Nein. Überhaupt nicht. Muss nicht.
0: Nein, also ich würde mich bedanken oder was auch immer nötig ist, aber und würde das entsprechend taxieren, das ist klar.
1: Taxieren heisst was?
0: Ja, dass ich dann weiss, die Person operiert mit KI, oder?
1: Aber ist es nicht schon ein bisschen negativ konnotiert, wenn eine Person mit KI, also
0: Ja, leider ja.
1: Also ich kann dir ein Beispiel sagen. Eine gute Kollegin von mir, die hat eine Freundin. Und die hat von letztem herausgefunden, dass sie ihr seit Wochen mit KI SMS schreibt. Als Freundin. Und hat sie dann auf das angesprochen und hat gesagt, du, schau, ich habe das Gefühl, du schreibst mit KI, schreibst du mir zurück, warum? Und dann hat es ein ganz gutes Gespräch gegeben und sie hat ihr erklärt, schau, ich habe im Moment fast keine Zeit und du hast mir so eine komplexe Geschichte geschrieben, wo ich nicht gewusst habe, was darauf antworten und habe dann mit KI das probiert, ein bisschen zu verkürzen, abzukürzen und dir etwas zurückzuschreiben, für das du weisst, ich habe deine Geschichte gelesen, ich bin rausgekommen, ich möchte gerne das und das mitteilen und ja, es war KI gewesen, aber ich sehe, dass das nicht so schön ist und dass du das nicht gerne hast. Ich mache es in Zukunft nicht mehr.
0: Sehr gut. Eben, das ist genau das. Also wenn man keine Zeit hat, zum Wort selber zu finden, dann soll man es doch bleiben lassen.
1: Gut, aber wir können doch ehrlich sein und sagen, sorry, mir fehlt im Moment Zeit, ich tue dir in einer Woche antworten, ich sehe, das ist irgendwie etwas sehr Komplexes, gib mir doch schon schnell 2-3 Tage. Das wäre ja nachher dann unmenschlicher.
0: Ja, aber das hat nicht mehr geheizt, das ist ehrlich.
1: Ja, das stimmt.
0: Also das nicht, dass KI unehrlich ist, aber...
1: Ja. Jesus, Mensch. Markus, danke vielmals. Ich glaube, wir könnten noch stundenlang weiter zusammen diskutieren. Vor allem,
0: Also ich mit der persönlichen Mitteilung bleibe ich. Also versuche ich es noch bis auf weitere Sony KI.
1: Sehr gut. Danke fürs Telefon und fürs Mitmachen, Markus. Ich wünsche einen ganz schönen Abend.
0: Ciao, Adi.
1: Ciao, Markus. Ciao. Der Nachtclub heute Abend hier auf SRF1. Das sind Backstreet Boys. Incomplete.

0: Dienstagabend, es ist gegen 11 Uhr. Wieder noch eine Meldung. SRF Verkehrsinfo von 22.59 Uhr A1 St. Gallen Richtung Bern. Zwischen der Verzweigung Zürich-Nord und Zürich-Seebach stockender Verkehr wegen Bauarbeiten. Der Fahrstreifen ist gesperrt, Fahrbahn auf einen Fahrstreifen verengt.
1: Die Nachrichten von SRF um 23 Uhr mit Lara Kresten. Die deutsche Regierung macht Russland verantwortlich für den gescheiterten Drohnenangriff auf den Flughafen Leipzig. Die Beweise des Vorfalls Anfang August seien eindeutig, erklärte der deutsche Innenminister Alexander Dobrindt. Leipzig sei nur ein Fall von vielen.
2: Wir gehen davon aus, dass Deutschland das Ziel weiterer hybrider Angriffe Russlands ist. Dabei ist auch davon auszugehen, dass es eine Bereitschaft gibt, durch hybride Angriffe auch größere Schäden auszulösen.
1: Russlands Ziel hinter diesen hybriden Angriffen sei, Deutschland als wichtiger Unterstützer der Ukraine zu verunsichern, sagte SRF-Ukraine-Korrespondent David Nauer.
3: Ich glaube, das ist das Kalkül des Kremls und genau das in einer Situation, wo es in der Ukraine selbst an der Front für die Russen nicht gut läuft. Die russische Armee steckt dort länger fest und deswegen nun diese neue Strategie. Man attackiert Verbündete der Ukraine in der Hoffnung, dass die Ukraine später weniger Unterstützung bekommt.
1: Deutschland hat jetzt ein Paket von Sanktionsmaßnahmen angekündigt. Unter anderem wird das russische Generalkonsulat in Bonn geschlossen und die Einreisekontrollen für Russinnen und Russen werden verschärft. In den Kurzmeldungen bleiben wir beim gescheiterten Drohnenangriff in Leipzig. Dieser soll morgen am EU-Außenministertreffen in Irland thematisiert werden. Das kündigte der deutsche Außenminister Johann Wadephul an. Die EU-Außenbeauftragte Kaja Kallas sagte, man sehe auch in anderen Ländern, dass die Russen immer stärker provozierten. Es stelle sich also die Frage, wie man sie davon abschrecken könne, noch weiter zu gehen. Frankreichs Präsident Emmanuel Macron erklärte uneingeschränkte Solidarität mit Deutschland. Die hybriden Angriffe würden in Europa zunehmen, das dürfe nicht unbeantwortet bleiben. In die Schweiz. Wer finanziert Schäden, die bei einem sehr schweren Erdbeben entstehen? Die zuständige Nationalratskommission findet, die Absicherung gegen Erdbebenschäden, wie sie alle 100 Jahre zu erwarten sind, solle in der individuellen Verantwortung liegen. Erst bei einem noch schwereren Ereignis soll der Bund alle Immobilieneigentümer verpflichten können, einen beschränkten finanziellen Beitrag zu übernehmen. Der Entscheid der Kommission fiel knapp mit 13-12 Stimmen. Im vergangenen Dezember hatte der Ständerat den Vorschlag des Bundesrats abgelehnt, der eine Versicherungslösung wollte. Noch zum Fußball. In der Super League verlor der FC Zürich gegen die Berner Young Boys mit 2-4. Die Börsendaten von SIX. Der Swiss Market Index schließt bei 14.335 Punkten plus 0,3%. Der Dow Jones Index in New York fällt um 0,8%. Der Euro wird zu 94,08 gehandelt und der Dollar zu 81,18. Und das Wetter. Morgen ist es trotz teils dichteren Schleierwolken ziemlich sonnig bei 25 bis 29 Grad. Das waren Nachrichten von Radio SRF. Verantwortlich Lara Kristen.
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0: Der Nachtclub auf SRF 1. Wir haben es von künstlicher Intelligenz als Schreibhilfe. Wenn man nicht mehr weiter weiss oder wenn man das Wort nicht findet, irgendwie noch immer bei einer Geburtstagskarte, bei einem SMS oder bei einer Mail, dass man nicht KI als Schreibhilfe bringt. Und ich möchte es bewusst so ein bisschen im persönlichen Kontext behandeln. Heute Abend, wo nicht ins Geschäftliche hineingeht, ist mir klar, dass man ab und zu vielleicht mal KI braucht, für eine Mail zu beantworten, weil ihm vielleicht die richtigen Worte fehlen oder eine Anzeige macht mit KI, weil halt KI dort besser ist als man selber. Ich möchte noch schnell zwei Mails vorlesen, die ich bekommen habe, die mich symptomatisch dünken für die Diskussion heute Abend. Daniel schreibt aus Aarau, seine Grenzen sind einfach. KI darf meinen Text verbessern, aber sie darf ihn nicht erfinden. Ich schreibe zuerst selber und lasse nachher Rechtschreibung und Stil verbessern. Damit kann ich gut leben. Und Michelle aus Zürich schreibt, eine Freundin hat mir auf eine sehr persönliche Nachricht mit ChatGPT geantwortet. Ich habe sofort gemerkt, diese typischen perfekten Sätze Sie sei richtig verletzt gewesen. Ich hatte ihr mein Herz ausgeschüttet und sie hat meine Nachricht an eine Maschine weitergegeben. Und da hat sie extrem Mühe gehabt. Wie nimmt von euch Hunger? Wo ist die Grenze? 0848 440 222. Heute für Adrian am Mikrofon. Grüß dich.

0: Der Nachtclub hier bei uns auf SRF 1, wo ich die Elisabeth aus Wollen bei Bern ganz herzlich begrüße. Liebe Elisabeth, guten Abend.
1: Ja, guten Abend, alle, die noch aufsehen.
0: Liebe Elisabeth, wenn du eine Geburtstagskarte überkommst von einem guten Freund von dir zu deinem Geburtstag und du merkst anhand von dem, wie er es geschrieben hat, das kann nicht nur von ihm sein, der hat ihm noch jemand geholfen. Würde ich das verletzen oder wäre dir das egal?
1: Es würde mich sehr verletzen.
0: Warum?
1: Ich möchte einfach, dass ich, wie ich es mache, ich schreibe jedes Wort einfach noch, ich schreibe noch persönlich. Und ich möchte einfach, dass man, ja, also die KI, die brauche ich nicht, eigentlich nicht, wenn mir jemand etwas möchte schreiben, auch Geburtstag oder so. Nein, da wäre ich sehr enttäuscht.
0: Wo brauchst du in deinem Alltag KI?
1: Nein. Oh nein, das flüchte ich, wenn ich nur schon zu Wort höre.
0: Sag schnell den Ausdruck. Aber, was würdest du machen?
1: Eben der Hocher machen.
0: Der Hocher machen. Ja. Habe ich noch nie in meinem Leben gehört. Was ist das für ein Ausdruck?
1: Du, ja, keine Ahnung, das habe ich einfach mal mitbekommen von jung. Und das ist geblieben. Das ist einfach geblieben. Das gibt so Ausdrücke, die wir Berner einfach sagen.
0: Ja, aber sag schnell, von was kommt es denn? Von hoch?
1: Ich weiß es nicht. Nein, ich kann das nicht sagen.
0: Okay.
1: Ich weiß, ich kann es nicht einmal erklären.
0: Komm, wir fragen Kai. Hilfst
1: du? Oh mein Gott. Ja, hilft also gut. Das ist gut. Ich liege ja schon, da kann man nicht mehr passieren.
0: Ich, ich frage jetzt effektiv mal Kai, ob man das überhaupt gibt. Es den Ausdruck, den Hocher machen? Ich schreibe Adlersystem, ja. Du hast gehört. Ja, den Hocher machen gibt es als umgangssprachigen Ausdruck, allerdings eher regional und nicht überall gleichgeläufig. Vor allem Elisabeth in Wohlen bei Bern braucht den Ausdruck. Nein, das stimmt nicht. Der letzte ist erfunden. Aber es steht zum Beispiel, jetzt musst du nicht gerade den Hocher machen. Du musst dich nicht gleich so wichtig machen und aufspielen.
1: Hey, das ist der lustig. Jetzt bin ich schon so alt, jetzt habe ich noch gelernt, was das heisst.
0: Ey. Ja, nein, aber es ist eigentlich das beste Beispiel, oder? Aber, manchmal ist ja KI kann eine Hilfe sein.
1: Ja,
0: und manchmal kann es ein Zerstörer sein, wo man denkt, sorry, also das ist jetzt die persönliche Worte können brauchen und mir gratulieren zum Geburtstag,
1: ja,
0: da braucht es nicht
1: KI dazu. Ich bin ja dafür, Fortschritt, ja. Aber solange es jetzt persönlich hineingeht und wenn ich mich gestört führe, also kann ich mit dem KI nichts machen. Es ist einfach, ich finde, das ist nicht so ein guter Weg für die Zukunft.
0: Außer die Frage, wie man es braucht. Ich glaube, früher, als das Fernsehen aufkam, heisst es, ja, Fernsehen, wir werden alle dumm. Wir verdoppeln wegen dem Fernsehen.
1: Ja, also. Und man kann es immer von verschiedenen Seiten schauen. Es stimmt schon, es hat sicher Vorteile, wenn ich Leute mit Leuten habe, man mal weiss, das kann ich selber brauchen. Doch, ich finde das gut, aber ich kann nichts damit anfangen, gar nichts.
0: Was würdest du sagen, wenn die künstliche Intelligenz, und da ist man nach dran, gleich sogar könnt Ferien buchen für dich. Du könntest sagen, ich habe das Budget, ich möchte ungefähr dort her, suche mir eine Ferienwohnung, die muss so und so aussehen, die muss eine Badwanne und eine Schmine haben. Oder mit Blick auf das Meer, muss ungefähr in dieser Gegend liegen, mit Flügen. Ich mache mir einen Vorschlag und du dann buchen.
1: Ja.
0: Das wäre doch gäbig, oder nicht?
1: Nein. Ich habe viel zu wenig Vertrauen.
0: Also weißt du, es würde dann noch Bildchen zeigen und alles und einen Vorschlag machen und so. Nicht.
1: Weißt du, da würde vielleicht irgendwie du in Spanien buchen und dann landen in der Arktis.
0: Nein. Hey, Peter, kannst du dir den Hocher machen? In der Arktis oben.
1: Den Eisbären jagen,
0: nee, ja, genau. Nein, aber ich spüre schon, wenn ich richtig, dass es bei dir geht. Das ist ja völlig okay.
1: Es ist mir wirklich gut, weiss, ich bin vielleicht einfach auch schon ein bisschen zu alt für das.
0: Du bist nie zu alt.
1: Ja, schon, aber ich lerne gerne etwas dazu. Immer. Man hört nie auf, man kann nie genau genug zum Lernen. Aber also, bis auch bei persönlichen Sachen. Nein, also wenn ich mir Mühe gebe, einen Brief zu schreiben, oder, dann möchte ich eigentlich auch einen Brief zurück oder eine Karte zurück, nicht mit KI.
0: Verstehe.
1: Es ist so kalt irgendwie. So Gefühle fehlen mir einfach bei KI.
0: Elisabeth, ich danke dir, dass du angerufen hast.
1: Ja,
0: und du sagst zu wollen einen lieben Gruß in diesem Fall.
1: Bitte du das gerne sagen. Und schön, habe ich, hab ich jetzt noch etwas weitergeben können. Aber hoher machen und so. Oder? Das finde ich gut.
0: Aber das muss man richtig brauchen. Gemeint ist normalerweise sich wichtig machen, angeben, sich ausspielen oder den Überlegenen markieren.
1: Aber das wäre jetzt auch KI, gell? Die Antwort vom KI.
0: Ja, ja, das heisst nicht, dass es stimmt. Aber, das ist nicht alles richtig dort. Hab einen schönen Abend, Elisabeth. Danke fürs Telefon.
1: Tschüss.
0: Ciao, ciao. Tschüss.

Armin mit den Bellamy Brothers, Borderline Down. Am gleich 11:30 auf SRF 1, hier in der Sendung Nachtclub, am heutigen Dienstagabend. Ich hoffe, ihr seid noch auf, es geht noch gut, geniessen den Abend. Wir haben es da so ein bisschen von künstlicher Intelligenz und der persönlichen Nachricht, die man anschreibt, ob man das so braucht. Also wo ist quasi die Grenze, wo darf die künstliche Intelligenz beim Schreiben helfen und wo müssen die Worte wirklich von einem selber kommen? Oder anders gefragt, was würde euch mehr verletzen, eine unbeholfene, aber ehrliche Nachricht oder eine wunderschöne Nachricht, die komplett von der KI formuliert worden ist? Wir sind im Diskutieren, ich habe einen ganzen Haufen Mails, die ich da innen bekommen habe, und ich nehme jetzt bitte da mal eins vom Urs raus, sage nicht genau, von wo das er kommt, weil es auch da ein paar persönliche Sachen drin hat. Er hat im Juni Bekanntschaft gemacht mit einer Frau in meinem Alter, also er schreibt in seinem Alter aus Südkorea auf einer Plattform. Sie fragte mich zu Beginn ganz offen, ob es okay ist für sie, für mich, wenn sie ihren Namen mit ihre Nachrichten mit KI schreibt. Und das fand ich total okay. Und auch ich habe ihr oft solche Texte geschickt. Was mir dabei auffiel, war, dass ich die Schreibmuster anerkennend selber gelernt habe, einmal zu sehen, dass auch ich von der KI gelernt habe, gewisse Formulierungen weicher zu treffen. Also er sagt, mit anderen Worten, er hat doch etwas dazugelernt, indem er KI eigentlich gebraucht hat. Der Walter Businger aus Hagedorn hat mir noch geschrieben, er glaube, es sei einfach eine Frage vom Senden und vom Empfangen. Arbeitet ein Empfänger selber mit ChatGPT oder einer anderen Hilfsform, kommt eine Nachricht gut an, ist ein Empfänger aber grundsätzlich gegen KI, so wird die Nachricht oder die Mitteilung schon grundsätzlich nicht akzeptiert. Also Fingerspitzengefühl und Glück sind wichtig, um die richtigen Hilfsmittel anzuwenden und Emotionen auszulösen. Und wenn es nicht klappt, nicht aufgeben, schreibt er noch mit einem grossen Smiley. Und Cornelia Schwendener aus Talheim an der Tour hat noch so eine schöne Zusammenfassung geschrieben. Ich habe mich gerade gefragt, verlernen wir selbst schön zu formulieren, wenn das KI für uns übernimmt? Und noch weiter, fehlen uns dann auch im persönlichen Gespräch die richtigen Worte? Ich nutze KI auch beruflich und finde es toll, dass es mir das Schreiben wirklich erleichtert und viel Zeit spart. Privat habe ich noch nie KI benutzt. KI gehört in unsere Zeit. Es soll nicht verteufelt werden, aber auch nicht als Heiligtum verehrt werden.

0: Natascha, nah dein Nah, im Nachtclub da bei uns auf SRF 1, wo ich noch einen möglichen Seitenaspekt von dem ganzen Thema, das wir jetzt heute Abend haben, möchte beleuchten. Wir haben so ein bisschen gefragt, wo braucht ihr KI, wo findet ihr, nein, braucht es nicht. Bei persönlichen Sachen sicher nicht. Es hat viele Leute gegeben von euch, die sagen, nein, also Karten schreibt man von Hang noch. Oder ein SMS, wo persönlich gemeint ist, das darf nicht einfach mit Hilfe von KI noch ein bisschen schön frisiert werden, für das es dann gut daherkommt. Jemand anderes hat gesagt, ich habe einfach Mühe mit Schreiben, ich habe Mühe, mich auszudrücken. Ich bin froh, dass es KI gibt, für das ich mich so richtig ausdrücken kann, dass es so gut tönt. Und ich brauche KI häufig. Das ist für mich ein Hilfsmittel, wo mich ergänzt und nicht, wo ich komplett aufgeschmissen wäre, wenn ich es nicht brauchen würde. Wo man momentan noch nicht so sicher ist, ob KI wirklich gut ist, ist an den Gericht. Die bekommen nämlich momentan immer mehr Anträge, die mit KI geschrieben sind. Beispielsweise das Basler Zivilgericht. Patrick Müller, der Vorsitzende Präsident des Zivilgerichts, hat in einem Beitrag vom Regionaljournal im Mai dieses Jahr gesagt, in den letzten Jahren seien Dossiers immer umfangreicher geworden. Zuerst haben grosse Kanzleien mit KI ihre Eingaben geschrieben und heute sieht es anders.
1: Mittlerweile, das ist insbesondere im letzten Jahr, merkt man auch, dass Laien vermehrt auf KI zurückgreifen. Dass man halt einfach sieht, Sachen, die früher als ein A4 Seiten gekommen sind, mit einem einfachen, mehr so laienmässig formulierten Begehren, dass jetzt schon ausformulierte Klagen kommen von mehreren Seiten. Das ist etwas, was wir feststellen.
0: Und dass es jetzt viel mehr Eingaben gibt, heisst entsprechend natürlich auch mehr Büts.
1: Ja, das Problem ist natürlich bei uns, dass alle Eingaben, die zu uns kommen, müssen auch bearbeitet werden. Und bearbeiten heisst halt auf die Argumente, die jetzt kommen. Es kommen viel mehr Argumente und die müssen halt alle abgehandelt werden in den Entscheid, wo wir schreiben, führt halt auch dazu, dass die Entscheide länger werden.
0: Unter dem Strich sind im letzten Jahr viel mehr Fälle eingegangen als im Jahr vorher. Wie viel davon von KI geschrieben worden sind, kann man nicht genau sagen. Aber was wäre jetzt, wenn auch Gerichte selber würden auf KI zurückgreifen? Also die Beurteilung der künstlichen Intelligenz würden überlassen. Für das gibt es ein Forschungsprojekt, das Gordula Lötscher leitet. Sie ist Professorin für Privatrecht an der Uni Basel.
2: Wir denken darüber nach, ob KI die Effizienz steigern könnte. KI könnte potenziell perfekte Aktenkenntnis haben, könnte potenziell perfekte Rechtskenntnis haben. KI lässt sich im Idealfall nicht leiten von sachfremden Kriterien. KI könnte allenfalls komplett unabhängig sein.
0: Das Forschungsprojekt läuft seit dem Juni und dauert mehrere Jahre. Und bei der künstlichen Intelligenz und dem Gericht gibt es natürlich eine grundsätzliche Frage.
2: Eine Frage, die wir uns im Moment stellen, ist, wie weit darf der Einsatz von KI gehen, wenn es um die Entscheidfindung vom Gericht geht? Weil im Moment ist die Auffassung vorherrschend, dass Richterinnen und Richter Menschen sind. Und was von der richterlichen Arbeit darf denn an eine Maschine delegiert werden? Das ist eine grosse Frage, die wir uns im Moment damit auseinandersetzen.
0: Und wichtig ist halt auch noch, dass die Bevölkerung weiterhin das Vertrauen hat in die Justiz. Also man sieht, das geht mittlerweile schon viel weiter als nur Liebesbriefe schreiben mit KI. Da geht es quasi um Grundpfeiler von unserer Demokratie.

0: Dienstagabend, wo wir im Nachtclub so ein bisschen über persönliche Nachrichten geredet haben, über SMS, über Geburtstagskarte und ob es richtig ist, dass man KI darf brauchen, ChatGPT zum Beispiel oder was auch immer, für einen richtigen Text schreiben, darf man dann merken, es ist KI oder sollte man es dann wirklich nachher so machen, dass man es ja nicht merkt und wie würde man reagieren, wenn man jetzt merkt, dass jemand eine ganz persönliche Nachricht geschrieben hat und es steckt einfach KI dahinter. Ich persönlich könnte mit dem nicht richtig umgehen. Ich würde es ansprechen auf jeden Fall und das Gespräch suchen. Weil ich persönlich das nicht richtig finde, wenn wir die persönlichen Sachen mit Hilfe von KI schreiben, weil wir sie nicht wissen, wie formulieren lieber, wenn wir jemanden schreibt, ich komme gerade nicht schlagen, ich finde die Worte nicht und dann kann man zusammen reden. Da braucht es von mir aus gesehen KI nicht. Jetzt möchte ich aber schnell einen Test machen. Jetzt schreibe ich da schnell. Liebe KI, kannst du mir eine kurze Zusammenfassung des Nachtclubs machen, inklusive einem persönlichen Schlusssatz? Also, lese ich vor, was KI mir vorschlägt für eine Anmoderation vom heutigen Nachtclub. Heute im Nachtclub haben wir gemerkt, KI kann uns helfen, die richtigen Worte zu finden. Gerade dann, wenn uns das selber nicht so leicht fällt. Aber je persönlicher eine Nachricht ist, desto wichtiger wird für viele von euch, dass hinter diesen Worten auch wirklich der Mensch steckt, der sie abschickt. Und vielleicht ist am Schluss gar nicht entscheidend, ob KI mitgeschrieben hat oder nicht. Entscheidend ist, dass wir zu den Worten stehen, die wir verschicken. Und dass das, was wir sagen, auch wirklich das ist, was wir fühlen. Jetzt kommt der Schlusssatz, den KI geschrieben hat. Also das vorher KI auch geschrieben, also einfach abgelesen. Die KI kann uns die Worte liefern, aber was sie bedeuten, das müssen wir noch immer noch mehr Menschen bestimmen. Naja, ich finde jetzt persönlich ein 8 von 10 Punkten, aber kann man machen. Danke KI für die Moderation. Danke, dass ihr seid da gewesen, dass ihr zugelassen habt. Mikrofon war für euch, der Adrian Köpfer.
1: Genug Geld, um ein bisschen ehrlich zu sein.

0: Die Nachrichten von SRF um Mitternacht mit Lara Christen und einem Schwerpunkt zum Drohnenvorfall in Leipzig. Die deutsche Regierung sagt, Leipzig sei nur einer von vielen hybriden Angriffen aus Russland und kündigt Konsequenzen an. Und die EU und die NATO stellen sich an die Seite Deutschlands. Morgen wollen die EU-Außenminister besprechen, wie man Russland von weiteren Angriffen abschrecken kann. Das Wetter, heute ist es trotz teils dichteren Schleierwolken ziemlich sonnig bei 25 bis 29 Grad. Die deutsche Regierung macht Russland verantwortlich für den gescheiterten Drohnenangriff auf den Flughafen Leipzig. Die Beweise des Vorfalls Anfang August seien eindeutig, erklärte der deutsche Innenminister Alexander Dobrindt. Leipzig sei nur ein Fall von vielen.
1: Wir gehen davon aus, dass Deutschland das Ziel weiterer hybrider Angriffe Russlands ist. Dabei ist auch davon auszugehen, dass es eine Bereitschaft gibt, durch hybride Angriffe auch größere Schäden auszulösen.
0: Russlands Ziel hinter diesen hybriden Angriffen sei, Deutschland als wichtiger Unterstützer der Ukraine zu verunsichern, sagt SRF-Ukraine-Korrespondent David Nauer.
2: Ich glaube, das ist das Kalkül des Kremls und genau das in einer Situation, wo es in der Ukraine selbst an der Front für die Russen nicht gut läuft. Die russische Armee steckt dort länger fest und deswegen nun diese neue Strategie. Man attackiert Verbündete der Ukraine in der Hoffnung, dass die Ukraine später weniger Unterstützung bekommt.
0: Deutschland hat jetzt ein Paket von Sanktionsmaßnahmen angekündigt. Unter anderem wird das russische Generalkonsulat in Bonn geschlossen und die Einreisekontrollen für Russinnen und Russen werden verschärft. Dass Deutschland Russland so klar beschuldige, sei bemerkenswert, sagt SRF-Deutschland-Korrespondentin Alexandra Gubser.
3: Wenn man bedenkt, dass sich der diplomatische Handlungsspielraum zwischen zwei Staaten, die sich nicht im Krieg befinden, in der Regel darin erschöpft, dass man den Botschafter einbestellt. Das wird auch hier getan. Aber die jetzt angekündigten Sanktionen, die sind eine deutliche Botschaft, nämlich dass die immer skrupelloseren Attacken gegen deutsche Ziele nicht ohne Konsequenzen sind. Allerdings bedeuten diese Sanktionen auch eine Eskalation, denn Russland wird reagieren müssen und es Deutschland wohl in gleicher Münze heimzahlen.
0: Und das hat Russland auch bereits angekündigt. Derweil hat der russische Botschafter in Deutschland die Drohnenvorwürfe als absurd bezeichnet und zurückgewiesen. Die Drohnenvorgänge in Leipzig sollen heute auch am EU-Außenministertreffen thematisiert werden. Das kündigte der deutsche Außenminister Johann Wadephul an. Die EU-Außenbeauftragte Kaja Kallas sagte, man sehe auch in anderen Ländern, dass die Russen immer stärker provozierten. Es stelle sich also die Frage, wie man sie davon abschrecken könne, noch weiterzugehen. Auch der französische Präsident hat sich dazu geäußert. Er erklärte uneingeschränkte Solidarität mit Deutschland. Die hybriden Angriffe würden in Europa zunehmen, das dürfe nicht unbeantwortet bleiben. NATO-Generalsekretär Mark Rutte begrüßte die deutschen Sanktionen gegen Russland und er sagte, die NATO stehe in voller Solidarität mit Deutschland und werde auch die Ukraine weiter unterstützen. Das US-Militär fliegt nach eigenen Angaben neue Angriffe gegen den Iran. Diese würden sich gegen Ziele der iranischen Revolutionsgarden richten, teilt die US-Armee mit. Das staatliche iranische Fernsehen berichtete über Explosionen im Süden des Irans. Am Wochenende eskalierte der Konflikt zum ersten Mal seit Wochen wieder militärisch. In die Schweiz. Wer finanziert Schäden, die bei einem sehr schweren Erdbeben hierzulande entstehen? Die zuständige Nationalratskommission hat dazu einen neuen Vorschlag gemacht. Sie soll die Absicherung gegen Erdbebenschäden, wie sie alle 100 Jahre zu erwarten sind, in der individuellen Verantwortung liegen. Erst bei einem noch schwereren Ereignis soll der Bund alle Immobilieneigentümer verpflichten können, einen beschränkten finanziellen Beitrag zu übernehmen. Der Entscheid der Kommission fiel knapp mit 13-12 Stimmen. Im vergangenen Dezember hatte der Ständerat den Vorschlag des Bundesrats abgelehnt, der eine Versicherungslösung wollte. Der Druck auf den Tessiner Regierungsrat Claudio Zali steigt. Die Tessiner Regierung fordert ihn auf, sofort zurückzutreten und nicht erst in einem Monat. Grund dafür ist ein neues Strafverfahren wegen sexueller Übergriffe, wie das italienischsprachige Radio und Fernsehen RSI berichtet. Die Vorwürfe sollen mehrere Jahre zurückliegen. Staatsrat Zali bestreitet sie. Im Juli hatte Claudio Zali angekündigt, er werde sein Amt Ende September niederlegen, wegen einer anderen Strafuntersuchung. Dort geht es um den Verdacht des Amtsmissbrauchs. Zum Sport, zuerst Fußball. In der Super League verlor der FC Zürich gegen die Berner Young Boys mit 2:4. Und Tennis, Belinda Bencic ist bei den US Open in New York ausgeschieden. Sie verlor in der ersten Runde gegen die Kasachin Julia Putintseva in 3 Sätzen. Mit Bencic ist die letzte Schweizerin bei den US Open ausgeschieden. Kein Schweizer oder Schweizerin schaffte es in die 2. Runde. Das Wetter, heute ist es beidseits der Alpen trotz zeitweise dichteren Schleierwolken ziemlich sonnig. Die Höchstwerte liegen im Norden bei 26 und im Süden bei 29 Grad. Das waren Nachrichten von Radio SRF, verantwortlich Lara Christen.

0: Die Nachrichten von SRF um 1 Uhr mit Lara Christen. Die USA und der Iran haben sich erneut gegenseitig angegriffen. Die USA haben laut eigenen Angaben Ziele der iranischen Revolutionsgarden ins Visier genommen. Das staatliche iranische Fernsehen berichtete über Explosionen im Süden des Irans. Der Iran kündigte seinerseits Vergeltungsmaßnahmen an. So sollten US-Stützpunkte in der Region mit Raketen und Drohnen beschossen werden. Meldungen über solche Angriffe gab es aus Kuwait, Bahrain und Jordanien, wie Nachrichtenagenturen und iranische Medien melden. Am Wochenende eskalierte der Konflikt zwischen den USA und dem Iran zum ersten Mal seit Wochen wieder militärisch. Kurz vor dem Besuch des US-amerikanischen Energieministers Chris Wright in Venezuela hat das venezolanische Parlament das Ölabkommen mit den USA gebilligt. Das Abkommen gewährt den USA Zugang zu einem Fünftel der Ölreserven Venezuelas. Der amerikanische Energieminister will morgen nach Venezuela reisen, um ein Abkommen zu unterzeichnen. In die Schweiz. Der Druck auf den Tessiner Regierungsrat Claudio Zali steigt. Die Tessiner Regierung fordert ihn auf, sofort zurückzutreten und nicht erst in einem Monat. Grund dafür ist ein neues Strafverfahren wegen sexueller Übergriffe, wie das italienischsprachige Radio und Fernsehen RSI berichtet. Die Vorwürfe sollen mehrere Jahre zurückliegen. Staatsrat Zali bestreitet sie. Im Juli hatte Claudio Zali angekündigt, er werde sein Amt Ende September niederlegen, wegen einer anderen Strafuntersuchung. Dort geht es um den Verdacht des Amtsmissbrauchs. Der Schweizer Nahrungsmittelkonzern Nestlé verkauft sein Vitamingeschäft für 1 Milliarde Dollar. Die Geschäftssparte mit Vitaminen, Mineralstoffen und Nahrungsergänzungsmitteln werde von einem US-amerikanischen Finanzinvestor übernommen, schreibt Nestlé. Der Verkauf des Geschäfts sei Teil der strategischen Neuausrichtung. Man konzentriere die Ressourcen auf jene Bereiche, in denen Nestlé die stärksten Wettbewerbsvorteile habe. Im vergangenen Jahr erzielte Nestlé mit seinem Vitamingeschäft einen Umsatz von 1,2 Milliarden Dollar. Es ist hauptsächlich in den USA aktiv. Der Verkauf der Geschäftssparte soll im ersten Halbjahr 2027 abgeschlossen werden. Zum Sport, zuerst Tennis. Belinda Bencic ist bei den US Open in New York ausgeschieden. Sie verlor in der ersten Runde gegen die Kasachin Julia Putintseva in 3 Sätzen. Mit Bencic ist die letzte Schweizerin bei den US Open ausgeschieden. Kein Schweizer und keine Schweizerin schaffte es in die 2. Runde. Und Fußball, in der Super League verlor der FC Zürich gegen die Berner Young Boys mit 2:4. Das Wetter, heute ist es trotz teils dichteren Schleierwolken ziemlich sonnig bei 25 bis 29 Grad. Das waren Nachrichten von Radio SRF. Verantwortlich Lara Christen.
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Die Nachrichten von SRF um 2 Uhr mit Lara Christen. Die USA und der Iran haben sich erneut gegenseitig angegriffen. Die USA haben laut eigenen Angaben Ziele der iranischen Revolutionsgarden ins Visier genommen. Man habe Luftabwehrstellungen, Radarsysteme sowie Geräte zum Verlegen von Seeminen angegriffen. In einer Stadt im Süden des Irans wurde ein Haus von Raketensplittern getroffen, in dem gerade eine Hochzeit stattfand, wie die Hilfsorganisation Roter Halbmond schreibt. Bei dem Angriff seien 4 Menschen getötet und Dutzende weitere verletzt worden. Auf der anderen Seite flog auch der Iran Angriffe. Ziel waren US-Stützpunkte in der Region, wie der Iran meldete. Meldungen über solche Raketen- und Drohnenangriffe gab es etwa aus Kuwait und Jordanien. Iranische Medien meldeten zudem einen Angriff auf einen Militärstützpunkt in Bahrain. Wer finanziert Schäden, die bei einem sehr schweren Erdbeben in der Schweiz entstehen? Die zuständige Nationalratskommission macht dazu einen neuen Vorschlag. So soll die Absicherung gegen Erdbebenschäden, wie sie alle 100 Jahre zu erwarten sind, in der individuellen Verantwortung liegen. Erst bei einem noch schwereren Ereignis soll der Bund alle Immobilieneigentümer verpflichten können, einen beschränkten finanziellen Beitrag zu übernehmen. Der Entscheid der Kommission fiel mit 13-12 Stimmen knapp aus. Im vergangenen Dezember hatte der Ständerat den Vorschlag des Bundesrats abgelehnt, der eine Versicherungslösung wollte. Der Schweizer Nahrungsmittelkonzern Nestlé verkauft sein Vitamingeschäft für 1 Milliarde Dollar. Die Geschäftssparte mit Vitaminen, Mineralstoffen und Nahrungsergänzungsmitteln werde von einem US-amerikanischen Finanzinvestor übernommen, schreibt Nestlé. Der Verkauf des Geschäfts sei Teil der strategischen Neuausrichtung. Man konzentriere die Ressourcen auf jene Bereiche, in denen Nestlé die stärksten Wettbewerbsvorteile habe. Im vergangenen Jahr erzielte Nestlé mit seinem Vitamingeschäft einen Umsatz von 1,2 Milliarden Dollar. Es ist hauptsächlich in den USA aktiv. Der Verkauf der Geschäftssparte soll im ersten Halbjahr 2027 abgeschlossen werden. Zum Sport, zuerst Tennis. Belinda Bencic ist bei den US Open in New York ausgeschieden. Sie verlor in der ersten Runde gegen die Kasachin Julia Putintseva in 3 Sätzen. Mit Bencic ist die letzte Schweizerin bei den US Open ausgeschieden. Kein Schweizer und keine Schweizerin schaffte es in die zweite Runde. Und Fußball, in der Super League verlor der FC Zürich gegen die Berner Young Boys mit 2-4. Das Wetter, heute ist es trotz teils dichteren Schleierwolken ziemlich sonnig bei 25 bis 29 Grad. Das waren Nachrichten von Radio SRF. Verantwortlich Lara Christen.